ganz mit dir zu leben. Himmel von Eden ist meine Hoffnung.

sondern ermahnt euch selbst alle Tage, solange es heute heißt, dass nicht jemand unter euch verstockt werde durch den Betrug der Sünde. Denn wir haben an Christus Anteil bekommen, wenn wir die Zuversicht haben,

Fürchte dich nicht, denn ich habe dich erlöst. Ich habe dich bei deinem Namen gerufen, du bist mein. Wenn du durchs Wasser gehst, will ich bei dir sein, dass dich die Ströme nicht ersäufen sollen. Und wenn du ins Feuer gehst, sollst du nicht brennen, und die Flamme soll dich nicht versengen. Ich bin der Herr, dein Gott.

Herr, du durchschaust mich, du kennst mich durch und durch. Ob ich sitze oder stehe, du weißt es. Aus der Ferne erkennst du, was ich denke. Ob ich gehe oder liege, du siehst mich. Mein ganzes Leben ist dir vertraut. Schon bevor ich rede, weißt du, was ich sagen will. Von allen Seiten umgibst du mich und hältst deine schützende Hand über mir. Dass du mich so genau kennst, unbegreiflich ist es, zu hoch, ein unergründliches Geheimnis. Wie könnte ich mich dir entziehen? Wohin könnte ich fliehen, ohne dass du mich siehst? Stiege ich in den Himmel hinauf? Du bist da. Wollte ich mich im Totenreich verbergen? Auch dort bist du.

eilte ich dorthin, wo die Sonne aufgeht, oder versteckte mich im äußersten Westen, wo sie untergeht, dann würdest du auch dort mich führen und nicht mehr loslassen. Wünschte ich mir, völlige Dunkelheit soll mich umhüllen. Das Licht um mich her soll zur Nacht werden. Für dich ist auch das Dunkel nicht finster. Die Nacht scheint so hell wie der Tag und die Finsternis so strahlend wie das Licht. Du hast mich geschaffen. Im Leib meiner Mutter hast du mich gebildet. Herr, ich danke dir dafür, dass du mich so wunderbar und einzigartig gemacht hast. Großartig ist alles, was du geschaffen hast, das erkenne ich. Schon als ich im Verborgenen Gestalt annahm, unsichtbar noch, kunstvoll gebildet im Leib meiner Mutter, da war ich dir dennoch nicht verborgen. Als ich gerade erst entstand, hast du mich schon gesehen. Alle Tage meines Lebens hast du in dein Buch geschrieben, noch bevor einer von ihnen begann. Deine Gedanken sind zu schwer für mich, oh Gott. Es sind so unfassbar viele. Sie sind zahlreicher als der Sand am Meer. Wollte ich sie alle zählen, so käme ich doch nie an ein Ende. Durchforsche mich, oh Gott, und sieh mir ins Herz. Prüfe meine Gedanken und Gefühle. Sieh, ob ich in Gefahr bin, dir untreu zu werden, dann hol mich zurück auf den Weg, den ich gehe.

Und nun spricht der Herr, der dich geschaffen hat, Jakob, und dich gemacht hat, Israel. Fürchte dich nicht, denn ich habe dich erlöst. Ich habe dich bei deinem Namen gerufen, du bist mein. Wenn du durchs Wasser gehst, will ich bei dir sein, dass dich die Ströme nicht ersäufen sollen. Und wenn du ins Feuer gehst, sollst du nicht brennen, und die Flamme soll dich nicht versengen. Denn ich bin der Herr, dein Gott, der Heilige Israels, dein Heiland. Wohlan, alle, die ihr durstig seid, kommt her zum Wasser. Und die ihr kein Geld habt, kommt her, kauft und esst. Kommt her und kauft ohne Geld und umsonst Wein und Milch. Warum zählt ihr Geld da für das, was kein Brot ist, und sauren Verdienst für das, was nicht satt macht? Hört doch auf mich, so werdet ihr Gutes essen und euch am Köstlichen laben. Neigt eure Ohren her und kommt her zu mir. Höret, so werdet ihr leben.

Und er zeigte mir einen reinen Strom vom Wasser des Lebens, glänzend wie Kristall, der ausging vom Thron Gottes und des Lammes. In der Mitte, zwischen ihrer Straße und dem Strom, von dieser und von jener Seite aus, war der Baum des Lebens, der 12-mal Früchte trägt und jeden Monat seine Frucht bringt, jeweils eine. Und die Blätter des Baumes dienen zur Heilung der Völker. Und es wird keinen Fluch mehr geben. Und der Thron Gottes und des Lammes wird in ihr sein. Und seine Knechte werden ihm dienen. Und sie werden sein Angesicht sehen und sein Name wird auf ihren Stirnen sein. Und es wird dort keine Nacht mehr geben. Und sie bedürfen nicht eines Leuchters, noch des Lichtes der Sonne, denn Gott, der Herr, erleuchtet sie. Und sie werden herrschen

Ewigkeit zu Ewigkeit. Und der Geist und die Braut sprechen: Komm. Und wer es hört, der spreche: Komm. Und wen da dürstet, der komme. Und wer da will, der nehme das Wasser des Lebens umsonst.

Herr, unser Herrscher, wie herrlich ist dein Name in allen Landen, der du zeigst deine Hoheit am Himmel. Aus dem Munde der jungen Kinder und Säuglinge hast du eine Macht zugerichtet, um deiner Feinde willen, dass du vertilgst den Feind und den Rachgierigen. Wenn ich sehe die Himmel, deiner Finger Werk, den Mond und die Sterne, die du bereitet hast, was ist der Mensch, dass du seiner gedenkst, und des Menschen Kind, dass du dich seiner annimmst? Du hast ihn wenig niedriger gemacht als Gott, mit Ehre und Herrlichkeit

Herrlichkeit hast du ihn gekrönt. Du hast ihn zum Herrn gemacht über deine Hände Werk. Alles hast du unter seine Füße getan. Schafe und Rinder, dazu auch die wilden Tiere, die Vögel unter dem Himmel und die Fische im Meer und alles, was die Meere durchzieht. Herr, unser Herrscher, wie herrlich ist dein Name in allen Landen.

Und ich sah einen neuen Himmel und eine neue Erde. Denn der erste Himmel und die erste Erde waren vergangen, und das Meer gibt es nicht mehr. Und ich, Johannes, sah die heilige Stadt, das neue Jerusalem, von Gott aus dem Himmel herabsteigen, zubereitet wie eine für ihren Mann geschmückte Braut. Und ich hörte eine laute Stimme aus dem Himmel sagen: Siehe, das Zelt Gottes bei den Menschen, und er wird bei ihnen wohnen, und sie werden seine Völker sein, und Gott selbst wird bei ihnen sein, ihr Gott. Und Gott wird abwischen alle Tränen von ihren Augen, und der Tod wird nicht mehr sein, weder Leid noch Geschrei noch Schmerz wird mehr sein, denn das Erste ist vergangen. Und der auf dem Thron saß, sprach: Siehe, ich mache alles neu. Und er sprach zu mir: Schreibe, denn diese Worte sind wahrhaftig und gewiss. Und er sprach zu mir: Es ist geschehen, ich bin das A und das O, der Anfang und das Ende. Ich will dem Dürstenden geben aus dem Quell des Wassers des Lebens umsonst. Wer überwindet, der wird alles erben, und ich werde sein Gott sein, und er wird mein Kind sein.

Gott spricht zu uns durch die Natur und die Offenbarung, durch seine Vorsehung und den Einfluss seines Geistes. Doch das allein reicht noch nicht aus. Es ist auch notwendig, dass wir unser Herz vor ihm ausschütten. Um geistliches Leben und Kraft zu haben, brauchen wir engen Umgang mit unserem himmlischen Vater. Unsere Gedanken mögen zu ihm gezogen werden. Wir mögen über seine Werke, seine Barmherzigkeit und seine Segnungen nachdenken, doch das bedeutet noch nicht, im vollsten Sinne mit ihm zu sprechen. Mit Gott zu sprechen, heißt, ihm das zu sagen, was tatsächlich in unserem Leben geschieht. Beten bedeutet, Gott unser Herz wie einem Freund zu öffnen. Nicht, weil es notwendig wäre, Gott zu sagen, wer oder was wir sind. Nein, sondern damit wir fähig werden, ihn zu empfangen. Das Gebet holt nicht Gott zu uns herunter, es hebt uns zu ihm hinauf. Als Jesus auf der Erde war, lehrte er seine Jünger, wie sie beten sollten. Er wies sie an, Gott ihre täglichen Bedürfnisse mitzuteilen und alle ihre Sorgen bei ihm abzulegen. Und seine Zusicherung, dass ihre Bitten erhört würden, gilt auch uns. Jesus betete oft, als er unter den Menschen lebte. Unser Heiland identifizierte sich mit unseren Bedürfnissen und Schwächen, indem er ein Bittender wurde. Auch er ging mit seinen Bitten zu Gott und bat seinen Vater um neue Kraft, um für seine Pflichten und Schwierigkeiten gewappnet zu sein. Er ist in allem unser Vorbild. In all unseren Schwachheiten ist er unser Bruder und wurde in allem versucht wie wir. Doch als der Sündlose schreckte er von Natur aus vor dem Bösen zurück. Er erduldete Kämpfe und Seelenqual in einer Welt der Sünde. Sein Menschsein machte das Gebet für ihn zu einer Notwendigkeit und zu einem Vorrecht. In der Zwiesprache mit seinem Vater fand er Trost und Freude. Wenn er, der Heiland der Menschen, der Sohn Gottes, spürte, dass er das Gebet brauchte, wie viel mehr sollte uns schwachen, sündhaften Sterblichen bewusst sein, wie sehr wir inniges, beständiges Gebet brauchen. Menschen, die das Gebet vernachlässigen, werden von der Finsternis des Bösen umgeben. Die Versuchungen, die der Feind ihnen einflüstert, verleiten sie zur Sünde. Und das alles nur, weil sie nicht von dem Vorrecht Gebrauch machen, das Gott ihnen mit dem Gebet geschenkt hat. Warum beten die Söhne und Töchter Gottes so ungern, wodurch das Gebet der Schlüssel in der Hand

Land des Glaubenden ist? Mit ihm können Sie das Vorratshaus des Himmels öffnen, in dem die grenzenlosen Reichtümer des Allmächtigen aufgehäuft sind. Wenn wir nicht unaufhörlich beten und immerzu auf der Hut sind, laufen wir Gefahr, sorglos zu werden und vom richtigen Weg abzukommen. Der Feind versucht beständig, uns den Weg zum Gnadenthron zu versperren. Damit will er verhindern, dass wir durch ernstes Bitten und aufrichtigen Glauben Gnade und Kraft erhalten, um der Versuchung zu widerstehen. Es gibt bestimmte Bedingungen, unter denen wir erwarten können, dass Gott unser Gebet hören und beantworten wird. Eine Grundbedingung ist, dass wir spüren, wie sehr wir seine Hilfe brauchen. Er hat verheißen, ich werde Wasser auf das Durstige gießen und Ströme auf das Dürre. Haben wir Unrechtes im Herzen vor oder halten wir an einer uns bekannten Sünde fest, wird uns der Herr nicht erhören. Doch das Gebet eines reuigen, gebrochenen Herzens nimmt er immer an. Wenn wir jedes uns bekannte Unrecht in Ordnung gebracht haben, dann dürfen wir darauf vertrauen, dass Gott unser Gebet beantworten wird. Mit unseren eigenen Leistungen können wir uns niemals Gottes Gunst erwerben. Allein die Würdigkeit Jesu wird uns retten. Nur sein Blut wird uns reinigen. Und dennoch ist es unsere Aufgabe, die Bedingungen zu erfüllen, um bei Gott angenommen zu werden. Eine weitere Bedingung für siegreiches Gebet ist der Glaube. Wer zu Gott kommt, muss glauben, dass er ist und dass er die belohnen wird, welche ihn suchen. Jesus sagte zu seinen Jüngern, alles, was ihr auch immer im Gebet erbittet, glaubt, dass ihr es empfangt, so wird es euch zuteil werden. Nehmen wir ihn beim Wort? Die Zusicherung Gottes ist weitreichend und grenzenlos. Treu ist, der sie gegeben hat. Wenn wir um etwas bitten und es nicht sofort erhalten, sollten wir dennoch glauben, dass der Herr uns hört und unsere Gebete beantworten wird. Wir sind so fehlbar und kurzsichtig, dass wir manchmal um Dinge bitten, die für uns kein Segen wären. Und unser himmlischer Vater beantwortet unsere Gebete in seiner Liebe so, dass er uns gibt, was das Beste für uns ist, nämlich das, was wir uns selbst wünschen würden, könnten wir alle Dinge mit von Gott erleuchteten Augen so sehen, wie sie wirklich sind. Werden unsere Gebete scheinbar nicht erhört, dann müssen wir uns an der Verheißung festklammern, denn die Zeit der Erhörung wird mit Sicherheit kommen und wir werden den Segen erhalten, den wir am meisten brauchen. Wenn wir zu Gott kommen und ihn um Barmherzigkeit und Segen bitten, dann sollte unser Herz von Liebe und Vergebungsbereitschaft erfüllt sein. Wie können wir beten und vergib uns unsere Schuld, wie auch wir vergeben unseren Schuldigern und gleichzeitig Unversöhnlichkeit im Herzen hegen? Wenn wir erwarten, dass unsere eigenen Gebete erhört werden, müssen wir den anderen in gleicher Weise und gleichem Maße vergeben, wie wir Vergebung erhoffen. Auch Beharrlichkeit im Gebet ist eine Bedingung für Gebetserhörungen. Wollen wir im Glauben und in der Erfahrung wachsen, brauchen wir das beständige Gebet. Wir müssen beharrlich im Gebet sein, ausdauernd im Gebet und mit Danksagung wachen. Petrus ermahnt die Gläubigen, besonnen zu sein und nüchtern zum Gebet. Bete im Kämmerlein. Und wenn du an deine tägliche Arbeit gehst, dann erhebe dein Herz oft zu Gott. So lebte Henoch mit Gott. Diese stillen Gebete steigen wie kostbarer Weihrauch vor den Gnadenthron. Satan kann den nicht überwinden, dessen Herz auf Gott gerichtet ist. Kein Zeitpunkt oder Ort ist ungeeignet, um Gott eine Bitte vorzubringen. Nichts kann uns davon abhalten, das Herz in ernstem Gebet zu erheben. Im Gedränge der Straßen oder mitten in einer geschäftlichen Verabredung können wir eine Bitte hinauf zu Gott senden und um göttliche Führung bitten, so wie es Nehemia tat, als er mit seinem Anliegen vor König Artaxerxes war.
Überall, wo wir

wir sind, können wir ein Kämmerlein der Gemeinschaft mit Gott finden. Unsere Herzenstür sollten wir immer offen halten und Jesus einladen, zu uns zu kommen und als himmlischer Gast im Herzen zu bleiben. Auch wenn uns eine vergiftete, verdorbene Atmosphäre umgibt, brauchen wir ihren Gestank nicht einzuatmen. Wir können vielmehr in der reinen Luft des Himmels leben, indem wir uns durch ernsthaftes Gebet in Gottes Gegenwart erheben. Können wir jede Tür zu unreinen Vorstellungen und unheiligen Gedanken schließen. Wessen Herz offen für Gottes Hilfe und Segen ist, der wird in einer heiligeren als der irdischen Atmosphäre leben und beständige Gemeinschaft mit dem Himmel haben.

Erzähl Gott deine Nöte, Freuden, Sorgen, deinen Kummer und deine Ängste. Du kannst ihn nicht belasten. Du kannst ihn nicht ermüden. Ihm, der die Haare auf deinem Kopf zählt, sind die Bedürfnisse seiner Kinder nicht gleichgültig. Die Beziehung zwischen Gott und jedem Menschen ist so tiefgehend und ausgeprägt, als gäbe es keine andere Person sonst auf der Erde, für die er sorgen würde. Als wäre sie die einzige, für die er seinen geliebten Sohn gegeben hat. Jesus sagte: Ich habe euch erwählt, damit der Vater euch gibt, was auch immer ihr ihn bitten werdet in meinem Namen. Doch im Namen Jesu zu beten bedeutet mehr, als am Anfang oder Ende des Gebets seinen Namen zu nennen. Es bedeutet, in Jesu Sinn und Geist zu beten und an seine Verheißungen zu glauben, sich auf seine Gnade zu verlassen und seine Werke zu tun. Gott will nicht, dass irgendjemand von uns zum Einsiedler oder Mönch wird und sich aus der Welt zurückzieht, um sich der Anbetung zu widmen. Unser Leben muss wie das Leben Christi sein, zwischen der Einsamkeit der Berge und der Menschenmenge. Wer ausschließlich betet, wird bald ganz aufhören zu beten oder seine Gebete werden zu einer formalen Routine werden. Wenn sich die Menschen aus dem sozialen Leben zurückziehen, weg von dem Platz, wo sie ihre christliche Pflicht tun und ihr Kreuz tragen sollen, wenn sie nicht mehr ernstlich für den Meister wirken, der so ernstlich für sie wirkte, verlieren ihre Gebete an Inhalt und sie haben keinen Anreiz mehr zur Hingabe. Ihre Gebete werden selbstbezogen und selbstsüchtig sein. Sie werden unfähig, für die Bedürfnisse der Menschheit oder den Aufbau des Reiches Christi zu beten und um Kraft für ihre Arbeit zu ringen. Unsere Anbetung sollte nicht nur aus Bitten und Empfangen bestehen.

Lasst uns nicht ständig nur an unsere Bedürfnisse denken und niemals an die Wohltaten, die wir empfangen. Wer Dank opfert, der ehrt mich. Lasst uns ehrfürchtig und freudig vor unseren Schöpfer kommen, mit Dankliedern und Lobgesang.

Man fragt sich ja nach so einer Woche, was man jetzt überhaupt noch sagen kann. Es ist ja eigentlich alles gesagt, oder? Und mir kam heute Morgen auf meinem Gebetsspaziergang da im Wald noch ein Bibeltext, den möchte ich voranstellen. Und der ist aus Römer 1, Vers 18. Römer 1, Vers 18, da steht, denn Gottes Zorn wird vom Himmel her offenbart über alles gottlose Wesen und alle Ungerechtigkeit der Menschen, die die Wahrheit durch Ungerechtigkeit niederhalten. Die Wahrheit durch Ungerechtigkeit niederhalten, da stellen wir uns Menschen vor, die ganz von Gott weit weg sind. Aber man kann das auch

anders verstehen. Auch wir können die Wahrheit niederhalten. Oder im Englischen sogar, die King James übersetzt es ganz anders, das sind also Menschen, die die Wahrheit in der Ungerechtigkeit halten. Also ich kann die Wahrheit haben und kann aber, weil ich innen in meinem Herzen die Gerechtigkeit Jesu noch gar nicht richtig erfahren habe, niederhalten oder in einer ganz falschen Weise repräsentieren. Und ich gehe ja schon nun seit über 20 Jahren auf dieses Camp Meeting, war nicht bei jedem dabei. So sind mir die Botschaften, die hier gepredigt werden, wiewohl ich auch glaube, dass sie in den letzten Jahren noch an Tiefe und an Facetten dazugewonnen haben, die hilfreich sind, doch eigentlich sehr vertraut. Aber ich dachte, ich möchte euch auch aus unserem Leben oder meiner Erfahrung vielleicht noch das ein oder andere mitgeben, wie man nun diese Wahrheiten, die wir hier hören, auch vielleicht falsch anwenden kann oder durch seine eigene Ungerechtigkeit niederhalten kann. So ist es zumindest mir in meinem Leben gegangen, wodurch man dann ja manche schmerzliche Erfahrungen vielleicht machen muss oder wo es dann länger dauert oder anstrengender ist, bis Gott einen wirklich auch in verschiedenen Situationen gebrauchen kann. Ja, und da habe ich mal an einen Philipper-Text gedacht, in Philipper 4. Und das ist ja auch das Thema meiner Andacht. Mit allem und jedem vertraut. Da steht in Philipper 4, Vers 11 bis 13. Ich habe gelernt, mir genügen zu lassen, wie es mir auch geht. Ich kann niedrig sein und kann hoch sein. Mir ist alles und jedes vertraut. Beides. Satt sein und hungern. Beides, Überfluss haben und Mangel leiden. Ich vermag alles durch den, der mich mächtig macht, Christus. Die Schlachterübersetzung beginnt den Text so. Sie sagt, ich verstehe mich aufs Armsein, ich verstehe mich aber auch aufs Reichsein. Ich bin mit allem und jedem vertraut. Und mir ist so bewusst geworden, dass wenn Gott uns einsetzen möchte und einen Auftrag geben möchte, dass das sehr wichtig ist, was der Paulus hier auch gelernt hat, dass wir diese Flexibilität besitzen. Und oft ist es so, wenn wir uns bekehren aus einem weltlichen Leben oder wir bekehren uns aus einem lauen Gemeindeleben und erkennen neue Dinge, sei es die Gesundheitsreform, sei es, dass wir vielleicht die Kinder auf eine adventistische Schule schicken oder vielleicht selber unterrichten möchten, sei es, dass wir uns anders kleiden. Es gibt ja viele Dinge, die unseren ganzen Lebensstil dann auch erfassen, dass wir nicht mehr nur noch Sabbatchristen sind oder nur dann Adventisten, wenn wir in eine Zeit eintreten, die wir mit Gebet und Lied begonnen haben und dann wieder abschließen, denn danach sind wir wieder ganz normal im Alltag, sondern dass wir uns so bekehren, dass wir unser ganzes Leben und alle Aspekte unseres Lebens unter Gott stellen, dann kann das passieren, dass wir weil wir eine Sicherheit suchen, zum Beispiel einen neuen Tagesablauf mit unserer Familie, Morgen- und Abendandacht und so weiter, dass wir dann zu einem, weil wir auch Stabilität brauchen und das ist sicherlich auch gut, zu einem sehr festen, unflexiblen Lebensstil kommen, der uns nicht einsatzfähig macht, in Situationen zu gehen, die ganz herausfordernd sind. Ich bin auch schon Geschwistern begegnet, zum Beispiel, die in ihrer Ernährungsreform so, ganz klar ausgerichtet waren, dass sie es wirklich vermieden haben, sich überhaupt irgendwo einladen zu lassen, weil es ihnen fast unmöglich war, an den Speisen,

die Ihnen aufgetischt wurden, teilzunehmen? Oder vielleicht hätten Sie wissen müssen vorher, was ist da drin, welche Zutaten hast du benutzt und so weiter. Und im Leben Jesu steht ja auch, dass Jesus dafür bekannt war, dass er zu den Leuten ging und auch bei ihnen aß und gerade das auch aß, was für ihn zubereitet wurde. So habe ich halt gemerkt, es gibt, Gott möchte von uns eine Flexibilität auch. Er möchte nicht, dass wir Kompromisse machen, aber er möchte, dass wir beides können, dass wir satt sein und hungern können. Er möchte, dass wir niedrig sein können, hoch sein können. Und mir ist es vor allem aufgefallen, in der Zeit, wo wir im Ausland gelebt haben, in Südamerika, da ist natürlich eine ganz andere Flexibilität auch gefordert. Jetzt erst kürzlich war ich 6 Wochen in Bolivien und wenn man dann 6 Wochen lang morgens immer nur eine kalte Dusche nehmen kann und keine warme, auch das ist ja schon eine Flexibilität, die vielleicht gar nicht jeder kann oder denkt, dass er es nicht kann. Und obwohl das im Tropenklima, also im Regenwald war, wo es normalerweise auch schwül heiß ist, ist es dann doch morgens, wenn man eine Dusche nehmen will, doch gerade durch die Luftfeuchtigkeit, die da ist, auch fühlt sich 19 Grad schon wesentlich kälter an, als es ist, ja. Oder auch, wir sind jetzt in Deutschland natürlich in einem Traumland, ja, wenn wir hier, was Ernährung betrifft, gell? Du kriegst alles Bio und du kannst überall lesen, was da drin ist. Wir haben damals, als wir nach Bolivien gegangen sind, dann haben uns Freunde gesagt, ja, da gibt es so viele Sorten Sojamilch, ne? Also gar kein Problem, da kannst du die verschiedensten Marken einkaufen. Ne? Und dann waren wir dort und haben gelesen, auch dort standen dann die Zutaten drauf, aber da waren dann verschiedene E's drin und dann haben wir dann nachgeblättert und in unserem Heftchen und haben festgestellt, also das eine E ist in Deutschland komplett verboten und das andere ist in der Schweiz erlaubt, aber nur in Waschmitteln. Ja, und man kann sich das gar nicht vorstellen, dass Deutschland wirklich, was das betrifft, unvergleichlich wahrscheinlich mit vielen Ländern ist, aber ich kann ja jetzt nicht dadurch, dass ich so klar ausgerichtet in meinem Lebensstil bin, dann gar nicht mehr einsatzfähig sein, möglicherweise, wenn ich keine Flexibilität habe, ja, in verschiedenen Dingen. Gut, wir haben meistens dann die Sojamilch selber hergestellt, das ist ja auch eine Option. Aber Paulus, der konnte sich in allen Situationen bewegen, da wo er unter ganz armen Leuten oder wenn er nichts hatte, aber mir ist es auch in Bolivien mal passiert, dass ein Freund mich dann auf der Rückreise, da musste ich noch eine Nacht in Santa Cruz übernachten, bevor ich wieder nach Hause geflogen bin, einfach eingeladen hat und mir ein Zimmer, wollte eigentlich in mein Hotel gehen, was da ein bisschen kostengünstiger ist, aber er hat dann gesagt, ach komm doch mit, da wo wir jetzt gerade übernachten und es war dann ein 5-Sterne-Hotel. Also die Frage ist, können wir uns auch in dem Bereich bewegen oder Gott möchte uns auch beibringen, auch uns zum Beispiel auch auf diesem Parkett in einer Weise zu bewegen, wo wir nicht gleich auffallen als jemand, der keine Etikette hat und der nicht weiß, wie man korrekt vielleicht dann sich da beim Essen verhält, ja. Also Gott möchte uns wirklich eine Flexibilität geben, dass wir in allen Situationen für ihn einsatzfähig sind, dass wir auch in Situationen, die wir noch nie gehabt haben, bin zum Beispiel jetzt, als ich nach Bolivien kam, in die Situation gekommen, dass ich den Geschäftsführer eine Zeit lang vertreten musste in der Übergangsphase. Und wenn das dann so eine ganz neue Situation ist, wo du zum ersten Mal, also ich war zum ersten Mal in meinem Leben die Person, zu der alle kamen, wenn sie nicht mehr weiter wussten. Also wir hatten 6 Waisenhäuser, die von Müttern betreut wurden und 60 Waisenkinder. Und das habe ich auch nur überlebt, weil ich wirklich mich in jeder Situation immer habe fallen lassen in Gott. Und auch wenn ich, obwohl ich mir oft gar nicht wusste, was macht man jetzt in der Situation? Ich habe halt dann immer verschiedene gefragt, was würdet ihr jetzt in der Situation machen? Und aus dem Ganzen heraus haben wir dann immer eine Lösung gefunden. Jetzt gibt es noch einen anderen Text, der mir wichtig ist und wo ich auch einen Fehler sehe, den wir in der Vergangenheit gemacht haben. Das ist Matthäus 10, Vers 39.

Da steht, Matthäus 10, Vers 39, wer sein Leben findet, der wird es verlieren, und wer sein Leben verliert um meinetwillen, der wird es finden. Denn bei mir war das so, dass ich viele Dinge in meinem Glaubensleben und in meinem Lebensstil gemacht habe, vielleicht weil ich dachte, das ist richtig, das erwartet Gott von mir und das muss ich auch tun, um gerettet zu werden. Aber das ist ja genau diese Motivation, wer sein Leben retten will, der wird es verlieren. Wenn es mir darum geht, dass ich gerettet werde und dass ich deshalb alle diese Dinge in meinem Leben ändere, dann kann der Schuss, glaube ich, sehr nach hinten losgehen. Weil ich es aus dem falschen Motiv mache. Und auch meine Kinder werden das merken. Und die Motive für meine Lebensstilreformen und für meine Missionsmethoden, sind die selbstlos? Möchte ich andere retten dadurch? Oder mache ich das alles, um selbst gerettet zu werden? Und ich glaube, da kann sehr viel von abhängen. Da kann man dann auch sehr in die Irre gehen. Möchte ich selbst gerettet werden? Das heißt, ich ziehe aufs Land, damit ich in der, was ja ein Auftrag von Gott ist, dass wir auf dem Land leben sollen. Aber habe ich jetzt nur im Kopf, mich selber zu schützen? Oder ist meine Überlegung die, dass andere gerettet werden sollen? Denn es hat schon viele gegeben, die in dieser falschen Motivation solche Reformen durchgeführt haben, aber hinterher stehen sie vielleicht mit einer zerbrochenen Familie da oder im finanziellen Ruin, weil ihr Motiv nicht rein war. Das heißt, es ist so wichtig, das immer zu prüfen. Und wenn wir zum Beispiel deshalb die Gesundheitsreform machen, weil wir selbst besser ansprechbar sein wollen für den Heiligen Geist, weil wir länger leben wollen, weil wir gesünder sein wollen, dann ist es nicht die Motivation, die Jesus hatte, denn dann wäre Jesus im Himmel geblieben. Ich glaube, dass er hier auf die Erde kam, war jetzt vom Lebensstil und von dem gesundheitlichen Blickwinkel gesehen die ungesündeste Entscheidung, die er treffen konnte. Ja? Das ist so, wie wenn wir jetzt in eine Großstadt müssten, wo die Luft verpestet ist von den Abgasen. Ja? Auch hier Deutschland ein Traumland. Ne? Man kann ja noch in Großstädten vergleichsweise mit Großstädten in der restlichen Welt eigentlich wunderbar atmen. Ja? Jesus kam, die Sünde der Welt auf sich zu laden, und es hat ihn sogar umgebracht, so gesundheitsschädlich war das, sodass er an gebrochenem Herzen starb. Und ich denke, das ist auch ganz wichtig. Warum machen wir Dinge, und die Menschen merken das draußen? Wenn wir das Evangelium so bringen, dass die merken, da ist ein Fünkchen Egoismus drin, dann spricht die das nicht an, dann kann ich es nicht überzeugen, weil das erleben sie ja ständig um sich herum. Und diese ganzen Lebensstil-Dinge, alles, was Gott uns an die Hand gegeben hat, die guten Missionsmethoden auch, alles, was wir im Geist der Weissagung lernen, sind eben Werkzeuge zur Seelenrettung und sind nicht Selbstzweck. Und das wollte ich jetzt mal am Beispiel des Vegetarismus oder Veganismus ein bisschen veranschaulichen. Es gibt da die zwei Extreme. Ich kann Vegetarier oder Veganer sein, jetzt rein mal aus weltlichem Blickwinkel, aus dem Motiv wie die bekannte Zeitschrift Fit for Fun. Ja? Also ich möchte bewusst leben, weil ich in meinem Leben den höchstmöglichen Grad an Spaß und Freude haben will und lebe natürlich länger, bin gesünder, wenn ich mich entsprechend ernähre. Aber inzwischen ist es so, dass die meisten Menschen heute, die vegan werden oder vegetarisch, und es ist interessant, dass inzwischen ja mehr Weltmenschen in diese Richtung gehen und Christen eben gar nicht. Also man weiß, also gerade so sehr konservative Christen wie die Mennoniten oder die Amish oder so, die ernähren sich ja sehr, sehr viel von Fleisch, weil sie ja auch auf dem Land leben und Tierzucht betreiben.
Und dadurch ist für viele Menschen heute schwierig, das Evangelium zu verstehen, weil sie halt aus einer ganz anderen Ecke kommen. Und nämlich der Hauptgrund für den Vegetarismus und den Veganismus ist ja heute der Tierschutz oder auch noch die Umweltproblematik. Und interessant ist es, dass das ja eine viel selbstlosere Motivation ist, wenn ich nicht, um selber gesund und fit zu sein, mich jetzt kein Fleisch esse oder auf Milchprodukte und Eier verzichte, sondern weil ich nicht möchte, dass nur um meinen Gaumen zu befriedigen, ein Tier leiden oder sterben muss, wenn es auch anders geht. Ich meine, Jesus hat natürlich auch Fleisch gegessen, in gewissem Maß, also Fisch vor allem oder beim Passafest, Passalamm. Aber in unserer heutigen Zeit wissen wir ja, dass das nicht möglich, nicht nötig wäre. Man kann sich durchaus sehr ausgewogen ernähren ohne das. Und vor allem weiß man, dass wir durch unseren ökologischen Fußabdruck, dass der viel größer ist, wenn wir eben uns nicht vegetarisch ernähren. Jetzt ist es interessant, wie erreichen wir diese Menschen draußen, die eigentlich schon vorbereitet sind? Und da gibt es auch mehrere Bibeltexte, die ich euch nur kurz drei vorlesen möchte, um das mal, und auch von Ellen White, was sie dazu sagt, nur um mal einen anderen Blickwinkel auch auf dieses Thema Vegetarismus zu werfen. In Hesekiel 18, Vers 32 zum Beispiel steht in der Elberfelder: Ich habe kein Gefallen am Tod des Sterbenden. Man, natürlich beziehen wir das in erster Linie erstmal auf Menschen, aber wenn wir dann in Jesaja 25, Vers 8 lesen: Er wird den Tod verschlingen auf ewig und Gott, der Herr, wird die Tränen von allen Angesichtern abwischen. Und dann noch in Jesaja 11, Vers 6, da wird der Wolf bei dem Lämmlein wohnen und der Leopard sich bei dem Böcklein niederlegen, dann wissen wir, dass Gott es natürlich auch auf die Tierwelt ausdehnt. Und dass es ihm tatsächlich eigentlich zuwider ist, dass Lebewesen, die bewusst wahrnehmen und empfinden können, gequält oder getötet werden. Wenn ich jetzt natürlich den Vegetarismus praktiziere, damit es mir besser geht, oder weil ich denke, das ist jetzt Gottes Gebot, das muss so sein, so ist es dann uns zum Teil auch gegangen, wenn das so eine egoistische Motivation ist, dann kann man sogar in Situationen kommen, wo man merkt, Moment, jetzt werde ich krank, woran liegt es? Weil man dann irgendwie einfach nur Gottes Geboten scheinbar gefolgt ist, ohne tiefer drüber nachzudenken. Und so haben wir das in den vergangenen 20 Jahren durch unseren Dienst, den wir getan haben und die vielen Kontakte, die wir auch hatten, mitbekommen, dass zum Beispiel sehr, sehr viele Adventisten B12-Mangel mit schlimmen Symptomen gekriegt haben, weil sie einfach ganz konsequent vegan leben wollten. Der Geist der Weissagung sagt es ja so. Und uns selber ging das auch so. Und dann fragt man sich, mit welcher Motivation machen wir das Ganze? Und sind wir auch immer in dieser Flexibilität, uns vom Geist Gottes leiten zu lassen, zu hinterfragen? Bin ich wirklich für andere eine Hilfe und zum Zeugnis oder folge ich jetzt nur irgendeiner Ideologie? Ellen White hat auch zwei Zitate, habe ich da rausgesucht, die finde ich total spannend, ja, weil sie auch auf dieses Thema ein neues Licht werfen. Denken wir an die zum Fleischessen notwendigen Grausamkeiten an Tieren, sagt sie in Ministry of Healing, Seite 316. Was für eine Wirkung haben diese Grausamkeiten auf diejenigen, die sie zufügen und sie mit ansehen? Wie sehr zerstören sie doch die Empfindsamkeit, mit der wir diese Geschöpfe Gottes achten sollten? Die Intelligenz, die viele stumme Tiere aufweisen, ist der menschlichen Intelligenz so nahe, dass es einem Mysterium gleichkommt. Die Tiere sehen, hören und lieben, sie fürchten sich und leiden.

leiden. Ihre Organe gebrauchen sie weitaus naturgetreuer als viele Menschen. Sie erweisen Mitgefühl und Empfindsamkeit gegenüber ihren leidenden Gefährten. Viele Tiere zeigen eine Liebe für ihre Betreuer, die die Zuneigung mancher Menschen weit übertrifft. Sie knüpfen Beziehungen zum Menschen, deren Auflösung großes Leid für sie bedeutet. Welcher Mensch mit Herz und Menschlichkeit, der sich je um Haustiere gekümmert hat, ihnen in die so treuen und zutraulichen Augen geschaut hat, würde sie freiwillig ans Schlachtmesser liefern? Wie könnte er ihr Fleisch als Leckerbissen verspeisen? Oder in Signs of the Times, 25. November 1880. Tiere haben ähnlich wie die Menschen eine Art Würde und Selbstachtung. Wenn sie mit blinder Wut misshandelt werden, bricht man ihnen das Herz. Sie werden nervös, gereizt und unlenkbar. In Eden gab es Tiere und es wird auch auf der neu gemachten Erde Tiere geben. Nur wenn die Menschen die Gotteskreaturen hier gewalttätig behandelt haben, ihre sadistischen Neigungen überwinden und wie Jesus werden, freundlich und barmherzig, nur dann werden sie Teilhaber am Erbe der Gerechten. Andernfalls würden sie nämlich dort im selben Geist weiterleben, den sie hier nicht überwunden haben. Ja, also ich fand das wirklich sehr beeindruckend und ich denke, dass wir als Adventisten zu wenig auch auf diese Seite geschaut haben. Und das sollte jetzt als Beispiel dafür dienen, wie wir durchaus Dinge, die wir gesagt bekommen von Gott, durch die Bibel und den Geist der Weissagung nehmen und in unserem Leben anwenden, aber wir gucken nur auf die egoistische Seite. Was bringt uns das? Warum sollen wir das? Dann werde ich gerettet, dann bin ich gesünder. Aber dieses Selbstlose, dass wir das alles aus Selbstlosigkeit machen, um anderen zum Segen zu sein, sogar die Tiere, ihnen mit Gottes Liebe zu begegnen, das ist aber letztlich das, was andere Menschen auch anspricht. Ja, und ein anderer Punkt, in der Kindererziehung zum Beispiel. Auch da haben wir sehr profitiert in der Vergangenheit durch Verkündiger, die auch auf unseren Camp-Meetings waren. Und man sucht ja als junge Eltern, da wir ja heutzutage oft in dem Dilemma stecken, dass wir von zu Hause aus das nicht mitbekommen haben, wie man Kinder erzieht. Die Familien sind nicht sehr kinderreich in Deutschland. Sodass man, wenn man Teenager ist, selten vielleicht auch noch kleine Kinder mit im Haus hat und es erlebt. Also man ist als junge Eltern irgendwie so ganz ins kalte Wasser geschmissen und sucht nach Richtlinien, wie gehe ich mit meinem Kind um. So ein Kind hat ja eine unglaubliche Energie, man wundert sich dann und will ja nicht nur noch reagieren, sondern will ja, ja das ganze Umfeld und alles so führen, dass nicht nur das Leben normal weiter funktionieren kann, sondern es auch dem Kind zum Segen wird. Und so orientiert man sich an vielen Ratschlägen, wie man denn erziehen soll. Aber auch hier, wenn unsere Motivation die ist, dass wir das machen, um es richtig zu machen, um gerettet zu werden, um vor anderen gut dazustehen, um irgendwie Vorzeigefamilie zu sein oder so, dann kann das alles ganz katastrophal eigentlich enden, denke ich. Denn Gott kann uns wirklich nur durch seinen Geist leiten, wenn wir uns von seiner Selbstlosigkeit durchdringen lassen. Und da ist eben jedes Kind auch so individuell anders. Man kann nicht jedes Kind irgendwie gleich behandeln. Und braucht eben genau diese Flexibilität und diese Selbstlosigkeit, die diese Texte, die wir gelesen haben, auch betonen. Und wir waren aber da so festgefahren, in unserem ziemlich rigiden Tagesablauf, sage ich mal, oder dass es alles so gehen muss, wie wir uns das vorgestellt hatten, dass Gott uns aufwecken musste. Sonst hätten wir durchaus auch, vielleicht nicht alle, aber manche unserer Kinder an die Welt oder verlieren können oder dass Entfremdungen stattgefunden hätten von uns. Und was
uns dann aufgeweckt hat. Gott benutzt ja manchmal

auch ganz überraschende Methoden. Vor allem, wenn wir die Bibel und das, was er uns sagt, sein Wort, irgendwie in einer falschen Art immer wieder verarbeiten, immer wieder in einer egoistischen Art das anwenden, dann würde er ein neues Wort Gottes ja möglicherweise wieder so verarbeitet werden, also wenn wir da in der falschen Rille sind. Und so hat uns eine Freundin, die manche von euch ja auch noch kennen, die Mama von der Sophia, die Margit Hass, damals, da wir alle Pferdeliebhaber waren, aufmerksam gemacht auf einen Mann, den man auch Pferdeflüsterer nennt, der kein Christ ist, aus USA, Monty Roberts. Und das hat uns einen ganz neuen Blickwinkel gegeben auf das, was wir gelernt haben und was Gott uns sagt. Und zwar ist dieser Mann mit Pferden aufgewachsen. Sein Vater hat einen großen Pferdehof und die wurden natürlich auf die klassische Methode dressiert. Das heißt, den Pferden wird eben erstmal der Wille dann gebrochen. Das ist ziemlich grausam, wie er das dann praktiziert hat, damit sie dann total gehorsam alles lernen und tun. Und der kleine Monty Roberts hat das beobachtet und dem gefiel das nicht. Und interessant, dass Kinder, je jünger sie sind, noch viel mehr diese Empathie haben, sich einfühlen zu können, auch in Tiere, wie sie leiden und ob was richtig oder falsch ist, auch moralisch. Und Monty Roberts hat dann durch die Beobachtung gelernt, dass die Pferde miteinander kommunizieren. Wenn sie sich zum Beispiel anschauen, ist das ein eben aggressives Verhalten. Dann die Leitstute, wenn sie ein Pferd anschaut, schickt das Pferd damit weg, dass es also ein bisschen auf Abstand sein muss. Wenn die Leitstute dann wieder dieses Pferd anders in ihrer Sprache, dass sie den Kopf so senkt und es nicht anguckt, dann sagt sie diesem anderen Pferd, es kann jetzt wiederkommen zum Beispiel. Und so hat er die Sprache der Pferde gelernt und hat dann angefangen, mit Pferden auf diese Art zu kommunizieren. Und ein Punkt ist halt der, dass wenn das Pferd dann wiederkommt und die Leitstute dann da lang geht, dann kann auch der Mensch das so machen, dass wenn er dann so die Hand hinhält, dann kommt das Pferd von alleine und berührt mit seiner Nase die Hand. Und ab diesem Moment ist das Vertrauen wiederhergestellt. Und so hat Monty Roberts, und auch in Deutschland gibt es eine seiner Schülerinnen, die Andrea Kutsch, ich glaube irgendwo bei Hamburg, da kann man auch im YouTube einiges sehen, ist sehr interessant, wie Leute ganz schwierige, komplizierte Pferde dorthin bringen und sie mit dieser Methode, genau mit dieser Feinfühligkeit erstmal das Vertrauen wiederherstellt. Und dann rausfindet ganz vorsichtig, warum ist das Pferd so ängstlich, warum will es nicht in den Anhänger gehen, warum, wenn es eine Plastiktüte sieht, erschrickt sich immer. Und arbeitet dann mit den Pferden, bis die wieder gesund sind, psychisch dann auch. Und das Interessanteste, was mich wirklich zum Nachdenken gebracht hat, war, dass Monty Roberts hat einen Film gedreht, wo er einen wilden Mustang, der noch nie gezähmt worden war, den hat er mit seinem Pferd, ist er dem immer gefolgt. Und der Mustang wollte es natürlich nicht, ist immer von ihm weggeflohen. Pferde sind ja Fluchttiere. Und so ist es dann so geendet, dass nach vielen Stunden, ich glaube 24 oder mehr Stunden, musste er immer diesem Pferd folgen, dass dieses Pferd dann irgendwann auch müde war und es dann einfach zugelassen hat, dass er mit seinem Pferd in seiner Nähe war. Und dann ist er abgestiegen vom Pferd und von seinem und hat dann angefangen, in dieser Art mit dem Pferd zu reden, durch Körperhaltung, Blicke und so weiter. Und irgendwann kam das Pferd dann und hat mit seiner Nase seine Hand berührt. Und ab diesem Moment hat es nur noch eine halbe Stunde gedauert. Er musste zwar sehr vorsichtig sein, immer wenn es ängstlich wurde, wieder zurück. Nur noch eine halbe Stunde gedauert. Sattel, Zaumzeug, Gebiss, er saß oben drauf und hat das Pferd geritten. Und er hat bewiesen, dass man zu viel schnelleren und besseren Ergebnissen kommen kann, wenn man diese Methode, diese gewaltlose Methode verwendet. Und da habe ich mir gedacht, Moment mal, wenn das mit Pferden geht, wie ist es dann erst mit Kindern? Mit denen kann ich ja reden, mit dem Pferd, also richtig reden, mit dem Pferd. Das heißt,

da haben wir auch unseren gesamten Erziehungsstil neu überdacht. Und ich glaube, dass jeder von uns auch eigentlich diesen Instinkt in sich hat. Also als ich damals geheiratet habe, da war mir klar, ich werde meine Kinder niemals schlagen. So war meine Auffassung. Ja? Aber wenn du dann Kinder hast und dann möglicherweise auch noch den einen oder anderen Erziehungsrat hörst, wer die Rute schont, der hasst seinen Sohn, kann man ja auch sehr wörtlich verstehen, nicht wahr? Habe ich mich nicht so sehr an das gehalten, wie ich es mir vorgenommen hatte. Und ich bin aber dankbar, dass ich durch diesen Monty Roberts und sein Beispiel mit den Pferden da völlig umdenken durfte wieder und wieder zu den Prinzipien, den gewaltlosen Prinzipien der Bergpredigt auch zurückkommen durfte und dass wir wieder lernen durften. Das Allerwichtigste ist diese Vertrauensbeziehung zu dem eigenen Kind und eben die Selbstlosigkeit und immer diese Empfindsamkeit auch, was ist jetzt in welchem Moment hilfreich und angebracht, sich da vom Geist Gottes führen zu lassen, ohne dass man dadurch seine Prinzipien aufgibt oder nicht einen ganz klaren Weg geht und immer auch den richtigen Rat gibt und auch die Grenzen entsprechend steckt. Das ist in sich alles ja gar kein Widerspruch, wie man eben an den Pferden sieht, die sich dann wunderbar reiten lassen und dressieren lassen sogar, weil es eben nicht aus Zwang geschieht, sondern weil sie es freiwillig wollen. Ja? So habe ich bei unserer mittleren Tochter zum Beispiel, die war sehr, sehr temperamentvoll, sodass wir als sie klein war, da habe ich dann nicht gesagt, komm jetzt da lang oder geh da lang. Da bin ich einfach hinter ihr gewesen und habe sie einfach an die Schultern genommen und in die richtige Richtung geschoben. Ne? Oder mitgenommen. Aber bei meinem jüngeren Sohn war ich dann so weit, wenn ich ihm die Zähne geputzt hatte und er saß da oben auf diesem Wickeltisch drauf, wo ich ihm die Zähne geputzt habe und war dann fertig, dann habe ich ihn nicht runtergenommen, dann habe ich ihm die Arme ausgestreckt und habe gesagt, komm, und habe ihm die Gelegenheit gegeben, selber zu entscheiden, ja, ich möchte jetzt gerne kommen. Ja, also das, so hat sich in unserem Leben da einiges verändert. Vielleicht habt ihr diese Problematik ja nicht, jeder hat eine andere, aber Gott möchte uns führen in einer Art, die wirklich seinem Charakter entspricht und möchte uns auch lehren, dass wir diese ganzen neuen Erkenntnisse, wie wir unser Leben umstrukturieren sollen, dass wir das in einer Art tun, die wirklich seinen Charakter widerspiegelt gegenüber unseren Kindern, gegenüber unseren Partnern in der Gemeinde. Und das war mir einfach ein Anliegen. Ja, vielleicht dem einen oder anderen von euch das jetzt so mitzugeben, damit das, was ihr in dieser Woche gehört habt, was auch immer es ist, dass ihr es nicht in aller guten Absicht versucht umzusetzen, um dann aber gerade irgendwie die Katastrophe zu erleben dadurch, weil es in einer Art gemacht habt, vielleicht ohne es selber zu merken, die diese Prinzipien oder das, was uns hier Gottes Wort sagt, nicht berücksichtigen. Ja, und so hoffe ich, dass ihr, wenn wir jetzt alle von diesem Camp-Meeting wieder nach Hause fahren, dass wir ja diesen reichen Segen mitnehmen und nicht verlieren. Und natürlich wird es auch Rückschläge geben oder ich glaube, wir brauchen auch diese Offenheit auch, dass wir Fehler machen, ja, weil wir aus diesen Fehlern ja dann eben lernen wieder und anderen auch wieder helfen können. Das ist nicht schlimm, weil wir an Gottes Hand geborgen sind und er der beste Lehrer ist, den es gibt und uns so gut kennt, wie niemand anders uns kennt und wir da also am besten aufgehoben sind.

Und ich sah einen neuen Himmel und eine neue Erde. Denn der erste Himmel und die erste Erde sind vergangen, und das Meer ist nicht mehr. Und ich sah die heilige Stadt, das neue Jerusalem, von Gott aus dem Himmel herabkommen, bereitet wie eine geschmückte Braut für ihren Mann. Und ich hörte eine große Stimme von dem Thron her,

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Die zweite Engelsbotschaft soll wiederholt werden. Und ein zweiter Engel folgte, der sprach: sie ist gefallen, Babylon, die große Stadt, denn sie hat mit dem Zorneswein ihre Hurerei getränkt alle Völker. Die zweite Engelsbotschaft von Offenbarung 14 wurde im Sommer 1844 zum ersten Mal verkündet. Damals galt sie auf unmittelbare Weise den Kirchen der Vereinigten Staaten, wo die Warnung vor dem Gericht am weitesten herumgepredigt und am allgemeinsten verworfen worden und wo der Niedergang der Kirchen am schnellsten erfolgt war. Doch kam die Botschaft des zweiten Engels nicht im Jahr 1844 zu ihrer letzten Erfüllung. Die Kirchen erlebten damals als Folge ihrer Zurückweisung des Lichtes der Adventbotschaft einen sittlichen Fall. Dieser Fall war jedoch nicht vollständig, da sie damit fortfuhren, die besonderen Wahrheiten für diese Zeit zu verwerfen, fielen sie immer tiefer. Aber es kann jedoch noch nicht

gesagt werden, Babylon sei gefallen, weil sie alle Völker mit dem Zorneswein ihrer Hurerei getränkt habe. Noch hat sie nicht alle Völker dazu gebracht. Gott hat immer noch ein Volk in Babylon. Und vor der Heimsuchung durch seine Gerichte müssen diese Treuen herausgerufen werden, damit sie nicht teilhaben an ihren Sünden und nichts empfangen von ihren Plagen. Das ist dieselbe Botschaft, die durch den zweiten Engel ausgerichtet wurde. Babylon ist gefallen, denn sie hat mit dem Zorneswein ihrer Hurerei getränkt alle Völker. Was ist dieser Wein? Ihre falschen Lehren. Sie hat der Welt anstelle des Sabbats vom vierten Gebot einen falschen Sabbat gegeben. Sie hat die Lüge wiederholt, die Satan zum ersten Mal Eva gegenüber im Garten Eden geäußert hat. Die Lüge von der natürlichen Unsterblichkeit der Seele. Viele verwandte Irrlehren hat sie weit herum verbreitet, hat solche Lehren gelehrt, die nichts als Menschengebote sind. Im letzten Werk der Warnung, in dem die Welt erreicht werden soll, ergehen an die Kirchen zwei klare und bestimmte Appelle. Die Botschaft des zweiten Engels lautet: Sie ist gefallen. Sie ist gefallen, Babylon, die große Stadt, denn sie hat mit dem Zorneswein ihrer Hurerei getränkt alle Völker. Und im lauten Ruf der dritten Engelsbotschaft ist eine Stimme vom Himmel zu hören, die sagt: Geht hinaus aus ihr, mein Volk, dass ihr nicht teilhabt an ihren Sünden und nichts empfangt von ihren Plagen, denn ihre Sünden reichen bis an den Himmel. Und Gott denkt an ihren Frevel.

Für alle die, die diese Woche hier da waren, wir können sicherlich sagen, oder dass Gott uns wirklich reichlich mit geistiger Speise genährt hat, oder? Amen dazu. Ich glaube, dass Gott uns wirklich sehr viel Speise geschenkt hat in diesen letzten Tagen. Und ich möchte euch jetzt auch persönlich bitten, dass ihr auf euren Plätzen einfach für mich betet, während ich diese Botschaft an uns geben möchte. Ich glaube, aber auch wenn wir diese Woche sehr viel geistliche Speise hatten, wenn wir ins Heiligtum hineinschauen, sehen wir dort, dass jeden Sabbat das Schaubrot neu erneuert wurde. So glaube ich auch, dass Gott heute für uns von der himmlischen Bäckerei frisches Brot jetzt für uns hat, auch heute Nachmittag. Und wisst ihr, was ich am liebsten mag? Ist wirklich feste Speise. Ich habe es mit Milch nicht so, mit richtiger Milch sowieso gar nicht, aber ich mag feste Speise. Ich weiß, dass Milch manchmal am Anfang notwendig ist, aber ich mag es einfach, festes Brot zu essen. Als ich nach Holland gekommen bin und meine Frau kennengelernt habe, habe ich festgestellt, dass die genauso schlechtes Brot haben wie in Amerika. Das ist eigentlich gar kein Brot. Tut mir leid, aber manchmal muss man einfach die Wahrheit beim Namen sagen. Aber Gott sei Dank gibt es gutes deutsches Brot, oder? Preist den Herrn dafür. Und ist es nicht so, dass die Reformation gerade in Deutschland sehr stark war? Dass sie hier losgebrochen ist? Und meine Lieben, sollte die Reformation nicht hier in Deutschland wieder fortgesetzt werden? Zum Ende geführt werden, was meint ihr? Amen. Nun, braucht Gott dafür nur Menschen, die predigen? Sicherlich nicht, oder? Der Predigtdienst wird dieses Werk nicht abschließen. Gott braucht 144.000 Diener. Gott braucht 144.000 Sabbathalter. Er braucht dich und er braucht mich. Und darum sagt der Paulus,

wollen wir jetzt lassen, was am Anfang über Christus zu lehren ist, und wir wollen uns zu dem Vollkommenen wenden, in der Zeit, in der wir nun leben. Wir haben diese Woche in meinem Seminar, die daran teilnehmen konnten oder auch am Livestream, haben wir über die 144.000 studiert. Und ein Satz, der uns sicherlich hängen geblieben ist und der uns getragen hat durch diese Woche, war, dass uns gesagt wurde: Lasst uns mit all der Macht streben, die Gott uns gegeben hat, um unter den 144.000 zu sein. Danach zu streben, Gott die Ehre zu geben im großen Kampf. Und manche sagen, okay, die 144.000 müssen sich selber besonders irgendwie anstrengen, schon fast irgendwo so katholisch, Elite denken. Aber ich glaube vielmehr, das ist eine besondere Anstrengung, wenn man es vielleicht so sagen möchte, auf den Seiten von Jesus Christus alleine ist. Ich glaube, dass Gott etwas ganz Besonderes macht, dem Universum etwas zeigt, was sich noch nie hat sehen lassen, seit es diese Weltgeschichte gibt. Ich glaube, dass es sein Versprechen ist. Und wisst ihr, als ich dieses Seminar vorbereitet habe über die 144.000, man kann in viele Richtungen gehen, darüber nachdenken, aber so dieser Hauptgedanke, der mir persönlich hängen geblieben ist bei dem Ganzen, wenn ich über die 144.000 nachdenke, ist: Ich glaube, dass sie eine Generation sein werden, die die demütigsten Menschen haben werden. Ich glaube, dass die 144.000 eine Generation sein wird, die überhaupt nicht von sich irgendwie vollkommen denkt oder perfekt denkt oder heiliger denkt oder besser denkt als andere, sondern eine Generation sein, die wie noch keine andere zuvor die Abhängigkeit von Jesus Christus verspürt. Ich glaube, dass eine Generation sein wird, die so liebenswert sein wird. Kennt ihr das manchmal, wenn wir uns untereinander treffen, dass wir gewisse Menschen in unserer Gemeinde treffen, wo wir direkt so einen Bezug zu haben? Wo es nicht, obwohl wir den vielleicht noch gar nicht lange kennen, wo direkt so eine Verbindung da ist? Ich glaube, die 144.000 werden eine Generation sein, die absolut liebenswert sein werden, mit denen man gerne ist. Eine Generation, die absolut selbstlos sein wird, die überhaupt gar nicht mehr an sich denkt, sondern wirklich in erster Linie an den Nächsten denkt. In erster Linie wirklich schaut, wie kann ich dem Nächsten dienen. Eine Generation, die nicht einfach an Menschen vorbeigeht und sie nicht beachtet, sondern sich Zeit nimmt für die Menschen. Und ist es nicht eigentlich so, dass selbstsüchtig zu sein eigentlich das Schlimmste ist, was uns passieren kann? Oder positiv gesprochen, dass Selbstlosigkeit das Schönste ist, was es gibt? Wisst ihr warum? Ist es nicht schön, die Freiheit zu haben, wenn wir heute zum Potluck kommen? Na, heute gab es ausnahmsweise mal kein großes Kuchenbuffet, haben wir ja sonst immer in der Gemeinde. Wir sind schon alle satt, aber bei Kuchen geht immer noch was, oder? Und dann stehen wir da, sind eigentlich schon voll, und dann sehen wir den Kuchen und die Kuchen werden dann so ein bisschen unterschiedlich geschnitten von den Größen. Und dann sitzen wir manchmal oder stehen da manchmal so da und denken so: Ach, hoffentlich kriege ich das größere Stück, oder? Jeder, der jetzt gelacht hat, weiß ich, der hat so gedacht. Na, ich habe es auch schon gemacht. Aber die gerne dem anderen einfach das große Stück Kuchen lässt. Aber wisst ihr, wo wir das lernen? Was meint ihr, wo das beginnt, wo wir das am besten lernen, wirklich so zu sein? Ich glaube, es ist an dem Ort, wo es am meisten herausfordernd ist. Was meint ihr, wo sich dieser Ort befindet? Zu Hause, in der Familie. Ach, warum machen meine Eltern jetzt das wieder? Da lacht meine Mutter. Das Lachen habe ich rausgehört. Warum machen meine Kinder das jetzt wieder? Ich habe es denen doch schon dreimal gesagt, oder? Und mein Mann hat es immer noch nicht verstanden. Kann er das Hemd nicht mal ordentlich falten? Ich glaube, dass es wirklich der Platz ist, die Familie im Eheleben, auch mit der Frau vielleicht, mit dem Ehemann, wo es am meisten herausfordernd ist. Aber ist es nicht auch der Ort, wo eigentlich alles beginnt, wo das nachher quasi sozusagen

in die Gemeinde getragen wird? Gibt die Gemeinde nicht eigentlich ein Bild dessen wieder, was eigentlich bei uns zu Hause erstmal beginnt? Und dann, dass die Gemeinde wieder einen Schritt weiter geht und die Gemeinde es eigentlich in der Gesellschaft zeigen sollte? In Epheser Kapitel 5 lesen wir das Wort: Ihr Männer, liebt eure Frauen, wie auch Christus die Gemeinde geliebt hat und hat sich selbst für sie dahingegeben, um sie zu heiligen. Nun, wie hat Jesus die Gemeinde geliebt? Hat Jesus nicht die Gemeinde geliebt, dass er sein eigenes ewiges Leben aufs Spiel gesetzt hat für seine Braut? Dass er auf diese Erde kam mit dem Risiko, sein eigenes Leben zu verlieren? Wir denken manchmal nur, dass wir verloren gegangen wären. Aber Ellen White, sie schreibt in das Buch, im Buch Das Leben Jesu an mindestens zwei Stellen, dass Jesus kam mit dem Risiko, sein eigenes ewiges Leben zu verlieren. Eine solche Liebe, meine Lieben, hat unser Herr, eine Liebe, die wir bis uns gesagt ist, dass wir sie in alle Ewigkeit nicht wirklich greifen können, was Christus da für uns gemacht hat. Einem solchen Gott dürfen wir dienen. Ich bin mit Christus gekreuzigt und nun lebe ich, aber nicht mehr ich selbst, sondern Christus lebt in mir. Was ich aber jetzt im Fleisch lebe, das lebe ich im Glauben an den Sohn Gottes, der mich geliebt hat und sich selbst für mich hingegeben hat. Wer ist dieser Ich? Wer schreibt hier? Wer ist ich? Was sagt Jesus in Lukas Kapitel 10, Vers 26, wo der Schriftgelehrte zu ihm kommt und fragt ihn um das ewige Leben? Jesus fragt ihn: Und? Wie liest du das Gesetz? Wie liest du die Schrift? Wer ist ich? Bin das nicht ich? Bist das nicht du? Ich, Timo, bin mit Christus gekreuzigt. Nun lebe ich, Max, aber nicht mehr ich selbst, nicht ich, Norbert, sondern Christus lebt in mir, in Stefan. Was ich, Manfred, aber jetzt im Fleisch lebe, das lebe ich, Alberto, im Glauben an den Sohn Gottes, der mich geliebt und sich selbst für mich, Annemarieke, hingegeben hat. Meine Lieben, habe ich diese Opferbereitschaft, die hier beschrieben wird? Wenn ich es im Glauben als Verheißung lese, an mich persönlich diesen Text lese, Gott schenkt mir eine solche Opferbereitschaft, sie zu bekommen. Aber bete ich im Glauben, werde ich es erhalten. Über die 144.000 ist gesagt, dass sie vor dem Thron Gottes sein werden, dass sie ihm dienen werden, Tag und Nacht in seinem Tempel. Die 144.000 sind Diener Gottes. Und deshalb komme ich als Ehemann persönlich oder als Familienvater nicht an diesem Text vorbei in dieser Zeit der Versiegelung. Wir haben darüber studiert, wann die Versiegelung bereits begonnen hat. Mein Lieber, ich komme an diesem Text nicht vorbei als Ehemann. Ich kann bei den 144.000 nicht dabei sein, wenn ich nicht lerne und empfange diese himmlische Liebe für meine Ehefrau. Setz mal deinen Namen dort rein. Timo, lieb deine Frau, wie auch Christus die Gemeinde geliebt hat und sich selbst für sie dahingegeben hat, um sie zu heiligen. Manfred, lieb deine Frau, wie auch Christus die Gemeinde geliebt hat und hat sich selbst für sie dahingegeben, um sie zu heiligen. Martin, lieb deine Frau, wie auch Christus die Gemeinde geliebt hat und hat sich selbst für sie dahingegeben, um sie zu heiligen. Setz deinen Namen einmal hier rein. Mach es für dich persönlich, wenn du das Wort Gottes liest. Jesus fragt, wie liest du die Schrift? Wie empfängst du das Gesetz? Und wenn ich diesen Text lese, sehe ich meine Verantwortung. Sehe ich als Ehemann meine Verantwortung in dieser Zeit, in der wir leben? Sehe ich die Verantwortung, die ich habe über das geistliche Leben meiner Frau? Meine Lieben, es ist mehr als geistlich, ja. Aber meine Lieben, Israel braucht geistliche Führer wieder.
liebe Männer.

Dass Israel, das moderne Israel, braucht wieder geistliche Führer. Und ich glaube auch, wenn es mehr richtige geistliche Führer in unserer Gemeinde wieder geben würde, so wie der Paulus jemand war, ich glaube auch, dass Frauenordination kein Problem in unserer Gemeinde darstellen würde. Wir brauchen geistliche Führer. Und Gott verspricht uns als Ehemännern und natürlich auch als Ehefrauen, aber die sprechen wir aber gleich noch, ich will dich unterweisen und dir den Weg zeigen, den du gehen sollst. Ich, Gott, will dich mit meinen Augen leiten. Und dafür müssen wir uns entscheiden, dass wir uns zuerst einmal von Gott führen lassen. Ich muss mich persönlich fragen, wie sieht es aus mit meinem persönlichen Andachtsleben? Habe ich wirklich ein starkes Gebetsleben? Fange ich wirklich am Morgen an, auf meine Knie zu gehen, mit Gott Zeit zu verbringen, vor seinen Füßen zu sitzen und das Wort Gottes wirklich aufzunehmen wie einen Schwamm? Und wenn ich nicht verstehe, von mir aus noch einmal zu beten, auf die Knie zu gehen, zu sagen, Herr, das ist vielleicht gerade schwierig hier, aber mach es mir verständlich. Betest du als Ehemann für das geistliche Leben deiner Frau? Überwachst du als Ehemann das geistliche Leben deiner Frau? Weißt du überhaupt, wo deine Frau geistlich steht? Bringst du deine Frau zum Familienaltar täglich, wo ihr gemeinsam betet und die Verheißungen Gottes in Anspruch nimmt? Aber auch, meine lieben Schwestern, ihr Frauen, betet auch ihr für eure Männer täglich? Auch wenn sie sich das ein oder andere Mal wieder dumm verhalten haben? Wenn ihr nicht nachvollziehen könnt, was sie da gerade machen? Aber meine lieben Frauen, wenn ich euch sagen darf, ihr habt viel, viel mehr Erfahrung als ich, ihr Männer und ihr Ehemänner und ihr Ehefrauen als ich. Denkt jetzt vielleicht, ach, der Fendt, gerade 2 Jahre verheiratet. Aber das bisschen Erfahrung, was ich machen durfte. Wir Männer, und ich glaube, ich darf jetzt mal für alle sprechen, wir mögen es, mit Respekt behandelt zu werden. Auch wenn wir manchmal ein bisschen dumm uns verhalten. Aber seid geduldig mit uns. Und ermutigt uns, Führer zu sein. Aber achtet dabei auf euren Ton. Es gibt einen Satz, der mich sehr trägt und mir immer zum Nachdenken gibt. Wenn du ein Heiliger im Himmel sein möchtest, musst du zuerst ein Heiliger auf Erden sein. Wenn du ein Heiliger im Himmel sein möchtest, musst du zuerst ein Heiliger in deiner Familie sein, dann in der Gemeinde, in der Gesellschaft. Denn die Charaktereigenschaften, welche du im Leben pflegst, werden nicht durch den Tod oder durch die Auferstehung verändert. Du wirst aus dem Grab mit der gleichen Neigung kommen, die du in deinem Zuhause und in der Gesellschaft gezeigt hast. Jesus ändert den Charakter bei seinem Kommen nicht. Die Arbeit der Umwandlung oder Transformation muss jetzt getan werden. Unser tägliches Leben bestimmt unser Schicksal. Charakterfehler müssen durch die Gnade Christi bereut und überwunden werden. Und in diesem Bewährungszustand muss ein symmetrischer Charakter gebildet werden, damit wir für die obigen Heime geeignet sind. Meine Lieben, was ist, wenn ich im Kampf mit jemandem bin? Was wird mit mir passieren, wenn ich zum Beispiel im Streit mit meiner Ehefrau bin und bin im nächsten Moment falltot um? Wache ich nicht auf mit den Gedanken, mit denen ich gestorben bin? Wenn ich immer noch selbstsüchtig irgendwie handle oder selbstsüchtig agiere, kann es sein, dass ich immer noch von mir denke, dass ich irgendwie wichtig bin? Stellt euch mal die Frage, betet mal zu Gott ganz praktisch, habe ich auch gemacht, wenn ich immer merke irgendwann, dass ich irgendwie an mich selber mehr denke. Gott, denke ich irgendwie von mir, dass ich irgendwie wichtiger bin? Und Gott wendet dann, Gott sei Dank, meinen Blick oft an diese Szene Jesu am Kreuz, zu denken, wie er dort hing und überhaupt nicht mehr über sich nachgedacht hat, irgendwie von sich selber, dass er wichtig ist. Christus war so leer von sich selbst, so absolut selbstlos und liebend dem anderen gegenüber, dass er selbst seinen Feinden

in diesem Moment ins Gebet sie nehmen konnte und um Vergebung zu bitten. Weil Jesus nicht selber an sich gedacht hätte und ja allen menschlich gesprochen allen Grund hätte, vom Kreuz herabgestiegen zu sein und sie wegzuwischen. Jesus sagt, ich kann nichts von mir aus tun. Wie ich höre, so richte ich. Und mein Gericht ist gerecht, denn ich suche nicht meinen Willen, sondern den Willen dessen, der mich gesandt hat. Meine Lieben, ich glaube, wenn wir wirklich das glauben würden, dass wir in den letzten Tagen leben würden, dass wir danach streben, Gott wirklich jetzt im großen Kampf die Ehre zu geben, uns gebrauchen zu lassen, dass Gott seinen heiligen Namen, sein Gesetz verteidigen kann am Ende dieser Zeit, dass wenn wir wirklich glauben, danach zu streben, bei den 144.000 zu sein, ich glaube, meine Lieben, dass wir mit Christi Hilfe mal über Dinge in unserem Leben wirklich nachdenken würden, dass wir nach Veränderungen mit Christi Hilfe streben würden, dass wir Bereiche in unserem Leben durchgehen würden, wo wir uns vielleicht in Beziehungen befinden, wo wir wissen, dass Gott diese Beziehung nicht segnen kann. Wo wir vielleicht Sachen in unserem Kühlschrank drin haben, wo wir wissen, dass in der Zeit, in der wir jetzt leben, dass wir sie mit Gottes Hilfe lieber aus dem Kühlschrank hinausnehmen sollten. Ich glaube, dass wenn wir das wirklich glauben würden, dass wir in der letzten Zeit leben würden, würden wir es nicht erlauben, dass irgendwie Hass oder Streit oder irgendwelche Kämpfe oder Eifersucht in meinem Herzen getragen werden. Auch nicht meinem Bruder in meiner Gemeinde gegenüber. Aber der Schlüssel, wie es auch bei Jesus hier war, in Johannes 5, Vers 30, ist, ich muss bereit sein. Ich muss wollen. Ich muss willig sein zu sterben, täglich neu geboren zu sein. Ich muss willig sein, meine Lieben. Das ist das bisschen, was Gott wartet auf uns, dass ich meinen Willen bereitschaftlich in jeder Situation, wie Jesus es hier getan hat, zu übergeben. Jesus hat die Menschen gefragt, als er sie heilen wollte, willst du gesund werden? Und wisst ihr, was mich so begeistert am Evangelium ist, dass das Evangelium eigentlich so simpel ist. Aber wir tun es uns so schwer. Wisst ihr, was das Faszinierende ist, selbst wenn ich keinen, lass es mich einmal bitte so sagen, keinen Bock drauf habe, ja, das Fleisch wegzutun. Wenn ich keinen Bock darauf habe, vielleicht meine Pornografie wegzuschmeißen. Wenn ich keinen Bock darauf habe, freundlich zu meiner Ehefrau zu sein oder keinen Bock dazu habe, mich zu entschuldigen bei meinem Bruder in der Gemeinde. Selbst wenn ich keine Lust dazu habe, kann ich ja hingehen trotzdem und mich willig beten lassen. Ich kann jetzt zu Gott gehen und sagen, Herr, ich hasse den Kerl. Ich mag den nicht. Jedes Mal kommt der und nervt mich. Was will der denn jetzt schon wieder? Hat er nicht gesehen, dass ich hiermit beschäftigt bin? Aber Herr, bitte, ich sehe, wie mangelhaft und fehlerhaft ich bin. Mach mich willig, Herr. Mach mich willig, den Bruder, die Schwester zu lieben. Mach mich willig, nicht selber auf mich zu gucken, sondern meinen Gegenüber wirklich zu sehen. Das Evangelium ist eigentlich sehr einfach. Und Gott möchte uns in dieser Zeit, in der wir jetzt leben, in einen Zustand bringen, wo Jesus war, dass Jesus wirklich Sünde gehasst hat, dass er das nicht riechen konnte. Wisst ihr, ich habe früher Alkohol geliebt, viel getrunken, viel mich oft übergeben, habe nicht daraus gelernt, nächstes Wochenende wieder das Gleiche. Ja, wie dumm man ist eigentlich, muss man einfach ehrlich sagen. Ja, man lernt nicht daraus. Gesegnet der daraus lernt beim ersten Mal. Ich habe es nicht gelernt. Bei Mara stehen geblieben. Aber Gott hat mich gelehrt, heute, wenn ich irgendwo zum Beispiel beim Alkohol vorbeikomme, wenn ich Alkohol nur irgendwo sehe, mir wird es heute nicht mehr in den Sinn kommen, das zu trinken. Weil ich einfach nur wirklich pures Gift da stehen sehe und denke mir, wie kann ich das hier in diesem Tempel tun? Aber wir brauchen diese Erfahrung, dieser, wie ich gestern Abend auch schon sagte, dieser festen Überzeugung, dass ich bereit bin, dass ich Jesus so liebe, dass ich ihn nicht wieder kreuzigen will. Dass ich lieber wie die 144.000 lieber sterben will, wie Jesus lieber sterben

glauben möchte, ist, dass ich Christus, meinen Heiland, noch einmal kreuzige. Eine solche Überzeugung werden die 144.000 haben. Ihnen ist das egal, wie die äußerlichen Umstände sind, ob sie ihre Arbeit verlieren, ob sie, keine Ahnung, ob Leute sie angreifen oder sonst irgendwas ist. Ob sie all diese Vorteile dieser Welt nicht mehr haben. Sie wollen Jesus nicht mehr kreuzigen. Durch ihre Selbstsucht, durch ihre Lieblosigkeit in ihren Familien. Sie wollen Jesus nicht mehr kreuzigen durch die Vernachlässigung ihrer Pflichten in der Familie, in der Gemeinde, in der Gesellschaft oder anderen Menschen gegenüber. Aber dafür bedarf es Zeit. Zeit, zu Jesu Füßen zu sitzen und von ihm zu lernen, ihn lieben zu lernen. Danach sah ich einen anderen Engel herniederfahren vom Himmel. Der hatte große Macht und die Erde wurde erleuchtet von seinem Glanz. Meine Lieben, es bedarf Zeit, um zu leuchten. Es bedarf Zeit, dass die ganze Erde einmal, Offenbarung 18, Vers 1, eine Folge von Offenbarung 14, Vers 9 bis 12, der dritten Engelsbotschaft. Es bedarf Zeit, dass die ganze Erde einmal durch die 144.000 mit Christi Charakter, mit seiner Gerechtigkeit erleuchtet wird. Es bedarf Zeit vor Jesu Füßen. Hat Mose nicht, über den wir gestern Abend auch gesprochen haben, 40 Tage mit Gott verbracht, Tag und Nacht, dass er nicht mal mehr als Trinken und Essen gedacht hat? 40 Tage. Und was tat Mose, als er vom Berg herunterkam? War am Leuchten, oder? Ist ihm das irgendwie aufgefallen, dass er am Leuchten war? Ist er irgendwie stolz geworden? Hat er gedacht, oh, das ist mein Werk? Ist er irgendwie rumgelaufen und hat gesagt, schaut mal auf mich, ich leuchte. Guck mal, wie ich am Strahlen bin. Aber was sagt die Schrift über Mose? Aber Mose war ein sehr sanftmütiger, sehr demütiger Mann. Sanftmütiger und demütiger als alle Menschen auf Erden. Wow. Würde einem solchen Menschen gern mal begegnen? Einem Mose begegnen? Und sagt Jesus nicht in Matthäus Kapitel 5, Vers 5, glückselig sind die Sanftmütigen, glückselig sind die Demütigen. Und was werden sie erben? Sie werden das Land erben. Mose ist ein Beispiel, wir wissen es, für Jesus. Und auch Mose ist ein Beispiel, wie wir diese Woche studiert haben, für die spezielle Auferstehung, die stattfinden wird. Und er ist auch ein Beispiel für diese Gruppe in den letzten Tagen, denen das Versprechen in Offenbarung 14, Vers 13 gegeben ist. In der Folge der Krise des Mahlzeichen des Tieres, glückselig, wieder die gleichen Worte aus der Bergpredigt, sind die Toten, die im Herrn sterben von nun an. Die gestorben sind im Glauben, in der dreifachen Engelsbotschaft, dass sie Teil sind der 144.000. Und die Bibel sagt, sie sollen ruhen von ihren Mühen, denn ihre Werke folgen ihnen nach. Nun hat Mose Herausforderungen gehabt. Haben wir gestern Abend drüber gehört, oder? Was Mose für Herausforderungen hatte. Ein murrendes Volk im Nacken. 3 Millionen Männer am Murren. 3 Millionen Frauen am Murren. Und 3 Millionen Kinder am Morgen, meine Güte. Wenn ich manche von euch beobachte, die 4, 5 Kinder haben, ihr habt echt meinen Respekt. Gott möge euch segnen in der Erziehung. Aber dieses murrende Volk, wir haben gestern die Geschichte gehört von Mara nach Elim. Sie haben immer wieder nur bei Schauen gelebt, nicht durch den Glauben. Immer wieder, als sie nach Mara kamen und diese bittere Erfahrung gemacht haben, und danach, selbst als sie nach Elim kamen, diese süße Erfahrung hatten, haben sie davon noch nicht mal gelernt, als sie dann weitergegangen sind zum Berg Sinai, wo sie dann angefangen haben, in 2. Mose 16 zu murren, weil sie Hunger hatten. Vorher war es der Durst gewesen. Sie haben nicht gelernt, im Glauben zu leben. Aber hat Gott durch Mose ein mächtiges Werk vollbracht? Ich glaube, Mose hat gelernt, was Jakobus schreibt. Meine Brüder, und das ist eine Challenge, eine Herausforderung für uns.
meine Brüder, meine Schwestern,

dann achtet es für lauter Freude, wenn ihr in mancherlei Anfechtungen geratet, da ihr ja wisst, dass die Bewährung eures Glaubens standhaftes Ausharren bewirkt. Das standhafte Ausharren aber soll ein vollkommenes Werk haben, damit ihr vollkommen und vollständig seid und es euch an nichts mangelt. Die 144.000 haben gelernt, standhaft auszuharren, was wir auch in Offenbarung 14, Vers 12 lesen. Sie haben gelernt, Danke zu sagen in jeder Herausforderung des Lebens. Habt ihr das schon mal gemacht? Wirklich ganz praktisch, dass wenn ihr in die Situation kamt, dass ihr wirklich gesagt habt, okay Gott, mir gefällt das zwar nicht, aber danke. Das Wort Jakobus schreibt hier als Verheißung, das standhafte Ausharren, was wozu da ist? Dass es mich vollkommen macht. Ein vollkommenes Werk in mir schafft. Jeden Moment des Lebens, dieser Satz, danke Alberto dafür, dieser Satz ist mir diese Worte hängen geblieben. Jeden, du hast ja am Anfang dieses Camp-Meetings gesagt, jeden Moment aus dem Glauben zu leben, so wie er kommt. Und das ist der Glaube Jesu. Johannes 5, Vers 30 hat nicht seinen Willen gesucht, sondern immer den Willen des Vaters gesucht. Aber das müssen wir erfahren. Wir müssen das selber erleben, ganz praktisch, sagte eine Schwester heute Morgen zu mir. Und wisst ihr, Mose hätte denken können, ach, jetzt kommt der schon wieder. Haben wir das Problem nicht gestern schon gehabt? Sind die da schon wieder mit dran und beschäftigt? Meine Güte, was für ein Volk. Oh, die Adventisten, ne? Aber wie gehen wir mit Menschen um? Sagen wir, okay, der hat das und dies gemacht oder der Sprecher hat dies und das gesagt, das gefällt mir nicht mehr, dem höre ich nicht mehr zu. Meine Lieben, wir müssen vorsichtig sein, dass wir wie die Israeliten nicht unsere Herzen verhärten. Wir haben in dieser Woche darüber studiert, haben darüber mal kurz gesprochen eigentlich nur, ob die 144.000 buchstäblich sind oder nicht. Aber wisst ihr, was wirklich wichtig ist? Die Frage zu stellen, ob ich eine solche Person bin. Mich selber zu reflektieren. Wisst ihr, als Jesus nach Sodom geschaut hat, hat er keine 10 gefunden. In Noahs Zeiten waren es 8 Leute gewesen. Als Israel ausgezogen ist aus Ägypten, waren es über 3 Millionen. Und 2 von der ursprünglichen Gruppe sind nachher nach Kanaan gegangen. Und als die Krise des Kreuzes kam, wo Ellen White sagt, dass es ein Symbol ist für das Mahlzeichen des Tieres, wie viel sind treu geblieben? Kein einziger aus Gottes Volk. Ich hoffe, das ist kein Typus. Wie viel treue Siebenten-Tags-Adventisten wird Jesus finden in dieser Zeit heute? Wird er 10 finden? Aber was macht uns treu? Was hilft uns, Gott treu zu machen? Ich glaube, wir haben das eben schon gelesen. Sanftmut zu lernen. Demut zu lernen. Sagt Jesus nicht, nehmt auf euch mein Joch und lernt von mir. Denn ich bin sanftmütig und von Herzen demütig. So werdet ihr Ruhe finden für eure Seelen. Und hat Mose nicht Christus geschaut? 40 Tage und 40 Nächte. Ist er mit ihm nicht 40 Jahre gewandelt? Ist er nicht mit ihm ein Leben lang gewandelt? Ich habe es vor einiger Zeit zu meinem, wie sagt man, zu meiner, nicht Übung, sondern vielleicht zu meiner Gewohnheit gemacht, dass wenn ich morgens aufwache und ins Gebet gehe, dass ich mir eine Zeit nehme, während des Gebets, was ich oft meistens am Anfang auch mache, wirklich darüber nachzudenken, über diese letzten 10 im Leben Jesu. Ganz praktisch, wirklich darüber nachzudenken, was Jesus da für mich, wenn ich meinen Namen in diese Texte hineinsetze, für mich persönlich gemacht hat. Ich bin nicht am Ziel, ich werde es auch nie wissen, aber ich merke wirklich, dass mir das hilft, ganz praktisch. Dass es mir hilft, darüber nachzudenken, dass ich sanftmütiger und demütiger werde, das zu sehen, wie Jesus dort am Kreuz hing, wie er durch diese letzten Stunden des Leidens gegangen ist.

was er für mich persönlich auf sich genommen hat. Und so verspricht die Bibel uns, lass uns den ganzen Text lesen, so lasst uns nun mit Furcht darauf bedacht sein, dass sich nicht etwa bei jemand von euch herausstellt, dass er zurückgeblieben ist. Während doch die Verheißung zum Eingang in seine Ruhe noch besteht. Die Verheißung ist noch da. Was für eine Verheißung ist das? In welche Ruhe? Sagt es nochmal, in welche Ruhe? In seine Ruhe hineinzugehen und für alle ans Licht zu bringen, wie Gott sein Geheimnis ins Werk setzt, das von Ewigkeit her verborgen war in ihm, in Jesus, der alles geschaffen hat. Nun, wer war wirklich derjenige, der alles geschaffen hat? Wer war wirklich derjenige, der geruht hat am Sabbat? Wer war derjenige, der wirklich erquickt worden ist am Sabbat? Wer war wirklich derjenige, dessen Gegenwart diesen Tag heilig gemacht hat? Jesus Christus. Und dieser Jesus Christus, der das alles ausmacht, der den Sabbat auch ausmacht, er lädt uns jetzt heute ein, teilzuhaben an seiner Ruhe. Nicht an meiner, die ich produziere. Und Gott sagt, ich habe dir ein Denkmal gegeben für diese Ruhe. Dass der Mensch, der am sechsten Tag gesegnet wurde, zu diesem Sabbat nun kommt und zusätzlichen Segen erhält. Aber es ist nur möglich, meine Lieben, dass wenn wir Christus täglich in uns aufnehmen, dass wir wirklich den Sabbat halten können, wie er gehalten werden sollte. Denn nur alleine die persönliche Gegenwart Christi macht dies möglich. Wisst ihr, manche von uns, die kommen zur Gemeinde ohne diese Gegenwart Christi am Sabbat. Und einige von uns haben vielleicht sogar heute Morgen einen weiten Weg auf sich genommen, sind weit gefahren und kommen hier in diese Gemeinde. Aber was tun sie dann, wenn sie ohne Christus gekommen sind? Halten den Samstag, oder? Es ist nicht, dass ich den Sabbat halte, meine Lieben. Wenn ich nicht persönlich täglich Christus in mich aufnehme. Wir haben gelernt in unserem Seminar, dass wenn ich an welchem Tag wie beginnen sollte? Am Sonntag. Wie soll ich am Sonntag beginnen? Wenn ich nicht am Sonntag morgens in dieser Haltung beginne und durch den Tag gehe, das Wort Gottes studiere und weitergebe und ich zum Montag komme und ich zum Dienstag komme und zum Mittwoch komme und zum Donnerstag und zum Freitag, jetzt wird die Bühne eng, und zum Sabbat komme. Nur dann, meine Lieben, wenn ich von da vorne die persönliche Gegenwart Christi mitgenommen habe, nur dann kommt der gesegnete Mensch am gesegneten Tag dorthin, dass er zusätzlichen Segen erhält. Und wenn ich dann das verstanden habe und hier vorne wieder anfange und diesen Zyklus wieder durchgehe, von Woche zu Woche, von Tag zu Tag, meine Lieben, die Wiederkunft Jesu wird nicht mehr lange auf sich warten. Wenn wir als Volk Gottes das ganz praktisch wieder leben, den zusätzlichen Segen zu bekommen. Ich gab ihnen auch meine Sabbate, die ein Zeichen sein sollten zwischen mir und ihnen, damit sie erkennen sollten, dass ich der Herr es bin, der sie heiligt. Wofür ist der Sabbat gegeben? Um uns zu heiligen, oder? Christi persönliche Gegenwart, das ist der Hauptgrund, uns zu heiligen. Christus vollkommenes Werk, abgeschlossen wie in der Schöpfung, abgeschlossen im Menschen, in dir und in mir. Dass wenn Christus auf mich schaut, dass er nur noch sich reflektiert sieht. Seinen wunderbaren Charakter. Aber bin ich eine solche Person? Oder wenn ich die Botschaft zu Laodicea lese, dass Jesus mich ausspucken will, weil ich jämmerlich, blind und bloß und nackt bin, denke ich dann, ja, das ist mein Bruder oder meine Schwester. Oder nehme ich diese Botschaft für mich persönlich? Jesus fragt, wie liest du die Schrift? In jenen Tagen und zu jener Zeit, spricht der Herr, werden die Kinder Israels kommen

und die Kinder Judas mit ihnen. Sie werden weinend hingehen, um den Herrn, ihren Gott, zu suchen. Nun, Israel war in Gefangenschaft genommen worden durch Babylon. Und als sie irgendwann zur Reue geführt wurden durch den Heiligen Geist wegen ihrem Sünden und sie nach Vergebung gesucht haben mit Gott, begannen sie zu weinen und gingen wieder zu Gott und suchten ihn. Nun, warum wurde Israel überhaupt gefangen genommen? Wegen ihren Sünden, oder? Hesekiel 8, Vers 16. Und er führte mich in den inneren Vorhof des Hauses des Herrn. Und siehe, am Eingang zum Tempel des Herrn, zwischen der Halle und dem Altar, waren 25 Männer, die kehrten dem Tempel des Herrn den Rücken, ihr Angesicht aber nach Osten. Und sie warfen sich nach Osten anbetend vor der Sonne nieder. Dass sowas möglich ist in Gottes Gemeinde, in Gottes ausgewähltem Volk, dass sie an Sonnenanbetung teilnehmen, ist unmöglich, oder? Wird heute nicht mehr vorkommen, oder? Aber die Offenbarung erzählt uns schon in der Zukunft, dass ein Mahlzeichen des Tieres kommen wird, etwas, was mit Sonnenanbetung zu tun hat. Aber an diesem Tag gab es noch eine andere Gruppe. Und der Herr sprach zu ihm: Geh mitten durch die Stadt, mitten durch Jerusalem und mache ein Zeichen, ein Siegel auf die Stirn der Leute. Und zwar auf die, die seufzen und jammern über all die Gräuel, die in ihrer Mitte verübt werden. Besonders in der abschließenden Arbeit für die Gemeinde in der Versiegelungszeit der 144.000, die ohne Schuld vor dem Thron Gottes stehen sollen, werden sie am tiefsten das Unrecht von Gottes bekennendem Volk fühlen. Zu seufzen und zu jammern ist ein Attribut, eine Eigenschaft der 144.000. Aber mit welchem Geist? Ist es mit einem verdammenden Geist, dass sie das tun? Sind sie die Ankläger der Brüder? Die Gruppe, die nicht wegen ihrem eigenen geistlichen Verfall betrübt ist oder um die Sünden anderer trauert, wird ohne das Siegel Gottes gelassen werden. Das heißt, diese Gruppe, die da seufzt und jammert über die Sünden, die in der Gemeinde geschehen, es wird eine Gruppe sein, die zuerst einmal ihre eigenen Fehler sieht. Eine Gruppe sein, die wirklich selber ihre Herzen durchsucht und realisiert, dass Laodicea für sie geschrieben wurde. Aber zur gleichen Zeit können sie nicht ruhig sein über die Sünden, die in der Gemeinde geschehen, weil sie die Gemeinde lieben. Weil sie die Menschen in der Gemeinde lieben und nicht wollen, dass sie verloren gehen. Und dass Gottes Name im großen Kampf beschmutzt wird. Sie verstehen, dass die Gemeinde nicht Babylon ist, aber sie verstehen, dass da babylonische Praktiken in der Gemeinde sind. Tränenströme fließen aus meinen Augen, weil man dein Gesetz nicht befolgt. Hat Jesus nicht Tränen gehabt, als er über Jerusalem geschaut hat? Weil er gesagt hat: Wie oft habe ich versucht, euch zu sammeln, weil ihr die Wege Gottes verlassen habt? Als er im Streit war mit den Pharisäern in Matthäus 23, kann es sein, dass Jesus vielleicht Tränen in seinen Augen hatte, als er um sie gerungen hat, selbst als er sie nannte: Ihr seid die Söhne des Teufels? Hat er nicht zu Judas gesagt: Mein Freund, wozu bist du hier? Wozu bist du gekommen? Das ist der Geist, den die 144.000 haben werden. Auch wenn andere daneben stehen und das nicht verstehen werden. Auch wenn andere daneben stehen werden und das missrepräsentieren oder Worte umdrehen oder Briefe schreiben. Die 144.000 können nicht ruhig sein über ihre eigenen Sünden und über die Sünden, die in der Gemeinde geschehen. Weil sie wissen, dass Sünde zerstört. Das größte Bedürfnis der Welt ist der Mangel an Männern. Hier sind wir wieder, meine lieben Männer. Männern, die sich nicht kaufen oder verkaufen lassen. Männer, die in ihren innersten Seelen wahrhaftig und ehrlich sind. Männer, die nicht fürchten, die Sünde mit ihrem richtigen Namen zu nennen.

Männer, deren Gewissen ebenso pflichtgetreu ist wie die Nadel zum Pol. Männer, die für das Recht stehen, obwohl der Himmel zusammenbricht über ihnen. Und Gott hasst nichts mehr, ist uns gesagt, als dass wir in einer religiösen Krise den Mund halten. Jammern über die eigenen Sünden, sie zu erkennen und wahrzunehmen, aber auch in der Gemeinde wahrzunehmen, weil mir mein Bruder, meine Schwester

die nicht gelernt haben anzunehmen. Wenn der Sturm herannaht, große Kampfseite 603, wenn der Sturm, wenn das Mahlzeichen des Tieres mit all seinen Ausführungen herannaht, werden viele, die sich zur dritten Engelsbotschaft bekannt haben, aber nicht durch was? Durch den Gehorsam gegen die Wahrheit geheiligt worden sind, ihren Standpunkt aufgeben und sich zu den Reihen der Gegner schlagen. Heiligung nicht vollständig. Samstagshalter gewesen. Keine persönliche Gerechtigkeit, Gegenwärtigkeit Jesus in meinem Leben, dass ich meine Frau lieben kann, wie Christus seine Frau, seine Gemeinde geliebt hat. Nicht die Liebe im Herzen ein hartnäckiges, versteiftes Volk zu lieben, so wie Mose das getan hat. Und Mose hat geliebt, aber er hat den Mund nicht gehalten über die Sünden in der Gemeinde, aber gleichzeitig hat er eine solche Liebe gehabt, dass er sein ewiges Leben für dieses murrende Volk geben wollte. Mose ist wahrhaftig ein Bild für Jesus. Sie sind nicht zu dem Punkt gekommen, dass sie immer die andere Person sehen, sondern immer noch auf sich selber blicken. Und sie wandten mir den Rücken zu und nicht das Angesicht. Auch als ich sie belehrte, indem ich mich früh aufmachte und sie immer wieder belehrte, haben sie nicht hören noch keine Züchtigung annehmen wollen. Was haben die Siebenten-Tags-Adventisten in Hesekiel 8, Vers 16 getan? Sie haben ihren Rücken abgewandt von Gott und in den Osten zur Sonne geblickt. Und was hat Mose getan? Er hat seinen Blick nach Jesus gerichtet. Er hat gesagt, Herr, mir verlangt es, deine Herrlichkeit zu sehen. Herr, mir verlangt es danach, deinen Charakter zu sehen. Herr, es verlangt mir danach, diesen reinen, lieben, wertvollen Charakter Jesu zu haben. Aber die Bedingung für dich und für mich, in dieser Zeit, in der wir nun leben, wo die Versiegelung läuft, um Gottes Namen auf unseren Stirnen stehen zu haben, das Siegel auf unseren Stirnen oder eine bessere Übersetzung hinter unseren Stirnen eigentlich zu haben, wo der Sabbat ein Zeichen für ist, ist, dass wir die Demütigsten, die Sanftmütigsten, die liebenswertesten und selbstlosesten Menschen werden, wie die Welt, wie das Universum es noch nicht gesehen hat. Das ist das, meine Lieben, was mich fasziniert, wenn ich über die 144.000 nachdenke. Und Gott sagt, sie sollen mein Volk sein. Und ich will ihr Gott sein. Und ich will ihnen ein Herz und einen Wandel geben, dass sie mich alle Zeit fürchten. Ihnen selbst zum Besten und ihren Kindern nach ihnen. Und ich will einen ewigen Bund mit ihnen schließen, dass ich nicht von ihnen ablassen will, ihnen wohlzutun. Ist das nicht wunderbar? Und ich werde die Furcht vor mir in ihr Herz geben, damit sie nicht mehr von mir abweichen und damit ich mich über sie freuen kann, ihnen wohlzutun. Und ich werde sie einpflanzen in dieses Land in Wahrheit mit meinem ganzen Herzen und mit meiner ganzen Seele. Und der Hochmut des Menschen wird gebeugt und der Stolz des Mannes gedemütigt werden, denn der Herr alleine wird an diesem Tag erhaben sein. Und Jesus fragt dich und mich, soll ich selbst mitgehen und dich, Timo, zur Ruhe führen? Soll ich selbst mitgehen und dich, Dorothea, zur Ruhe führen? Soll ich selbst mitgehen und dich, lieber Stefan, zur Ruhe führen? Soll ich selbst Gott mitgehen und dich und setze deinen Namen ein? Möchtest du zur Ruhe geführt werden?
zu dieser geistlichen Ruhe, wo Christus persönlich

in mir lebt, er, der mein Leben bereits gelebt hat, am täglichen Segen teilzuhaben und zusätzlich als gesegneter Mensch am gesegneten Tag zusätzlichen Segen zu bekommen, geistlichen Segen, geistliche Ruhe. Ich kann am Sabbat schlafen, ich kann den Sabbat ruhen und genießen, das heißt nicht, dass ich in seiner Ruhe war. Das heißt nicht, dass ich in seiner Erquickung war. Es ist meine eigene, die wird mich niemals heiligen. Gott sagt, ich selbst möchte mit dir gehen und dich zur Ruhe führen. Und nur durch diese persönliche Präsenz Jesu Christi in diesen letzten Tagen, teilzuhaben an diesem täglichen Segen, diesen zusätzlichen Segen am Sabbat zu bekommen, wird es mich dazu führen, dass ich in diesen letzten Tagen das Mahlzeichen des Tieres mit voller Überzeugung, es sei denn, es kostet mich sogar mein Leben, ablehnen werde, aber dafür die Bestätigung, das Siegel, das Zeichen Gottes, sein Name, wo der Sabbat ein Zeichen für ist, auf meine Stirn geschrieben bekommen. Möchtest du von Jesus in diese geistliche Ruhe geführt werden? Lasst uns beten. Unser lieber Vater im Himmel, wir loben und preisen dich im Namen Jesu Christi, unseres Schöpfers, unseres Erlösers, unseres Bruders und Freundes, unseres hohen Priesters. Vater, wir danken dir, dass du uns gesegnet hast. Wir danken dir, Herr, dass du Speise zur rechten Zeit gibst. Herr, wir hungern. Wir dürsten, Herr, ernährt zu werden. Und Herr, wenn wir meinen, dass wir bereits satt sind, weil die Welt uns das alles gibt, weil sie uns Essen und Trinken gibt, so bitte öffne du unsere Augen, dass wir erkennen, Herr, dass das nicht die Speise ist, die du uns schenken willst. Dass es nicht die Speise ist, die uns heiligt und reinigt und danach verlangen lässt, nach deinem wunderbaren und reinen Charakter. Herr, ich bitte dich, dass du uns unsere Schuld vergibst. Ich bitte dich, Herr, dass du uns vergibst, wie wir selbstsüchtig waren in unseren Familien, wie wir selbstsüchtig waren, Herr, in unserer Arbeit, wie wir Dinge vernachlässigt haben, wo wir lieblos waren, wo wir nicht, Herr, wie wir heute Morgen gehört haben, diese Botschaft waren für andere Menschen. Herr, wir möchten dir danken, dass du gnädig, gütig bist, dass du uns einlädst, von dir zu lernen, der du sanftmütig, demütig bist. Herr, weil dein Joch leicht ist. Herr, wir möchten dir danken, dass du uns in dieser Zeit, in der wir leben, dass du uns aus dem Glauben heraus leben lassen möchtest. Und dass wir sicher sein können, Herr, dass wir geborgen durch die Zukunft gehen können, wenn wir dich, Herr, am Morgen auf unseren Knien begrüßen, dich durch den Tag, Herr, deine persönliche Gegenwart mitnehmen und als gesegnete Männer und Frauen zu dem gesegneten Tag kommen, um nicht nur einfach in der Schöpfung über dich zu wissen oder etwas von dir zu wissen, sondern dich persönlich, Herr Jesus, zu kennen. Vater, du hast dich offenbart in Jesus Christus. All das, was wir brauchen, sehen wir im Leben Jesu. Herr, hab du Lobpreis und Dank für gutes Brot, Herr, für gute Speise. Bitte segne du uns. Wir danken dir im Namen unseres kostbaren Erlösers Jesu Christi. Amen.

0: We're going to talk about the frontal lobe this morning.
1: Wir werden über den Frontallappen heute Morgen sprechen.
0: And what science tells us about the frontal lobe is that it is the seat of spirituality, morality and the will.
1: Die Wissenschaft sagt uns, dass der Frontallappen der Sitz des Geistes, der Moral und den Willen ist.
0: And we have a phrase here that we use as a theme for understanding how the mind works.
1: Wir haben hier einen Satz, den wir benutzen, um für ein besseres Verständnis oder zu verdeutlichen, wie unser Gehirn funktioniert.
0: It says here, never forget that thoughts work out actions, repeated actions form habits and habits form character.
1: Vergessen wir nie, dass Gedanken Reaktionen hervorbringen. Wiederholte Handlungen bilden Gewohnheiten und Gewohnheiten bilden den Charakter.
0: So we see that the concept is that it starts in the thoughts.
1: Wir erkennen hier, es geht darum, dass dass die Gedanken,
0: everything starts,
1: also alles beginnt in unseren Gedanken.
0: We try to change our actions, we try to change our habits.
1: Wir versuchen unsere Handlungen, unsere Gewohnheiten zu verändern.
0: But it all has to start with the thoughts. What are we thinking about?
1: Aber alles beginnt in Gedanken. Worüber denken wir nach?
0: This is not a foreign concept to the Bible.
1: In der Bibel ist das kein fremdes Konzept.
0: Romans 12, verse 2 says, be transformed by the renewing of your mind. And Isaiah 26, 3 says, thou will keep him in perfect peace whose mind is stayed on thee.
1: In Römer 12, 2 lesen wir, verändert euch durch die Erneuerung eures Sinnes. Und in Jesaja 26, 3, du erhältst stets Frieden nach gewisser Zusage oder du bewahrst den in Frieden, der sich auf dich verlässt. Also im Deutschen ist das ein bisschen anders übersetzt. Ich habe so gesagt, wie es im Englischen ist.
0: So the Bible teaches us that in order to be transformed, it has to start in the mind.
1: Also die Bibel lehrt uns, dass jede Veränderung in unserem Geist beginnt.
0: This is what the Bible has always taught, and science now is catching up with this concept.
1: Das, was die Bibel schon immer gelehrt hat, beginnt die Wissenschaft auch zu beweisen.
0: Because science used to think that whatever you were born with, that was it, you were stuck.
1: Früher dachten Wissenschaftler, dass wir so bleiben würden, wie wir geboren waren.
0: But new science is showing us that no, the mind can be transformed.
1: Aber die neuere

0: Wissenschaft zeigt uns, dass unser Geist sehr wohl sich verändert.
1: Here's another verse, and this is specifically to teach us about the frontal lobe.
0: Wir lesen hier einen anderen Vers, der ganz besonders auch auf den Frontallappen eingeht.
1: Revelation 14, verse 1.
0: Offenbarung 14, 1.
1: It says, and I looked, and lo, a lamb stood on Mount Zion, and with him 144,000, having his father's name written in their foreheads.
0: Und ich sah das Lamm stehen auf dem Berg Zion, und mit ihm 144,000. Die hatten seinen Namen und den Namen seines Vaters geschrieben an ihre Stirn.
1: So God wants to put something in your forehead.
0: Gott möchte etwas in unsere, hinter unserer Stirn geben.
1: What is he wanting to put there?
0: Und was möchte er in uns hineinlegen?
1: What does the verse say he wants to put there?
0: Was sagt hier dieser Vers? The name of Jesus. Den Namen Jesu.
1: The name, the Father's name, right?
0: Den Namen des Vaters.
1: What does name mean in the Bible?
0: Was bedeutet der Name in der Bibel?
1: Character. Can you give me examples of someone's character changed and their name changed?
0: Könnt ihr mir ein Beispiel geben, wie der Name
2: Jacob
0: und Israel? Der Name veränderte sich, aber auch der Charakter, beziehungsweise parallel dazu der Charakter.
1: Anyone else?
0: Noch ein Beispiel? Abraham.
1: Abram became Abraham, right?
0: Abram wurde zu Abraham.
1: And then his wife.
0: Und seine Frau.
1: Sarai became Sarah.
0: Sarai wurde zu Sarah.
1: And you even have the opposite happening, right?
0: Aber auch das Gegenteil finden wir. Paul and
1: Saul. Yep, you have Saul became Paul. Yes.
0: Saulus wurde Paulus. Das ist noch immer positiv, ein positives Beispiel.
1: Yes. But what about in the negative?
0: Aber wie steht es mit einem negativen Beispiel?
1: Lucifer.
0: Lucifer.
1: Who is the light bearer? That was his character.
0: Der Lichtträger, das war sein Charakter.
1: Became Satan, the adversary.
0: Wurde Satan, der Verführer.
1: Right. So we see here that character can mean name.
0: So erkennen wir hier, dass der Charakter, der Name den Charakter bedeuten kann.
1: We use that today.
0: Wir verwenden das heute auch.
1: We sometimes say that family has a good name.
0: Wir sagen manchmal, diese Familie hat einen guten Namen.
1: Does that mean it sounds nice?
0: Oder einen guten Ruf. Bedeutet, dass der Name sich gut anhört?
1: No, it means they have a good character, a good reputation.
0: Nein, das bedeutet, dass sie einen guten Charakter oder einen guten Ruf haben.
1: But our brother here mentioned Jacob or Jacob becoming Israel, right?
0: Ein Bruder hat erwähnt, dass Jakob zu Israel wurde.
1: My mother tongue is Aramaic.
0: Meine Muttersprache ist Aramäisch.
1: It's the language that Jesus spoke when he was on earth.
0: Das ist die Sprache, die Jesus auf Erden sprach.
1: And in Aramaic, the word for Jacob and heel is very similar.
0: Und das Wort in Aramäisch ist das Wort Jakob und Verse sehr ähnlich.
1: And so, remember the story when he was born, what was he doing to his brother's heel?
0: Und als er geboren wurde, hat er etwas zu der Ferse von seinem Bruder getan. Was war das?
1: He grabbed his brother's heel, right?
0: Er hat die Ferse seines Bruders gefasst.
1: You know, he's a heel grabber. He trips you up.
0: He does what?
1: He's a heel grabber, yeah. And
0: also,
1: he makes you trip.
0: Also,
1: like
0: er ist ein Fersenhalter und er täuscht.
1: It's a part of his character that he was a deceiver.
0: Also, das war ein Teil seines Charakters. Er war jemand, der getäuscht hat.
1: And so that's what he grew up with, right?
0: So ist er aufgewachsen.
1: But later he wrestles with God.
0: Aber später ringt er mit Gott.
1: And his name is changed to Israel.
0: Und sein Name veränderte sich zu Israel.
1: Which pretty much means he who wrestles with God and overcomes.
0: Was bedeutet, der mit Gott ringt und überwindet?
1: He overcame.
0: Er überwand.
1: And his name was changed.
0: Und sein Name wurde verändert.
1: So when we look at this verse,
0: wenn wir auf diesen Vers achten,
1: it says the Father's name he wants to put in our foreheads.
0: Da steht hier, dass er den Namen des Vaters

0: unsere Stirn schreiben möchte.
1: So, when you think earlier you had said Jesus, the character of Jesus.
0: Wir haben den Charakter Jesu erwähnt.
1: God wants to put that character, right? Because Jesus lived the full measure of the law, like he lived out the law.
0: Gott möchte uns seinen Charakter geben, denn Jesus hat das Gesetz zum vollen Maß ausgelebt.
1: So God wants to put that same mind that was in Jesus in our minds.
0: So möchte Gott seine Gesinnung zu unserer Gesinnung werden lassen, also in unseren Geist hineinschreiben.
1: Because remember, the frontal lobe is the seat of spirituality, morality and the will.
0: Denn der Frontallappen ist ja der Sitz der Geistlichkeit, der Moral und für den Willen.
1: So God wants that same character of Jesus to be put in our minds.
0: Gott möchte, dass der gleiche Charakter, der Charakter Jesu, in unseren Geist geschrieben wird.
1: Think about how he walked and talked when he was here on earth.
0: Denken wir darüber nach, wie er wandelte, wie er sprach, als er auf Erden war.
1: How did he treat people who were against him?
0: Wie hat er Menschen behandelt, die gegen ihn waren?
1: How did he treat people who were poor and degraded and not the best in society? How did he love them?
0: Wie hat er Menschen, die arm waren, die herabgekommen waren oder in der Gesellschaft nicht angesehen waren? Wie ging er mit ihnen um?
1: God wants us to have those same thoughts in our minds and in our hearts.
0: Gott möchte, dass wir die gleichen Gedanken in unserem Geist haben, in unserem Herzen.
1: I think that's so special that God wants that for us.
0: Ich denke, das ist wunderbar, dass Gott das uns schenken möchte.
1: He has wonderful things in store for us.
0: Er hat wunderbare Dinge für uns bereit.
1: Here's a study that was done in around 1953.
0: Es gibt eine Studie, die 1953 durchgeführt wurde.
1: By Olds and Milner.
0: Durch Olds und Milner.
1: And they put electrodes into the brains of a rat.
0: Sie haben Elektroden am Gehirn einer Ratte befestigt.
1: And they had heard that there's an area of the brain called the fear center.
0: Sie hörten davon, sie wussten darüber, dass es ein Areal im Gehirn gibt, das auch Angstzentrum genannt wird.
1: And so they wanted to see how they could do studies to find out about the fear center of the brain.
0: Sie wollten Näheres über dieses Angstzentrum im Gehirn herausfinden durch dieses Studium.
1: But they accidentally put it in the wrong place.
0: Aber sie haben es zufällig an einer falschen Stelle angebracht.
1: And so this rat, whenever they would stimulate his brain,
0: und jedes Mal, wenn das Gehirn der Ratte stimuliert wurde,
1: instead of running away, he would stay right where they shocked him.
0: Anstelle wegzurennen, blieb die Ratte dort, wo sie einen Schock erhielt.
1: They said, "My, that's a strange rat."
0: Sie dachten sich, das ist ja doch eine komische Ratte.
1: But then they found out it wasn't the rat that was strange.
0: Aber dann fanden sie heraus, dass nicht die Ratte komisch war.
1: It was their mistake of where they put the electrode.
0: Sondern ihr Fehler, wo sie diese Elektrode befestigt hatten.
1: They had found the pleasure center of the brain is what they had thought.
0: Sie hatten diese Elektrode an der Lust, an diesem Zentrum, wo man Lust empfindet, angebracht.
1: So that every time they shocked him, he would just stay there and he would want to get shocked more and more.
0: So jedes Mal, wo die Ratte geschockt wurde, wollte die Ratte einfach da bleiben und wollte mehr und mehr davon haben.
1: And then they started to realize they could move him around the cage wherever they wanted if they just shocked a little to the left, a little to the right.
0: Und so fanden sie heraus, dass sie diese Ratte in diesem Käfig überall hin bewegen konnten, wenn sie ihn nur ein bisschen rechts schockiert haben und links, und konnten immer dahin führen, wo sie die Ratte haben wollten.
1: Just like a joystick from a video game.
0: Wie man so eine Joystick auf einem Videospiel betätigt.
1: They could completely control him.
0: Sie konnten die Ratte völlig kontrollieren.
1: Then they decided, as you see here with the little lever, they put a lever in the cage.
0: Dann haben sie so eine kleine Wanne in den Käfig gebracht.
1: And then he could self-stimulate.
0: Da konnte sich die Ratte selbst stimulieren.
1: So then he would just continually push the lever.
0: Also die Ratte hat ständig diese

0: diesen Schalter quasi in dieser lever is like a, like a small.
1: It's just a little
0: eigentlich
1: handle.
0: Ein Schalter, a eigentlich handle. Ein Schalter, genau. Die Ratte konnte den Schalter ständig selbst betätigen und das hat sie ständig getan.
1: And he would push it so much to the point of exhaustion and then he'd pass out.
0: Die Ratte hat diesen Schalter so lange betätigt, bis sie ohnmächtig wurde.
1: And they're, wow, they're discovering such neat things about the brain.
0: Ja, dadurch hat man sehr interessante Dinge über das Gehirn herausgefunden.
1: So they wanted to understand how strong this area of desire or pleasure was in the brain.
0: Sie wollten gerne herausfinden, wie stark diese Wünsche nach Lust in dem im Gehirn sind.
1: So they made it a little more difficult for this rat.
0: So haben die Wissenschaftler ein bisschen diese Sache für die Ratte erschwert.
1: They set up an electric grid.
0: Sie haben einen so einen Elektrozaun aufgestellt.
1: And there was a lever on either side.
0: Und sie hatten einen Schalter auf beiden Seiten.
1: But he could only have one shock per side.
0: Die Ratte konnte aber auf jeder Seite nur einen Schock bekommen.
1: So he'd go on this side, get shocked.
0: So ging sie auf zu einer Seite, da erhielt sie einen Schock.
1: Then he'd have to run across the electric grid.
0: Dann musste die Ratte über diesen Elektrozaun rennen.
1: And then hit the other side, get shocked.
0: Musste den nächsten Schalter betätigen für den nächsten Schock.
1: Back and forth.
0: Dann musste die Ratte hin und her laufen.
1: And his feet are getting burned.
0: Und die Füße wurden dadurch verbrannt.
1: They get to the point where they're burned and charred. I mean, just gone.
0: Und die Füße wurden buchstäblich verkohlt.
1: And it just shows you how strong addictive behavior can be.
0: Das zeigt uns nur, wie stark ein Suchtverhalten werden kann.
1: They would also starve them for 24 hours.
0: Sie wurden auch 24 Stunden lang wurden sie also hungrig gehalten.
1: And then they'd put them in the maze and on their way to the food, they would shock them.
0: Dann haben sie ein Labyrinth vor ihrem Essen gestellt und dann haben sie davor einen Schock erhalten.
1: And they would stop and not go to the food.
0: Dann sind sie dort stehen geblieben und wollten nicht zum Fressen laufen.
1: And they would just continue to sit there and wait for another shock and not eat.
0: Sie sind einfach da geblieben, sie haben auf den nächsten Schock gewartet und waren gar nicht an diesem Fressen interessiert.
1: So these things teach us a lot about our desires.
0: Das lehrt uns jede Menge über unsere Wünsche.
1: And how our brains work.
0: Und wie unser Gehirn in diesem Zusammenhang funktioniert.
1: It teaches about immediate gratification.
0: Das lehrt uns jede Menge über eine sofortige Befriedigung.
1: You know, the whole concept, just do it now, whatever you want.
0: Wir wissen über das Konzept, tu es und tu es sofort oder immer, wann du es nur möchtest.
1: If it feels good, do it.
0: Wenn es sich gut anfühlt, dann tu es einfach.
1: It doesn't matter what happens.
0: Gleich was passiert.
1: But we know that there's a blessing in delayed gratification.
0: Aber wir wissen, dass es einen Segen in einem Belohnungsaufschub gibt.
1: Because in delayed gratification we have rewards that are better than the immediate gratification.
0: Denn die Belohnung, wenn wir der aufgeschoben wird, ist besser als wenn wir sofort etwas bekommen.
1: Because delayed gratification usually takes some suffering at first.
0: Belohnungsaufschub erfordert meistens etwas Leid.
1: But then the peace comes.
0: Aber danach kommt der Friede.
1: There's also another concept between the frontal lobe of the brain and what we call the limbic system.
0: Es gibt noch einen anderen Konzept zwischen dem Frontallappen und dem limbischen System oder eine andere Verbindung.
1: The limbic system is the area that of the brain that has to do with our drives, our desires.
0: Das limbische System hat etwas mit unseren Wünschen, Sehnsüchten zu tun.
1: Where fear takes place, emotions.
0: Wo wir, der Sitz der Emotionen, wie wir uns auch fühlen.
1: But like we said, the frontal lobe is the seat of spiritual

0: Sexuality, morality and the will.
1: Aber wie wir gesehen haben, ist der Frontallappen der Sitz für die Geistlichkeit, die Moralität und für den Willen.
0: And the frontal lobe needs to be the part that controls or rules over the other part of the brain.
1: Aber der Frontallappen muss der Teil sein, der über die Gefühle und über die anderen Teile des Gehirns herrscht.
0: Because not all desires and drives are bad, right?
1: Denn es sind natürlich nicht alle Motive oder Wünsche schlecht.
0: Some people, if they didn't have a hunger drive, they would never eat.
1: Manche Menschen, die sich nicht zum Essen gedrungen fühlen würden, würden sie nie essen.
0: So there's a blessing in having those things there to remind us that we're human and we need food.
1: Es liegt also ein Segen darin, diesen Hunger zu verspüren. Wir sind Menschen und wir brauchen das.
0: But they have to be controlled by the frontal lobe.
1: Aber diese Teile im Gehirn müssen durch den Frontallappen beherrscht werden.
0: Here's another really interesting thing about the frontal lobe.
1: Es gibt noch eine interessante Tatsache über das Frontallappen.
0: Robert Sapolsky, a neurobiologist at Stanford University, has argued that the main job of the prefrontal cortex is to bias the brain and therefore you toward doing the harder thing. When it's easier to stay on the couch, your prefrontal cortex makes you want to get up and exercise.
1: Der Robert Sapolsky, Neurobiologe an der Stanford Universität, hat argumentiert, dass die Hauptaufgabe des modernen präfrontalen Kortex ist, das Gehirn, also dich, zu umgehen, damit du dich der schwierigeren Aufgaben widmest. Wenn es einfacher wäre, auf der Couch zu bleiben, dann ist es dein präfrontaler Kortex, der dich in den Hintern tritt. Das heißt mit anderen Worten, der präfrontale Kortex führt uns dazu, die schwierigeren Aufgaben zu wählen.
0: It's a difficult sentence, even in English, so she did really well.
1: Schwieriger Satz, auch auf Englisch, sagt sie.
0: So what it's saying is that the frontal lobe is the thing in your brain that helps you do the harder thing.
1: Also was das bedeutet, ist, dass der Frontallappen der Teil im Gehirn ist, der uns hilft, die schwierigeren Aufgaben zu wählen.
0: Because we're told the body is weak, right? The flesh is weak.
1: Denn es wurde uns gesagt, dass der Körper des Fleisches schwach ist.
0: But God has given us the will to exercise the will against the flesh.
1: Gott hat uns aber den Willen gegeben, ihn auszuüben gegen das Fleisch.
0: Sapolsky continues by saying, and when it's easier to put that project off until tomorrow, it's your prefrontal cortex that helps you open the file and make progress anyway.
1: Sapolsky sagt weiter, und wenn es einfacher ist, das Projekt auf morgen zu verschieben, so ist es dein präfrontaler Kortex, der dir hilft, die Datei zu öffnen und damit fortzufahren, mit der Aufgabe fortzufahren.
0: So you see here that it's a blessing to have this power within us from God, because this is how he communicates with us.
1: Wir erkennen, welch ein Segen es ist, diese Kraft von Gott zu haben, durch den er auch zu uns kommuniziert oder mit uns kommuniziert.
0: This blessing of helping us to do the harder thing.
1: Der Segen liegt darin, dass wir motiviert werden, die schwierigen Aufgaben zu wählen.
0: There is this woman we were studying with, Chad and I. She was a Jehovah's Witness.
1: Wir haben mit einer Frau studiert, die Jehovah Witness ist.
0: And she had been a smoker for many years.
1: Und sie hat lange Jahre geraucht, viele Jahre.
0: And she said at one point God had given her the victory over smoking. He just took it away with one prayer.
1: Und sie sagte uns, dass Gott ihr diesen Wunsch nach Rauchen auf einmal weggenommen hat.
0: Well, we told her we could help her now to go through a program to help her quit.
1: Wir sagten ihr, dass wir ihr mit einem Programm helfen könnten, um ihr zu helfen, das Rauchen aufzugeben.
0: And she said, "Oh no, no, I'm just going to wait for God to take it away again."
1: Und dann sagte sie, "Nein, nein, ich möchte wieder auf Gott warten, um diesen Wunsch wegzunehmen."
0: She said, "I don't want to try. I want God to do it all."
1: Ich möchte da nichts versuchen. Ich möchte, dass Gott das ganz tut.
0: Is it legalism to try?
1: Geht es da um Legalismus?

0: wenn wir versuchen, etwas zu tun?
1: What do you say?
0: Was sagt ihr?
1: No, right? God has given us a will to exercise through his power.
0: Nein, Gott hat uns seinen Willen gegeben, damit wir ihn durch seine Kraft üben.
1: And he's given us a way to work with this body the best.
0: Und er hat uns einen Weg gegeben, wie wir mit unserem Körper am besten umgehen sollen.
1: So no, it's not legalism to try and quit something.
0: Also ist es kein Legalismus, wenn wir versuchen, das Beste zu tun. Because oder mit Rauchen aufzuhören.
1: Because we all realize it's all through God's power that we're able to do anything.
0: Denn wir erkennen ja, das ist nur durch Gottes Kraft, wenn wir in der Lage sind, etwas zu tun.
1: Was it legalism for Jesus to overcome?
0: War es für Jesus Legalismus zu überwinden?
1: Was it? No, he claimed his father's promises.
0: Nein, er hat die Verheißungen seines Vaters in Anspruch genommen.
1: And we're told that we can overcome by the blood of the Lamb.
0: Und wir wissen, dass wir durch das Blut des Lammes überwinden können.
1: Look at here in 1 Peter chapter 4 verse 1 and 2.
0: Wir lesen in 1. Petrus 4, 1 und 2.
1: It says, "For as much then as Christ has suffered for us in the flesh, arm yourselves likewise with the same mind, that he that hath suffered in the flesh hath ceased from sin, that he no longer should live the rest of his time in the flesh to the lusts of men, but to the will of God."
0: Weil nun Christus im Fleisch für uns gelitten hat, so wappnet euch auch mit demselben Sinn. Denn wer am Fleisch leidet, der hört auf von Sünden, dass er hinfort die noch übrige Zeit im Fleisch nicht der Menschen lüsten, sondern dem Willen Gottes lebe.
1: So we see here that Jesus suffered in this flesh.
0: Wir sehen hier, dass Jesus im Fleisch gelitten hat.
1: He didn't just walk through this earth. Oh yes, everything's so easy for me because I'm God.
0: Er ist nicht einfach durch das Leben hindurchgegangen und hat gesagt, ach, es ist alles so einfach für mich, denn ich bin Gott.
1: He had to fight through this life just like we do.
0: Er musste sich durch das Leben durchkämpfen, genauso wie wir.
1: And he clung to the Father as he fought through.
0: Und er hielt sich fest am Vater, während er sich durchkämpfte.
1: Nothing that he went through, that we go through, did he not go through.
0: Nichts, was wir erfahren, hat er nicht erfahren.
1: He understands our weaknesses.
0: Er versteht unsere Schwachheiten.
1: He understands our pain.
0: Er versteht unsere Schmerzen.
1: And he loves us through it.
0: Und er liebt uns dadurch mehr.
1: And leads us through it.
0: Also er führt uns hindurch.
1: Hebrews chapter 5 verse 8, I love this.
0: Hebräer 5, 8 mag ich sehr.
1: It says, "Though he were a son, yet learned he obedience by the things which he suffered."
0: Und wiewohl er Gottes Sohn war, hat er doch an dem, was er litt, Gehorsam gelernt.
1: Jesus had to learn obedience through what? Suffering.
0: Wodurch musste Jesus Gehorsam lernen? Durch Leid.
1: That sounds strange, doesn't it?
0: Das hört sich doch komisch an.
1: We see, it seems like, wow, why would Jesus have to go through that? He's perfect.
0: Wir mögen vielleicht denken, warum musste Jesus leiden? Er war doch vollkommen.
1: Did he not come in the flesh?
0: Kam er nicht in das Fleisch?
1: Did he not have to overcome like we have to overcome?
0: Musste er nicht so überwinden, wie wir überwinden müssen?
1: But how much harder for him because he had no sin. He did not sin.
0: Aber wie viel schwieriger war es für ihn, denn er hatte keine Sünde.
1: He couldn't fall even one time.
0: Er konnte nicht einmal fallen.
1: That's a lot harder than you and me.
0: Das ist viel schwieriger als für uns.
1: Could you imagine going your whole life not even once sinning?
0: Könnt ihr euch vorstellen, durch ein Leben zu gehen, ohne einmal zu sündigen?
1: Do you think he understands what it means to resist the devil?
0: Denkt ihr, dass er genau versteht, was es bedeutet, dem Teufel zu widerstehen?
1: I think he understands a lot more than we do.
0: Ich glaube, er versteht das viel besser, als wir es tun.
1: Because you and I have a savior.
0: Denn du und ich, wir haben einen Erlöser.
1: That has died for our sins.
0: Der für unsere Sünden gestorben ist.
1: So we can be forgiven.
0: Damit uns vergeben werden kann.
1: But there is not even one time for him.
0: Aber nicht einmal hat er das so erfahren.
1: One time for him would mean no eternity for us.
0: Wenn er einmal gesündigt hätte, gäbe es keine Ewigkeit mehr für uns.
1: So Jesus

0: Jesus always lived in delayed gratification.
1: Also Jesus lebte immer in Belohnungsaufschub.
0: For the joy that was set before him, that means he had joy in knowing that you and I would be in heaven with him.
1: Für die Freude, die vor ihn gesetzt wurde, das heißt, die Freude, dass du und ich einmal mit ihm im Himmel sein würden.
0: He endured the pain and suffering at that moment.
1: Er hat diesen Schmerz und das Leid im Moment ertragen.
0: For the delayed gratification.
1: Für eben diesen, für den, die Belohnung, der aufgeschoben wurde.
0: So we have the same privilege.
1: Wir haben das gleiche Vorrecht.
0: When we have something before us and we want the immediate gratification.
1: Wenn wir etwas vor uns haben und wir wollen so das sofort haben, die sofortige Belohnung.
0: He's given us the frontal lobe to think through it and think about the delayed gratification.
1: Dann hat er uns den Frontallappen gegeben, um darüber nachzudenken, welche Wirkung eben dieser Belohnungsaufschub haben kann.
0: We never know that through our example we may bless somebody else.
1: Wir wissen nie, ob wir durch unser Beispiel jemand anderen segnen können.
0: The people don't know what's going on inside.
1: Menschen wissen nicht, was wir innerlich durchmachen.
0: All they see is you being obedient.
1: Alles, was sie sehen, ist, dass wir gehorsam sind.
0: And it becomes a blessing to those around you and to yourself.
1: Und das wird zum Segen für diejenigen, die rund um uns sind, aber auch für uns selbst.
0: Jesus continually lived in delayed gratification, knowing what was coming in the end for him.
1: Jesus lebte immer mit diesem Belohnungsaufschub und wusste, was am Ende auf ihn wartete.
0: Every day was in preparation for that ultimate victory.
1: Jeder Tag war eine Vorbereitung auf diesen Endsieg.
0: We have that same privilege of knowing the end.
1: Wir haben das gleiche Vorrecht, dass wir wissen, was am Ende kommen wird.
0: And we know what's coming in the last days.
1: Und wir wissen, was in den letzten Tagen kommen wird.
0: Where we may not be able to buy or sell.
1: Wo wir nicht in der Lage sein werden, wo wir kaufen und verkaufen können.
0: It'll be difficult times where we have to give up everything.
1: Es kommen schwierige Zeiten, wo wir alles aufgeben mögen.
0: Will we be able to sacrifice everything, even food?
1: Wo wir womöglich auch alles, wirklich alles opfern müssen, auch unsere Nahrung.
0: So that we don't live in immediate gratification, but in delayed gratification.
1: Dass wir die Belohnung nicht sofort bekommen, sondern sie wird aufgeschoben.
0: God may be preparing us today for what's coming.
1: Es mag sein, dass Gott uns heute schon darauf vorbereitet, was noch kommt.
0: And this is not to scare anybody.
1: Und das sage ich nicht, um jemanden abzuschrecken.
0: If we keep our eyes on Jesus, we realize he went through this.
1: Sondern wenn wir unsere Augen auf Jesus halten, dann wissen wir, dass er das alles durchgemacht hat.
0: And he's lovingly preparing us to do the same.
1: Und er bereitet uns in Liebe vor, die gleiche Erfahrung zu machen.
0: So that we can overcome as he overcame.
1: Damit wir überwinden können, wie er überwunden hat.
0: We know those times will be difficult.
1: Wir wissen, dass diese Zeiten schwierig sein werden.
0: Revelation 14:12 tells us, here is the patience of the saints. Here are they that keep the commandments of God and the faith of Jesus.
1: Offenbarung 14:12 sagt uns, hier ist die Geduld der Heiligen. Hier sind die, die halten die Gebote Gottes und den Glauben an Jesus.
0: So it says, here's the patience of the saints.
1: Steht hier, hier ist die Geduld der Heiligen.
0: The endurance.
1: Dieses Ausharren.
0: Which means if you need patience or endurance, it means it's going to be a difficult time.
1: Das bedeutet, wenn wir diese Geduld benötigen oder ausharren müssen, dass es eine schwierige Zeit sein wird.
0: Which means we have to exercise a lot of self-control.
1: Das bedeutet, dass wir viel Selbstbeherrschung üben müssen.
0: A lot of self-forgetfulness.
1: Und auch Selbstvergessenheit.
0: A lot of love towards others.
1: Viel Liebe anderen gegenüber zeigen müssen.
0: And God wants us to be prepared for that today.
1: Und Gott möchte, dass wir dafür heute schon vorbereitet werden.
0: He wants to put the character of Jesus in our minds today.
1: Er möchte den Charakter Jesus in unsere Gesinnung heute schon hineinschreiben.
0: So when we're not getting along with our brothers and sisters in church.
1: Also wenn wir in der Gemeinde mit unseren Geschwistern nicht recht auskommen.
0: Or our loved ones at home.

0: oder mit einem Geliebten zu Hause
1: our co-workers,
0: oder mit anderen, mit denen wir zusammenarbeiten,
1: God wants to put a character in our hearts that's like Jesus.
0: Dann möchte Gott den Charakter Jesu in uns erzeugen.
1: So that we learn to love as he loved.
0: Dass wir lernen, so zu lieben, wie er geliebt hat.
1: So that we can also love our persecutors.
0: Dass wir selbst unsere Verfolger lieben können.
1: Because we so easily think, yeah, Jesus was God, so of course he loved his persecutors.
0: Denn so einfach denken wir, ja, Jesus war Gott, und dann ist es selbstverständlich, dass er seine Verfolger auch lieben musste.
1: Of course he'd say, Father, forgive them, for they don't know what they're doing.
0: Natürlich sagt der Vater, vergib ihnen, denn sie wissen nicht, was sie tun.
1: But we don't realize he wants the same for us.
0: Aber wir erkennen oft nicht, dass er die gleiche Erfahrung für uns
1: macht. I'll have to tell you, it's a difficult thing.
0: Ja, ich muss sagen, das ist eine schwere Sache.
1: My family comes from northern Iraq.
0: Meine Familie kommt von Nordirak.
1: We're what you call Assyrians.
0: Also, wir nennen sie Assyrer.
1: We are the Christians of northern Iraq.
0: Wir sind die Christen von Nordirak.
1: We've been persecuted for centuries.
0: Und wir wurden Jahrzehnte verfolgt.
1: And they're the ones that ISIS is killing right now. From northern Iraq, the terrorists.
0: Okay, die Terroristen,
1: they're killing them right now.
0: Also sind dabei, sie auch jetzt zu töten.
1: So, when I watch the news,
0: und wenn ich die Nachrichten schaue,
1: I can easily be angry.
0: Dann bin ich versucht, mich zu ärgern.
1: But I have a choice.
0: Zornig zu sein, aber ich kann wählen.
1: Do I allow it to make me angry?
0: Lasse ich es zu, diesen Zorn zu?
1: Or do I claim the promise, Father, forgive them, for they know not what they're doing?
0: Oder beanspruche ich diese Verheißung, Vater, vergib ihnen, denn sie wissen nicht, was sie tun?
1: I have to constantly do that.
0: Ich muss das beständig tun.
1: Because it's so easy to hate.
0: Denn es ist so einfach, jemanden zu hassen.
1: Because we feel like we're owed, we deserve to hate back.
0: Denn wir fühlen uns so, dass ja, wir sie zurückhassen, das Recht haben, zurückzuhassen.
1: But is that the character of Jesus?
0: Aber ist das der Charakter Jesu?
1: No.
0: Jesus?
1: No.
0: Nein.
1: He loved his persecutors.
0: Er hat seine Verfolger geliebt.
1: And God is preparing us to love our persecutors.
0: Und Gott bereitet uns vor, unsere Verfolger zu lieben.
1: But that character building has to start here in the home.
0: Aber die Formung dieses Charakters muss heute anfangen, in unserem Heim.
1: With those we love.
0: Mit denen, die wir lieben.
1: Because if we can't even get along with those we love, how can we get along with those who hate us?
0: Denn wenn wir mit denen nicht auskommen, die wir lieben, wie können wir mit denen auskommen, die wir hassen oder die uns hassen?
1: Only by the grace of God.
0: Nur durch die Gnade Gottes.
1: Can we suffer to victory?
0: Können wir leiden, um zu siegen?
1: Here's one final verse that I really like, and it's in Hebrews 12, verse 11.
0: Zum Schluss lesen wir noch Hebräer 12, 11. Ich mag diesen Vers.
1: It says, for the moment, all discipline seems painful rather than pleasant. But later it yields the peaceful fruit of righteousness to those who have been trained by it.
0: Alle Züchtigung aber, wenn sie da ist, dünkt uns nicht Freude, sondern Traurigkeit zu sein. Aber danach wird sie geben eine friedsame Frucht der Gerechtigkeit denen, die dadurch geübt sind.
1: You heard Chad yesterday talking about being born again.
0: Gestern hat Chad zu uns darüber gesprochen, wie wir neugeboren werden.
1: That we don't naturally love the word of God.
0: Und dass es für uns nicht natürlich ist, das Wort Gottes zu lieben.
1: That's the flesh.
0: Das ist unser Fleisch.
1: We're not subject to God and the things of God.
0: Wir sind nicht unter Gott gestellt und haben auch nicht natürlich die Dinge, wir trachten nicht nach den Dingen Gottes.
1: So if we don't love the word of God, that's normal.
0: Und wenn wir das Wort Gottes nicht lieben, dann ist das nur normal.
1: But this verse here says that we have to be trained by it.
0: Aber dieser Vers sagt uns, dass wir dadurch trainiert werden müssen.
1: So we need the discipline of daily devotionals.
0: Also wir benötigen die Disziplin der täglichen Andacht.
1: Discipline in through the day that we constantly bring our

0: mind back to God.
1: Die Erziehung durch den Tag, dass wir unsere Gedanken beständig wieder zu Gott zurückwenden.
0: That we realize the things of this world come easy to us, but not the things of God.
1: Dass wir erkennen, dass die Dinge der Welt für uns ganz natürlich sind, aber nicht die Dinge Gottes.
0: Even the way we sleep and eat and talk and everything is just easy to do in the world, but not the things of God.
1: Die Art und Weise, wie wir essen, schlafen, trinken, es ist für uns sehr leicht, diese Dinge auf weltliche Art und Weise zu tun, aber nicht wie Gott es uns vorgibt.
0: So we need to be patient with ourselves, just like God is patient with us.
1: Wir müssen mit uns selbst Geduld haben, so wie Gott mit uns Geduld hat.
0: And realize we're learning, we're training.
1: Und wir erkennen, dass wir erzogen werden. Wir lernen dazu.
0: We're in the training camp for getting to heaven.
1: Wir sind in diesem Erziehungscamp, wo wir uns für den Himmel vorbereiten.
0: We have our ticket in, that's Jesus.
1: Wir haben den Ticket, der ist Jesus.
0: But we need to learn to enjoy it up there.
1: Aber wir müssen hier schon lernen, den Himmel zu genießen.
0: We heard about joy last night, right?
1: Wir haben gestern Abend etwas über Freude gehört.
0: Being joyous Christians.
1: Dass wir freudige Christen sein sollen.
0: That's how heaven runs. It's joyous up there.
1: So ist der Himmel, da gibt es nur Freude.
0: And we need to be trained how to enjoy those simple things.
1: Und wir müssen erzogen werden, diese einfachen Dinge zu genießen.
0: And so be patient with yourself as you travel this journey with Jesus.
1: Und so dürfen wir mit uns selbst Geduld haben, während wir mit Jesus den Weg gehen.
0: Because he's long-suffering towards us.
1: Denn er ist langmütig uns gegenüber.
0: And wants to see us become victors.
1: Und er möchte sehen, dass wir Sieger werden.
0: I have a question.
1: Ich habe eine Frage.
0: Has anyone heard of wall drug?
1: Hat jemand von wall drug, von dieser Droge gehört?
0: It's okay if you haven't. Wall drug is a town in South Dakota.
1: Das ist keine Droge, sondern ist eine Stadt in South Dakota.
0: South Dakota is a state in the U.S.
1: Wall drug. Eben in USA ist das diese Stadt.
0: South Dakota is a state that has the four presidents in the mountain.
1: Ach so, South Dakota ist eben der Staat, der, what does it have?
0: The four presidents that are carved into the mountain,
1: Mount Rushmore. Die vier Präsidenten, die in diese Berge eingraviert sind, wer die kennt. Okay. Ja.
0: There's nothing else there except that.
1: Also dort ist nichts anderes zu finden, außer eben diese Felsen, die mit den vier Präsidenten.
0: It's just miles and miles of prairie.
1: Also Kilometer lang findet man einfach nur... Ja, Wüste oder was ist das? Prärie.
0: So, as you're driving, there's nothing to see.
1: Und während man durchfährt, sieht man nicht viel.
0: But all of a sudden you'll see these signs, billboards on the side of the road.
1: Plötzlich sieht man aber diese Schilder aufgestellt neben der Straße.
0: And they say something like this.
1: Und ihr seht diese Schilder.
0: Wall drug, 201 miles.
1: Wall drug kommt in 201 Meilen.
0: And the first time you come through there, you're like, what is wall drug?
1: Und wenn ihr zum ersten Mal diese Schilder seht, dann denkt ihr, was ist wall drug?
0: Like, oh my, I've never heard of it.
1: Ich habe ja darüber noch nie gehört.
0: And you go through the state for 5 hours.
1: Und man fährt da 5 Stunden lang durch.
0: Going fast.
1: Natürlich schnell.
0: For 5 hours.
1: Also 5 Stunden lang.
0: Nothing to see but these signs.
1: Man sieht nichts anderes als nur diese Schilder.
0: So another sign you'll see a few miles later.
1: Ein paar Kilometer später sieht man wieder so ein Schild.
0: Free ice water.
1: Freies Eiswasser.
0: You'll see another sign. It says wall drug as seen in London buses.
1: Also wall drug wie in Londoner Bussen gesehen.
0: Wall drug as seen in Africa.
1: Wall drug, wie in Afrika gesehen. Oder wie man es in Afrika sieht, vielleicht so.
0: You're like, Africa, London buses, what is this?
1: In Afrika oder Londoner Busse, and was ist das?
0: Mind you, this is 5 hours. So for 5 hours, what do you think you're thinking about?
1: Also 5 Stunden lang sieht man diese Schilder und worüber denkt man dann nach?
0: Wall drug.
1: Wall drug, right? Oder?
0: You're thinking about something.

0: and you don't even know what it's about.
1: Also man denkt über Voldrug nach, aber man weiß eigentlich gar nicht, was Voldrug ist.
0: So when finally the sign for, you know, you pass the 200 miles, you see the free ice water, when you finally get to the exit, what are you going to do?
1: Also wenn man diese Schilder da sieht und wenn man schließlich angekommen ist, wo man abfährt oder ja, abfährt, was denkt ihr, what am I going to do?
0: Yeah, what is the common person going to do?
1: Was wird jemand dann tun?
0: You're going to do what everybody else does for the first time. You're going to go see what's at Waldrug.
1: Okay, dann wird man das tun, was jeder andere tun würde. Man möchte sehen, was Waldrug ist.
0: And so you go to Waldrug and you find out that it's nothing really that exciting.
1: Dann geht man nach Waldrug und man findet heraus, dort gibt's eigentlich nichts Aufregendes.
0: It's a drugstore.
1: Das ist eine Apotheke.
0: That was started in the town of Wall.
1: Also die in der Wall-Stadt gegründet wurde.
0: And in order to get people to come, they started putting up these signs.
1: Und damit die Menschen dahin geführt werden und dorthin gehen, haben sie angefangen, diese Schilder aufzurichten.
0: And now they've started to do, you know, selling these little trinkets and, you know, buffalo burgers and all these funny little things.
1: Aha, dann haben sie angefangen, so kleine Touristenattraktionen zu verkaufen, so kleine.
0: You buy like cowboy boots and hat and all these.
1: Cowboy Stiefel und Hüte und solche Dinge. Also doch keine Apotheke, weil Drugstore ist eigentlich. Ja.
0: It's just a tourist trap.
1: Also ist eigentlich nur so ein Touristenlade, Touristenfalle.
0: And then you think, oh man, all these hours I've been thinking about Waldrug and this is it?
1: Dann denkt man sich ja, all diese Stunden habe ich mich gefragt, was Waldrug ist und jetzt ist es nur das?
0: So because my husband and I travel a lot.
1: Also weil mein Mann und ich sehr viel reisen.
0: We come through this area quite often.
1: Fahren wir sehr oft durch diese Gegend.
0: So here we go again. The signs. Waldrug, Waldrug, Waldrug.
1: Sehen wir jedes Mal diese Schilder. Waldrug, Waldrug, überall Waldrug.
0: And you're thinking, no, this time I'm not going to go.
1: Und dann denken wir uns, nein, dieses Mal werden wir dann nicht hingehen.
0: But how many hours you're looking at those signs?
1: Aber wie viele Stunden lang sieht man diese Schilder?
0: And you think to yourself, well, maybe something's changed.
1: Und dann denkt man sich, na, womöglich hat sich ja etwas verändert dort.
0: Maybe it's better now.
1: Vielleicht ist es jetzt besser.
0: And you just decide, maybe not.
1: Und dann denken wir uns, naja, vielleicht auch nicht.
0: The sign, the exit sign is right there.
1: Der Schild, das zum, also die Ab, bei der Ausfahrt, genau, danke, das Ausfahrtsschild ist ja, kommt ja wieder.
0: And just as you're passing it, you're like, no, I'm not going.
1: Und während man da ankommt, denkt man sich, nein, nein, ich fahre nicht raus.
0: But do you start to have this feeling like maybe I'm missing something?
1: Aber dann kommt das Gefühl, aber es kann sein, dass ich was verpasse.
0: Because for 5 hours, this is what you've been thinking about.
1: Denn 5 Stunden lang hat man ja darüber nachgedacht.
0: And you feel, well, maybe this time it'll be better.
1: Und dann denkt man sich wieder, na, vielleicht wird es diesmal doch besser.
0: But do you think it'll be better?
1: Aber denkt ihr, dass es besser wird?
0: Do you think sometimes sin is like that?
1: Denkt ihr, dass die Sünde nicht auch manchmal so ist?
0: The devil comes in and constantly the same repetitive thought over and over and over and over again.
1: Der Teufel kommt mit den gleichen und immer wieder den gleichen Gedanken und wiederholt sie immer wieder.
0: And you're like, no, I've been there. I know it's not gratifying.
1: Und dann sagen wir uns, nein, ich habe das schon erfahren. Ich weiß, das war nicht befriedigend.
0: I know the passing pleasures of sin. It's not worth it.
1: Ich weiß, dass diese vergänglichen Freuden der Sünde sind nicht wert.
0: But he tricks you and says, well, maybe there's something different this time.
1: Aber er täuscht uns und er flüstert uns ein, vielleicht ist daran diesmal etwas anders.
0: Maybe you'll get something better out of it this time.
1: Vielleicht haben wir einen besseren Gewinn daraus dieses Mal.
0: And that's how he works, the repetitive constantly in our minds going over and over it.
1: Und so arbeitet er mit uns, dass er in unseren Gedanken diese Dinge immer wieder eingibt und wir wiederholen immer wieder das Gleiche.
0: And you know what's funny? The last time we were there, we actually went to go to the restroom.

0: Es ist interessant, denn das letzte Mal, als wir dort durchfuhren, sind wir zum auf Toilette dort gegangen.
1: And we thought, oh, let's just go see what they have in the food area.
0: Und dann haben sie gesagt, ach, lass uns doch mal sehen, was sie dort für Nahrungsmittel verkaufen.
1: Normally they're advertising buffalo burgers.
0: Normalerweise haben sie diese buffalo burgers.
1: But they actually had veggie burgers this time.
0: Aber sie hatten tatsächlich veggie burgers diesmal.
1: So that kind of ruins the illustration.
0: Also so sowas natürlich ruiniert ein bisschen meine Illustration.
1: But we don't go. That was just one time.
0: Aber das war wirklich nur einmal.
1: But the whole point is that God has given us a will to redirect the mind.
0: Der Punkt ist, dass Gott uns einen Willen gegeben hat, um unseren Geist abzulenken oder wieder neu auszurichten.
1: The will has the power to take over the desires.
0: Der Wille hat die Kraft, die Vollmacht über die Wünsche zu haben.
1: That we don't have to go over and over and over our sins.
0: Dass wir nicht immer wieder über die gleichen Sünden nachdenken müssen.
1: Because remember that phrase, never forget that thoughts work out actions.
0: Denn dieser Satz, den wir am Anfang hatten, wir sollten nie vergessen, dass Gedanken zu Taten führen.
1: And repeated actions form habits.
0: Und wiederholte Taten, die formen den Charakter.
1: And finally, the habits form character. So what we're realizing is that if you constantly think about something,
0: wir erkennen, dass wenn wir beständig an etwas denken,
1: and that being sin,
0: and not,
1: if you constantly think about your sin,
0: also wenn man zum Beispiel ständig auch über Sünden nachdenken,
1: you're gonna act it out.
0: Dann werden wir auch in Handlung übergehen.
1: Because thoughts work out actions.
0: Denn die Gedanken gebären ja die Taten.
1: But God has given us the privilege of taking our minds and putting it on something better, like the Word of God.
0: Aber Gott hat uns das Vorrecht gegeben, unsere Gedanken auf ganz was anderes auszurichten, auf sein Wort.
1: So as we continually think about God, think about Jesus, his life.
0: Also während wir beständig über Gott, über Jesus und sein Leben nachdenken,
1: he's putting that character into our frontal lobes.
0: Wird er uns seinen Charakter in unserem Frontallappen hineinschreiben.
1: And we will act out the actions of Jesus.
0: Und wir werden die Handlungen Jesu, die Taten Jesu auch durchführen.
1: If we spend that time contemplating and meditating on his word.
0: Wenn wir die Zeit damit verbringen, über seine Worte nachzusinnen und zu meditieren.
1: And if we exercise our will by directing the thoughts constantly, being trained to do that.
0: Und wenn wir unseren Willen ausüben und unsere Gedanken immer wieder zum Wort Gottes und zu ihm wenden, dann werden wir dadurch erzogen.
1: And we will have the victory as Jesus did.
0: Und wir werden den Sieg wie Jesus bekommen.
1: We don't have to be subject to this flesh.
0: Wir müssen nicht Sklaven unseres Fleisches sein.
1: But we can be overcomers as Jesus was.
0: Denn wir können Überwinder werden wie Jesus.
1: So I encourage you to look to Jesus, the author and finisher of our faith.
0: Ich ermutige euch, auf Jesus zu sehen, der Anfänger und Vollender unseres Glaubens.
1: And he will rewrite his law into our hearts and in our minds.
0: Und er wird sein Gesetz neu in unseren Geist, in unsere Herzen schreiben.
1: Let's have a word of prayer together.
0: Lass uns zusammen beten.
1: Father in heaven, we thank you so much for our example, Jesus Christ.
0: Vater im Himmel, wir danken dir so sehr für unseren Beispiel, Jesus Christus.
1: Thank you, Lord, that we see how he dealt with criticism.
0: Danke, Herr, dass wir sehen können, wie er mit Kritik umgegangen ist.
1: We see how he dealt with so much hatred.
0: Wir sehen, wie er mit so viel Hass umgegangen ist.
1: We see how he dealt with people who were down and depressed.
0: Wir sehen, wie er mit Menschen umging, die niedergeschlagen und deprimiert waren.
1: We have the privilege of seeing how he dealt with someone caught in adultery.
0: Wir haben das Vorrecht zu sehen, wie er mit einer Frau umging, die Ehebruch begangen hat.
1: And that it pained his heart to see these things.
0: Und es schmerzte in seinem Herzen, diese Dinge zu sehen.
1: Yet he loved and he forgave.
0: Doch er liebte und hat vergeben.
1: Thank you, Lord.

0: that as we behold these things, we are being changed into the same character.
1: Danke, Herr, dass wir, während wir sein Beispiel anschauen, dass wir in seinen Charakter verwandelt werden.
0: Help us, Lord, not to be lazy in our minds.
1: Hilf uns, Herr, nicht voll zu sein in unserem Geist.
0: Help us to use our wills as you have privileged us to.
1: Hilf uns, unseren Willen so zu gebrauchen, wie du uns das Vorrecht gegeben hast.
0: Help us so that we don't run down the same negative channels in our brains.
1: Hilf uns, dass wir nicht die gleichen negativen Gedanken immer wiederholen.
0: But that we turn our eyes upon Jesus.
1: Sondern dass wir unsere Augen auf Jesus richten.
0: To see the light.
1: Um das Licht zu sehen.
0: And to see the victory that can be ours.
1: Und den Sieg zu sehen, der uns gehören kann.
0: Help us, Lord, to do these things, not of our own will, but your will be done.
1: Hilf uns, Herr, diese Dinge zu tun und nicht unser Wille, sondern dein Wille möge geschehen.
0: In Jesus' name we pray. Amen.
1: Im Namen Jesu bitten wir dich. Amen.

Denn der erste Himmel und die erste Erde sind vergangen, und das Meer ist nicht mehr. Und ich sah die heilige Stadt, das neue Jerusalem, von Gott aus dem Himmel herabkommen, bereitet wie eine geschmückte Braut für ihren Mann. Und ich hörte eine große Stimme von dem Thron her,

und dich gemacht hat, Israel. Fürchte dich nicht, denn ich habe dich erlöst. Ich habe dich bei deinem Namen gerufen, du bist mein. Wenn du durchs Wasser gehst, will ich bei dir sein, dass dich die Ströme nicht ersäufen sollen. Und wenn du ins Feuer gehst, sollst du nicht brennen, und die Flamme soll dich nicht versengen. Denn ich bin der Herr, dein Gott, der Heilige Israels, dein Heiland. Wohlan, alle, die ihr durstig seid, kommt her zum Wasser. Und die ihr kein Geld habt, kommt her, kauft und esst. Kommt her und kauft ohne Geld und umsonst Wein und Milch. Warum zählt ihr Geld da für das, was kein Brot ist, und sauren Verdienst für das, was nicht satt macht? Hört doch auf mich, so werdet ihr Gutes essen und euch am Köstlichen laben. Neigt eure Ohren her und kommt her zu mir. Höret, so werdet ihr leben.

Und er zeigte mir einen reinen Strom vom Wasser des Lebens, glänzend wie Kristall, der ausging vom Thron Gottes und des Lammes. In der Mitte, zwischen ihrer Straße und dem Strom, von dieser und von jener Seite aus, war der Baum des Lebens, der 12-mal Früchte trägt und jeden Monat seine Frucht bringt, jeweils einer. Und die Blätter des Baumes dienen zur Heilung der Völker. Und es wird keinen Fluch mehr geben. Und der Thron Gottes und des Lammes wird in ihr sein. Und seine Knechte werden ihm dienen. Und sie werden sein Angesicht sehen und sein Name wird auf ihren Stirnen sein. Und es wird dort keine Nacht mehr geben. Und sie bedürfen nicht eines Leuchters, noch des Lichtes der Sonne, denn Gott, der Herr, erleuchtet sie. Und sie werden herrschen von Ewigkeit zu Ewigkeit. Und der Geist und die Braut sprechen, komm. Und wer es hört, der spreche, komm. Und wen da dürstet, der komme. Und wer da will, der nehme das Wasser des Lebens umsonst.

Wir haben an diesem Wochenende uns die Offenbarung vorgenommen. Wir haben gestern schon das erste Thema gehabt. Kann jemand sich erinnern, worüber wir gestern Abend gesprochen haben? Genau, wir haben gesprochen über die Offenbarung Jesu Christi. Wir haben gesprochen über den Schlüssel zur Offenbarung, nämlich, dass in der Offenbarung nicht nur alle Bücher der Bibel und alle Themen der Bibel und alle Lehren der Bibel zusammengefasst werden, sondern dass all diese Lehren und all diese Themen ihr Zentrum finden in Jesus Christus. Jede wahre biblische Lehre ist an Jesus gebunden. Und so ist Jesus Christus das Zentrum nicht nur der ganzen Schrift, sondern in einem ganz besonderen Sinne auch das Zentrum der Offenbarung. Wir haben das vor allem am ersten Vers der Offenbarung und dann noch am ersten Kapitel gezeigt und gesehen, dass Jesus als das Lamm, als der König, als der hohe Priester, als der Prophet, der Retter von den Sünden, das Zentrum und der Schlüssel zur ganzen Offenbarung ist. Gestern haben wir gesehen, dass die Offenbarung nicht nur für die Zeit von Johannes ist, dass sie aber gleichzeitig auch nicht nur für unsere Zeit ist, sondern dass sie einen langen Zeitraum von der Zeit von Johannes bis in die Ewigkeit hin umspannt. Und da wir so viel sagen könnten über die Offenbarung, wie gesagt, man kann Jahre daran studieren und hat dann mal eine Grundkenntnis des Inhaltes, aber wir nur ein Wochenende zur Verfügung haben, dachte ich mir, dass es am wichtigsten ist für uns, die Dinge anzusprechen, die direkt für uns heute in unserer Zeit wichtig sind. Glaubt ihr nicht auch, dass das das Wichtigste ist? Ja, wenn wir mehr Zeit hätten, würde ich mich freuen, auch viel von der bereits erfüllten Prophetie mit euch anzuschauen oder mit all den Dingen, die noch auf uns zukommen werden. Aber wenn man wenig Zeit hat, muss man sich auf das Wesentliche konzentrieren. Und das Wesentliche ist das, was du und ich brauchen in dieser Zeit, was die Offenbarung für die Zeit, in der wir leben, in den Fokus, in den Mittelpunkt stellt. Und ich glaube, das sind Dinge, die jeder Einzelne von uns, ob er jetzt sich als Prophetie, Insider und Freak bezeichnet oder einfach nur als normales Gemeindeglied, das mal in der Offenbarung blättert, jeder Einzelne von uns wirklich gut verstehen muss. Unser Thema heute ist das Evangelium sehen und hören. Und bevor wir damit anfangen, möchte ich nochmal jeden, uns alle einladen zu einem gemeinsamen Gebet. Wer möchte und wer kann, den würde ich einladen, mit mir niederzuknien und dann werden wir danach direkt ins Thema gehen. Lieber Vater im Himmel, wir möchten dir danken, dass wir uns hier versammeln dürfen, um dein Wort in Freiheit studieren zu können. Das ist keine Selbstverständlichkeit. An anderen Teilen der Welt wird die Offenbarung nur unter großem Risiko studiert. Und gerade dort sind die Menschen so begierig danach zu wissen, was in unserer Zeit wichtig ist. Schenk uns auch diese Freude und den Eifer und das Bewusstsein, dass wir ein großes Privileg haben, jetzt diese Offenbarung zu studieren. Dass du uns Botschaften offenbart hast, die direkt uns betreffen und die uns in eine direkte Beziehung zu Jesus bringen. Und wir bitten dich, dass jeder Einzelne von uns etwas mitnehmen kann, ob klein oder groß, ob jung oder alt, ob erfahren oder ganz neu im Glauben. Wir bitten dich, dass dein Heiliger Geist zu uns spricht und uns belehrt und uns weitere Schritte auf dem Weg voranbringt, der zur Ewigkeit führt. So danken wir dir für die Verheißung, dass dein Wort nicht leer zurückkehren kann, weil du nicht lügen kannst, nach Titus 1, Vers 2. Und so bitten wir dich, dass dein Wort das ausführt, wozu du es gesandt hast. Im Namen Jesu. Amen. Bevor wir in die Offenbarung gehen heute Morgen, möchte ich mit euch kurz einen Schlüsselvers eines anderen wichtigen Endzeitkapitels der Bibel besprechen.

Könnt ihr mir sagen, welches andere Kapitel im Neuen Testament spricht ganz besonders von der Endzeit? Im Neuen Testament. Matthäus 24, genau, vielleicht das bekannteste von einigen. In Matthäus 24 und dort in Vers 14. Matthäus 24, Vers 14, ein gut bekannter Vers. Und ich denke, ihr habt den alle schon x-mal gelesen und gehört. Es heißt hier, und dieses, was ist das nächste Wort? Dieses Evangelium vom Reich wird in der ganzen Welt verkündigt werden, zum Zeugnis für alle Heidenvölker, und dann wird das Ende kommen. Ihr wisst, Matthäus 24 zeigt eine ganze Reihe von Zeichen, aber von den meisten Zeichen heißt es, dass sie noch nicht das Ende anzeigen. Weder die Kriege, noch die Erdbeben, noch die Hungersnöte, noch die Seuchen, ja noch nicht einmal die überhandnehmende Gesetzlosigkeit sind das Zeichen für das Ende. Sie sind nur Wehen, die zunehmen, die uns zeigen, wir nähern uns dem Punkt. Aber es gibt ein Zeichen, das deutlich macht, wenn sich das erfüllt, dann kommt das Ende. Nur ein einziges Zeichen. Wenn was passiert, was muss passieren, damit das Ende kommt? Das Evangelium muss verkündigt werden. Glaubt ihr, dass Jesus bald wiederkommt? Wer von euch glaubt, dass Jesus bald wiederkommt? Okay. Merkt euch, wenn ihr euch gemeldet habt. Was muss geschehen, damit Jesus wiederkommen kann? Haben wir gerade gesagt. Was muss geschehen? Das Evangelium muss in der ganzen Welt verkündigt werden. Wo ist die Welt? Was stehen wir unter der ganzen Welt? Ah, da muss jemand nach Papua-Neuguinea gehen, nicht wahr? Da muss jemand endlich Marokko erreichen. Und im tiefen Urwald des Kongos, des Amazonasbecken, da gibt es bestimmt noch manche Indianerstämme, die das Evangelium nicht gehört haben. Und ja, das stimmt. Aber wisst ihr, was auch noch zur Welt gehört? Alten Kirchen. Wie viel Menschen in alten Kirchen gibt es? 10.000? 7.000? 12.000? Okay, eine undefinierbare Anzahl von mehreren Tausend. Welche Städte gibt es hier drumherum? Ich kenne mich nicht so aus, ich habe nicht so viel geguckt auf der Karte. Nennt mir ein paar Städte drumherum, aus denen ihr kommt. Bad Marienberg. Wie viel hat Bad Marienberg? 8.000, okay. Noch eine andere Stadt. Achenburg. Wie viel Tausend? Okay, lass mich eine andere Frage stellen. Wie viele Kilometer ist es bis zur nächsten Adventgemeinde? 40 Kilometer? 35 Kilometer? Wie viel Ortschaften liegen dazwischen, wo es keine Adventisten gibt? Jesus kommt erst wieder, wenn jeder einzelne der 10.000 Einwohner, 12.000 Einwohner von Altenkirchen, jeder einzelne Einwohner dieser ganzen Ortschaften das Evangelium so gehört hat, dass er eine intelligente Entscheidung dafür oder dagegen treffen kann. Damit ist nicht der Flyer gemeint, der sagt, nicht wahr, da gibt es ein Angebot. Das ist nicht das Evangelium, das ist nur eine Einladung. Das Evangelium wird in der ganzen Welt verkündigt werden, nicht nur in Papua-Neuguinea und nicht nur im Amazonasbecken, sondern auch in Altenkirchen, im Westerwald. Und dann wird das Ende kommen. Die Frage, die wir uns stellen wollen, ist, was ist dieses Evangelium? Was für ein Evangelium soll verkündigt werden? Ihr werdet sagen, es gibt ja nur eins, oder? Also wenn ich hinausschaue in die Welt, gibt es eine ganze Reihe von Evangelien. Da gibt es eine ganze Reihe von Kirchen, die alle diverse Evangelien so predigen. Welches Evangelium soll verkündigt werden nach diesem Vers? Das Evangelium vom Reich. Jetzt möchte ich euch eine interessante Frage stellen. Was ist das Reich Gottes? Jesus sagt, das Reich Gottes kommt nicht so, dass man es beobachten könne. Er sagt, das Reich Gottes ist mitten unter euch oder in euch. Aber das sagt nur, wie das Reich Gottes ist, nicht wahr? Es sagt noch nicht, was das Reich Gottes ist.

ihr? Wir wollen das Evangelium predigen, aber schon bei der ersten Frage, das Evangelium vom Reich, sind wir ehrlich gesagt ein bisschen unsicher. Was ist eigentlich das Reich? Was ist eigentlich wirklich unsere Botschaft? Denn Jesus sagt nicht irgendein Evangelium, sondern das Evangelium vom Reich wird gepredigt werden. Jetzt frage ich euch nochmal, sagt mir bitte aus der Bibel, was ist das Reich Gottes? Nicht wo ist es, wie ist es, sondern was ist das Reich Gottes? Nur damit ihr nicht denkt, dass ich auf etwas Unwichtigem rumhacke, wie hat Jesus seine Gleichnisse angefangen? Das Reich Gottes ist gleich einem Senfkorn. Das Reich Gottes ist gleich einem Seemann. Das Reich Gottes ist gleich einem Sauerteig. Das Reich Gottes ist gleich, ihr geht die ganzen Gleichnisse durch. Überall steht, das Reich Gottes ist gleich. Und wir lesen drüber und sagen, naja, das ist nur die Einleitung. Jesus hat ständig nur über das Reich Gottes gepredigt. Und wir sollten als Adventisten, die wir sagen, wir wollen den Evangeliumsauftrag erfüllen, wir sollten wissen, was das Reich Gottes ist. Meint ihr nicht auch? Das ist das Evangelium vom Reich. Kennt jemand einen Text in der Bibel, wo steht, das Reich Gottes ist gleich? Schauen wir einen Text an, ihr werdet staunen. Es gibt nämlich einen in Römer 14, Vers 17. Das Tolle an der Bibel ist, sie erklärt sich immer selbst. Wir müssen keine langen Reden schwingen, wir müssen einfach nur die Bibel studieren. Und ich lade euch ein, schlagt die Bibel auf, studiert mit mir gemeinsam mit hier. Denn nur wenn wir gemeinsam die Bibel studieren, dann können wir dazulernen. Römer 14, Vers 17, da heißt es, denn das Reich Gottes ist nicht Essen und Trinken. Pause bis dann. Halleluja, nicht wahr? Das Reich Gottes ist nicht Essen und Trinken. Nun, es mag manche geben, die machen Essen und Trinken zum Reich Gottes. Kennt ihr solche? Frage. Ist Essen und Trinken wichtig? Sind Gottes Gebote über Essen und Trinken wichtig? Ja, denn alles, was wir tun, ob wir essen oder trinken, tut alles zur Ehre Gottes. Aber warum ist das Reich Gottes, warum wird es nicht durch Essen und Trinken definiert? Könnt ihr mal sagen, warum? Es gibt einen ganz einfachen Grund. Es gibt viele Menschen, die halten sich exakt an Gottes Essensvorschriften und haben nichts mit Gott zu tun. Die besten Veganer, die es gibt auf der Welt, sind Hindus. Ja, man kann also Gottes Ernährungsvorschriften bis auf den Punkt erfüllen und trotzdem nicht mal an Gott glauben. Deswegen kann Essen und Trinken das Reich Gottes nicht definieren. Jetzt sagt uns die Bibel also in Römer 14, Vers 17, erst einmal, was das Reich Gottes nicht ist, und dann sagt es in Vers 17, denn das Reich Gottes ist nicht Essen und Trinken, sondern was? Gerechtigkeit, Friede und Freude im Heiligen Geist. Merken wir uns das. Noch einmal. Das Reich Gottes wird definiert durch Gerechtigkeit, durch Friede und durch Freude im Heiligen Geist. Überall, wo diese drei Dinge zusammenkommen, Gerechtigkeit, Friede und Freude im Heiligen Geist, dort ist das Reich Gottes. Was haben wir eine Botschaft? Wir haben eine Botschaft von Gerechtigkeit, von Friede und von Freude im Heiligen Geist. Und die Frage, die wir uns stellen können, ist, wenn wir das Evangelium weitergeben, hören die Menschen etwas von Gerechtigkeit, hören sie etwas von Frieden und hören sie etwas von Freude im Heiligen Geist. Nun, gibt es noch ein anderes Reich in der Bibel, außer dem Reich Gottes? Ja oder nein? Gibt es noch ein anderes Reich, außer dem Reich Gottes? Es gibt das Reich Satans, nicht wahr? Es gibt das Königreich Gottes und es gibt das Reich Satans. Jetzt, wenn das Reich Gottes definiert wird durch Gerechtigkeit, Friede und Freude im Heiligen Geist, was wäre dann das Gegenteil zum Beispiel von Gerechtigkeit? Ungerechtigkeit, dankeschön. Und was nach der Bibel ist Ungerechtigkeit? Die Bibel sagt ganz genau, was Ungerechtigkeit ist. Schlag mit mir auf, 1. Johannes 5 und dort Vers 17. Und da reicht schon der erste Abschnitt des Verses. 1. Johannes 5 und dort Vers 17a, dort heißt es, jede Ungerechtigkeit ist was? Jede Ungerechtigkeit ist Sünde. Mit anderen Worten, Ungerechtigkeit ist dasselbe wie Sünde.

Und Gerechtigkeit ist demzufolge das Gegenteil von Ungerechtigkeit, nicht wahr? Gerechtigkeit, Ungerechtigkeit ist das Gegenteil. Wenn aber jede Ungerechtigkeit Sünde ist, was ist dann Gerechtigkeit? Was ist Gerechtigkeit? Das Gegenteil von Sünde. Macht das Sinn? Gerechtigkeit, Ungerechtigkeit. Jede Ungerechtigkeit ist Sünde. Gerechtigkeit muss das Gegenteil von Sünde sein.

oder Rebellion. Und wir wissen, der Satan ist nicht nur der Urheber der Sünde, der Satan war auch der Urheber des Kampfes, der Rebellion, des Krieges gegen Gott. Und jetzt kommen wir zur vielleicht interessantesten Frage. Was ist das Gegenteil von Freude im Heiligen Geist? Depression, okay. Aber es gibt auch Menschen, die wirklich gläubig sind und die mal eine Depression haben, nicht wahr? Denken wir an Elia. Streit um den Heiligen Geist. Das ist definitiv ein wichtiger Punkt, den du ansprichst. Das ist ein, aber nicht genau das. Gibt es das genaue, was ist das genaue Gegenteil vom Heiligen Geist? Gibt es in der Bibel einen Gegenspieler zum Heiligen Geist? Schaut mal mit mir in Galater. Galater 5, Vers 17. Galater 5, Vers 17. Dort heißt es, denn das Fleisch gelüstet gegen den Geist und der Geist gegen das Fleisch und diese widerstreben einander, sodass ihr nicht das tut, was ihr wollt. Was ist das Gegenteil zum Geist? Das Fleisch. Es gibt also im Reich Gottes gibt es Freude im Heiligen Geist. Und was gibt es im Reich Satans? Freude im Fleisch. Lieber Freund, liebe Freundin, du kannst wählen. Entweder du befindest dich im Reich Gottes und im Reich Gottes gibt es was? Gerechtigkeit, Friede und Freude im Heiligen Geist. Oder aber du befindest dich im Reich Satans und da gibt es Ungerechtigkeit, also Sünde, Kampf oder Rebellion und Freude im Fleisch. Übrigens, offensichtlich kann man sich entscheiden, ob man Freude haben will oder Freude. Vielleicht hast du mal gedacht, das Leben ist eine Entscheidung, Freude oder keine Freude. Du kannst immer Freude haben. Die Frage ist nur, ob du Freude im Heiligen Geist haben möchtest oder Freude im Fleisch. Und es gibt in der Bibel kein drittes Reich. Es gibt kein weiteres Reich außer diesen beiden. Und unsere Botschaft ist das Evangelium vom Reich Gottes. Die Menschen aus jenem Reich, aus der Sünde, aus der Rebellion, aus der Freude im Fleisch hinzuführen zur Gerechtigkeit, zum Frieden und zur Freude im Heiligen Geist. Frage. Glaubt ihr, das ist eine einfache Sache? Bevor wir das anschauen, lass mich noch eine andere Frage stellen. Ihr wisst, jedes Land, jedes Königreich hat eine Grenze. Deutschland hat zum Beispiel eine Grenze. Wir sind zwar kein Königreich, aber wir sind auch ein Staat. Und man muss gar nicht, wenn man auf eine Landkarte schaut, muss man gar nicht die ganzen Städte innen drin sehen. Wenn man nur den Umriss von Deutschland sieht, erkennt man, dass es Deutschland ist, oder? Würdet ihr nicht auch meinen? Wenn man den Umriss von Norwegen sieht, weiß man, dass es Norwegen und nicht Finnland. Wenn man die Grenze von etwas sieht, dann weiß man genau, um was es sich handelt. Glaubt ihr, das Reich Gottes hat auch eine Grenze? Dass sozusagen das Reich Gottes definiert, wenn man das sieht, hat man sozusagen, sieht man, was das Reich Gottes ist? Hat das Reich Gottes eine Grenze? Was wäre die Grenze? Ganz genau, die 10 Gebote. Und Gott hat das illustriert, als er die 10 Gebote gab, hat er eine Grenze um den Berg machen lassen. Könnt ihr euch erinnern? Einen Grenzzaun. Er hat gesagt, wer diesen Zaun übertritt, wer drüber tritt, muss was? Sterben. Damit wollte er durch ein Gleichnis etwas illustrieren. Es gibt dort zwei Reiche. Es gibt das Reich Gottes und es gibt das Reich Satans. Und wenn wir sündigen, was ist Sünde? Sünde ist 1. Johannes 3, Vers 4, die Übertretung des Gesetzes. Wenn wir sündigen, übertreten wir die Grenze. Wir werden Grenzgänger und treten in ein anderes Reich ein. In der Bibel gibt es zwei Reiche. Das eine ist Gerechtigkeit, Friede und Heiliger Geist, Freude im Heiligen Geist. Das andere ist Ungerechtigkeit, also Sünde, Rebellion und Freude im Fleisch. Und Sünde ist der Akt, wo ich von

einem Reich in das andere übertrete. Das ist Übertretung des Gesetzes, ein Übertreten der Mauer, der Grenze. Und das Evangelium ist die Kraft, den Menschen aus der Sklaverei wieder zurückzuführen. Dann wisst ihr, dass diese beiden Reiche sehr unterschiedlich sind. In dem einen Reich, da sind wir Könige und Priester, das sagt die Bibel. Wir können mitregieren mit dem Herrscher. Welchen Status haben wir in dem anderen Reich, in dem Reich Satans? Sklaven. Die Bibel spricht von billigen Lohnarbeitern. Als das Volk in Ägypten waren sie billige Lohnarbeiter. Wir arbeiten dann für den Satan, bekommen nichts dafür. Nicht wahr? Als Sünder verführen wir noch andere und werden am Ende nur mit ewigem Tod bestraft. Frage, möchtest du lieber ein Sklave oder lieber ein König sein? Lieber in Freiheit leben oder in Sklaverei? Denn die Bibel sagt, wo der Geist ist, da ist Freiheit. Es gibt nur zwei Reiche. Und unser Evangelium ist das Evangelium vom Reich. Und wir müssen verstehen, was die Natur dieses Reiches Gottes ist. Denn nur dann können wir das Evangelium wirklich sinnvoll und auch mit Erfolg verkündigen. Schauen wir gemeinsam in Römer 1, Vers 16.

Römer 1, Vers 16 sagt, denn ich schäme mich des Evangeliums von Christus nicht. Was ist das Evangelium? Jetzt geht's weiter. Denn es ist Gottes Kraft. Sagt mir, was ist eine Kraft? Woher erkennt man eine Kraft? Ist ein Antriebgeber, ja? Woher erkennt man eine Kraft? Wenn sich etwas bewegt, wenn sich etwas verändert. Das Evangelium ist keine Theorie. Es ist keine Wahrheit einfach nur so für sich genommen. Das Evangelium ist eine Kraft. Mit anderen Worten, wenn ich hier sitze, in diesem Raum, und ich stimme den 28 Glaubenspunkten zu, intellektuell, aber in meinem Leben hat sich nichts verändert oder es bewegt sich nichts, dann lebe ich nicht im Evangelium. Das Evangelium hat die Kraft, einen Menschen aus dem Reich Satans in das Reich Gottes zu befördern. Und was wir heute erleben, ist, dass viele Menschen im Reich Satans leben und einfach sich ein Schild, ein T-Shirt umtun und sagen, ich bin im Reich Gottes. Sie leben in der Sünde, sie leben in der Rebellion, sie haben Freude im Fleisch und nennen sich Christen. Und nennen das Evangelium. Das ist aber kein Evangelium, das ist nicht unser Evangelium. Unser Evangelium bedeutet nicht, dass wir uns einfach ein anderes Namensschild aufkleben und sagen, jetzt sind wir im Reich Gottes, obwohl wir tatsächlich praktisch noch im Reich Satans sind. Das Evangelium bedeutet, dass wir tatsächlich herauskommen aus dem Reich Satans in das Reich Gottes, uns lösen von der Sünde, von der Rebellion und von dem Fleisch. Deswegen haben wir gesagt, dass die Offenbarung Jesu Christi bedeutet, dass er der Retter ist von der Sünde. Nicht in der Sünde, von der Sünde. Das ist das Reich, das ist unsere Botschaft. Eine kraftvolle Botschaft. Und wo sie gepredigt wird, da bewirkt sie etwas. Nun, zurück zu Matthäus 24. Wir hatten gesagt, wenn diese Botschaft vom Reich gepredigt wird, was passiert dann? Dann kommt das Ende. Jetzt schauen wir mal, wie das Ende in der Bibel dargestellt wird. Geht mal mit mir zu Matthäus 13. Matthäus 13 und dort Vers 39. Matthäus 13 und dort Vers 39. Die Bibel sagt, der Feind, der es sät, ist der Teufel. Die Ernte ist das was? Das Ende der Weltzeit. Wie wird das Ende der Weltzeit dargestellt? Als eine Ernte. Also wir könnten Matthäus 24, Vers 14 anders verstehen. Wir könnten sagen, wenn das Evangelium vom Reich Gottes, das heißt von Gerechtigkeit, von Friede und von Freude im Heiligen Geist gepredigt wird, dann kommt die Ernte. Könnt ihr das sehen? Wenn das Evangelium gepredigt wird, das Evangelium, dann kommt die Ernte. Ich möchte euch eine Frage stellen. Kennt ihr in der Bibel eine Stelle,

wo ein Evangelium gepredigt wird und nachdem es gepredigt wird, gibt es eine Ernte. Pfingsten, Jona. Wo explizit in der Bibel steht, dass ein Evangelium gepredigt wird und nachdem es gepredigt wird, das nächste, was passiert, ist, dass es eine Ernte gibt. Was war das? Sodom und Gomorra? Da steht weder Evangelium noch Ernte. Obwohl, du hast ja indirekt recht. Apostel, ne? Wo das Wort Evangelium, wo ein Evangelium gepredigt wird und es kommt direkt zur Ernte. Okay, schlag mit mir auf. Offenbarung 14. In Offenbarung 14, heißt es in Vers 6, und ihr kennt das wahrscheinlich auswärts, rückwärts und vorwärts. Und ich sah einen anderen Engel inmitten des Himmels fliegen, der hatte ein was? Ein ewiges Evangelium zu verkündigen. Wem? Denen, die auf der Erde wohnen, und zwar jeder Nation und jedem Volksstamm und jeder Sprache und jedem Volk. Erinnern wir uns, in Matthäus 24 hieß es, das Evangelium vom Reich soll in der ganzen Welt verkündigt werden. Und dann soll was kommen? Das Ende. Aber das Ende wird dargestellt als eine Ernte. Jetzt kommt die Dreifach-Engels-Botschaft, Vers 7, 8, 9, 10, 11, 12, 13. Was finden wir in Vers 14, nachdem die Dreifach-Engels-Botschaft zu Ende ist? Vers 14. Und ich sah und siehe eine weiße Wolke, und auf der Wolke saß einer, der glich einem Sohn des Menschen. Er hatte auf seinem Haupt eine goldene Krone und in seiner Hand eine was? Eine scharfe Sichel. Jetzt, wofür braucht man eine scharfe Sichel? Zum Ernten. Und damit wir es nicht missverstehen, steht im nächsten Vers, und ein weiterer Engel kam aus dem Tempel hervor. Der rief mit lauter Stimme dem zu, der auf der Wolke saß, sende deine Sichel und ernte. Denn die Stunde des Erntens ist für dich gekommen, weil die Ernte der Erde überreif geworden ist. Noch einmal, Matthäus 24 sagt uns, wenn das Evangelium vom Reich gepredigt wird, dann wird das Ende kommen. Welches Evangelium hat Jesus gemeint? Als Jesus dort auf dem Berg steht und auf Jerusalem herabschaut und dann den Jüngern sagt, und dieses Evangelium vom Reich wird gepredigt werden in aller Welt zum Zeugnis und dann wird das Ende kommen. Welches Evangelium hat er gemeint? Die dreifache Engelsbotschaft. Denn es ist diese dreifache Engelsbotschaft, die als Evangelium verkündigt wird, die direkt zur Ernte führt. Wenn die dreifache Engelsbotschaft gepredigt wird, dann kommt die Ernte. Das ist, was dort steht. Jesus meinte in Matthäus 24 die Dreifach-Engelsbotschaft. Oder anders ausgedrückt, die Dreifach-Engelsbotschaft ist das Evangelium vom Reich. In der Dreifach-Engelsbotschaft muss es also um Gerechtigkeit gehen. Um was noch? Gerechtigkeit, Friede und Freude im Heiligen Geist. Wie? Ich dachte, in der Dreifach-Engelsbotschaft geht es nur um das Mahlzeichen des Tieres und um 1844. Ja, darum geht es auch. Aber wir müssen verstehen, dass die Grundlage der Dreifach-Engels-Botschaft das Evangelium vom Reich Gottes ist. Und wenn dieses Evangelium gepredigt wird, dann kommt die Ernte. Übrigens, ich weiß nicht, ob ihr gelesen habt, was wir gerade gelesen haben. Das ist eine gewaltige Aussage hier. Habt ihr gesehen, dass wir gerade den Zeitpunkt der Wiederkunft festgelegt haben? Jetzt guckt ihr mich mit großen Augen an. Die Bibel sagt, wann Jesus wiederkommt. Habt ihr das gesehen? Schauen wir noch Vers 15. Und ein weiterer Engel kam aus dem Tempel hervor, der rief mit lauter Stimme dem zu, der auf der Wolke saß, sende deine Sichel und ernte, denn die Stunde des Erntens ist für dich gekommen. Warum? Was sagt der Vers? Weil die Ernte der Erde überreif geworden ist. Sagt die Bibel, wann Jesus wiederkommt, ja oder nein? Ja oder nein? Ja. Wann kommt Jesus wieder? Wenn die Ernte reif ist. Die Bibel sagt, wann Jesus wiederkommt. Sie gibt nur kein genaues Datum an. Denn dass die Ernte reif ist, hängt nicht nur von Jesus ab, sondern auch von uns. Schaut mal mit mir in Markus 4 ganz kurz, bevor wir dann in die Dreifach-Engels-Botschaft hineingehen. In Markus 4 und dort Vers 26 bis 29. Markus 4 und dort Vers 26 bis 29. Die Bibel sagt, und er sprach. Wie fängt das Gleichnis an? Mit welchen Worten beginnt Jesus? Was sind die ersten vier Worte?

0: mit dem Reich Gottes.
1: Was ist das Reich Gottes nochmal? Gerechtigkeit? Friede? Und vor dem Heiligen Geist. Wenn wir es 6-mal wiederholt haben, könnt ihr es für immer euch erinnern. Mit dem Reich Gottes ist es so, wie wenn ein Mensch den Samen auf die Erde wirft und schläft und aufsteht, Nacht und Tag, und der Same keimt und geht auf, ohne dass er es weiß, denn die Erde trägt von selbst Frucht, zuerst den Halm, danach die Ehre, dann den vollen Weizen in der Ehre, wenn aber die Frucht es zulässt. Schickt er wann? Einige Zeit später, oder? Was heißt sogleich? Sofort! Wenn die Frucht es zulässt, schickt er, der die Ernte durchführt, sogleich die Sichel ein, denn die Ernte ist da. Worauf wartet Jesus? Wir haben heute die Frage gestellt, wie lange noch, nicht wahr? Wie lange noch? Worauf wartet Jesus? Jesus wartet darauf, dass die Frucht reif ist. Darf ich euch schocken? Wir sind keine Adventisten. Jesus ist der Adventist. Jesus wartet auf uns. Natürlich, wir warten auch auf Jesus. Aber wer verzögert die ganze Sache? Jesus oder wir? Er sagt, siehe, ich stehe vor der Tür und klopfe an mit einem, ich bin schon da, mach auf. Wenn die Frucht es zulässt, schickt er sogleich die Sichel an. Es gibt nicht den Fall, dass wir bereit sind für die Wiederkunft und wir warten jetzt einfach mal so an der Bushaltestelle, da irgendwann wird der Bus schon kommen, bis Jesus mal sich endlich ausgemehrt hat. Jesus sagt, ich bin bereit, ich warte auf diese eine Sache, dass die Frucht es zulässt und dann komme ich. Aber Moment mal, wir haben doch gesagt, es gibt ein anderes Zeichen. Nämlich, wenn das Evangelium verkündigt wird, nicht wahr? Wenn wir beide Texte zusammennehmen, wenn das Evangelium verkündigt wird und wenn die Frucht es zulässt, dann sehen wir, dass Verkündigung und Frucht ein und dasselbe sind. Was ist die Frucht, von der hier gesprochen wird? Was ist die Frucht, von der gesprochen wird? Die Frucht des Geistes. Nämlich im Reich Gottes haben wir Freude im Heiligen Geist und diese Freude im Heiligen Geist, die wächst. Wir haben gesehen in Markus 4, das geht nicht über Nacht. Der Charakter braucht Zeit. Erst der Halm, dann die Ehre, dann der volle Weizen in der Ehre. Es dauert Zeit, aber irgendwann ist die Frucht des Geistes ausgereift. Was gehört zur Frucht des Geistes? Galater 5, 22, was heißt das dort? Liebe, Freude, Friede, Selbstbeherrschung, all diese Dinge. Wenn diese Frucht ausgereift ist, dann kommt Jesus wieder. Nun, schauen wir gemeinsam etwas ganz Interessantes an. In Offenbarung 14 und dort Vers 6 und 7. In Offenbarung 14 und dort Vers 6 heißt es, und ich, was ist das nächste Wort? Sah. Was ist das für eine Sinneswahrnehmung? Sehen, nicht wahr? Johannes sah den Engel. Jetzt springen wir zu Vers 7. Was hat er danach wahrgenommen? Was war die nächste Sinneswahrnehmung in Vers 7? Der hörte ihn nicht. Das heißt, der sprach mit lauter Stimme. Bevor, und jetzt achtet, das ist einer der wichtigsten Punkte der heutigen Predigt. Bevor Johannes die Botschaft der dreifachen Engel gehört hat, hatte die Engel gesehen. Bevor die Menschen die dreifache Engelsbotschaft hören werden, müssen sie die Botschaft sehen. Die dreifache Engelsbotschaft muss gesehen werden und dann kann sie gehört werden. Mit anderen Worten, die Frucht des Reiches Gottes muss selbst in mir wachsen, damit ich das Evangelium vom Reich predigen kann. Und wenn beides harmonisch miteinander wächst, wenn die Frucht wächst und das Evangelium gepredigt wird vom Reich, dann wird das Ende kommen. Die Ernte wird in mir wachsen und äußerlich wachsen. Wir wollen uns also in verbleibenden Minuten kurz Gedanken darüber machen, was es bedeutet, die dreifache Engelsbotschaft nicht zu kennen, sondern zu leben. Denn wenn wir die dreifache Engelsbotschaft nicht ausleben, wenn die Menschen in deinem und in meinem Leben die dreifache Engelsbotschaft nicht sehen, werden sie sie nicht

hören wollen. Sehen die Menschen in deinem Leben die Botschaft der drei Engel? Bist du eine wandelnde, dreifache Engelsbotschaft? Oder kennst du einfach mal den Inhalt, weil du gut aufgepasst hast im Bibelunterricht? Oder bei einer Vortragsserie und du weißt, ah, das geht in Vers 7 darum und Vers 8 geht es darum und wenn mich einer fragt, könnte ich sagen. Das ist nicht das, worum es geht. Die dreifache Engelsbotschaft muss gesehen werden, damit sie gehört werden kann. Darf ich euch eine Frage stellen? Wenn ihr die Gelegenheit hättet, das Evangelium zusammenzufassen, mit welchen Worten würdet ihr beginnen? Was wären so die ersten zwei, drei Worte? Angenommen, ihr bekommt den Auftrag für die örtliche Zeitung in Altenkirchen in so einer kleinen Kolumne, eine Spalte vielleicht, zwei, drei Absätze, das Evangelium, alles das, was ihr glaubt, was die Bibel sagt, zusammenzufassen. Mit welchen Worten würdet ihr beginnen? Also hat Gott die Welt geliebt, nicht wahr? Dass er einen geborenen Sohn gab, Johannes 3, Vers 16. Noch ein anderer Vorschlag. Lasst euch versöhnen mit Gott. Noch ein Vorschlag. Hier sind die alten Gebote Gottes, ja. Womit fängt die Dreifache Engelsbotschaft an? Die Dreifache Engelsbotschaft ist ja die Komprimierung der gesamten biblischen Botschaft in wenige Zeilen umfassende Kolumne sozusagen. Passt in jeden Zeitungsartikel rein. Diese paar Verse. Mit welchen Worten fängt die Dreifache Engelsbotschaft an? Fürchtet Gott? Wer von uns hätte ehrlich gesagt diesen kleinen Zeitungsartikel mit den Worten angefangen, fürchtet Gott? Und das liegt, glaube ich, daran, dass wir so selten verstehen, was es bedeutet, Gott zu fürchten. Denn wenn wir es nicht verstehen und nicht ausleben, können wir es auch nicht wirklich sinnvoll weitergeben. Jetzt möchte ich ein Experiment machen. Ich stelle euch jetzt einfach mal die Frage, was bedeutet fürchtet Gott? Was meint ihr, was bedeutet fürchtet Gott? Das ernst zu nehmen, okay? Was? Ehrfurcht, danke schön. Das ist die adventistische, klassische Standardantwort. Ich meine, jede Gemeinde, die ich komme, sagt mir mindestens jemand, und ich weiß, ihr habt das alle schon gehört, Furcht Gottes bedeutet, Ehrfurcht zu haben. Und dann in unserem Kopf geht das so, das bedeutet, nicht wahr? Wir verhalten uns ruhig im Gottesdienst, wir kommen mit Krawatte und reden keine unlauteren Sachen, wir haben Ehrfurcht. Und ja, das ist gut und richtig und wichtig, aber das ist nicht, was die Furcht Gottes bedeutet. Da steht nicht, habt Ehrfurcht, da steht, fürchtet Gott und gebt ihm die Ehre. Das sind zwei verschiedene Dinge. Können wir die einfach zusammenmischen und sagen, es ist halt Ehrfurcht. Was also bedeutet es, Gott zu fürchten? Schauen wir mal gemeinsam an, was die Bibel uns darüber sagt. In Sprüche 8, Vers 13, das ist das Tolle an der Bibel, für jede Frage, die wir haben in der Bibel, gibt es eine Antwort. Sprüche 8, Vers 13 definiert uns, was die Furcht Gottes ist, oder die Furcht des Herrn, wie sie manchmal auch genannt wird. Sprüche 8 und dort Vers 13. Und es ist so deutlich geschrieben, dass man es nicht missverstehen kann. Sprüche 8, Vers 13 sagt uns, die Furcht des Herrn bedeutet, das Böse nicht zu tun, das Böse zu hassen. Die Grundlage des ewigen Evangeliums ist es nicht, dass wir einfach nicht das Böse tun, sondern dass wir es hassen. Gibt es einen Unterschied zwischen das Böse nicht tun und das Böse hassen? Gewaltigen Unterschied. Viele Christen, die tun das Böse nicht, weil sie in den Himmel kommen wollen. Nicht wahr? Sie wissen, Gott hat gesagt, ich darf das nicht tun und deswegen tue ich es nicht. Und ehrlich gesagt, ich würde eigentlich so gerne, nicht wahr? Wenn er nur wenigstens 2 Minuten die Augen zumachen würde. Aber ich tue es nicht, weil ich will ja ein treuer, konservativer Bibelchrist sein. Ich tue es nicht. Ich zwinge mich dazu. Das ist nicht die Furcht Gottes. Die Furcht Gottes ist so wie Josef. Als die Versuchung herankam, er sagte, wie könnte ich das tun?

Das kommt mir gar nicht in den Sinn. Ja, du kannst dich vielleicht zwingen, das Böse nicht zu tun. Aber solange das Böse immer noch als Gedanke, als Wunsch, als Motiv in deinem Herzen ist, bist du nicht sicher für den Himmel. Und wenn wir unser ganzes Leben uns selbst kasteien und zwingen, nicht zu sündigen, aber unser Herz den Wunsch danach hat, sind wir nicht sicher für den Himmel. Gott muss ein Wunder tun in unserem Leben. Er muss uns ein neues Herz geben. Er möchte uns dazu bringen, dass wir das Böse hassen. Wisst ihr, womit das Evangelium beginnt? Die allererste Formulierung des Evangeliums in 1. Mose 3, Vers 15. Was sagt Gott dort? Ich will Feindschaft setzen. Die Feindschaft kommt nicht aus uns. Gott sagt, ich will Feindschaft setzen. Gott möchte Feindschaft setzen zwischen dir und der Sünde. Es gibt Leute, die kriegen eine Krise, wenn man darüber redet, dass Gerechtigkeit das Gegenteil von Sünde ist. Weil für sie Sünde so sehr mit ihrem Leben verbunden ist, dass sie glauben, man kann die Sünde nicht aufgeben. Vielleicht habt ihr das schon mal gehört. Das ist unmöglich. Das schafft selbst Gott nicht, nicht wahr? Wir werden sündigen bis zur Wiederkunft werden wir sündigen und dann irgendwo später auf der Wolke 7 werden wir dann vielleicht eine Operation haben, nicht wahr, wo uns das Sündengehen rausgeschnitten wird oder so weiter. Darf ich eine Frage stellen? Könnte es sein, dass das Problem nicht daran liegt, dass die Sünde so machtvoll ist, dass wir die Sünde so sehr lieben? Wenn Gott sagt, ich will Feindschaft setzen. Schlag mal mit mir auf. In 2. Mose 20, Vers 20. Ganz bekannter Vers. 2. Mose 20, Vers 20. Die Bibel sagt uns, Mose aber sprach zum Volk, fürchtet euch nicht. Ganz toller Vers. Fürchtet euch nicht, denn Gott ist gekommen, um euch zu prüfen und damit die Furcht vor ihm euch vor Augen sei. Ja, Moment mal, Mose, was sagst du jetzt? Wir sollen uns nicht fürchten und gleichzeitig sollen wir uns fürchten? Er sagt, fürchtet euch nicht. Das Einzige, was Gott möchte, ist, dass ihr ihn fürchtet. Was will er damit sagen? Wir sollen keine Angst haben. Gottes Furcht bedeutet nicht, Angst zu haben. Es bedeutet nicht, dass einem die Knie schlottern und sagen, was wird Gott denken? Sondern er erklärt im gleichen Vers, was es bedeutet, Gott zu fürchten. Er sagt nämlich, damit ihr nicht sündigen wollt. Damit ihr versucht, wenigstens nicht zu sündigen. Manche Leute sagen, naja, das christliche Leben ist wie so ein Hamsterrad, nicht wahr? Wir werden erlöst. Und dann gibt es die Heiligung, aber die Heiligung, die kommt ja ohnehin nie ganz zum Ziel. Das ist nur der Versuch, halt ein bisschen besser zu leben, nicht wahr? Wir wollen halt versuchen, dem nachzugehen. Man kommt aber nicht wirklich vom Fleck, nicht wahr? Das ist einfach nur, damit wir beschäftigt werden. Aber wisst ihr was? Das christliche Leben, das Reich Gottes, ist kein Hamsterrad. Paulus sagt, das christliche Leben ist ein Wandel, ist ein Lauf. Und ein Lauf hat einen Anfangspunkt und einen Zielpunkt. Habt ihr das gewusst? Würdet ihr einen Lauf laufen, der keinen Zielpunkt hat? Der Lauf hat einen Zielpunkt. Und Paulus sagt am Ende seines Lebens, ich habe den Lauf vollendet. Er ist angekommen. Damit ihr nicht sündigt. Schaut mir einen anderen Text an. In 1. Johannes. 1. Johannes 2, Vers 1. Meine Kinder, die schreibe ich euch, damit ihr nicht sündigt. Was ist der Sinn und Zweck des Briefes des Johannes? Warum schreibt er den Brief? Damit wir nicht sündigen. Warum? Nicht zu sündigen, Gerechtigkeit zu erleben, nicht nur zu verkündigen, sondern zu leben, ist der Gegenstand des Reiches Gottes. Denn das Reich Gottes ist Gerechtigkeit und nicht Ungerechtigkeit, welche Sünde ist. Das ist die Botschaft. Und dann sagt er weiter, und da wir sowieso ständig immer weiter sündigen werden, haben wir einen Fürsprecher bei dem Vater Jesus Christus, den Gerechten. Steht das bei euch auch? Was steht bei euch? Und wenn jemand sündigt. Seid ihr froh, dass wir einen Hohenpriester haben? Ich bin froh. Aber dort steht nichts, und weil das sowieso unmöglich ist,

ist und ihr sowieso immer weiter sündigen werdet und es gar nicht anders geht, deswegen habe ich einen hohen Priester. Da steht, und wenn jemand sündigt. Die Bibel ist sehr deutlich an dem Punkt. Die Bibel sagt, wenn ihr diese Dinge tut, werdet ihr niemals zu Fall kommen. 2. Petrus 1, Vers 10. Das Reich Gottes ist Gerechtigkeit, Friede und vor dem Heiligen Geist. Meine Frage ist die, was sollen wir tun? Wenn wir sehen, dass das Evangelium verkündigt wird und ich selbst aber in einer Sünde lebe. Niemand von uns kann das Evangelium vom Reich Gottes predigen, wenn wir an einer bekannten Sünde festhalten. Das ist unmöglich. Denn nur wenn wir selbst die Kraft erleben, dass die Sünde, meine Lieblingssünde, was es immer ist, ich davon frei werde, nur dann kann ich das Reich Gottes auch anderen predigen. Die Frage heute Morgen ist die, vielleicht weißt du, dass du das Evangelium predigen sollst, aber vielleicht hast du noch nicht verstanden, dass diese eine Sünde in deinem Leben, was es auch immer ist, ob es schlecht reden ist, ob es Lebensstil ist, ob es eine fleischliche Sünde ist, was es auch immer ist, Gedanken. Diese Sünde hindert dich, dass die Frucht wächst und das Evangelium gepredigt werden kann. Was ist es in deinem Leben, was dich hindert? Bevor wir schließen, möchte ich mit euch noch ganz kurz darüber nachdenken, was es heißt, ihm die Ehre zu geben. Was würdet ihr sagen, was bedeutet es, ihm die Ehre zu geben? Ihm keine Schande bereiten, ja? Ja, tut gute Werke, ja. Kennt ihr eine Geschichte, wo explizit davon gesprochen wird, dass jemand Gott die Ehre gab? Schaut mal mit mir in 1. Korinther, in der Verzeihung, in, das stimmt nicht, in Lukas 17. In Lukas 17 und dort ab Vers 11. Ihr kennt wahrscheinlich die Geschichte. Jesus heilt die Aussätzigen. Und ihr wisst, Aussatz war in der Bibel auch ein Symbol wofür? Für die Sünde. Denn so wie Aussatz übertragbar ist und ansteckend ist, so ist auch die Sünde extrem ansteckend und tödlich. In Lukas 17 heißt es, ab Vers 13 können wir schon lesen, da heißt es von diesen Aussätzigen, sie erhoben ihre Stimme und sprachen, Jesus, Meister, erbarme dich über uns. Wenn man Aussatz hat, darf man zu Jesus kommen, ja oder nein? Ja oder nein? Ja. Wenn wir Aussatz der Sünde in unserem Leben haben, dürfen wir zu Jesus kommen? Dürfen wir uns ihm in die Arme werfen, ja oder nein? Wir dürfen. Wird er uns heilen? Er wird uns heilen. Und er heilt uns nicht nur einmal, er heilt uns jedes Mal, wenn wir zu ihm kommen. Wisst ihr, lasst mich noch diese eine Sache sagen, bevor wir weitermachen. Ihr habt von Maria Magdalena gehört, nicht wahr? Aus der 7 Dämonen ausgefahren sind. Wisst ihr, dass Ellen White sagt, dass Maria Magdalena diese Stimme von Jesus 7-mal gehört hat? Was sie damit impliziert ist, Maria war von Dämonen besessen. Jesus hat sie freigemacht. Dann ist sie wieder von Dämonen besessen worden. Und Jesus hat sie wieder freigemacht. Dann ist sie wieder von Dämonen besessen worden. Und Jesus hat sie wieder freigemacht. Und das ist ein viertes Mal passiert. Jetzt hinterfragt euch selbst, wenn das in der Gemeinde passieren würde, würden wir schon längst die Hoffnung aufgegeben haben, nicht wahr? Die Person packt es nicht. Vorbei. Jesus heilt sie ein viertes Mal. Dann passiert es ein fünftes Mal. Und spätestens jetzt würden wir sagen, es ist Beweis genug, diese Person war noch nie als wirklich frei geworden, oder? Doch, sie war viermal schon frei. Ist ein fünftes Mal passiert. Jesus heilt sie ein fünftes Mal. Und dann fällt sie ein sechstes Mal.
Glaubt ihr nicht auch, dass der Satan

dir eingeredet hat, dass es jetzt zu spät ist? Hast du schon mal erlebt in deinem Leben, dass du gesagt hast, jetzt, diese Sünde habe ich 80 Mal getan, 80 Mal hat Gott mir vergeben, aber jetzt beim 81. Mal, jetzt ist es vorbei, jetzt kann ich mehr zurückkommen. Ich habe ja genau gewusst, dass es verkehrt ist, oder? Schon mal so gedacht? Ich habe es ja gewusst, dass es verkehrt ist, jetzt habe ich es getan, jetzt, das war bestimmt die Sünde gegen den Heiligen Geist. Jesus vergab ihr ein sechstes Mal. Glaubt ihr, sie hat sich gefreut? Glaubt ihr, sie war dankbar? Und sie fiel ein siebtes Mal. Ein siebtes Mal. Und Jesus heilte sie sogar ein siebtes Mal. Die Bibel sagt, der Gerechte fällt wie oft? Siebenmal. Und steht wieder auf. Wenn wir den Arm, der uns ausgestreckt ist von Jesus, wieder ergreifen. Und wenn du 128.000 Mal dieselbe Sünde getan hast, und dir wird heute bewusst, die Kraft ist immer noch da, dann kann dich Gott heute freimachen. Das spielt für Gott keine Rolle. Der, der aus Ägypten befreien kann, kann auch aus Babylon befreien. Egal was du hast, egal was dein Problem ist, egal wie groß deine Sorge ist, wie groß die Leere in deinem Herzen ist, Gott kann sie füllen. Und ja, vielleicht weiß das niemand hier um dich herum. Du gehst jeden Sabbat in den Gottesdienst, fein angezogen, kennst die 28 Glaubenspunkte, gut, gibst gute Antworten in der Sabbatschule, singst mit, aber niemand weiß, was zu Hause in deinem Leben los ist. Jesus sagt, ich bin gekommen, um dich aus dem Reich Satans in das Reich Gottes zu bringen. Lesen wir weiter in Lukas 17 und dort in Vers 14. Als sie rufen, Jesus, Meister, erbarme dich über uns. Was haben sie wohl erwartet, was Jesus macht? Puh, seid gesund. Ah, wir sind gesund. Das haben sie wahrscheinlich erwartet. Das erwarten wir auch, nicht wahr? Und was sagt Jesus? Und als sie sah, sprach er zu ihnen, geht hin und zeigt euch den Priestern. Jetzt, wann sollte man sich dem Priester zeigen? Wenn man gesund ist, nicht wahr? Was sie erwartet hatten ist, dass Jesus ein Wunder macht und sie gesund sind und dann voller Freude zum Priester gehen und sagt, schaut her, wir sind gesund. Wenn man es fühlt und spürt, dann ist man begeistert. Aber Jesus sagt, so wie du bist, geh hin und zeige dich dem Priester. Glaube, dass du gesund gemacht worden bist, obwohl du es nicht siehst und nicht fühlst. Und das ist ein Gleichnis, wie Jesus unsere Sünden vergibt. Wir sagen, Jesus, vergib mir diese schreckliche Sünde. Und er sagt, ich habe dir vergeben. Und du denkst, wo ist jetzt das Gefühl? Ich muss mich doch jetzt plötzlich so besser fühlen. Nein, geh einfach los. Geh los im Glauben, dass dir vergeben worden ist. Und während sie gingen, heißt es, was ist passiert? Während sie gingen, während sie glaubten, wurden sie rein. Wenn wir die Verheißung Gottes in Anspruch nehmen, wenn ihr eure Sünden bekennt, wenn wir unsere Sünden bekennen, ist er treu und gerecht, dass er uns die Sünden vergibt und uns reinigt von wie viel Ungerechtigkeit? Aller Ungerechtigkeit. Wenn wir das im Glauben annehmen und einfach losgehen, dann werden wir rein. Aber jetzt schaut, wie viele von denen, die dort waren, sind rein geworden? Wie viele? 10, nicht wahr? Und es geschah, während sie hingingen, wurden sie rein. Was ist das nächste Wort? Einer. Aber von ihnen kehrte wieder um, als er sah, dass er geheilt worden war und pries Gott mit lauter Stimme. Vers 16, warf sich auf sein Angesicht zu Jesu Füßen und dankte ihm, und das war ein Samariter. Da antwortete Jesus und sprach, sind nicht 10 rein geworden, wo sind aber die 9? Hat sich sonst keiner gefunden, der umgekehrt wäre, um Gott die was? Die Ehre zu geben als dieser Fremdling. Gott die Ehre zu geben, ist die Antwort auf das, was Gott für uns getan hat. Fürchtet Gott bedeutet, von der Sünde frei zu werden, durch die Feindschaft, die Jesus in unser Herz legen will, durch das Blut, das Jesus uns vergossen hat. Er hat die Kraft, um uns aus der Sünde herauszuziehen. Fürchtet Gott. Gebt ihm die Ehre, ist unsere Reaktion auf das, was Gott getan hat. Das ist das ewige Evangelium. Und das kann viel beinhalten. Es beinhaltet, dass wir zu ihm beten, dass wir sein Wort studieren. Es beinhaltet auch alles, was ihr esst oder trinkt, tut alles zur Ehre Gottes. Sehen die Menschen an deinem Lebensstil, deiner Kleidung,
an dem, was du

isst und trinkst, sehen sie dort die Dreifach-Engelsbotschaft. Deswegen haben wir eine Gesundheitsbotschaft. Nicht, um uns noch mehr Hürden auf dem Weg zum Himmel zu geben. Man hat das Gefühl, nicht wahr? Noch mehr Dinge, die ich beachten muss. Nein. Unsere Reaktion auf das, was Jesus getan hat. Und schaut mal, wisst ihr eigentlich, was die Herrlichkeit Gottes ist? Das heißt, gebt ihm die Ehre, die Herrlichkeit. Was würdet ihr sagen, was ist die Herrlichkeit, die Gott hat? Worin besteht seine Herrlichkeit? Oder seine Ehre? Gibt es eine Bibelstelle, die sagt, wo erklärt wird, was Gottes Herrlichkeit, seine Ehre ist? Mose sagt an einer Stelle mal, Herr, lass mich deine Herrlichkeit sehen. 2. Mose 34. Und was wird ihm dort gezeigt? Gottes Gnade, Gottes Güte, Gottes Wesen, sein Name. Gottes Herrlichkeit, seine Ehre ist sein Charakter. Jesus sagt vor der Kreuzigung, verherrliche mich mit der Herrlichkeit, die ich bei dir hatte, ehe ich in der Welt war. Am Kreuz zeigt sich die Herrlichkeit Gottes. Wir sehen die Herrlichkeit Gottes im Angesicht Jesu Christi. 2. Korinther 4, Vers 6. Und wir sollen ihm die Ehre oder die Herrlichkeit, je nach Übersetzung, wiedergeben. Wir sollen sein Wesen, seinen Charakter widerspiegeln. Schaut mal, wie das schön ausgedrückt wird in 2. Korinther 3, Vers 18. Damit kommen wir langsam zum Schluss. In 2. Korinther 3 und dort Vers 18. Dort heißt es, wir alle aber, wer gehört zu alle? Du gehörst zu alle, der du hier heute sitzt und mir zuhörst und ich gehöre auch dazu. Wir alle aber, indem wir mit unverhülltem Angesicht die Herrlichkeit, also den Charakter Gottes, des Herrn anschauen, wie in einem Spiegel, werden was? Was steht bei euch? Verwandelt. Verwandelt in was? Dasselbe Bild. Gott sagt, wenn du dich mit dem Charakter Gottes beschäftigst, mit seinem Wesen, dann wirst du durch das Anschauen verwandelt in sein Ebenbild. Vielleicht hast du jemals gedacht, oh, der Charakter Jesu, der ist so viel heiliger als ich, da werde ich nie hinkommen. Dann hast du diesen Vers nicht verstanden. Denn die Bibel sagt, je mehr wir auf den Charakter Jesu schauen, je mehr wir uns auf ihn richten, desto mehr werden wir unmerklich verändert. Wir denken oft, das ist, naja, da ist der Maßstab und ich bin nicht hoch genug und jetzt muss ich irgendwie an mir selbst schrauben, nicht wahr, damit ich da hinkomme. Damit ich diese Leiter erklimme, damit ich irgendwie diesen Maßstab erreiche. Nein, wenn du auf Jesus schaust, dann wirst du, ohne dass du es merkst, durch den Geist Gottes verwandelt. Denn womit wir uns beschäftigen, das verändert unser Gehirn. Heute Nachmittag werden wir mehr darüber sagen. Das ewige Evangelium, das Evangelium vom Reich, beginnt mit den Worten, fürchtet Gott und gebt ihm die Ehre. Und ihr Lieben, das müssen wir verstehen. Wir müssen es selbst erleben, damit wir es anderen predigen können. Und wenn die Menschen es sehen und hören, dann wird das Ende kommen. Jesus wird wiederkommen. Wenn der Charakter Gottes in seinem Volk vollkommen wiedergespiegelt wird, wird Jesus wiederkommen, um sein Volk zu holen. Und das ist die Botschaft, die wir brauchen in dieser Zeit. Und die wir studieren müssen und die wir leben müssen und die wir weitergeben müssen. Wer von euch hat heute gemerkt, es gibt etwas in meinem Leben, wo ich weiß, das hindert die Entwicklung des Reiches Gottes in meinem Leben? Gibt es jemanden von euch, der sagt, ich muss diese eine Sache los, was auch immer es ist, es kann eine kleine, eine große, es können mehrere Sachen sein, aber ich muss das heute Jesus übergeben. Und ich weiß, er nimmt es gerne an. Er ist dafür gestorben. Gibt es jemanden, der sagt, das ist meine Erfahrung auch heute, ich brauche das? Gott sei gelobt. Wollen wir gemeinsam beten? Ich möchte euch einladen, dazu aufzustehen.

Lieber Vater im Himmel, wir möchten dir von Herzen Dank sagen, dass wir dein Wort studieren dürfen. Wir möchten dir von Herzen Dank sagen, dass dein Evangelium so klar und deutlich ist und dass die Offenbarung uns im Zentrum des Buches das ewige Evangelium kompakt zusammenfasst, sodass wir es verstehen können. Fürchtet Gott und gebt ihm die Ehre. Wir möchten dich bitten, dass wir verstehen, was es bedeutet, dass das Reich Gottes in uns sein soll. Dass Gerechtigkeit, Friede und Freude im Heiligen Geist in uns sein sollen, unter uns sein sollen. Und wir danken dir, dass du den Sonnenschein und den Regen gibst, damit diese Charakterpflanze wachsen kann. Wir möchten dir erneut unser Leben übergeben. Und du hast diejenigen gesehen, die gesagt haben, es gibt etwas in meinem Leben, was ich dir übergeben muss. Es gibt eine Sünde, eine falsche Gewohnheit, irgendetwas, von dem ich weiß, dass es nicht richtig ist und ich habe daran festgehalten. Und wir danken dir, Jesus, dass du voller Gnade bist. Dass du uns nicht nach unseren Sünden behandelst, sondern voller Vertrauen und Güte und Barmherzigkeit. Und dass du uns nicht nur vergibst, sondern uns die Kraft schenkst, das Unmögliche möglich zu machen. Paulus sagt, alles vermag ich durch den, der mich stark macht. Petrus konnte auf dem Wasser gehen, solange er auf dich schaute. Und selbst wenn wir untergehen, dann möchten wir die Hand wieder ergreifen. Denn du hast die Kraft, dass wir auf dem Wasser gehen können. Du hast die Kraft, dass wir gerecht leben dürfen. Du hast die Kraft dazu. Und diese Kraft möchten wir in Anspruch nehmen. Und diese Kraft ist in deinem Wort. Und wir danken dir, Jesus, von ganzem Herzen für dieses Evangelium, das uns selbst frei machen kann und frei machen möchte. Und andere in die Freiheit rufen wird. Danke, Jesus, dafür von ganzem Herzen. Amen.

Die zweite Engelsbotschaft soll wiederholt werden. Und ein zweiter Engel folgte, der sprach: sie ist gefallen, Babylon, die große Stadt, denn sie hat

mit dem Zorneswein ihre Hurerei, getränkt alle Völker. Die zweite Engelsbotschaft von Offenbarung 14 wurde im Sommer 1844 zum ersten Mal verkündet. Damals galt sie auf unmittelbare Weise den Kirchen der Vereinigten Staaten, wo die Warnung vor dem Gericht am weitesten herumgepredigt und am allgemeinsten verworfen worden und wo der Niedergang der Kirchen am schnellsten erfolgt war. Doch kam die Botschaft des zweiten Engels nicht im Jahr 1844 zu ihrer letzten Erfüllung. Die Kirchen erlebten damals als Folge ihrer Zurückweisung des Lichtes der Adventbotschaft einen sittlichen Fall. Dieser Fall war jedoch nicht vollständig, da sie damit fortfuhren, die besonderen Wahrheiten für diese Zeit zu verwerfen, fielen sie immer tiefer. Aber es kann jedoch noch nicht gesagt werden, Babylon sei gefallen, weil sie alle Völker mit dem Zorneswein ihrer Hurerei getränkt habe. Noch hat sie nicht alle Völker dazu gebracht. Gott hat immer noch ein Volk in Babylon. Und vor der Heimsuchung durch seine Gerichte müssen diese Treuen herausgerufen werden, damit sie nicht teilhaben an ihren Sünden und nichts empfangen von ihren Plagen. Das ist dieselbe Botschaft, die durch den zweiten Engel ausgerichtet wurde. Babylon ist gefallen, denn sie hat mit dem Zorneswein ihrer Hurerei getränkt alle Völker. Was ist dieser Wein? Ihre falschen Lehren. Sie hat der Welt anstelle des Sabbats vom vierten Gebot einen falschen Sabbat gegeben. Sie hat die Lüge wiederholt, die Satan zum ersten Mal Eva gegenüber im Garten Eden geäußert hat. Die Lüge von der natürlichen Unsterblichkeit der Seele. Viele verwandte Irrlehren hat sie weit herum verbreitet, hat solche Lehren gelehrt, die nichts als Menschengebote sind. Im letzten Werk der Warnung, in dem die Welt erreicht werden soll, ergehen an die Kirchen zwei klare und bestimmte Appelle. Die Botschaft des zweiten Engels lautet: Sie ist gefallen, sie ist gefallen, Babylon, die große Stadt, denn sie hat mit dem Zorneswein ihre Hurerei getränkt alle Völker. Und im lauten Ruf der dritten Engelsbotschaft ist eine Stimme vom Himmel zu hören, die sagt: Geht hinaus aus ihr, mein Volk, dass ihr nicht teilhabt an ihren Sünden und nichts empfangt von ihren Plagen, denn ihre Sünden reichen bis an den Himmel, und Gott denkt an ihren Frevel.

0: maintaining our faith through trials.
1: Unseren Glauben erhalten durch Versuchungen.
0: You can see the subjects are related. We just talked about one subject that's related to pain.
1: Und ihr seht, die Themen sind sehr verwandt. Wir haben gerade mit Leid uns beschäftigt.
0: But now, how do we maintain our faith when it seems like we can't see God?
1: Aber wie halten wir unseren Glauben, wenn wir den Eindruck haben, wir können Gott gar nicht sehen?
0: I've gone through some difficult experiences in my life.
1: Ich bin durch einige schwere Situationen in meinem Leben gegangen.
0: I've been hijacked and imprisoned.

0: I have been beaten with clubs.
1: Ich wurde geschlagen mit Ruten.
0: And now I look back at those experiences and I see how God has intervened time after time.
1: Und jetzt schaue ich auf diese Situationen zurück und sehe, wie Gott immer wieder eingegriffen hat.
0: Now, men have the ability to remember difficult situations without the emotions.
1: Und wir haben irgendwie die Eigenschaft, dass wir uns an schwierige Dinge erinnern ohne die Emotion.
0: Men can separate the memories from the pain.
1: Irgendwie können wir unterscheiden die Erinnerung und der Schmerz, der damit verbunden war.
0: Because God had to damage our brain in order to do that.
1: Gott musste unser Gehirn ein bisschen kaputt machen, um das zu machen.
0: Before we're born,
1: bevor wir geboren wurden,
0: hormones and chemicals flood the brain of a male child.
1: Werden Hormone und Chemikalien durch das kindliche Gehirn geflutet.
0: And many of the connections between the left and right hemisphere are severed.
1: Und viele der Chemikalien der Verbindung zwischen der rechten und der linken Gehirnhälfte werden abgetrennt.
0: And that allows us to have memories without connecting with the emotion.
1: Und so können wir uns an Dinge erinnern, ohne die Emotion zu
0: For example, when my wife tells the story of the hijacking,
1: wenn meine Frau also die Kidnapping-Story erzählt,
0: she almost always cries.
1: Dann weint sie fast immer.
0: The painful memories come back to her.
1: Und die schmerzhaften Erinnerungen kommen
0: and
1: zurück.
0: She can feel them all over again.
1: Und sie kann sie durch und durch wieder empfinden.
0: I can't. I don't have any emotions when I tell the story.
1: Ich kann nicht. Ich habe diese Emotion nicht.
0: I remember all the details.
1: Ich kann mich an alle Details erinnern, aber
0: I remember what I used to think.
1: Ich weiß, was ich damals dachte.
0: I can remember how I used to feel.
1: Und wie ich fühlte.
0: But I don't feel that anymore.
1: Aber ich kann das heute nicht mehr so fühlen.
0: The pain, the memories have been healed. The pain is gone.
1: Und die Erinnerungen sind geheilt. Der Schmerz ist.
0: So I can remember being thrown to the ground by thieves.
1: Ich kann mich erinnern, ich wurde durch Diebe auf den Boden geschmissen.
0: I can remember them beating my head with a stick.
1: Und sie haben meinen Kopf geschlagen mit einem Stock.
0: But I don't remember the negative emotions.
1: Aber ich kann mich nicht an die negative Emotion erinnern.
0: Some of you women go, is that right? Men can't do that?
1: Und einige Frauen denken sich vielleicht, ist das wahr? Männer können das so?
0: But God made us that way on purpose.
1: Aber Gott hat es absichtlich so gemacht.
0: So he gave a gift to women to be able to feel.
1: Er hat Frauen eine Gabe gegeben, dass sie empfinden können.
0: And he gave the gift to men to be able to remember and act without the feelings.
1: Und den Männern die Eigenschaft, dass sie agieren können ohne dieses Gefühl.
0: And sometimes as I look back at those memories, I can remember God intervening every single time.
1: Und ich kann mich erinnern, wenn ich zurückdenke, dass Gott jedes Mal eingegriffen hat.
0: I remember feeling God's presence at that time, right in the middle of the assault.
1: Ich kann mich erinnern an Gottes Gegenwart, wie ich sie empfunden habe in dieser schmerzhaften Situation.
0: But what happens when you don't see God right away in a difficulty?
1: Aber was passiert, wenn wir Gott nicht sehen in dieser Schwierigkeit?
0: For example, God promises to provide for all our needs.
1: Gott hat versprochen, für all unsere Bedürfnisse zu sorgen.
0: But what if he doesn't?
1: Was, wenn er es nicht tut?
0: This is a difficult situation.
1: Das ist eine schwierige Situation.
0: What if, like Paul, God says, no, I want the thorn in your flesh to remain?
1: Was ist, wenn er wie Paulus sagt, ich möchte, dass dieser Dorn in deinem Fleisch bleibt?
0: How do we react to that?
1: Wie reagieren wir drauf?
0: And so therefore God is teaching us to trust him even when we don't see him in those moments.
1: Und so lehrt uns Gott, dass wir ihm vertrauen, auch wenn wir ihn nicht sehen in diesem Moment.
0: When I'm flying the airplane, sometimes you climb up into the clouds.
1: Wenn ich den Flieger fliege, dann manchmal geht man in die Wolken.
0: And it's raining.
1: Es regnet.
0: Terrible weather.
1: Fürchterliches Wetter.
0: And I climb up higher and higher.
1: Und ich gehe immer höher, immer höher.
0: And suddenly I'm on top.
1: Bin ich oben.
0: The sun and the blue sky is there.
1: Die Sonne, der blaue Himmel.
0: Now, when I'm under the clouds,
1: wenn ich unter der Wolke
0: where is
1: bin,
0: the sun?
1: Wo ist die Sonne?
0: Still there.
1: Die ist auch dort.
0: But I can't see it.
1: Ich kann sie nur nicht sehen.
0: I can't feel it.
1: Ich kann sie nicht spüren.
0: Yes, but I know it's there.
1: Ja, aber ich weiß, sie ist dort.
0: And it's very similar when we're going through a difficult experience.
1: Und es ist sehr ähnlich, wenn wir durch Schwierigkeiten gehen.
0: We can't see God's direct presence.
1: Wir sehen Gottes direkte Gegenwart nicht.
0: But we have to trust anyway.
1: Aber wir müssen trotzdem vertrauen.
0: I used to have a board secretary.
1: Ich hatte eine Sekretärin im Board.
0: He helped to found the Gospel Ministries International.
1: Und er hat uns geholfen, das alles zu gründen, diese Ministry.
0: Gospel Ministries International.
1: Ministries International.
0: Which is our worldwide umbrella.
1: Das ist unsere weltweite Dachverband.
0: And he got cancer.

0: Und hat Krebs bekommen.
1: And he died.
0: Ist daran gestorben.
1: And he was, before he died, he told me.
0: Und bevor starb, sagte
1: David,
0: mir,
1: I've been watching you and I see how God answers your prayers.
0: Und sagt, David, ich habe dich beobachtet und gesehen, wie Gott deine Gebete antwortet.
1: But as I look back in my life,
0: aber wenn ich zurückschaue auf mein Leben,
1: I don't hardly see any answered prayers.
0: Dann sehe ich kaum Gebete, die beantwortet wurden.
1: He said that this is hard for me.
0: Das ist so schwer für mich.
1: Why does God answer your prayers?
0: Warum antwortet Gott deine Gebete?
1: But he doesn't answer my prayers.
0: Aber meine nicht.
1: And I said, God must really love you to trust you with that.
0: Und dann sagt er, Gott muss dich wirklich lieben, dass er dir das anvertraut.
1: That you choose to trust him anyway, even though you don't see a lot of evidence.
0: Dass du trotzdem ihm glaubst, auch wenn du nicht so viele Beweise dafür erlebst. Im Hebräer 10.
1: Verse 35, we have an interesting admonition.
0: Vers 35.
1: 10:35.
0: Hebräer 10, Vers 35.
1: Paul is trying to help us remember something.
0: Möchte das Paulus, dass wir uns an etwas erinnern?
1: Because this is something that all of us need.
0: Weil das brauchen wir alle.
1: Okay, verse 35, it says, cast not away therefore your confidence which hath great recompense of reward.
0: So werft nun eure Zuversicht nicht weg, die eine große Belohnung hat.
1: For ye have need of patience, that after having done the will of God ye may receive the promise.
0: Denn standhaftes Ausharren oder Geduld tut euch Not, damit ihr, nachdem ihr den Willen Gottes getan habt, die Verheißung erlangt.
1: And the next verses are also very instructive, but we'll pause now.
0: Auch die weiteren Verse sind sehr lehrreich, aber wir machen eine Pause hier.
1: We have need of patience.
0: Wir brauchen Geduld, Ausharren.
1: How many of you are naturally impatient?
0: Wie viele von euch sind natürlich ungeduldig von Natur aus?
1: Are you impatient?
0: Seid ihr ungeduldig?
1: When things don't work out the way you want?
0: Wenn etwas nicht so funktioniert, wie ihr das euch vorstellt?
1: Maybe those that raised our hands are telling the truth, and those that did not raise your hands are not telling the truth.
0: Vielleicht sind die aufgezeigt haben, haben die Wahrheit gesagt, und die nicht aufgezeigt haben, haben nicht die Wahrheit gesagt.
1: Because our natural human heart is, we're all impatient.
0: Weil unser natürliches menschliches Herz ist so, dass wir alle ungeduldig sind.
1: And my wife many times has said, David, you have need of patience.
0: Und oft sagt meine Frau David, du brauchst Geduld.
1: Especially when I'm tired and hungry.
0: Besonders wenn ich hungrig und müde bin.
1: I'm tired and hungry and things don't work out. You're just like,
0: ugh. I'm hungry and müde and it funktioniert nicht. Ah.
1: And so God says, learn patience.
0: Und Gott sagt, lerne Geduld.
1: Ye have need of patience, Paul says.
0: Ihr braucht Geduld, sagt Paulus.
1: That after having done the will of God, you will receive the promises.
0: Dass nachdem ihr den Willen Gottes getan habt, werdet ihr diese Verheißung empfangen.
1: So sometimes God says, wait.
0: Und manchmal sagt Gott, warte.
1: I will do it.
0: Ich werde es tun.
1: But I'll do it when I know it's the right time.
0: Aber ich werde es tun, wenn ich weiß, es ist die richtige Zeit.
1: And so you say, well, then what's the use of praying if God is not going to do it unless He wants to?
0: Ah, dann denke ich mir, ja, warum sollte ich dann überhaupt beten, wenn Gott es sowieso erst dann macht, wenn?
1: First of all, God is honored when you pray.
0: Gott ist geehrt, wenn du betest.
1: He wants to hear you ask.
0: Er möchte, dass du ihn bittest.
1: And there are some things He won't do unless you ask.
0: Und manche Dinge will er nicht tun, wenn du nicht danach
1: fragst. You receive not because you ask not.
0: Ihr bekommt nicht, weil ihr nicht fragt.
1: So we need to ask.
0: Wir müssen bitten.
1: Sister White was talking with her angel.
0: Ellen White hat mit ihrem Engel geredet.
1: And Sister White asked the angel, why don't we receive as a people of God promises or fulfillments more often?
0: Und fragte den Engel, warum bekommen wir nicht viel öfter Verheißungen?
1: And the angel said, because you give up too soon.
0: Weil der Engel sagte, weil du zu schnell aufgibst.
1: You have to press your petitions to the throne.
0: Du musst wirklich nachhaltig sein.
1: Never give up.
0: Gib nicht auf.
1: Continue to ask.
0: Frag immer wieder.
1: And if you do that, you will receive what you ask for.
0: Und wenn du das tust, dann wirst du das bekommen, was du bittest.
1: Of course, we're to ask that God's will be done. Of course.
0: Natürlich müssen wir fragen, dass Gottes Wille getan wird.
1: But when we're praying for souls,
0: aber wenn wir für Seelen beten,
1: when we're praying for opportunities,
0: für Gelegenheiten,
1: when we're praying for resources to be able to carry out the work,
0: für Ressourcen, damit das Werk ausgeführt werden kann.
1: These are all in harmony with God's will.
0: Sie sind alle in Harmonie mit Gottes Willen.
1: So then we have to press our petitions to the throne and never give up.
0: Dann müssen wir unsere Bitten vor den Thron bringen und nicht aufgeben.
1: Just never.
0: Einfach nicht.
1: Continue to ask.
0: Weiterhin fragen.
1: Continue to thank.
0: Weiterhin danken.
1: Every day.
0: Jeden Tag.
1: Like the judge and the unjust widow.
0: So wie

0: Richter und die Witwe.
1: You remember the story?
0: Ihr erinnert euch an die Geschichte?
1: She bothered the judge so often that he finally gave her what she wanted.
0: Irgendwann sie hat den Richter so lange genervt, dass er irgendwann ihr gegeben hat, was sie wollte.
1: Now God is not an unjust judge.
0: Gott ist kein ungerechter Richter.
1: But Jesus said clearly, you must continue to press your petitions to the throne.
0: Aber Jesus sagt, ihr müsst weiterhin eure Anliegen vor den Herrn bringen.
1: So how do we maintain our faith when apparently God is not listening?
0: Wie erhalten wir unseren Glauben, wenn scheinbar Gott nicht zuhört?
1: This is important for us to learn.
0: Das ist wichtig für uns zu lernen.
1: We have to know that God does hear us every time.
0: Wir müssen wissen, dass Gott uns immer hört.
1: And when we know that,
0: und wenn wir das wissen,
1: because he says he always does,
0: weil er sagt, er macht's immer,
1: then we can leave that with God.
0: Dann können wir das an Gott abgeben.
1: Jesus received everything that came to him like if it came directly from God.
0: Jesus hat alles, was er bekommen hat, so erhalten, als wird direkt von Gott kommen.
1: So if God allows my wallet to be stolen today,
0: wenn Gott es erlaubt, dass meine Brieftasche heute gestohlen wird,
1: and then I fall down and break my leg,
0: und dann falle ich hin und breche mir mein Bein,
1: and then somebody says something bad about me,
0: und dann sagt noch jemand was Schlechtes über mich,
1: and I don't have enough money to pay my ticket,
0: und ich habe nicht genug Geld, um mein Ticket zu
1: bezahlen, or I miss my flight,
0: und versäume meinen Flug,
1: everything went wrong today.
0: Heute ist alles daneben gegangen.
1: Where is God?
0: Wo ist Gott?
1: I have a need for a lot of patience.
0: Ich brauche viel Geduld.
1: I will receive the promise.
0: Ich werde die Verheißung erlangen.
1: We just have to keep trusting God. He's in charge.
0: Wir müssen nur Gott vertrauen.
1: And I've come to the point where it doesn't matter if God closes all of the ministry.
0: Er hat es in der Hand und ich bin zu dem Punkt gekommen, dass es keinen Unterschied macht, wenn
1: it
0: Gott
1: doesn't matter
0: alle seine Werke und Dienste zumacht.
1: If somebody hijacks all our airplanes.
0: Und wenn all unsere Flugzeuge gekidnappt werden, weggenommen.
1: It doesn't matter if the schools all burn down.
0: Und es ist ganz egal, wenn all unsere Schulen abbrennen.
1: It's God's problem.
0: Das ist Gottes Problem.
1: That's his school.
0: Es ist seine Schule.
1: Those are his airplanes.
0: Das sind seine Flugzeuge.
1: The problem I fear the most,
0: das Problem, was ich am meisten befürchte,
1: is that I will be unfaithful.
0: Ist, dass ich untreu sein
1: werde. God cannot use me to do his work.
0: Und dass Gott mich nicht verwenden kann, um seine Aufgabe zu machen.
1: But if I continue trusting in God,
0: aber wenn ich weiterhin vertraue an Gott,
1: no matter what,
0: egal was,
1: then God can do it when he wants to.
0: Dann kann Gott das tun, was er möchte.
1: This is very hard.
0: Das ist sehr schwer.
1: But I've learned over the years that this is necessary.
0: Aber über die Jahre habe ich gelernt, dass das notwendig ist.
1: We have to trust God no matter what the consequences.
0: Wir müssen Gott vertrauen, egal welche Folgen das hat.
1: So therefore when we have to pay the satellite bill?
0: Wenn wir also eine Satellitenrechnung zahlen müssen?
1: Well, right now.
0: So wie jetzt.
1: I'm hanging by my fingernails.
0: Häng ich an meinen Fingernägeln.
1: I don't know if they say that. And you're hanging on and you can barely hang on any longer.
0: Wenn du so hängst und schaffst es schon fast nicht mehr.
1: We say in English, hanging by our fingernails.
0: Dann sagen wir in Englisch, wir hängen an den Fingernägeln.
1: I don't know how to continue another day.
0: Ich weiß nicht, wie ich einen weiteren Tag weiterführen soll.
1: In South America, the satellite sends a signal up. We have a big antenna that sends a signal to the satellite.
0: In Südamerika haben wir eine große Antenne, die ein Signal an den Satelliten schickt.
1: And we have a very large amount of bandwidth that we have on the satellite.
0: Und haben dort eine große Breite auf dem Satelliten.
1: From English, Spanish,
0: von Englisch, Spanisch,
1: Portuguese,
0: Portugiesisch,
1: Romanian,
0: Rumänisch,
1: French,
0: Französisch,
1: Dutch,
0: Holländisch.
1: And we're going to be adding the Hungarian and the Roman and the German signal.
0: Und jetzt kommt noch das ungarische und deutsche Signal dazu.
1: And we can spread them. It covers all of North America, South America, and Europe.
0: Und es deckt Nord- und Südamerika ab und auch Europa.
1: And it's very expensive.
0: Und es ist wahnsinnig teuer.
1: And when we started that new signal, I had a man tell me, I will pay for the first year for all of it.
0: Und als wir das neue Signal gestartet haben, hat ein Mann mir gesagt, ich bezahlt für das gesamte erste Jahr.
1: And he made the down payment.
0: Und hat es gezahlt.
1: And we expanded and added more channels.
0: Und dann haben wir erweitert und mehrere Kanäle dazugegeben.
1: And he never gave me any more money after that.
0: Und danach hat mir nie mehr Geld gegeben.
1: He said, I can't. Something happened to my business. I don't have any more money.
0: Sagte, ich kann nicht mehr. Es ist was mit meinem Geschäft passiert. Ich habe kein Geld mehr.
1: I thought I could.
0: Ich dachte, ich würde.
1: I was in a position that I could have.
0: Ich war in einer Position, wo ich hätte können.
1: And now I can't.
0: Jetzt kann ich nicht mehr.
1: But I've already signed the contract.
0: Aber ich habe schon einen Vertrag unterschrieben.

0: So what do I do?
1: Was soll ich tun?
0: I go to my heavenly Father.
1: Kann ich zu meinem himmlischen Vater gehen?
0: It's your problem.
1: Sagen, das ist dein Problem, Gott.
0: I still have to figure out how to keep operating, but I really can't do it without God intervening.
1: Ich muss schon überlegen, wie kann ich das weiterführen, aber ich kann sowieso ohne Gottes Hilfe nicht.
0: And then another person came and said, I can pay for it.
1: Dann kommt jemand anderer und sagt, ich kann dafür zahlen. Oh, danke Gott.
0: Then he said, but I can't this month.
1: Aber diesen Monat kann
0: maybe
1: ich
0: in about maybe next month.
1: Vielleicht nächsten Monat.
0: So I made arrangements to wait one more month.
1: Dann habe ich das arrangiert, noch mal einen Monat
0: and
1: zu warten.
0: And then he said, I need another month.
1: Dann sagte er, ich brauche noch einen Monat.
0: And the satellite company said, we can't wait any longer.
1: Und dann sagt die Satellitengesellschaft, wir können nicht länger warten.
0: So, 2 weeks ago, they said
1: that was
0: the last day.
1: Es war der letzte Tag.
0: And we will send you a document.
1: Wir schicken Ihnen ein Dokument.
0: So I've been waiting for the final document to say, turn off the signal.
1: Jetzt warte ich auf dieses Dokument, wo es heißt, das Signal wird abgestellt.
0: Finally, I got an email from them.
1: Dann habe ich jetzt ein E-Mail bekommen.
0: I trembled,
1: und ich habe schon gezittert, als ich das öffnete.
0: Dear Sir,
1: Herr,
0: we're giving you 10 days.
1: Sehr geehrter Herr, wir geben Ihnen 10 Tage, um die Rechnung zu bezahlen.
0: 10 more days.
1: 10 Tage noch.
0: That was last Friday.
1: Das war letzten Freitag.
0: That was a week ago.
1: Vor einer Woche.
0: The 10 days ran out.
1: Die 10 Tage sind vorbei.
0: So I wrote him a letter and I said, Dear Satellite Company.
1: Dann schreibe ich Ihnen einen Brief.
0: I've spoken to my donor.
1: Satellitengesellschaft.
0: The donor
1: mit
0: is moving
1: gesprochen.
0: As fast as he can.
1: Er versucht so schnell er kann.
0: But he hasn't been able to get the money to us by the deadline that you gave us.
1: Aber er hat es nicht geschafft, das Geld bis zu ihrer Deadline zu bringen.
0: We expect to pay the full amount.
1: Und wir erwarten die gesamte Höhe zahlen.
0: And even make an advance payment.
1: Und sogar eine Vorauszahlung.
0: But I can't do it by the deadline.
1: Aber bis zur Deadline schaffen wir es nicht.
0: I'm sorry.
1: Tut mir leid.
0: Let me know what I should do.
1: Lassen Sie mich bitte wissen, was ich tun soll.
0: So 4 days later.
1: 4 Tage später.
0: They wrote to me.
1: Schreiben Sie mir.
0: That was 2 days ago.
1: Das war vor 2 Tagen.
0: And he said, Dear David.
1: Und er sagt, Dear David.
0: Today, our administration has approved that your signal should be terminated.
1: Heute wurde beschlossen, dass das Signal
0: should be terminated.
1: Abgestellt werden soll.
0: Today we will be sending you a letter saying to turn it off.
1: Und wir schicken Ihnen heute noch einen Brief, dass Sie das abstellen sollen.
0: And is there anything else you would like to say?
1: Möchten Sie noch irgendwas sagen dazu?
0: It's like when you're going to be executed and they say, would you like to eat anything?
1: Das ist so wie wenn du jetzt ein ja.
0: Well, what do you want for your last meal?
1: So die Henkersmahlzeit vor dem Todesbeschluss.
0: And I said, yes, I have several questions.
1: Und dann sagte ich, ja, ich habe einige Fragen.
0: If in another week or 2 weeks or a month I have the money,
1: wenn in einer weiteren Woche oder Monat ich das Geld habe,
0: to pay the entire bill,
1: und die gesamte Rechnung zahlen kann,
0: and to pay in advance,
1: und sogar vorauszahlen,
0: can you still put me back on?
1: Können Sie mich immer noch aufstellen?
0: Let me ask.
1: Das möchte ich Sie fragen.
0: And so that he asks his administration.
1: Dann fragt er seine Administration.
0: David expects to pay the bill in a few weeks.
1: David möchte in einigen Wochen die Rechnung zahlen.
0: But he understands if you
1: aber
0: have to cut the signal.
1: Wenn wir das Signal jetzt abstellen müssen.
0: But he wants to know if he can still go back on the
1: aber er möchte wissen, ob er dann wieder freigeschaltet wird.
0: Evidently it's caused a lot of chaos. They don't know what to do anymore.
1: Oh, jetzt war großes Chaos. Was sollen sie jetzt tun?
0: What if he's going to pay the bill in a few weeks?
1: Ja, was ist, wenn er jetzt die Rechnung zahlt in ein paar Wochen?
0: Then why should we cut him off?
1: Ja, warum sollten wir ihn jetzt dann abstellen?
0: But I don't know the exact date.
1: Aber ich weiß nicht das genau.
0: I just know there's a great battle between good and evil going on.
1: Ich weiß nur, es geht ein großer Kampf zwischen Gut und Böse.
0: Because there's millions of people watching the signal right now.
1: Weil Millionen von Menschen das Signal sehen heute.
0: And so if we cut it off,
1: und wenn wir es abstellen,
0: all those cable companies will ask, what's happened to the signal?
1: Werden all die Kabel Gesellschaften fragen, was ist mit dem Signal passiert?
0: And we have TV stations retransmitting that all over Latin America.
1: Und wir haben Fernsehstationen, die das überall in Lateinamerika weitergeben.
0: So, I know the consequences are terrible.
1: Und ich weiß, die Konsequenzen sind schrecklich.
0: But it's not my network.
1: Aber es ist nicht mein Netzwerk.
0: It belongs to God.
1: Es gehört Gott.
0: And I know God has all the money in the world.
1: Und ich weiß, Gott hat all das Geld in der Welt.
0: I don't know why God has chosen to pay to wait.
1: Ich weiß nicht, warum Gott entschieden hat zu warten.
0: He could have paid it before.
1: Er hätte es ja vorher zahlen können.
0: But God says, David, you have need of patience.
1: Aber Gott sagt, David, du brauchst Geduld.
0: That after having done the will of God,
1: dass nachdem du das

0: den Willen Gottes getan hast,
1: you will receive the promise.
0: Dann wirst du die Verheißung
1: My God will provide for all of your needs.
0: Gott wird für all deine Bedürfnisse sorgen.
1: But he chooses to do it sometimes too late.
0: Aber manchmal macht er etwas zu spät.
1: But that's part of the training God is teaching me
0: Aber
1: right now.
0: Das gehört zu dem Training, das Gott für mich hat heute.
1: Even if I do it later than you think, it's still not too late.
0: Selbst wenn ich später mache, als du denkst, ist immer noch nicht zu spät.
1: Even if I do it later than you would like.
0: Auch wenn ich später mache, als du es gerne hättest.
1: Even if you die, I can resurrect you.
0: Selbst wenn du stirbst, ich kann dich wieder zum Leben holen.
1: Maybe you will die, maybe you will stink.
0: Vielleicht stirbst du und du stinkst schon.
1: Maybe everybody will look at you and say, now that's what happens when you work by faith, you die.
0: Und dann sagt vielleicht noch jemand, na das ist das, was passiert, wenn du für Gott arbeitest und gläubig bist, du stirbst.
1: That's a good reason why you cannot trust in God. You have to have your money all first before you go forward.
0: Das ist ein guter Grund, warum man Gott nicht vertrauen kann. Du brauchst zuerst dein Geld, bevor du vorangehen kannst.
1: The whole thing stinks.
0: Das Ganze stinkt.
1: But God says that even if that happens,
0: aber Gott sagt, auch wenn das passiert,
1: my greatest miracles are when I can raise a dead, stinking person.
0: Mein größtes Wunder ist, wenn ich jemanden auferwecken kann, der schon verwest ist.
1: Like Lazarus.
0: Wie Lazarus.
1: Lord, if you would have been here, my brother would not have died.
0: Herr, wenn du hier gewesen wärst, mein Bruder wäre nicht gestorben.
1: That's true.
0: Das stimmt.
1: Jesus waited on purpose so that he would die.
0: Jesus hat absichtlich gewartet, damit er stirbt.
1: Can you imagine how hard it is for Mary and Martha to understand that?
0: Könnt ihr euch vorstellen, wie schwer das für Maria und Martha ist, das zu verstehen?
1: If you would have chosen to come, he would not have died.
0: Wenn du gekommen wärst, dich dazu entschieden hättest, es zu tun, wäre er nicht gestorben.
1: Is that true?
0: Stimmt das?
1: Yes.
0: Ja.
1: Nobody ever died in the presence of Jesus.
0: Niemand ist in der Gegenwart Jesu gestorben.
1: It's impossible.
0: Das ist unmöglich.
1: When the life giver is standing there,
0: wenn der Lebensgeber hier steht,
1: nobody can die.
0: Kann niemand sterben.
1: So Jesus stayed away,
0: so bleibt Jesus weg,
1: so that Lazarus would die.
0: Damit Lazarus sterben kann.
1: Who can understand that kind of logic?
0: Wer kann diese Logik verstehen?
1: The only way you can understand it is when you go into the future and look back.
0: Der einzige Weg es zu verstehen ist, du gehst in die Zukunft und blickst zurück.
1: And then it all makes perfect sense.
0: Dann macht Sinn.
1: Once you look back on a situation, you can see how God honored his name.
0: Dann siehst du, wie Gott seinen Namen verherrlicht hat.
1: But when you're going through the experience, it's sometimes difficult to understand.
0: Aber wenn du durch die Erfahrung gehst, ist oft schwer zu verstehen.
1: So if you're dying,
0: wenn du also stirbst,
1: or your ministry is going through a difficult time,
0: oder deine Ministry geht durch eine schwierige Zeit,
1: or your family is breaking apart,
0: oder deine Familie bricht gerade auseinander,
1: or it's financial catastrophe for you,
0: oder es ist eine finanzielle Katastrophe für dich,
1: when you stand into the future and look back, it will make perfect sense.
0: Wenn du in die Zukunft gehst und du blickst zurück, dann wird das alles perfekt Sinn
1: right,
0: machen.
1: Right now we are called to trust anyway.
0: Jetzt sind wir gefordert, einfach nur zu vertrauen, trotzdem.
1: My favorite book on from the spirit of prophecy is Christian Service.
0: Mein Lieblingsbuch aus dem Geist der Weissagung ist Christian Service.
1: It's loaded with information for soldiers.
0: Es ist geladen mit Informationen für Soldaten.
1: For Christ soldiers, spiritual battle.
0: Für geistliche Kämpfe.
1: There's one chapter that's very important.
0: Und da ist ein Kapitel, das sehr wichtig.
1: Qualifications for successful service.
0: Qualifikationen für erfolgreichen Dienst.
1: What is God looking for in people?
0: Was sucht Gott in den Menschen?
1: And it's loaded with different chapter subtitles.
0: Und es ist geladen mit Untertiteln.
1: But let's look at the one that says faith.
0: Und da ist eines, da heißt Glaube.
1: Faith is required of God's people.
0: Glaube ist notwendig vom Volk Gottes.
1: Without faith, the Bible says it's impossible to please God.
0: Ohne Glauben können wir Gott nicht gefallen.
1: Do we understand that?
0: Verstehen wir das?
1: And if faith is required even more in this last generation than before.
0: Und Glaube brauchen wir jetzt in der letzten Generation noch viel mehr als vorher.
1: So God is finishing his work.
0: Gott beendet sein Werk.
1: Through the use of people that have faith.
0: Durch den Einsatz von Menschen, die Glauben haben.
1: If you have no faith,
0: wenn du keinen Glauben hast,
1: or your faith is weak,
0: oder ist schwach,
1: God cannot use you to finish the work.
0: Kann Gott dich nicht verwenden, um das Werk abzuschließen.
1: Like, can you imagine a military fighting a battle when the soldiers can barely walk?
0: Könnt ihr euch vorstellen, ein Militär, das eine Schlacht bewältigen soll, wenn die Soldaten nicht mal Kraft haben zu gehen?
1: You have to have energy.
0: Ihr braucht Energie.
1: You have to be able to do the work.
0: Ihr müsst imstande sein, die Arbeit zu tun.
1: And everything God is doing is through faith.
0: Und alles, was Gott tut, ist durch den Glauben.
1: So if you want to do something great for God, you have to have

0: strong faith.
1: Wenn ihr was Großes für Gott machen wollt, dann braucht ihr einen starken Glauben.
0: And you can only have strong faith if you grow that faith.
1: Und das geht nur, wenn dieser Glaube wächst.
0: So that's one of those principles.
1: Das ist ein Prinzip.
0: If you want to be a soldier for God,
1: wenn du ein Kämpfer für Gott sein möchtest,
0: if you want to conquer souls,
1: und du möchtest Menschen gewinnen,
0: or do something that like conquer a country for God,
1: oder ein Land erobern für Gott,
0: then you have to do it through faith.
1: Dann müsst ihr das durch den Glauben machen.
0: Not because you have $1 million.
1: Nicht weil ihr eine Million Dollar habt.
0: Some conferences.
1: Einige Konferenzen.
0: One conference I know of here in Europe.
1: Eine, die ich hier kenne in Europa.
0: I heard from that the Treasury has nearly 50 million euros in reserves.
1: Und der Schatzmeister hat 50 Millionen Reserve.
0: Now, they're going to need to use that someday.
1: Und irgendwann eines Tages müssen sie das verwenden.
0: Because the economy is going to get more and more difficult.
1: Weil die Wirtschaft wird immer schwieriger.
0: But really, we should try to use it today.
1: Aber wirklich, wir sollten es heute verwenden.
0: Because when we have the money sometime, the opportunities will be gone.
1: Weil wenn wir das Geld manchmal haben, dann sind die Gelegenheiten weg.
0: And many finances we have today will disappear tomorrow.
1: Viele Finanzen, die wir heute haben, sind morgen weg.
0: So I'm sure they sat down and said, it's good to have reserves. That way we can plan ahead.
1: Das ist gut, wenn wir Reserven haben, dann können wir vorplanen.
0: But then when we have money, sometimes we forget to trust God.
1: Aber wenn wir dann Geld haben, vergessen wir oft Gott zu vertrauen.
0: So having money in reserves is not a bad thing.
1: Also etwas in Reserve zu haben, Geld, ist nicht was Schlechtes.
0: But it makes faith complicated.
1: Aber es macht den Glauben schon sehr kompliziert.
0: Because you tend to move according to what money you have instead of what God tells you to do.
1: Weil ihr seid tendiert voranzugehen, je nachdem was für Geld ihr habt und nicht was Gott für euch vorhat.
0: So one of the greatest things God is doing for the church today.
1: Also eines der größten Dinge, die Gott für die Gemeinde heute tut.
0: He might give you money at the beginning.
1: Vielleicht gibt er euch zu Beginn Geld,
0: so you can start.
1: Dass ihr starten könnt.
0: But then he'll probably ask you to continue without it.
1: Und dann bittet er euch, macht weiter ohne dem.
0: You go, but Lord, you did it for me before, why can't you do it for me now?
1: Du hast es mir vorher schon gegeben, warum kannst du es mir jetzt nicht geben?
0: You can't remain a baby all along.
1: Du kannst nicht immer ein Baby bleiben.
0: Having money up front is like having a baby.
1: Wenn du schon im Voraus das Geld hast, ist wie ein Baby sein.
0: You have a dry diaper and a blanket and milk. Here, baby, have your milk.
1: Du hast deine trockene Windel und deine Milch und da hast du alles, was du brauchst.
0: You want to run a little ministry for God? Here, baby, here's your money.
1: Und du möchtest ein kleines Werk für Gott machen? Hier, liebes Baby, hier ist dein
0: you
1: Geld.
0: Want,
1: und
0: no problems, everything's solved for you. Here you are.
1: Kein Problem, alles ist für dich gelöst.
0: Oh, your diaper is dirty. Let me just change your diaper.
1: Oh, deine Windel ist schmutzig. Ich will sie wechseln.
0: No. Now you're growing strong.
1: Nein, du wirst stärker.
0: Now God says, you have to begin to think by faith.
1: Gott sagt, du musst durch den Glauben.
0: Let's see what the Christian
1: denken.
0: Service says.
1: Page 233. Auf der Seite 2.
0: In English.
1: 233 im Englischen.
0: God's workers need more faith.
1: Gottes Mitarbeiter brauchen mehr Glauben.
0: God values their work.
1: Gott wertet wirklich sein, er schätzt ihr Wirken.
0: And God appoints divine agencies to help them in their work.
1: Er bittet das himmlische Wesen auch ihnen helfen beim Werk.
0: When we think God has no time and will not do what he says, we dishonor God.
1: Wenn wir glauben, Gott, es geht nicht, dann verunehren wir Gott.
0: The worker for God needs strong faith.
1: Der Arbeiter für Gott braucht starken Glauben.
0: Appearances may appear forbidding.
1: Und, again?
0: Appearances may look or may seem forbidding.
1: Und es mag alles gegen einen stehen und es scheint unmöglich zu sein.
0: But in the darkest hour, there is light beyond.
1: Aber in der dunkelsten Stunde ist Licht dahinter.
0: The strength of those who work by faith and serve God will be new day by day.
1: Die Stärke von denen, die für Gott arbeiten, kommt neu, Tag für Tag.
0: So at some point you have to be a special forces.
1: So brauchen wir manchmal Spezialkräfte.
0: I have a video on my computer.
1: Ich habe ein Video auf meinem Computer.
0: Of two boys.
1: Zwei Jungs.
0: That their specialty is climbing walls.
1: Ihre Spezialität ist es, auf Wände raufzuklettern.
0: It's a little short YouTube clip.
1: Und so ein kleiner YouTube Clip.
0: And they look like they're spiders.
1: Und sie sehen aus wie Spinnen.
0: There's a 30-foot wall.
1: Da ist so diese 10 Meter hohe Wand.
0: And they go up to the top.
1: Und sie gehen so direkt an den.
0: And then they jump across to the other wall.
1: hinauf und springe auf die nächste Wand.
0: And they go to another window of another

0: dann auf ein Fenster von einem anderen
1: and
0: Gebäude.
1: And in a city where the buildings are close together, they go, they jump back and forth between the walls until they get to the top.
0: Und in den Städten, wo die Wände so der Gebäude nah aneinander stehen, springen sie von einem Gebäude auf die andere an der Fassade hoch.
1: And they just run over the roofs of all the buildings like if they were just squirrels.
0: Und springen sie auf den Dächern herum, als wären sie so Eichhörnchen.
1: And they hang by their fingers.
0: Und sie hängen an ihren Fingern.
1: And they jump across to the other building.
0: Und dann springen sie auf das andere Gebäude.
1: This takes practice.
0: Das braucht Übung.
1: Special, they're not babies anymore.
0: Das sind keine Babys mehr.
1: They're very strong.
0: Sie sind stark.
1: They jump far.
0: Sie springen weit.
1: And they hang on to anything.
0: Und halten sich an was fest.
1: You can imagine how hard it would be for a policeman to catch them.
0: Ihr könnt euch vorstellen, wie es schwierig ist für einen Polizisten, sie zu erwischen.
1: They go over the top of the building and they're gone.
0: Gleich auf das Gebäude oben und weg sind sie.
1: And I can imagine a policeman going, I can't do that.
0: Und der Polizist sagt, oh, ich kann das nicht.
1: God wants us to be have strong spiritual muscles.
0: Gott möchte, dass wir starke geistliche Muskeln haben.
1: So even though we were born in a comfortable situation,
0: so auch wenn wir in einer gemütlichen Situation geboren wurden,
1: it still required faith.
0: Braucht es immer noch Glauben?
1: God still directed.
0: Gott führt immer noch.
1: But as we move into the future, we have to have stronger and stronger faith.
0: Aber wenn wir in die Zukunft gehen, müssen wir immer stärker werden.
1: And God will renew your faith every day.
0: Und Gott wird euren Glauben jeden Tag stärker erneuern.
1: He will encourage you.
0: Er wird dich ermutigen.
1: It says often the Christian life is beset by dangers.
0: Er sagt, offen ist das christliche Leben mit Gefahren verbunden.
1: The imagination perceives impending ruin before.
0: Und
1: in other words, I can imagine that I'm going to be ruined.
0: Und wir haben den Eindruck, wir werden ruiniert am Ende.
1: And death is behind.
0: Und hinter mir der Tod.
1: So if I go forward, I'm ruined.
0: Und wenn ich nach vorne gehe, bin ich ruiniert.
1: But if I go back, I die.
0: Wenn ich zurückgehe, dann sterbe ich.
1: There's no way to go.
0: Es gibt keinen Ausweg.
1: But it says, yet the voice of God speaks clearly to go forward.
0: Und doch sagt die Stimme Gottes, geh voran.
1: We must obey this voice.
0: Wir müssen dieser Stimme folgen.
1: Even though our eyes cannot penetrate the darkness.
0: Auch wenn unsere Augen nicht durch die Dunkelheit durchsehen.
1: I've been to situations that I say this is impossible. Definitely today we die.
0: Und ich war in Situationen, wo ich dachte, das ist völlig unmöglich. Definitiv heute sterben wir.
1: When I got the word 4 days ago, today we have decided to take you off the air.
0: Und als ich das vor 4 Tagen gehört habe, heute haben wir entschlossen, dass wir dich runternehmen.
1: I immediately wrote to Bolivia and said, it looks like today is the day.
0: Und nicht mehr aussenden und dann habe ich mir gedacht, heute ist der Tag.
1: It's now 4 days later.
0: Jetzt ist 4 Tage später.
1: No document.
0: Kein Dokument.
1: No order.
0: Kein Befehl.
1: They can't make up their mind.
0: Sie können sich nicht entscheiden.
1: And so this is God doing this.
0: Und Gott macht das.
1: Now we may end up eventually.
0: Vielleicht ändert es irgendwann mal.
1: But God will resurrect us and put us back to finish
0: aber
1: the work.
0: Gott kann uns wieder auferwecken und das Werk zu Ende bringen.
1: So when apparent impossibilities are faced,
0: also wenn wir an diese Unmöglichkeiten kommen,
1: God says, go forward anyway.
0: Sagt Gott, geh trotzdem voran.
1: It says, those who defer obedience until all uncertainty disappears will never obey at all.
0: Und wenn wir jeden Zweifel vergehen lassen wollen, bevor wir gehorchen können, dann werden wir nie gehorchen.
1: You understand? God is allowing difficult situations
0: versteht
1: in order for us to obey.
0: Gott lässt Schwierigkeiten zu, damit wir gehorchen.
1: So when God says go forward and we say it's impossible.
0: Wenn Gott sagt, geh voran und wir sagen, es ist unmöglich.
1: That's exactly what God is doing today.
0: Das ist genau das, was Gott heute tut.
1: He's putting us into impossible situations.
0: Er gibt uns in unmögliche Situationen.
1: The Red Sea is up front.
0: Vor uns das Rote Meer.
1: And the Egyptians are behind.
0: Hinter uns die Ägypter.
1: If I go forward, I drown. If I go backward, I become a slave.
0: Wenn ich nach vorne gehe, dann ertrinke ich. Wenn ich nach zurück gehe, dann werde ich ein Sklave.
1: And God says, go forward.
0: Und Gott sagt, geh voran.
1: Totally impossible to understand.
0: Völlig unmöglich zu verstehen.
1: But what I've discovered is that all the rules change when God is directing it.
0: Was ich aber entdeckt habe, ist alle Regeln verändern sich, wenn wir gehorchen.
1: You see, we assume certain things based on our past experience.
0: Wir vermuten gewisse Dinge aufgrund unserer vergangenen Erfahrungen.
1: For example, during the Great Depression,
0: während der großen Depression in Nordamerika,
1: the General Conference, Associate Treasurer,
0: die GK, der Schatzmeister,
1: he decided to go to the bank.
0: Beschloss, auf die Bank zu gehen,
1: without permission from the General Conference Committee,
0: ohne Einverständnis des Komitees.

0: Autorität von der GK.
1: Without permission from the treasurer, his boss.
0: Oder von dem Schatzmeister, seinem Boss, er war nur der Stellvertreter.
1: God told him,
0: Gott sagt ihm,
1: go to the bank,
0: geh zur Bank
1: and wire subsidies to every division for 3 months.
0: Und überweise für alle Divisionen ihre, was ihnen zusteht, für die nächsten 3 Monate.
1: But I'm sure he thought, but Lord, this is not policy.
0: Und dann dachte er sich sicher, ach, lieber they, Gott, das ist aber nicht
1: they could fire me.
0: Die könnten mich kündigen für das.
1: I have no authorization to do this.
0: Gegen die Vorschrift. Ich habe keine Autorisierung, das zu tun.
1: What will my boss tell me?
0: Was wird mein Chef mir sagen?
1: The General Conference Committee will find this totally unacceptable.
0: Wenn das Komitee von der GK das rausfindet, ist es absolut nicht akzeptabel.
1: God said, go do it.
0: Gott sagt, geh, mach das.
1: So he went to the bank.
0: Er ging zur Bank.
1: He signed the order.
0: Unterschrieb diesen Auftrag
1: and he sent every division
0: und jeder Division
1: 3 months of operating funds.
0: Hat er ihnen für 3 Monate die ja
1: this is crazy.
0: Geld zukommen lassen. Das ist total verrückt.
1: This is not normal.
0: Das ist nicht normal.
1: And I'm sure he slept very badly that night.
0: Und ich bin sicher, er hat diese Nacht schlecht geschlafen.
1: Tomorrow I'm going to go to work.
0: Morgen gehe ich zur Arbeit.
1: And the whole world's going to cave in on me.
0: Und die ganze Welt wird über mir zusammenbrechen.
1: But when he got to work,
0: als er in die Arbeit kam,
1: they read the papers.
0: Haben sie die Zeitung gelesen?
1: The banks have all closed.
0: Alle Banken haben geschlossen.
1: And nobody knows when they're going to open.
0: Niemand weiß, wann sie wieder aufmachen.
1: It's called a bank holiday.
0: Das ist die Bankurlaub.
1: Whatever money you have in a bank,
0: was
1: it stays there.
0: Auf der Bank ist, das bleibt dort.
1: No credit cards.
0: Keine Kreditkarten.
1: No debit cards.
0: Oder Bankomatkarten.
1: Nothing debit. Works.
0: Es geht gar nicht.
1: And for the next 3 months, the banks remain closed.
0: Und für die nächsten 3 Monate ist es zu.
1: But each division had enough money to operate.
0: Und jede Division hatte genug Geld, um zu funktionieren.
1: Isn't God good?
0: Ist Gott nicht gut?
1: See, God changes all the rules when he wants to do something.
0: Gott verändert die Regeln, wenn er etwas tun möchte.
1: So when God asks you to do something that doesn't make sense to you.
0: Wenn Gott etwas tun möchte, was für dich keinen Sinn macht.
1: Just remember.
0: Dann erinnere dich.
1: Just do what God tells you.
0: Tu das, was Gott dir sagt.
1: He knows.
0: Er weiß.
1: What we do not know.
0: Was wir nicht wissen.
1: And so now the General Conference writes this story and says, isn't God wonderful how he did this?
0: Und jetzt schreibt die GK die Geschichte, ist Gott nicht wunderbar, wie er das gemacht hat?
1: And we all say, Amen, God
0: is
1: good.
0: Wir sagen alle, Amen, Gott ist gut.
1: But if you were a treasurer and you did that today, they would still fire you.
0: Aber wenn du heute ein Schatzmeister wärst und du würdest es heute tun, würden sie dich trotzdem kündigen.
1: Because you can't have people just wiring money just because they want to.
0: Weil ihr könnt nicht da Leute haben, die einfach Geld überweisen, nur weil es ihnen Spaß macht.
1: But when God tells you to do something, he will protect you.
0: Aber wenn Gott euch bittet, etwas zu tun, wird er euch auch schützen.
1: Now today we realize that God was leading that associate treasurer to protect his work.
0: Und heute führt Gott, um sein Werk zu schützen.
1: So we have to trust God.
0: Und wir müssen Gott vertrauen.
1: And so if Sabrina works for me,
0: wenn also ich für David arbeite,
1: and Sabrina comes and says, Uncle David, I feel God is asking me to do this.
0: Und dann sage ich, Uncle David, ich fühle, Gott möchte, dass ich das tue.
1: I have to give her the freedom to follow God's will in her life.
0: Dann muss ich ihr den Freiheit geben, das zu tun, was Gott tun möchte in ihrem Leben.
1: Because even though we work together,
0: weil auch wenn wir zusammenarbeiten,
1: God is still talking to her directly.
0: Gott spricht auch direkt zu uns.
1: And he's talking to me directly.
0: Zu uns.
1: And he's talking to each of us directly.
0: Zu jedem von uns spricht er direkt.
1: Sometimes he has us work together and sometimes he sends us to do something different.
0: Manchmal bringt er uns zusammen und manchmal sagt er, wir sollen was anderes tun.
1: And if God sends her to do something, I have to trust that God has a solution to replace her with the work.
0: Und wenn Gott Sabrina jetzt wegschickt, dann muss ich vertrauen, dass Gott einen anderen Plan hat, sie zu ersetzen.
1: We just have to learn to trust God.
0: Wir müssen lernen, auch
1: okay, let's keep
0: vertrauen.
1: Reading. Courage.
0: Mut.
1: A great work is to be accomplished.
0: Eine große Arbeit ist zu tun.
1: Greater plans are to be laid.
0: Viel größere Pläne müssen gelegt werden.
1: Men whose faith is weak and wavering,
0: Menschen, deren Glaube wackelt und schwach ist,
1: are not the ones that are to direct and lead the work today.
0: Sind nicht die, die das Werk Gottes heute dirigieren und führen.
1: You want to be a leader in God's work?
0: Möchtest du ein Führer sein in Gottes Werk?
1: Only strong faith.
0: Nur starker Glaube.
1: If you're kind of weak,
0: wenn du so ein bisschen schwach bist,
1: if you have a wavering faith,
0: und du hast so einen wackelnden, zweifelnden Glauben,
1: God is not going to put you on the front lines. You stay back at home and drink milk.
0: Wird Gott dich nicht an die Front stellen. Geh nach Hause und trink deine Milch.
1: You have to be a soldier and have strong faith to be on the front line.
0: Du musst ein Kämpfer

0: sein und starken Glauben haben, um an der Front zu stehen.
1: Okay? This is an important crisis.
0: Das ist eine wichtige Krise.
1: And God is not going to put babies on the front line.
0: Und Gott stellt keine Babys an die Front.
1: He may still save the babies.
0: Er mag sie wohl retten, auch die Babys.
1: But they will be given no authority to lead the work.
0: Aber sie haben keine Autorität, irgendwas zu tun im Werk.
1: Only people, men and women with strong faith.
0: Nur Menschen, Frauen und Männer mit starkem Glauben.
1: And God is trying to develop all of us with strong faith.
0: Und Gott möchte jeden von uns dahin entwickeln.
1: Because God wants all of us to be leaders.
0: Weil Gott möchte, dass jeder von uns Leiter ist.
1: The 144,000 are all going to be leaders.
0: 144,000 sind alle Leiter.
1: They're all going to work together.
0: Sie arbeiten zusammen.
1: But they work as a team.
0: Aber sie arbeiten als Team.
1: And they will be used as leadership positions in God's work
0: und
1: at the closing time. Und
0: werden in Leiterpositionen in Gottes Werk eingesetzt.
1: Here's a very, very nice quote.
0: Hier ist ein sehr geniales Zitat.
1: Even though apparent impossibilities obstruct my way.
0: Auch wenn scheinbare Hindernisse meinen Weg verstellen.
1: Remember the word apparent.
0: Scheinbare.
1: Apparent impossibilities.
0: Scheinbare Unmöglichkeiten.
1: There's no such a thing as impossibilities with God.
0: Es gibt keine Unmöglichkeiten mit Gott.
1: Apparent means it appears to be impossible.
0: Es scheint nur in meinen Augen unmöglich.
1: Like when we applied for our French television station license.
0: Als wir einen französischen Sender haben wollten.
1: We were in the island of Martinique.
0: Wir waren in der Martinique.
1: That's in Inter-America where I work.
0: In Mittelamerika, wo ich arbeite.
1: And we applied for a French license.
0: Und wollten eine französische Lizenz.
1: And the government from Paris wrote back and said, "Don't even bother to apply. We're not going to approve it."
0: Und die Regierung von Paris schrieb, ach, ihr braucht nicht mal anzusuchen. Wir werden sowieso nicht genehmigen.
1: Basically, they don't want Protestants to have licenses.
0: Im Prinzip wollen sie keine Protestanten, dass sie irgendwelche Lizenzen bekommen.
1: And they're not going to give us a television station license.
0: Und sie werden uns keine Fernsehlizenz geben.
1: We found out later they have never given any Protestant organization a television station license.
0: Später sind wir drauf gekommen, das haben sie einfach noch nie getan, einem protestantischen Verein irgendwelche Lizenzen zu
1: geben. So the team was all discouraged.
0: Und das Team war ganz entmutigt.
1: Uncle David, you don't understand France.
0: Und ach, Onkel David, du verstehst Frankreich.
1: They will never give us a license.
0: Die werden uns nie eine Lizenz geben.
1: Oh, I said, don't worry about the government in France.
0: Und ich sagte, ach, mach dir keine Sorgen über die Regierung in Frankreich.
1: They're not in charge.
0: Die sind nicht, das liegt nicht in ihrer Hand.
1: God is in charge.
0: Es liegt in Gottes Hand.
1: Oh no, but Uncle David, you don't understand. You're not French. You don't understand the government.
0: Und ich sage, aber David, du bist kein Franzose, du verstehst das Französische.
1: They don't want the Protestant message to go out.
0: Nicht und die Regierung. Sie wollen die protestantische Botschaft nicht draußen haben.
1: Maybe I don't understand French.
0: Ah, vielleicht verstehe ich keine Franzosen oder Französisch.
1: But I do understand God.
0: Aber ich verstehe Gott.
1: And God is on top of the French government.
0: Und Gott steht über der französischen Regierung.
1: So what do we do? Do we go forward?
0: Also gehen wir jetzt voran?
1: Absolutely.
0: Absolut.
1: God loves the French people.
0: Gott liebt die Franzosen.
1: God is going to give every French person an opportunity.
0: Gott wird jedem französischen Menschen eine Gelegenheit schenken.
1: And if his people go forward by faith, he's going to give them the opportunities to reach everyone.
0: Und wenn seine Menschen im Glauben vorangehen, wird diese Gelegenheit gegeben werden.
1: So we should go forward.
0: Wir sollen also vorangehen.
1: I said absolutely.
0: Sag ich ja, absolut.
1: I have no doubt that someday we're going to be broadcasting across all the French world.
0: Ich habe gar keine Zweifel, dass wir eines Tages über die ganze französische Welt aussenden werden.
1: Okay, Uncle David, if you think so.
0: Na gut, Onkel David, wenn du das meinst.
1: We'll go forward.
0: Dann gehen wir voran.
1: But we just don't have too much faith in the French government.
0: Aber wir glauben nicht sehr stark an die französische Regierung.
1: No faith in the French government, faith in God.
0: Oh nein, du brauchst nicht der französischen Regierung glauben. Glaube Gott.
1: 2 weeks later.
0: 2 Wochen später.
1: The Congress met in Paris.
0: Versammelt sich der Kongress in Paris.
1: They made a few changes in the laws.
0: Sie haben einige Veränderungen im Gesetz.
1: And one of those laws was very interesting.
0: Eins dieser Gesetze war sehr interessant.
1: It said, if you have a budget under 150,000 euros a month, a year.
0: Wenn du ein Budget hast von unter 150.000 im Jahr,
1: you can get a license to broadcast.
0: Dann bekommst du eine Lizenz. Auch zu senden.
1: Without meeting all of the other requirements that are necessary for the big station.
0: Und du brauchst nicht diese ganzen anderen Lizenzen, die du brauchst für die großen Stationen.
1: So we looked at our budget.
0: Dann haben wir unser Budget angeschaut.
1: And we decided to divide it in two.
0: Haben wir beschlossen, es in zwei zu teilen.
1: One half for production and another organization for transmission.
0: Die eine Hälfte für

0: die Produktion und die andere fürs Übersenden.
1: And we adjusted our budget.
0: Haben das ein bisschen
1: interesting.
0: Angepasst.
1: Exactly 149,500.
0: Und dann dachten, oh, interessant, genau 149,000.
1: And so, so we 500. Yeah. So we sent it over to Paris.
0: Und dann haben wir das nach Paris geschickt.
1: The director of communication, the Ministry of Communication, looked at our application.
0: Und der Direktor hat uns diesen Antrag angeschaut.
1: And said, one small suggestion, raise your budget a little bit higher.
0: Und er sagt, ein kleiner Vorschlag, erhöhen Sie ihr Budget etwas höher.
1: And we said, no.
0: Und wir sagten nein.
1: They said, you need to, it's too low.
0: Und sie sagte, sie müssen, es ist zu niedrig.
1: She knew that if we raised the budget 500 euros more, they could say no.
0: Sie wusste, wenn wir es nur um 500 erhöhen, könnten sie nein sagen.
1: So five or six times.
0: Und fünf, sechs Mal.
1: She wrote back and said, raise the budget. And five or six times we said no.
0: Zurückgeschrieben, erhöht bitte das Budget, und wir haben nein gesagt.
1: Finally, I think they figured out. These people know what the law is.
0: Und schließlich, ich denke, sie haben daran geahnt, dass wir das Gesetz kennen.
1: We have no choice.
0: Haben sie aufgegeben, und
1: the law requires us to issue a license.
0: Sie haben keine Wahl, wir müssen euch die Lizenz.
1: So they sent our license to us.
0: Geben, und dann haben sie uns auch.
1: First time in French history.
0: Das erste Mal in französischer Geschichte.
1: That a Protestant organization.
0: Das eine protestantische Gesellschaft.
1: Is allowed to broadcast throughout France and any of the French territories.
0: Durch Frankreich und das Gebiet dort aussenden darf.
1: So, when apparent impossibilities face you.
0: Wenn scheinbare Unmöglichkeiten
1: instead of deploring the difficulties, we are called upon to surmount them.
0: Anstatt die aufzugeben bei Schwierigkeiten, sollen wir sie überwinden.
1: We are to despair of nothing.
0: Wir sollen uns vor nichts fürchten.
1: And hope for everything.
0: Und alles hoffen.
1: That's a quote.
0: Das ist ein Zitat.
1: Despair for nothing.
0: Nichts fürchten.
1: Und don't be discouraged about anything.
0: Nicht entmutigt sein über egal was.
1: And you need to hope for everything.
0: Und für alles hoffen.
1: What kind of things should we hope for?
0: Wofür sollen wir hoffen?
1: Opportunities?
0: Gelegenheiten?
1: A license?
0: Eine Lizenz?
1: Money?
0: Geld?
1: To pay for it?
0: Um zu bezahlen?
1: People to work?
0: Menschen zum arbeiten?
1: Protection from the enemy?
0: Schutz vor dem Feind?
1: People to make production?
0: Menschen, die produzieren?
1: Programs that can go on the air?
0: Programme, die an
1: yes.
0: die Luft gesandt werden?
1: We're supposed to hope for everything.
0: Ja, wir sollen alles hoffen.
1: And that's why when we went to Paris about a month and a half ago.
0: Und deshalb, als wir nach Paris gingen vor eineinhalb Monaten.
1: And they told us, yes, you can go on the satellite.
0: Und sie sagten, ja, ihr könnt auf den Satellit.
1: You have a license.
0: Du hast eine Lizenz.
1: So we have to put you on.
0: Wir müssen euch.
1: But it's going to cost you 50,000 euros a month.
0: Aber es wird dich 50,000 Euro im Monat kosten.
1: So we said, Lord, you gave us an opportunity.
0: Sagten wir, Herr, du hast uns eine Gelegenheit gegeben.
1: You gave us a license.
0: Die Lizenz.
1: And now we don't have any money.
0: Wir haben kein Geld.
1: And that very same evening,
0: und an demselben Abend,
1: a man says, my boss will take care of it.
0: Sagte mein Boss, wird sich drum kümmern.
1: God is going to provide. We have to assume that.
0: Gott wird sich drum kümmern. Wir müssen
1: despair for nothing.
0: Wir müssen davon aufgeben. Für nichts aufgeben.
1: And hope for everything.
0: An nichts zweifeln und für alles hoffen.
1: So what do you need for your ministry?
0: Was braucht ihr für eure Ministry?
1: It looks impossible.
0: Es sieht unmöglich aus.
1: God is asking you to do something that you have no way of doing.
0: Gott möchte, dass du was tust, wo du keine Möglichkeit siehst.
1: Perfect.
0: Perfekt.
1: That's exactly the kind of project God likes.
0: Das ist genau das Projekt, das Gott liebt.
1: The kind of project that is impossible.
0: Das Projekt, das einfach unmöglich ist.
1: The kind of, your friends will say, you're crazy.
0: Eure Freunde werden sagen, du bist verrückt.
1: How can you think that way?
0: Wie kannst du nur so denken?
1: No normal person would think that way.
0: Kein normaler Mensch kann so denken.
1: Perfect.
0: Perfekt.
1: Only God can do it.
0: Nur Gott kann.
1: Can your God do that?
0: Kann dein Gott das tun?
1: It depends what kind of God you serve.
0: Je nachdem, welchen Gott du dienst.
1: Some gods can and some can't.
0: Einige Götter können, einige nicht.
1: Some people have gods that don't do work that way.
0: Einige Menschen haben Götter, die so nicht funktionieren.
1: But the God from the Bible.
0: Aber der Gott der Bibel.
1: The God of heaven, the creator of everything.
0: Der Gott des Himmels, der Schöpfer von allem.
1: His specialty is doing the impossible.
0: Seine Spezialität ist das Unmögliche zu tun.
1: So which God do you have?
0: Welchen Gott hast du?
1: The God of the impossible or the God of all the possible?
0: Des Unmöglichen oder von allem Möglichen?
1: We have to choose.
0: Wir müssen wählen.
1: So don't be ever discouraged.
0: Sei also nie entmutigt.

0: I was discouraged the other day.
1: Ich war entmutigt neulich.
0: When they told me you're going to have to go off the air.
1: Als sie mir sagten, du musst aus dem Sender zurücksteigen.
0: And the donor said, give me another month.
1: Und der Spender sagt, gib mir noch einen Monat.
0: I don't have another month.
1: Ich habe nicht einen Monat.
0: They told me I only have a couple of days.
1: Sie sagten mir, ich habe nur ein paar Tage.
0: So I turned to another donor and he said, yes, I will help, but give me a couple of months.
1: Dann bin ich zu einem anderen Spender und der sagt, ja, ich helfe gern, aber gib mir 2 Monate.
0: God, all the doors are closed. It's impossible.
1: Ach Gott, alle Türen sind zu. Es ist unmöglich.
0: And here it's 2 weeks later and we're still broadcasting.
1: Jetzt 2 Wochen später und wir können immer noch aussenden.
0: Maybe he will let us die and maybe
1: vielleicht
0: he'll let us think.
1: Vielleicht wird er uns sterben.
0: And maybe everybody will say, no, see there, it doesn't work.
1: Und vielleicht sagen alle, ja, siehst du, es geht nicht.
0: And then God gives the money and we're back on and resurrected again.
1: Und dann gibt Gott das Geld und es wird wieder auferstehen.
0: I want to say that it's very hard for me. I don't like this.
1: Ich muss sagen, es ist sehr schwer für mich. Ich mag sowas gar nicht.
0: I wish God would just take me out of the battle.
1: Und ich wünschte, Gott würde mich aus dem Kampf entfernen.
0: I've done it for 15 years and I wish I could go on vacation.
1: Und für 15 Jahre sehne ich mich nach einem Urlaub.
0: Maybe I could take a sabbatical year and disappear from
1: vielleicht
0: the face of the earth for a year.
1: Vielleicht könnte ich einfach mal ein Sabbatjahr nehmen und aus der Erdoberfläche mal verschwinden für ein Jahr.
0: I could just go back to the jungles of South America and just nobody knows what happened to me.
1: In den Dschungel von Südamerika und es passiert nichts weiter mit mir.
0: Maybe I can go swimming in the daytime.
1: Vielleicht kann ich mal schwimmen gehen am Tag.
0: There's some nice beaches out on the rivers out there.
1: Oh, es sind so schöne Strände dort am Fluss.
0: There's some beautiful waterfalls that you fly over.
1: Wunderschöne Wasserfälle, wenn du dort vorbei.
0: I would like to go camping, hike in there and just camp for a week at the base of the waterfall.
1: Oh, ich würde gerne campen dort dafür eine Woche. Und
0: I just go swimming and watch that water hit you on the back.
1: Einfach mal schwimmen gehen und das Wasser abrinnen lassen und.
0: Well, that's what I would like to do.
1: Oh, das würde ich mir wünschen.
0: So I said, Lord, if everything collapses, this is wonderful.
1: Und dann sage ich, oh, lieber Gott, wenn alles kollabiert, oh, wunderbar.
0: If we lose everything, this
1: wenn
0: is great.
1: Alles verlieren, das ist wunderbar.
0: Now I can go take a break.
1: Jetzt kann ich endlich eine
0: The battle
1: machen.
0: Will be finished. I won't have any more responsibilities.
1: Der Kampf ist endlich vorbei. Ich habe keine Verantwortung mehr.
0: And people won't want to invite me to preach anymore
1: und
0: because.
1: Und die Leute werden mich nicht mehr einladen, um zu predigen.
0: They will say everything he preaches doesn't work anyway.
1: Und sie sagen dann sowieso alles, was er predigt, das funktioniert sowieso
0: Have you heard?
1: Nicht.
0: Everything is lost.
1: Es ist, habt ihr gehört? Alles ist verloren.
0: All that card deck of cards, the house of cards, has blown down and
1: all,
0: it doesn't work.
1: All dieses Kartenhaus ist zusammengefallen, es funktioniert nicht.
0: Don't invite David.
1: Lade David gar nicht ein.
0: It doesn't work.
1: Funktioniert.
0: Now go.
1: Und ich sage, oh.
0: Now I don't have to travel anymore.
1: Endlich, ich brauche nicht mehr reisen.
0: Now I can enjoy life.
1: Jetzt kann ich das Leben genießen.
0: But God never does that, unfortunately.
1: Gott macht das nie so, leider.
0: He lets us go through difficult times, but he always is making the word grow.
1: Er lässt uns durch schwierige Zeiten gehen, aber er lässt sein Werk immer wachsen.
0: But then I think of the work in the Philippines.
1: Dann denke ich ans Werk in den Philippinen.
0: 500 cities are receiving our television station on cable.
1: 500 Städte bekommen unseren Sender auf TV.
0: 1100 islands with people that need to hear the gospel.
1: 1100 Menschen, Inseln, die die Botschaft bekommen.
0: Somebody has to go.
1: Irgendwer muss dorthin.
0: And what about Mongolia?
1: Wie ist es mit Mongolei?
0: 70 degrees below zero.
1: 70 Grad unter Null.
0: The average temperature is 30 degrees below zero for the whole year. No, that would be centigrade.
1: Centigrade? Also die Durchschnittstemperatur ist 30 Grad minus.
0: The average.
1: Und Durchschnittstemperatur.
0: So the average temperature is 30 degrees below freezing.
1: Also 30 Grad unter dem Gefrierpunkt.
0: The trucks that have diesel in them, when it's winter time, they light a piece of cloth with fire and they put it into the gas tank.
1: Und die Dieselfahrzeuge, sie müssen immer ein kleines Teil anzünden und das da reingeben, dass es überhaupt entfacht und entzündet.
0: And it stays burning all the time because otherwise the diesel would congeal into jelly.
1: Und sie müssen das ständig brennen lassen, weil das würde sonst ja zu Gel werden und frieren.
0: People there need to hear the gospel too.
1: Auch diese Menschen müssen das Evangelium hören.
0: We have 2 doctors.
1: Wir haben 2 Ärzte.
0: And a pilot.
1: Einen Piloten.
0: And 2 nurses.
1: 2 Krankenschwestern.
0: And we need to reach them with a medical work.
1: Und sie versuchen dort mit der medizinischen Arbeit.
0: We have a broadcast studio in China.
1: Vorankommen. Wir haben ein Radio in China.
0: Television broadcast. A television production center.
1: Ein Fernsehproduktionszentrum in China.
0: More than 1 billion people in China.
1: Mehr als 1 Milliarde Menschen in China.
0: And India.
1: Und Indien.
0: Somebody has

0: to do it.
1: Irgendwer muss das doch tun.
0: And I said, Lord, I want to go on vacation.
1: Ach, Herr, ich möchte bitte auf Urlaub.
0: But I'll wait till 1,000 years.
1: Aber ich warte noch für 1,000 Jahre im Himmel.
0: There's no time right now.
1: Es ist hier jetzt keine Zeit.
0: Just keep my health good.
1: Bitte bewahre meine Gesundheit.
0: And I give you my body and my life and
1: und
0: my influence.
1: Gebe dir meinen Körper, mein Leben, meinen Einfluss.
0: So that you can use me somehow to wake up the church.
1: Du mich irgendwie verwenden kannst, die Gemeinde aufzuwecken.
0: To the reality of the times that we live.
1: Für die Realität in der Zeit, in der wir heute leben.
0: And I hope it's been an encouragement for you.
1: Und ich hoffe, es ist eine Ermutigung für dich.
0: I guarantee more difficulties are ahead.
1: Und ich garantiere, es sind noch mehr Schwierigkeiten vor uns.
0: But great power God will give to surmount those.
1: Aber große Kraft möchte Gott geben, um diese zu überwältigen.
0: Would you kneel with me as we close in prayer?
1: Wollen wir knien und beten?
0: Thank you, Heavenly Father, for hearing our prayers.
1: Danke, himmlischer Vater, dass du unsere Gebete hörst.
0: Thank you for being the God of the impossible.
1: Danke, dass du der Gott des Unmöglichen bist.
0: But Lord, our bodies are so fragile.
1: Aber Herr, unsere Körper sind so zerbrechlich.
0: Our energies disappear so fast.
1: Unsere Energie ist so schnell weg.
0: Our courage is so easily lost.
1: Unser Mut ist so schnell verloren.
0: But when we read the stories,
1: wenn wir die Geschichten
0: when
1: lesen,
0: we hear the testimonies,
1: und die Erfahrungen hören,
0: when we look back at our own history,
1: wenn wir auf unsere eigene Geschichte zurückschauen,
0: we realize that you are doing great things.
1: Sehen wir, dass du Großes machst.
0: And that you're greater than any of our problems.
1: Dass du größer bist als jegliche unserer Probleme.
0: And that you will solve everyone.
1: Und dass du alles alle rettest.
0: And your promises are sure.
1: Und alles löst und deine Verheißungen sind
0: we
1: sicher.
0: Can depend on you.
1: Wir können auf dich vertrauen.
0: You will take care of us.
1: Du wirst uns dich um uns sorgen.
0: You will provide for our needs.
1: Und für unsere Bedürfnisse sorgen.
0: So we give ourselves to you today.
1: So geben wir uns dir heute.
0: Please take us.
1: Bitte nimm uns.
0: With all our difficulties.
1: Mit all unseren Schwierigkeiten.
0: All our problems.
1: Problemen.
0: And use us.
1: Und verwende uns.
0: To create a perfect work.
1: Um ein perfektes Werk zu beginnen.
0: In us.
1: In uns.
0: So that the world can see that there is a God in heaven.
1: Dass die Welt sehen kann, es gibt einen Gott
0: in
1: Himmel.
0: Jesus is coming back soon.
1: Und Jesus kommt bald.
0: Thank you, Lord, for hearing our prayer.
1: Danke, Herr, dass du unser Gebet hörst.
0: In Jesus' name.
1: Im Namen Jesu.
0: Amen.
1: Amen. Amen.

sondern ermahnt euch selbst alle Tage, solange es heute heißt, dass nicht jemand unter euch verstockt werde durch den Betrug der Sünde. Denn wir haben an Christus Anteil bekommen, wenn wir die Zuversicht haben,

Wo werden Sie 5 Minuten nach Ihrem Tod sein? Die Frage, was nach dem Tod geschieht, ist eines der Fragen, die den Menschen am meisten beschäftigt hat. Was wird sein, wenn wir gestorben sind? Nun, einige glauben, dass mit dem Tod alles aus ist, dass danach nichts mehr kommt. Einige glauben, dass der Mensch eine unsterbliche Seele hat und dass sie dann, wenn der Mensch stirbt, in den Himmel oder in die Hölle geht. Einige sagen, naja, vielleicht nicht direkt, dann danach, sondern vielleicht wird die Seele erstmal irgendwo aufbewahrt und kommt später mal in den Himmel oder in die Hölle. Einige glauben, dass es noch eine dritte Möglichkeit gibt, das Fegefeuer, wo der Mensch dann seine Sünden abbüßen müsse. Einige glauben auch, dass die Seele des Menschen, wenn der Mensch stirbt, wieder in einen ewigen Kreislauf hineinkommt und wieder geboren wird. Dass man wieder als Mensch auf die Welt kommt. Und wenn der Mensch gut war, hat er ein gutes Karma, dann bekommt er ein Leben, was besser ist. Und wenn der Mensch schlecht gelebt hat, dann wird er als ein niedrigeres Wesen vielleicht oder als ein schlechteres Wesen wieder auf diese Welt kommen. Und so muss der Mensch sich hocharbeiten in einem Leben bis zum nächsten Leben und immer wieder in einem ewigen Kreislauf. Oder einige glauben auch, dass wenn der Mensch stirbt, der Tod wie ein Schlaf ist, dass es eine Auferstehung geben wird. Woher wissen wir, was wirklich wahr ist? Woher wissen wir, was passiert, wenn der Mensch stirbt? Es ist noch kein Mensch zurückgekommen von den Toten, der uns das sagen könnte. Doch einer ist zurückgekommen. Jesus Christus.

Er sagt selbst in Offenbarung 1, Vers 17 und 18, fürchte dich nicht, ich bin der Erste und der Letzte und der Lebendige. Ich war tot und siehe, ich bin lebendig von Ewigkeit zu Ewigkeit und habe die Schlüssel des Todes und der Hölle. Wenn es jemand weiß, was nach dem Tod kommt, dann ist es Jesus Christus. In der Bibel finden wir die Antwort auf unsere Fragen. Auch die Antwort auf die Frage, was nach dem Tod kommt. Hier sagt Gott uns, wie der Mensch zusammengesetzt ist, wie er funktioniert und was geschieht, wenn der Mensch stirbt. Bevor wir aber die Frage nach dem Tod beantworten können, müssen wir erstmal uns anschauen, wie hat Gott den Menschen denn geschaffen? Woraus besteht der Mensch überhaupt? Und das finden wir auf den ersten Seiten der Bibel, in 1. Mose Kapitel 2, Vers 7. Da machte Gott der Herr den Menschen aus Erde vom Acker und blies ihm den Odem des Lebens in seine Nase. Und so ward der Mensch ein lebendiges Wesen. Die Elberfelder übersetzt hier an der Stelle, und so wurde der Mensch eine lebendige Seele, wie es auch im Grundtext steht. Gott hat zuerst den Menschen geformt, aus Erde. Aus Erde vom Acker, wie es hier heißt. Und als der Mensch fertig gestaltet war, hat Gott ihm den Odem des Lebens in die Nase geblasen. Und das Ergebnis war, der Mensch ist eine lebendige Seele. Nun, hier müssen wir jetzt beachten, welche Worte im Griechischen, im Grundtext, im Hebräischen und im Griechischen stehen. Das Wort, was hier für Odem steht, ist das Wort Ruach im Hebräischen oder Pneuma im Griechischen. Und dieses Ruach heißt Leben, Odem, Atem, Geist, Luft, Lufthauch. Das heißt, Gott hat dem Menschen die Luft, den Atem eingehaucht, damit der Mensch lebt. Und das Ergebnis war, der Mensch ist eine lebendige Seele. Und hier steht das Wort Nefesh im Hebräischen oder Psyche im Griechischen. Und das Wort Nefesh heißt Seele. Das heißt, hier steht, der Mensch ist zusammengesetzt aus Erde plus Odem, Atem. Und das Ergebnis ist, der Mensch ist eine Seele. Das bedeutet, der Mensch hat nicht eine Seele, der Mensch ist eine Seele. So wie man sagt, das ist eine treue Seele. Und damit meint man ja nicht irgendetwas, was in den Menschen drin ist, sondern das ist ein treuer Mensch. Oder man spricht von einem Dorf von 300 Seelen. Da schweben nicht 300 körperlose Dinge durch die Gegend, sondern 300 Menschen. Das heißt, in diesem Sinne gebraucht die Bibel den Begriff Seele. Der Mensch ist eine Seele. Ja, und wenn wir jetzt wissen, wie der Mensch zusammengesetzt ist, dass er besteht aus Erde plus Atem, Odem, Ruach. Das Ergebnis ist Seele, Nefesh. Dann wird das Ganze auch genauso wieder funktionieren, wenn der Mensch stirbt. Und das geht dem Menschen wie dem Vieh. Wie die stirbt, so stirbt auch er. Und sie haben alle einen Odem. Und der Mensch hat nichts voraus vor dem Vieh, denn es ist alles eitel. Es fährt alles an einen Ort. Es ist alles aus Staub geworden und wird wieder zu Staub. Denn der Staub muss wieder zur Erde kommen, wie er gewesen ist, und der Geist wieder zu Gott, der ihn gegeben hat. Weil der Mensch die Seele ist, stirbt der ganze Mensch, die Seele des Menschen, er selbst stirbt. Das kann man sich vorstellen wie bei einer Glühbirne. Wir haben die Glühbirne plus den Strom. Und wenn wir den Schalter anmachen, fließt der Strom durch den Glühfaden hindurch und das Ergebnis ist Licht. Wenn wir jetzt wieder das Licht ausschalten, wenn wir den Schalter betätigen, der Strom hört auf zu fließen und die Birne ist dunkel. Die Frage, wo ist das Licht hingegangen? Nun, das Licht ist nirgendwo hingegangen, sondern es hört einfach auf zu leuchten. Warum? Weil der Strom nicht mehr da ist. So haben wir also das Licht minus den Strom, den wir wegnehmen von dem Licht, und übrig bleibt der Glühfaden. So ist es auch mit uns Menschen. Der Mensch ist eine Seele. Und wenn wir von der Seele, vom Menschen, den Lebensodem, die Lebenskraft wieder wegnehmen, dann stirbt der Mensch und zurück bleibt der Körper. Der Körper zerfällt wieder

wird zur Erde. Das sagt die Bibel über den Tod. Und deswegen, wenn der Mensch stirbt, kann er nach dem Tod, wenn er gestorben ist, nichts mehr tun, nichts mehr denken. Denn des Menschen Geist muss davon und er muss wieder zur Erde werden. Dann sind verloren alle seine Pläne. Das heißt, wenn der Mensch stirbt, kann er nichts mehr denken, nichts mehr planen. Sein Reden, sein Handeln, alles ist vorbei. Die Toten werden dich, Herr, nicht loben. Keiner, der hinunterfährt in die Stille. Das heißt, wenn die Seele des Menschen nach dem Tod in den Himmel gehen würde, dann würden sie ja dort Gott loben. Aber das tun sie nicht. Nein, hier steht, die Toten werden dich, Herr, nicht loben. Warum nicht? Ganz einfach, weil die Toten tot sind. Keiner, der hinunterfährt in die Stille. Das heißt, wenn ein Mensch stirbt, dann wird der Körper des Menschen in die Erde gelegt und dort ist die Stille, auf dem Friedhof. Und dort gibt es keinen mehr, der Gott lobt. Wenn der Mensch stirbt, dann kann er nicht mehr denken, nicht mehr loben, keine Pläne mehr machen. Denn die Lebenden wissen, dass sie sterben werden, die Toten aber wissen nichts. Sie haben auch keinen Lohn mehr, denn ihr Andenken ist vergessen. Ihr Lieben und ihr Hassen und ihr Eifern ist längst dahin. Sie haben kein Teil mehr auf der Welt an allem, was unter der Sonne geschieht. Alles, was dir vor die Hände kommt, es zu tun mit deiner Kraft, das tu. Denn bei den Toten, zu denen du fährst, gibt es weder Tun noch Denken, weder Erkenntnis noch Weisheit. Salomo war einer der weisesten Menschen, die je gelebt haben, sagt uns die Schrift. Und er sagt uns hier, dass die Toten nichts mehr wissen. Die Lebenden wissen, dass sie sterben werden, aber die Toten wissen nichts. Gar nichts. Warum? Weil sie tot sind. Es heißt, sie haben keinen Teil mehr auf der Welt an allem, was unter der Sonne geschieht. Die Toten sind beerdigt und der Tod ist wie ein Schlaf. Sie warten darauf, bis Gott die Toten auferwecken wird. Jesus selbst hat den Tod einen Schlaf genannt. Als nämlich sein Freund Lazarus gestorben war, sagte er, Lazarus, unser Freund, schläft. Aber ich gehe hin, ihn aufzuwecken. Und die Jünger meinten, Jesus spricht vom wörtlichen, körperlichen Schlaf. Weil Jesus meinte, dass Lazarus gestorben sei. Und so ging Jesus hin nach Bethanien und weckte Lazarus vom Tode wieder auf. Interessanterweise ist, als Jesus Lazarus auferweckte, dort an der Grabeshöhle stand, rief er, Lazarus, komm heraus. Warum? Weil Lazarus im Grab war. Wäre Lazarus oder seine Seele im Himmel gewesen, hätte Jesus rufen müssen, Lazarus, komm herunter. Aber nein, Jesus sagte, Lazarus, komm heraus. Und Lazarus kam heraus aus dem Grab. Was hat Lazarus den Menschen damals erzählt, wo er gewesen ist, in diesen 3 Tagen oder 4 Tagen, denen er im Grab lag? Nun, er hat ihnen nichts erzählen können. Warum nicht? Weil er in dieser Zeit, in diesen 4 Tagen, ohne Bewusstsein war. Wäre seine Seele im Himmel gewesen, hätte er auch gesagt, ja Jesus, ja, warum hast du mich wieder vom Himmel herabgeholt? Im Himmel war es doch viel schöner. So sehen wir also, dass der Tod bedeutet, dass der Mensch schläft. Dass der Mensch ausruht von seinen Werken. Und dass der Tod wie ein Schlaf ist, von dem er irgendwann wieder aufwacht. Wachen wird. Die Hoffnung der Bibel für die Toten ist nicht, dass sie irgendwie als körperlose Wesen umherschweben und weiterleben. Nein, die Hoffnung der Bibel ist die Auferstehung. Und von der spricht Jesus und auch Paulus ganz deutlich. Denn das sagen wir euch mit einem Wort des Herrn, dass wir, die wir leben und übrig bleiben, bis zur Ankunft des Herrn, denen nicht zuvorkommen werden, die entschlafen sind. Denn er selbst, der Herr, wird, wenn der Befehl ertönt, wenn die Stimme des Erzengels und die Posaune Gottes erschallen, herabkommen vom Himmel. Und zuerst werden die Toten, die in Christus gestorben sind, auferstehen. Danach werden wir, die wir leben und übrig bleiben, zugleich mit ihnen entrückt werden auf den Wolken in die Luft, dem Herrn entgegen. Und so werden wir bei dem Herrn sein, alle Zeit. So tröstet euch mit diesen Worten untereinander.

Das ist die Hoffnung, die Paulus uns hier übermittelt. Er sagt, es wird niemand dem anderen zuvorkommen. Die Lebenden nicht den Toten und die Toten nicht den Lebenden. Alle werden wir gleichzeitig in den Himmel, in die Gegenwart Gottes gehen. Und wann wird das sein? Paulus sagt, wenn Jesus Christus wiederkommt in den Wolken des Himmels, mit großer Kraft und Herrlichkeit, mit der Stimme des Erzengels, mit der Posaune Gottes, dann wird er die Toten wieder ins Leben zurückrufen. Dann wird es die Auferstehung der Gerechten geben. Und dann werden die auferstandenen Gerechten gemeinsam mit den Lebenden entrückt werden und zu Jesus in den Himmel gehen. Das ist die Hoffnung, die die Bibel uns zeigt, dass mit dem Tod nicht alles aus ist, sondern dass es nach dem Tod eine Auferstehung gibt. Und diese Auferstehung ist deswegen garantiert, weil Jesus Christus selbst gestorben ist und auferstanden ist. Er ist der Erstling der Toten, der Auferstandenen. Und deshalb, weil er auferstanden ist, garantiert er uns, dass auch wir auferstehen dürfen. Denn er ist gestorben für unsere Sünde, für unsere Schuld. Damit wir Vergebung unserer Schuld haben dürfen. Und durch die Vergebung das ewige Leben. Und dieses ewige Leben schenkt er uns in der Auferstehung. Dann bekommen wir einen neuen Körper, einen neuen Leib. Der wird so sein wie Jesu verherrlichter Leib nach seiner Auferstehung. Siehe, ich sage euch ein Geheimnis. Wir werden nicht alle entschlafen, wir werden aber alle verwandelt werden. Und das plötzlich, in einem Augenblick, zur Zeit der letzten Posaune. Denn es wird die Posaune erschallen und die Toten werden auferstehen unverweslich. Und wir werden verwandelt werden. Was sagt Paulus? Wir werden auferstehen. Wann? Zur Zeit der letzten Posaune. Und die letzte Posaune, haben wir eben gerade gelesen, ist der Zeitpunkt, wenn Jesus Christus wiederkommt in den Wolken des Himmels. Dann werden die Toten auferstehen unverweslich. Und die lebenden Gläubigen werden verwandelt und wir werden alle gemeinsam zu Gott gehen. Das heißt, der Mensch hat nicht von sich selbst aus Unsterblichkeit oder eine unsterbliche Seele. Nein, sondern Gott schenkt uns die Unsterblichkeit, wenn Jesus wiederkommt. Dann bekommen wir einen neuen, unverweslichen, unsterblichen Körper. Martin Luther sagte einmal, wir werden schlafen im Grab, bis der Herr an das kleine Grab anklopft und sagen wird, Dr. Martin, steh auf. Und dann werde ich schnell aufstehen und ewig glücklich sein mit Gott. Auch Martin Luther wusste, dass die Toten im Grab schlafen und von Jesus Christus, wenn er wiederkommt, auferweckt werden zu einem neuen Leben. So haben wir also die Hoffnung der Bibel, die uns zeigt, es wird eine Auferstehung geben. Das Wort Unsterblichkeit kommt in der Bibel nur an zwei verschiedenen Versen vor. Und die wollen wir einmal lesen. Wenn dies Verwesliche muss anziehen die Unverweslichkeit und die Sterbliche muss anziehen die Unsterblichkeit. Wenn aber dies Verwesliche anziehen wird, die Unverweslichkeit und die Sterbliche anziehen wird die Unsterblichkeit, dann wird erfüllt werden das Wort, das geschrieben steht, der Tod ist verschlungen vom Sieg. Paulus sagt uns, dass wir die Unsterblichkeit nicht von uns selber haben, sondern dass wir die Unsterblichkeit von Gott geschenkt bekommen. Denn Gott ist der Einzige, der von sich selbst heraus Unsterblichkeit hat. Das finden wir geschrieben in 1. Timotheus Kapitel 6. 1. Timotheus Kapitel 6 und dort Vers 15 und 16. Das spricht jetzt von Jesus Christus und von Gott, welcher uns zeigen wird zu seiner Zeit der Selige und Alleingewaltige, der König aller Könige und Herr aller Herren, der allein Unsterblichkeit hat, der da wohnt in einem Licht, zu dem niemand kommen kann, den kein Mensch gesehen hat noch sehen kann. Dem sei Ehre und ewige Macht. Gott allein hat Unsterblichkeit. Gott möchte dem Menschen die Unsterblichkeit gerne geben, verleihen. Aber weil der Mensch sündig ist, durch die Sünde ist der Mensch sterblich. Er hat also von sich selber keine unsterbliche Seele. Gott allein hat Unsterblichkeit. Warum? Weil er der Schöpfer und der Geber allen Lebens ist. Er ist selbst das Leben. Und alle Geschöpfe bestehen in und durch ihn. Deswegen hat er allein Unsterblichkeit. Der Erste, der dem Menschen einreden wollte, dass der Mensch eigentlich von sich selbst Unsterblichkeit hat, war jemand anderes. Da sprach die Schlange zum Weibe, ihr werdet keineswegs des Todes sterben. Und Vers 5, sondern Gott weiß, an dem Tage, da ihr davon esset, werden eure Augen aufgetan und ihr werdet sein wie

Gott und wissen, was gut und böse ist. Satan wollte den Menschen sagen, ihr könnt gar nicht sterben. Ihr könnt tun, was ihr wollt. Ihr könnt von dem Baum essen. Ihr seid unsterblich. Ihr werdet immer leben. Ihr seid eigentlich wie Gott. Denn nur Gott ist ja unsterblich. Aber diese Lüge, dass der Mensch von sich selbst Unsterblichkeit besitzt, die hat sich vom Garten Eden, von der Schlange fortgesetzt, über die Jahrhunderte und Jahrtausende hindurch, dass auch heute noch viele Menschen glauben, dass der Mensch von sich selbst Unsterblichkeit habe. Diese Lehre ist nicht aus der Bibel. Gott hat das nie gesagt, sondern diese Lehre kommt aus der neueren Zeit, aus dem Platonismus. Der griechische Philosoph Plato hatte damals gelehrt, vor über 2000 Jahren, dass der Mensch eine gute Seele und einen schlechten Körper habe. Und wenn der Mensch jetzt stirbt, dann wird die gute Seele vom schlechten Körper befreit. Das heißt, dass es eigentlich eine Befreiung sei, wenn der Mensch stirbt. Er hat ja mit dem Tod die Angst genommen. Er hat den Menschen gezeigt, wenn ihr sterben müsst, dann ist es etwas, was euch gut tut, was euch befreit. Aber die Bibel sagt nein. Gott hat den Menschen geschaffen mit einem guten Körper, mit dem Leben, mit dem Ruach, der Lebenskraft, und der ganze Mensch ist eine Seele. Die Hoffnung der Bibel ist, dass sie sagt, wenn der Mensch stirbt, dann liegt er im Grab und ruht und wartet, bis Jesus Christus wiederkommt. Und dann wird er alle seine Kinder, die ihm gehören, zu einem neuen Leben auferwecken. Zu einem Leben, zu einem ewigen Leben mit ihm im Himmel in der Ewigkeit. Alle diejenigen, die hier auf dieser Erde ihr Leben Jesus Christus übergeben haben, die Ja gesagt haben, dass er für sie gestorben ist, dass er ihre Sünde, ihre Schuld getragen hat, die werden zu einem neuen Leben, zu einem ewigen Leben mit ihm auferstehen. Deswegen darf ich sie aufrufen, dass sie heute noch ein ganzes Ja zu Jesus sagen, dass sie ihm ihr Leben übergeben, dass sie Jesus wählen als den Herrn und Erlöser ihres Lebens. Und wenn sie zu Jesus gehören, dann wird er sie, wenn er kommt in den Wolken des Himmels, als sein Eigentum mit nach Hause nehmen.

Gottes Kinder sind dazu berufen, Christus darzustellen und die Güte und Barmherzigkeit des Herrn kundzutun. Wie Jesus uns das wahre Wesen des Vaters offenbart hat, so sollen wir Christus einer Welt offenbaren, die seine innige, mitfühlende Liebe nicht kennt. Es ist ja offenbar, dass ihr ein Brief des Christus seid, erkannt und gelesen von jedermann. Mit jedem seiner Kinder sendet Jesus einen Brief an die Welt. Wenn du Christi Nachfolger bist, dann sendet er mit dir einen Brief an die Familie, das Dorf und die Straße, wo du lebst. Jesus, der in dir wohnt, möchte zu den Herzen jener sprechen, die ihn noch nicht kennen. Vielleicht lesen sie nicht die Bibel und hören nicht die Stimme, die aus ihren Seiten zu ihnen spricht. Sie erkennen Gottes Liebe nicht durch seine Werke. Doch wenn du ein wahrer Stellvertreter Christi bist, können sie durch dich ein Stück seiner Güte erkennen und dafür gewonnen werden, ihn zu lieben und ihm zu dienen. Christen sind zu Lichtträgern auf dem Weg zum Himmel berufen. Sie sollen das Licht widerspiegeln, das von Christus auf sie scheint. Ihr Leben und Wesen soll so sein, dass andere durch sie eine richtige Vorstellung von Christus und seinem Dienst erhalten. Als Christi-Vertreter sollen wir den Dienst für ihn anziehend darstellen, so wie er wirklich ist. Christen, die in ihrem Herzen Trübsinn und Traurigkeit ansammeln, die murren und klagen, stellen anderen Menschen Gott und das Leben als Christ falsch dar. Sie vermitteln den Eindruck, Gott hätte keinen Gefallen am Glück seiner Kinder. Und damit werfen sie ein falsches Licht auf unseren himmlischen Vater. Satan versucht ständig, unser Glaubensleben düster und traurig zu machen. Er möchte es mühsam und schwierig erscheinen lassen. Wenn ein Christ in seinem Leben einen solchen Eindruck vom Glauben vermittelt, unterstützt er durch seinen Unglauben Satans Lügen. Gab es in deinem Leben nicht auch schöne Erlebnisse? Kostbare Momente, wo dein Herz vor Freude höher schlug, als der Geist Gottes zu dir sprach? Wenn du über die Kapitel deines Lebensbuches schweifst, findest du dann nicht auch erfreuliche Seiten? Sind Gottes Verheißungen nicht wie duftende Blumen, die überall an deinem Lebensweg wachsen? Sollten ihre Schönheit und ihr Wohlgeruch dein Herz nicht mit Freude erfüllen? Es ist nicht weise, all die unangenehmen Erinnerungen, die Ungerechtigkeiten und Enttäuschungen der Vergangenheit zusammenzutragen und darüber zu sprechen und zu klagen, bis wir von Entmutigung überwältigt sind. Ein entmutigtes Herz ist voller Dunkelheit. Der Mensch schließt das Licht Gottes aus seiner eigenen Seele aus und wirft einen Schatten auf den Weg der anderen. Wenn wir den Eindruck erwecken, dass wir Gottes Liebe anzweifeln und seinen Zusagen misstrauen, entehren wir ihn und betrüben seinen Heiligen Geist. Wie würde sich eine Mutter fühlen, deren Kinder sich ständig über sie beschweren, gerade so, als würde sie es nicht gut mit ihnen meinen, wo sie doch ihr ganzes Leben darum bemüht gewesen ist, sie zu fördern und zu erfreuen? Stell dir vor, sie zweifelten ihre Liebe an. Es bräche ihr das Herz. Wie würden sich Eltern fühlen, wenn ihre Kinder sie so behandelten? Und wie muss es unserem himmlischen Vater gehen, wenn wir seiner Liebe misstrauen, die ihn doch dahin gebracht hat, seinen eingeborenen Sohn zu geben, damit wir das Leben haben? Der Apostel schreibt, er, der sogar seinen eigenen Sohn nicht verschont hat, sondern ihn für uns alle dahingegeben hat, wie sollte er uns mit ihm nicht auch alles schenken? Doch wie viele sagen mit ihren Taten, wenn auch nicht mit ihren Worten, der Herr meint dies nicht für mich. Vielleicht liebt er andere, aber mich liebt er nicht. Das alles schadet deiner eigenen Seele, denn jedes zweifelnde Wort aus unserem Mund lädt Satans Versuchungen ein. Es stärkt in dir den Hang zum Zweifel und treibt die dienenden Engel von dir weg. Wenn Satan dich versucht, dann sprich kein einziges Wort des Zweifels oder Unglaubens. Wenn du dich entscheidest, seinen Einflüsterungen die Tür zu öffnen, werden Misstrauen und rebellisches Hinterfragen deine Gedanken erfüllen. Wenn du deine Gefühle aussprichst,

wird jeder von dir geäußerte Zweifel nicht nur auf dich selbst zurückwirken, sondern wird auch als Same in den Herzen anderer aufgehen und in ihrem Leben Frucht tragen. Womöglich ist der Einfluss deiner Worte nie wieder gut zu machen. Du selbst kannst dich vielleicht von der Zeit der Versuchung erholen und Satans Schlinge entrinnen, aber andere, die durch deinen Einfluss ins Schwanken gerieten, können dem Unglauben, den du vermittelt hast, womöglich nicht entkommen. Wie wichtig ist es deshalb, nur das auszusprechen, was geistliche Stärke und Leben verleiht. Viele Menschen haben von Christi Leben und Wesen eine falsche Vorstellung. Sie denken, er hätte weder Wärme noch Frohsinn gehabt, sondern wäre streng, hart und freudlos gewesen. In vielen Fällen ist das ganze Glaubensleben von dieser trüben Sicht gefärbt. Oft wird gesagt, dass Jesus geweint hat, doch es sei nicht bekannt, dass er gelächelt habe. Unser Heiland war in der Tat ein Mann der Schmerzen und mit Leiden vertraut, denn er öffnete sein Herz für jedes menschliche Leid. Doch auch wenn sein Leben voll Selbstverleugnung und voll Schmerz und Sünde überschattet war, ließ er sich davon nicht niederdrücken. Kummer oder Unzufriedenheit waren auf seinem Angesicht nicht zu finden, sondern stets Frieden, Gelassenheit und Heiterkeit. Sein Herz war eine Quelle des Lebens, und wohin er auch ging, brachte er Ruhe und Frieden, Freude und Fröhlichkeit. Unser Heiland war ein tief ernster und äußerst gewissenhafter Mensch, aber niemals trübsinnig oder mürrisch. Wer ihm nachstrebt, wird in seinem Leben ernsthafte Ziele verfolgen und ein tiefes Bewusstsein persönlicher Verantwortung haben. Solche Menschen geben Leichtfertigkeit keinen Raum. Sie gehen keinen lautstarken Belustigungen nach und machen keine unanständigen Scherze, sondern der Glaube Jesu schenkt Frieden wie ein Strom. Er löscht das Licht der Freude nicht aus. Er unterdrückt weder Frohsinn, noch verdunkelt er das sonnige, lächelnde Gesicht. Christus kam nicht, um sich dienen zu lassen, sondern um zu dienen. Und wenn seine Liebe im Herzen regiert, werden wir seinem Beispiel folgen. Wenn sich unsere Gedanken vorrangig mit den unfreundlichen und ungerechten Handlungen unserer Mitmenschen beschäftigen, werden wir feststellen, dass wir sie unmöglich so lieben können, wie Christus uns geliebt hat. Doch wenn unsere Gedanken bei der wunderbaren Liebe und dem Mitgefühl Christi verweilen, wird derselbe Geist auch zu ihnen ausströmen. Wir sollten einander lieben und achten, trotz der Fehler und Unvollkommenheiten, die wir ja nicht übersehen können. Wir sollten Demut üben, uns selbst misstrauen und geduldig und liebevoll mit den Fehlern anderer umgehen. Das wird alle einengende Selbstsucht auslöschen und uns weitherzig und großzügig machen. Der Psalmist sagt: Vertrau dem Herrn und tu, was recht ist. Dann bleibst du im Land und wohnst in Sicherheit. Vertrau dem Herrn. Jeder Tag hat seine eigenen Lasten, Sorgen und Schwierigkeiten. Und wie schnell reden wir über unsere Schwierigkeiten und Prüfungen, wenn wir einander begegnen? So viele unnötige Sorgen drängen sich auf. So vielen Ängsten gibt man sich hin. Solch einer Last von Befürchtungen verleiht man Ausdruck, dass andere meinen könnten, wir hätten keinen mitfühlenden, liebenden Heiland, dessen Ohr für alle unsere Bitten offen ist und der bereit steht, uns in jeder Zeit der Not zu helfen. Einige fürchten sich ständig und machen sich unnötige Sorgen. Jeden Tag sind sie von den Beweisen der Liebe Gottes umgeben. Jeden Tag erfreuen sie sich an den Gaben seiner Fürsorge, doch sie übersehen diese gegenwärtigen Segnungen. Mit ihren Gedanken sind sie immer bei unangenehmen Dingen, deren Eintreffen sie befürchten. Oder es mag wirklich ein Problem bestehen, das, obwohl es klein ist, sie für die vielen Dinge blind macht, für die sie dankbar sein sollten. Anstatt dass ihre Schwierigkeiten sie zu Gott treiben, ihrer einzigen Hilfsquelle, trennen diese Probleme sie von ihm, weil sie Unruhe und Unzufriedenheit in ihnen hervorrufen. Tut es uns selbst gut, wenn wir so ungläubig sind?

Warum sollten wir undankbar und misstrauisch sein? Jesus ist unser Freund. Der ganze Himmel nimmt Anteil an unserem Wohlergehen. Vielleicht weißt du nicht, wie es im Geschäft weitergeht. Vielleicht werden die Aussichten immer dunkler und Verluste drohen. Sei trotzdem nicht entmutigt. Bring deine Sorge zu Gott und bleibe ruhig und freudig. Bete um Weisheit, die Situation klug zu bewältigen und so Verlust und Unheil zu verhindern. Tu alles, was du kannst, um die Dinge zu einem guten Ausgang zu führen. Jesus hat seine Hilfe versprochen, doch nicht ohne unsere Mitarbeit. Wenn du im Vertrauen auf unseren Helfer alles getan hast, was dir möglich war, dann nimm freudig an, was daraus wird. Lasst uns die liebevollen Gnadentaten Gottes stets in frischer Erinnerung behalten. Tränen, die er abgewischt, Schmerzen, die er gelindert, Sorgen, die er weggenommen, Ängste, die er zerstreut, Bedürfnisse, für die er gesorgt, Segnungen, die er geschenkt hat und uns so für alles stärken, was auf unserem Lebensweg noch vor uns liegt. Es bleibt uns nichts anderes übrig, als uns auf neue Prüfungen in dem kommenden Lebenskampf einzustellen. Aber wir dürfen auf Vergangenheit sowie Zukunft blicken und sagen, bis hierher hat der Herr uns geholfen. Wie deine Tage, so deine Kraft. Die Prüfungen werden niemals größer sein als die Kraft, die uns verliehen wird, um sie zu tragen. Wenn man bedenkt, welch herrliches Erbe den Menschen erwartet, gibt es da etwas Kostbareres als die Seele? Ein Mensch mag arm sein und dennoch einen Reichtum und eine Würde besitzen, die die Welt niemals geben kann. Erlöst und von Sünde gereinigt und mit all seinen edlen Kräften dem Dienst Gottes geweiht, ist er von unübertrefflichem Wert. Im Himmel ist Freude bei Gott und den heiligen Engeln über jeden einzelnen erlösten Menschen. Eine Freude, die in heiligen Triumphliedern ihren Ausdruck findet.

0: I've titled tonight's talk Rescued from the Compartmentalized Life.
1: Der Titel von heute Abend ist Rettung aus einem geteilten Leben.
0: And by compartmentalized, I mean that life has these segments where we seem to put various activities and not always integrate them.
1: Und bei geteilt meine ich, dass unser Leben aus verschiedenen Bereichen manchmal besteht und wir nicht alles gemeinsam betrachten.
0: So I'll tell you a little bit about the integration process that has occurred with me over the years.
1: Und so möchte ich ein bisschen darüber erzählen, wie für mich, was mein Prozess war, alles in meinem Leben zu vereinen.
0: First I'll tell you just a little bit about myself.
1: Zuerst werde ich ein bisschen über mich erzählen.
0: I grew up in a Seventh-day Adventist home and have always known Jesus as my savior.
1: Ich bin in einem adventistischen Heim aufgewachsen und ich habe Jesus schon immer als meinen Erlöser gekannt.
0: But it was at the age of 25 when a person shared a week of prayer on the book of Romans that I really fell in love with Jesus.
1: Und als ich 25 Jahre alt war, hat ein Pastor eine Gebetswoche über das Buch Römer gehalten und in dieser Woche bin ich Jesus näher gekommen.
0: Pam and I have been married for 23 years.
1: Pam und ich sind 23 Jahre verheiratet.
0: We have 3 teenage children.
1: Wir haben 3 Kinder im Teenageralter.
0: And I'm a Colorado native.
1: Und ich komme ursprünglich aus Colorado.
0: So you may wonder, where is Colorado?
1: Und du fragst dich vielleicht, wo ist Colorado überhaupt?
0: We are in the center of the United States.
1: Wir leben im Zentrum der Vereinigten Staaten.
0: What they call the Midwest.
1: Was sie den mittleren Westen nennen.
0: The western side of Colorado is the Rocky Mountains.
1: Im Westen von Colorado gibt es die Rocky Mountains.
0: And the eastern side are the plains.
1: Und im Osten gibt es die
0: plains, just flat.
1: Die große Ebene.
0: Bayard is from Nebraska, the flat plains to the east.
1: Bayard ist von Nebraska aus dieser flachen Gegend.
0: Colorado is a very high elevation.
1: Colorado ist hochgelegen.
0: Our home is at about 2,000 meters.
1: Unser Haus liegt auf ungefähr 2,000 Höhenmeter.
0: They are expecting about 25 centimeters of snow on Sunday.
1: Diesen Sonntag soll es 25 Zentimeter Schnee geben.
0: But it melts quickly this time of year.
1: Aber zu dieser Jahreszeit schmilzt doch wieder schnell.
0: And it's very dry compared to here, so we're grateful for any rainfall or snow that we get.
1: Und es ist sehr trocken zu dieser Zeit. Und wir genießen es hier in diesem trockenen Klima in Österreich.
0: The company that I started in 1993 was called InsureMe.

0: Die Firma, die ich im Jahre 1993 gestartet habe, nannte ich InsureMe.
1: It was a website where people could go and enter their information looking for an insurance quote.
0: Es war eine Website, wo Menschen ihre Daten eingeben konnten, um eine günstige Versicherung zu finden.
1: We would forward their information to 5 to 8 different insurance agents who would compete for the business.
0: Und die eingegebenen Daten geben wir dann an 5 bis 8 Versicherungsgeber weiter, geben wir die Daten weiter und finden so ein günstiges Angebot.
1: During the last few years before we sold, we grew to a company of about 75 employees.
0: Und in den letzten Jahren, bevor wir es verkauft haben, sind wir zu einer Firma mit 25 Angestellten gewachsen.
1: And we were ranked in the top 25 great places to work in America for small businesses.
0: Und wir waren unter den Top 25 Firmen, wo es gut ist, dort zu arbeiten.
1: And that was for businesses between 50 and 250 employees.
0: Und das war für Firmen, die normalerweise 200 oder noch mehr Angestellte haben.
1: And one year we came in number 2 on that list.
0: Und in dieser Liste waren wir sogar auf Platz 2.
1: We were also considered the most philanthropic company in Colorado.
0: Wir waren auch die
1: generous giving.
0: Die freigebigste freigebigste Firma in ganz Colorado.
1: And we had a dynamic culture that was fun and thriving.
0: Und wir hatten ein sehr dynamisches Klima, das sehr belebend war.
1: And our turnover was less than 10%.
0: Und unser Turnover.
1: Yeah, the average length of stay for employees was over 10 years.
0: Und so ein Angestellter blieb bei uns ungefähr 10 Jahre im Durchschnitt.
1: And we had a call center where people were working on the telephones.
0: Und wir hatten noch ein Callcenter, wo Leute am Telefon gearbeitet haben.
1: As well as a number of computer programmers.
0: Als auch einige Computerprogrammierer.
1: And so to have a turnover rate of under 10% in those industries is quite remarkable.
0: Und diesen Angestelltenwechsel von ungefähr 10 Jahren zu haben in dieser Branche ist sehr beeindruckend.
1: But that's not how it always was.
0: Aber so war es nicht immer.
1: The early years were not very God-honoring in any way.
0: In den frühen Jahren war es nicht sehr, hat es Gott nicht gerade die Ehre gemacht.
1: This is not our office.
0: Das ist nicht unser Büro.
1: But it sure could have been if they were on the telephone.
0: Aber es könnte unser Büro gewesen sein.
1: We had very low wages.
0: Wir hatten sehr niedrige Gehälter.
1: Frequently you could hear yelling and cursing in the office.
0: Man konnte oft Geschrei und Fluchen hören.
1: One of my co-partners in the business said that people or our employees should be thankful they have jobs.
0: Und einer meiner Co-Leiter hat gesagt, unsere Angestellten sollten froh sein, überhaupt eine Arbeit zu haben.
1: We shouldn't do anything for our employees.
0: Wir brauchen nichts weiter für sie zu tun.
1: One time a prospective employee asked about our culture.
0: Eines Tages kam ein Außenstehender zu uns und fragte uns über unsere Geschäftskultur.
1: This was during the interview.
0: Und das war während dem Interview.
1: I didn't understand the question.
0: Ich habe die Frage nicht verstanden. Es war im Jobgespräch.
1: I said, culture? What do you mean culture? People come to work, they go home. They do their jobs and go home.
0: Was meinen Sie mit Firmenkultur? Die Leute, die zu uns kommen, die machen ihre Arbeit und gehen wieder nach Hause.
1: We really lacked strong moral leadership in the company.
0: Uns fehlte tatsächlich moralische Führung in unserer Firma.
1: I was the CEO of the company, but was not living a God-honoring life in the workplace.
0: Ich war der Boss dieser Firma, aber ich habe kein Leben geführt, wie Gott es wollte.
1: I tried to live a good example myself, but I didn't want to push that on any of the coworkers.
0: Ich habe versucht, ein gutes Vorbild zu sein, aber habe es nicht weitergegeben.
1: As a result, our turnover in the workplace was around 300%.
0: Und damals war unsere die Rate, wie lange Arbeiter bei uns bleiben, um einiges höher.
1: The average length of stay was 4 months.
0: Die durchschnittliche Zeit, wie lange ein Arbeiter blieb, waren 4 Monate.
1: So the question becomes,

0: How do you get from sweatshop to top shop?
1: Und die Frage ist, wie kommt man von flop zu top?
0: Yeah, I like that. And so I'm going to share a few of the stories and things that occurred to make that transition occur over many years.
1: Und so möchte ich euch einige Geschichten erzählen, die dazu beigetragen haben, diese Wandlung herbeizuführen.
0: And it started when God planted some seeds in my life.
1: Und es hat damit gestartet, dass Gott einige Samen in mein Leben gesetzt hat.
0: And he used three people to speak into my life in unique ways.
1: Und er hat drei Leute verwendet, um auf eine außergewöhnliche Art und Weise zu mir zu sprechen.
0: The first person was Dennis.
1: Die erste Person war Dennis.
0: It was not Dennis Quaid.
1: Es war nicht.
0: But it was a friend of mine named Dennis.
1: Aber er hat den gleichen Namen.
0: Dennis attended the same church that I did.
1: Dennis ging in dieselbe Gemeinde wie ich.
0: We discovered that we had offices that were about 1 kilometer from each other.
1: Wir haben herausgefunden, dass unsere Büros gerade mal 1 Kilometer voneinander entfernt sind.
0: Even though we lived about 40 kilometers from work.
1: Obwohl wir 40 Kilometer von unserem Büro entfernt lebten.
0: And so one day he asked the question, "Can I come by and see your business?"
1: Und eines Tages hat er mich gefragt, kann ich mal vorbeikommen und deine Firma sehen?
0: And I remember at first feeling a little uneasy about that.
1: Und zuerst habe ich mich ein bisschen unwohl damit gefühlt.
0: But I said, sure, come and see.
1: Aber ich sagte natürlich, komm und sieh.
0: So he came and visited the office.
1: So kam er und hat mein Büro besucht.
0: He was very quiet as he toured the office.
1: Er war sehr ruhig, als er so diese Führung gemacht hat.
0: And after he left, I asked him what he thought.
1: Nachdem er gegangen ist, habe ich ihn gefragt, was denkst du?
0: Very interesting, he said.
1: Sehr interessant, meint er.
0: And I remember feeling embarrassed about my workplace.
1: Und ich erinnere mich, dass ich mich geschämt habe für meine Firma.
0: And I thought, if I am embarrassed to have Dennis come and see my workplace, how much more should I be embarrassed if Jesus came and saw my workplace?
1: Und ich dachte mir, wenn ich mich schon schäme, wenn Dennis meine Firma sieht, wie viel mehr sollte ich mich schämen, wenn Jesus meine Firma sieht?
0: Then God used another person to speak into my life.
1: Und dann hat Gott eine zweite Person verwendet, um zu mir zu sprechen.
0: It was an employee named Gabriel.
1: Es war ein Angestellter mit dem Namen Gabriel.
0: He was not very angelic.
1: Er war nicht sehr.
0: Not like an angel.
1: Er war nicht der bravste.
0: We called him Gabe for short.
1: Wir nannten ihn Gate als mit Spitznamen.
0: That's how we do it in America: Timothy, Tim, Pamela, Pam.
1: So machen wir es in Amerika. Timothy, Timotheus wird zu Tim, Pamela wird zu Pam.
0: Gabe came to work.
1: Und Gabe kam zur Arbeit.
0: And you could never tell what color his hair was going to be each day.
1: Und man konnte nie vorhersehen, welche Farbe sein Haar an diesem Tag haben sollte.
0: Gabe had many piercings.
1: Gabe hatte viele Piercings.
0: And he had a chain collar.
1: Und er hatte eine Kette.
0: And lots of leather.
1: Und er trug sehr viel Ledergewand.
0: And Gabe was not what I would consider a very Christian person.
1: Und er ist nicht die Person, die ich einen Christen nennen würde.
0: At least by the look of him.
1: Zumindest vom Äußeren.
0: But Gabe was a good worker.
1: Aber Gabe war ein sehr guter Arbeiter.
0: And one day,
1: und eines Tages,
0: there were just the two of us working late at night.
1: Da waren es nur wir zwei, die spät in den Abend gearbeitet haben.
0: He was finishing up on a phone call.
1: Und er hat gerade ein Telefonat beendet.
0: And I was working in a cubicle next to him.
1: Als ich eine Abteilung weitergearbeitet hatte.
0: After he hung up the phone,
1: nachdem er aufgelegt hatte,
0: he bent over that cubicle and looked down on me.
1: Hat über diese Trennwand sich drüber gelehnt.
0: And he asked, "Tim?"
1: Und er fragte mich, "Tim,
0: do you know Jesus?"
1: Kennst du Jesus?
0: That surprised me.
1: Das überraschte mich.
0: I didn't expect Gabe to be a Christ follower.
1: Ich habe nicht erwartet, dass Gabe ein Christ ist.
0: It led to a very good conversation.
1: Dies führte aber zu einer sehr guten Unterhaltung.
0: And I realized how much faith Gabe had.
1: Und ich bemerkte, wie viel Glauben Gabe hatte.
0: And how bold he was to ask his boss if he knew Jesus.
1: Und wie mutig er war, als er die Frage seinem Boss stellte, ob er Jesus kannte.
0: Gabe had worked for me for probably a

0: month or two before he asked that question.
1: Gabe hat ungefähr ein oder zwei Monate für mich gearbeitet, bevor er mir diese Frage gestellt hat.
0: And I wondered, how come he doesn't know that I know Jesus?
1: Und ich habe mich gefragt, wie kommt es, dass er nicht wissen soll, dass ich Jesus kenne?
0: And then God used a third person to speak into my life.
1: Und dann schickte Gott eine dritte Person, die zu mir sprach.
0: It was Terry.
1: Es war Terry.
0: And this is a picture of Terry.
1: Und dieses Bild ist von Terry.
0: Terry was not the sharpest knife in the drawer.
1: Terry war nicht gerade der intelligenteste.
0: But he was a good and dedicated worker.
1: Aber war ein guter und motivierter Arbeiter.
0: He showed up every day early and always stayed late.
1: Er kam jeden Tag etwas früher und blieb etwas länger.
0: He had a good attitude.
1: Er hatte eine gute Einstellung.
0: And all the other coworkers liked him.
1: Und all die anderen Mitarbeiter haben ihn gemocht.
0: And one day after a few years,
1: und eines Tages nach ein paar Jahren,
0: Terry asked if he could take a week or two off from work because he had to have surgery.
1: Fragte mich Terry, ob er ein paar Wochen frei haben könnte für eine Operation.
0: He said that he needed to have a kidney removed.
1: Er sagte, er brauchte eine Operation, die ihm die Niere entfernt.
0: So we told him he could take the time off and get his kidney removed.
1: Sie haben gesagt, okay, kein Problem, nimm dir die Zeit und mach die Operation.
0: And while he was in the hospital, I checked in a couple of days later.
1: Und während er im Krankenhaus war, ging ich ihn ein paar Tage später besuchen.
0: And the nurses' station said that he was having complications and they were moving him to the intensive care unit.
1: Und die Schwestern sagten, dass es Komplikationen in der Operation gab und sie ihn auf die Intensivstation verlegt haben.
0: Then a few days later, I got another call from the nurses' station.
1: Ein paar Tage später haben mich die Schwestern wieder angerufen.
0: And the nurses said that Terry is asking for you and wants you to come visit him.
1: Und sie sagten mir, dass Terry nach mir fragt und sich wünscht, dass ich ihn besuchen komme.
0: So I went to the hospital to visit Terry.
1: Nun, ich bin zum Krankenhaus gegangen, um Terry zu besuchen.
0: And Terry was hooked up to all kinds of machines.
1: Und Terry war an jeglichen verschiedenen Geräten angeschlossen.
0: IVs, tubes going in his nose.
1: Schläuche in seiner Nase, Blutinfusionen in die Venen.
0: And he was receiving dialysis.
1: Und er hatte Dialyse bekommen.
0: And he was bouncing on a bed.
1: Und er ist auf dem Bett gelegen.
0: As part of his dialysis treatment.
1: Und das Bett hat sich bewegt und das war Teil dieser Dialyse.
0: And there were many computer monitors around and it was very noisy.
1: Und sehr viele Computerbildschirme standen so um sein Bett, es war sehr laut.
0: And the nurse was standing right there.
1: Und die Krankenschwester stand in der Nähe.
0: And he kind of motioned to me to come near to his ear.
1: Und er deutete mir an, dass ich ein bisschen näher an sein Ohr kommen sollte, an seinen Mund kommen sollte.
0: And he asked the question.
1: Und stellte mir die Frage.
0: Will you pray for me?
1: Möchtest du für mich beten?
0: And I told him, yes, I would pray for him.
1: Ich sagte ihm, ja, ich werde für dich beten.
0: And I did.
1: Und ich tat es.
0: That night when I returned home.
1: Diese Nacht, als ich nach Hause kam.
0: And it was a few days later that I received another phone call.
1: Ein paar Tage später habe ich einen anderen Telefonanruf bekommen.
0: And Terry had passed away.
1: Terry ist gestorben.
0: Terry's mother flew in from another state.
1: Terrys Mutter ist von einem anderen Staat eingeflogen.
0: She arranged a funeral at a church that Terry had never visited.
1: Und sie hat ein Begräbnis organisiert in einer Kirche, die Terry nie besucht hatte.
0: And the pastor who officiated was a pastor that Terry had never met.
1: Und der Prediger, der die Ansprache hielt, war ein Prediger, den Terry niemals gesehen hatte.
0: And it occurred to me that I was it.
1: Und es wurde mir bewusst, dass ich es war.
0: I was to be Terry's pastor.
1: Ich war Terrys Prediger.
0: I was his minister.
1: Ich war sein Diener.
0: I was the one Terry looked to in his greatest hour of need.
1: Ich war derjenige, auf den Terry aufgesehen hatte, den er gesucht hatte in seiner Not.
0: And I didn't even have the guts to pray for him at his hospital bed.
1: Und ich hatte nicht den Mut, an seinem Krankenbett für ihn zu beten.
0: Mine was a very compartmentalized life.

0: Mein Leben war sehr geteilt.
1: You see, I was attending church every week.
0: Ihr seht, ich bin jede Woche in die Gemeinde gegangen.
1: I was actively involved in church.
0: Ich war sehr aktiv und involviert.
1: I taught our youth.
0: Ich habe die Jugend unterrichtet.
1: I was an elder in the church.
0: Ich war Gemeindeältester.
1: And yet, I wasn't bringing

0: nähesten der Arbeit standen.
1: It's easy to fall into a compartmentalized life.
0: Es ist sehr einfach, in ein geteiltes Leben hineinzufallen.
1: When we think about ministry, we often think about the pastor.
0: Wenn wir über den Dienst nachdenken, fällt uns oft der Prediger ein.
1: Or the missionary.
0: Oder der Missionar.
1: We don't often think of the office.
0: Oft denken wir nicht an unser Büro.
1: I did a search on Google for Christian ministry, and these were the top images that came up.
0: Ich habe bei Google christliche Dienste eingegeben und das waren die Bilder, die ich gefunden habe.
1: Where's the workplace?
0: Wo ist der Arbeitsplatz zu sehen?
1: It's not what we think of when we think of ministry.
0: Das ist nicht das, was uns einfällt, wenn wir über Dienst nachdenken.
1: Yet that is the place where we integrate with people the most.
0: Aber das ist eigentlich der Platz, wo wir am meisten mit Menschen interagieren.
1: That's the place where some of the best relationships are formed.
0: Das ist der Platz, wo Beziehungen gebildet werden.
1: And that's the place where people spend most of their waking hours.
0: Und das ist der Platz, wo Menschen den größten Teil ihrer Wachstunden verbringen.
1: This is the place where Christian ministry needs to take place.
0: Das ist der Platz, wo Dienst, christlicher Dienst stattfinden sollte.
1: We often segment things into what we call sacred and secular.
0: Wir teilen Dinge gerne auf in heilig oder säkular.
1: But I have a question for you.
0: Ich habe eine Frage an euch.
1: Which is more sacred, communion or doing a deal?
0: Was ist heiliger, Abendmahl oder ein Geschäft abschließen?
1: Is it more sacred to baptize or to do the dishes?
0: Ist es heiliger, jemanden zu taufen oder Geschirr abzuwaschen?
1: Which one is more holy, the pastor or the trash collector?
0: Wer ist heiliger, der Pastor, der Prediger oder der Müllabfuhrarbeiter?
1: When we compartmentalize our life, it takes on many different forms.
0: Wenn wir unser Leben aufteilen, nimmt es verschiedene Gestalten an.
1: Another friend of mine shared a book with me.
0: Ein Freund von mir hat mir ein Buch empfohlen.
1: And it was called Business by the Book.
0: Und es hat den Titel Geschäft nach dem Prinzip der Bibel.
1: And in this book, the author describes how everything in life is stewardship.
0: Und in diesem Buch beschreibt der Autor, wie alles im Leben ein Dienst ist.
1: And that God owns 100%.
0: Und dass Gott 100% besitzt.
1: God doesn't own just our church life.
0: Gott besitzt nicht nur unser Leben in der Gemeinde.
1: He owns work.
0: Er besitzt auch unsere Arbeit.
1: And family and recreation time.
0: Unsere Familie, unsere Zeit der Erholung.
1: God is the owner of all things.
0: Gott gehört alles.
1: And the idea of stewardship is easy to understand.
0: Und Haushalterschaft ist einfach zu verstehen.
1: We can think that and imagine quite easily how God is the owner of all things.
0: Wir können uns leicht vorstellen, wie Gott alles gehört.
1: But where it becomes complicated is to think about how that affects everything we touch and feel.
0: Aber es ist schwieriger zu verstehen, wie dieser Gedanke unser praktisches Leben, das was wir tun, beeinflusst.
1: God owns our relationships with others.
0: Gott ist auch Herr unserer Beziehungen mit Menschen.
1: He's the father, he's the true father of my children.
0: Er ist der wahre Vater meiner Kinder.
1: He's the one who is the owner of the employees that come into my workplace.
0: Er ist der eigentliche Chef meiner Angestellten.
1: He is the owner of the relationship with my customers.
0: Er ist der Herr der Beziehungen, die ich mit meinen Kunden habe.
1: And so if we recognize that God is the owner of everything that exists in the world, it changes everything that we do in the way we approach
0: life. Wenn wir verstehen, dass Gott der Herr über alles ist, was wir tun, dann verstehen wir auch, wie er Herr unseres Lebens ist.
1: So I have been on a quest to become a good and faithful steward.
0: Und ich bin so befand ich mich auf diesem Pfad, ein treuer Haushalter zu werden.
1: And I'm still learning more and more about what that means.
0: Und ich lerne immer noch, was das bedeutet.
1: And I'm sure you have much to teach me in that respect too.
0: Und ich denke, dass auch ihr mir einiges in dieser Hinsicht beibringen könnt.
1: I've declared as my purpose and mission statement this statement here, that

0: that I am a faithful steward wannabe, that my mission in life is to model a life of generosity and good and faithful stewardship of the relationships and resources God has entrusted to me in a way that inspires people to live well within their means, give generously to life-changing causes, fall in love with Jesus and experience abundant life in him.
1: Okay.
0: Go for it.
1: Es wurde zu meinem Arbeits- und Lebensmotto, dass ich ein treuer Haushalter werden möchte. Meine Mission ist es, ein Leben der Großzügigkeit, der Treue in der Haushalterschaft zu leben, in den Beziehungen und all den Dingen, die Gott mir gegeben hat. Und ich möchte auf eine Art und Weise Menschen inspirieren, dass sie gut leben, dass sie verantwortlich mit ihren Möglichkeiten umgehen, dass sie auch freigebig werden, dass sie andere Leben verändern und in Liebe fallen und mit Jesus in Liebe fallen und ein erfülltes Leben bekommen.
0: Thank you. And so, the way that often we look at these, if we separate things from sacred into secular, is that if we've carved out a piece that God owns, then we are only stewards of that small portion.
1: Und wenn wir uns zur Gewohnheit machen, das Leben in heilig und säkular zu unterteilen, dann geben wir Gott nur eine kleine Portion von unserem Leben.
0: And so we go through the rest of life thinking that God doesn't care about these other things.
1: Und denken, dass der Rest des Lebens, dass Gott da nicht seine Finger mit im Spiel haben sollte.
0: And I can do and act in any way that I want because I'm not accountable to God for these other areas of life that aren't sacred.
1: Und in diesem Rest meines Lebens kann ich tun, was ich möchte und muss Gott keine Verantwortung für die Dinge geben.
0: But for the Christian, everything is sacred.
1: Aber für den Christen ist alles heilig.
0: Notice these verses of scripture.
1: Wenn wir uns diese Verse in der Bibel ansehen,
0: Psalm 50:10-11 says, "Every animal of the forest is mine, and the cattle on a thousand hills. I know every bird in the mountains, and the insects in the fields are mine."
1: Im Psalm 50:10-11 heißt es, denn alles Wild im Walde ist mein, und die Tiere auf den Bergen zu Tausenden. Ich kenne alle Vögel auf den Bergen, und was sich regt auf dem Felde ist mein.
0: Or Psalm 24:1 says, "The earth is the Lord's, and everything in it, the world and all who live in it."
1: Psalm 24, Vers 1. Die Erde ist des Herrn und was darinnen ist, der Erdkreis und die darauf wohnen.
0: And I like this quote by Abraham Kuyper. It says, "There is not a square inch in the whole domain of our human existence over which Christ, who is sovereign over all, does not cry, 'Mine.'"
1: Und da gibt es auch ein Zitat, das ich sehr gern habe, wo es heißt, es gibt nicht den kleinsten Quadratzentimeter in diesem großen Bereich unserer menschlichen Existenz, über den Christus nicht sagen würde, das ist meins.
0: So is he Lord of all?
1: Ist Gott der Herr von allem?
0: That's the question that we ask ourselves as stewards.
1: Das ist die Frage, die wir uns als Haushalter stellen.
0: So what is corrupt?
1: Was ist korrupt?
0: A lot of times we think of business as not a place that could be sacred because it's corrupt.
1: Please say it again.
0: Sometimes we think of business as a place that is not sacred because we think of it as being corrupt.
1: Manchmal glauben wir, dass unsere Firma, unsere Arbeit nicht heilig ist, weil es korrupt ist.
0: We have a profit motive, a desire to make money.
1: Unser Wunsch ist es, in erster Linie Geld zu machen.
0: And that's often associated with greed.
1: Und das ist oft mit Geiz und mit Gier vergesellschaftet.
0: And so business isn't well looked upon in some cases.
1: Und so ist Arbeit, wirtschaftliche Arbeit nicht immer sehr angesehen.
0: And what about other areas like the government? Is it corrupt?
1: Und was ist mit anderen Gebieten? Die Regierung, ist sie korrupt?
0: Or a computer, can it be corrupt?
1: Oder kann ein Computer korrupt sein?
0: Scripture has the definition of what is corrupt, and it is the human heart. In Jeremiah 17:9, it says, "The heart is deceitful above all things and beyond cure. Who can understand it?"
1: Und die Bibel gibt uns eine Definition von was wirklich

0: korrupt ist. Und dort heißt es in Jeremia 17, Vers 9, es ist das Herz, ein trotzig und verzagt Ding. Wer kann es ergründen?
1: So business is not a corrupt or unsecular, or I'm sorry, unsacred type of place. It can be as sacred as going to church.
0: Und so ist wirtschaftliches Arbeiten nicht unheilig. Es kann genauso heilig sein wie in die Gemeinde gehen.
1: Here are a few reasons why God loves the marketplace.
0: Hier sind ein paar Gründe, warum Gott unser Firmenleben gern hat.
1: Because this is the place where people interact with others the most.
0: Denn das ist der Ort, wo Menschen miteinander agieren.
1: And it is the place where we reflect the image of God to create or restore or alleviate pain or foster joy.
0: Es ist auch der Platz, wo wir Gottes Bild, wo wir seinen Charakter an Menschen weitergeben, seine Taten der Schöpfung, der Erlösung, der Wiederherstellung.
1: God uses businesses to help bring his kingdom on earth.
0: Gott verwendet Firmen, um sein Reich auf die Erde zu bringen.
1: And I use the term business to refer to more than just businesses that make money.
0: Und wenn ich das Wort Firmen erwähne, meine ich mehr als nur Firmen, die Geld erwirtschaften.
1: I like the saying that says, if you can go out of business, you're a business.
0: Ich mag das Sprichwort, wo es heißt, wenn du aus deiner Arbeit rausgehst, dann arbeitest du eigentlich.
1: So even a non-profit business or a church or other organizations could be considered a business in this context.
0: Und so kann ich alle Dinge, Gemeinde oder auch andere Bereiche als Firmen angesehen werden.
1: And of course there are many examples in scripture of people who did many different kinds of occupations in their line of work to support themselves and support ministers.
0: Und so gibt es auch in der Bibel etliche Geschichten von Menschen, die mit ihrer Arbeit das Werk vorangetrieben haben.
1: You might be familiar with the story of Eric Liddell.
0: Vielleicht kennt ihr auch die Geschichte von Eric Liddell,
1: who won the Olympics in 1932.
0: Der im Jahre 1900
1: I'm sorry, 1924.
0: Im Jahre 1924 die Olympischen Spiele gewonnen hatte.
1: There was a movie that you may have seen called Chariots of Fire.
0: Da gab es auch einen Film darüber. Vielleicht habt ihr es gehört, Chariots of Fire.
1: And there was a scene in the movie where his wife and he were having a conversation.
0: Und da gab es eine Szene in diesem Film, wo er und seine Frau eine Unterhaltung führten.
1: And Eric says to his wife, Jeannie, I know God wants me to serve him overseas.
0: Und Eric sagt zu seiner Frau, Jeannie, ich weiß, dass Gott mich berufen hat, über See zu arbeiten.
1: Great, she says. I've prayed that that would happen.
0: Großartig, sage ich. Ich habe dafür gebetet.
1: But Jeannie, God also made me very fast, and when I run, I feel His pleasure.
0: Aber meine Jeannie
1: made Jeannie, me? Yeah, his wife Jeannie. God made me also fast, and when I run, I feel His pleasure.
0: Und er hat gesagt, aber Jeannie, du musst doch wissen, dass Gott mich auch sehr schnell gemacht hat. Und wenn ich laufe, wenn ich Rennen laufe, dann fühle ich daran Gefallen.
1: And so Eric was in a conflict.
0: Und so war er in einem Konflikt.
1: Do I run or do I go be a missionary first?
0: Soll ich weiterhin Läufer sein oder soll ich Missionar werden?
1: But he made the decision to run.
0: Aber er hat sich für das Laufen entschieden.
1: He says, yes, he made me a runner and to run is to honor him.
0: Er sagte, Gott hat mich zu einem Läufer gemacht und mein Laufen gibt ihm die Ehre.
1: And honor him he did.
0: Und
1: yeah, he honored him through his running by winning the Olympic medal and taking a stand for the Sabbath.
0: Und als er die Goldmedaille in den Olympischen Spielen gewonnen hat, hat er Gott dadurch die Ehre gegeben und er hat dadurch auch später dann den Sabbat bekundet.
1: Though for him that happened to be Sunday.
0: Obwohl es für ihn der Sonntag war.
1: But imagine if the dialogue had occurred a little differently.
0: Aber stell dir vor, wenn diese Unterhaltung ein bisschen anders gewesen wäre.
1: What if he had told his wife, but Jeannie, God also made me a great salesman.
0: Aber was, wenn er gesagt hätte, Jeannie, Gott hat mich auch zu einem guten Geschäftsmann gemacht.
1: And when I close a deal, I feel his pleasure.
0: Und wenn ich ein Geschäft abschließe, dann spüre ich Erfüllung.
1: Could God make a great sales?

0: salesman as he did a great runner?
1: Kann Gott einen guten Geschäftsmann machen, wie er auch einen guten Läufer gemacht hat?
0: Can he create something so that in such a way to sell is to honor him?
1: Kann Gott etwas schaffen auf eine Art und Weise, dass etwas verkaufen bedeutet, ihm die Ehre zu geben?
0: Let's look at another verse of scripture.
1: Lass uns einen anderen Bibelvers ansehen.
0: 1 Corinthians 10:31.
1: 1. Korinther 10, Vers 31.
0: So whether you eat or drink or whatever you do, do it all for the glory of God.
1: Ob ihr nun esst oder trinkt oder was ihr auch tut, das tut alles zu Gottes Ehre.
0: Or as this other quote from Michael Baer in his book Business as Missions says, all of life is sacred for the Christian, and the realization of that truth sets us free to serve God in all aspects of our existence.
1: Oder ein anderes Zitat von Michael Baer, dort sagt er, das im christlichen Leben ist alles heilig. Und das zu erkennen und diese Wahrheit zu erkennen, macht uns frei, Gott in allen Bereichen unseres Lebens zu dienen.
0: And Ellen White has this quote. We're just going to read the first half.
1: Und es gibt ein anderes Zitat von Ellen White, wir lesen nur den ersten Teil.
0: As Jesus worked in childhood and youth, mind and body were developed.
1: Als Jesus in seiner Kindheit arbeitete und seiner Jugend, wurde sein Verstand und sein Körper trainiert.
0: He did not use his physical powers recklessly, but in such a way as to keep them in health, that he might do the work, do the best work in every line.
1: Er hat seine körperlichen Kräfte keine Unehre bereitet, verschwenderisch verwendet, sondern in allen Bereichen seines Lebens hat er versucht, die beste Arbeit zu machen.
0: He was not willing to be defective, even in the handling of tools.
1: Er wollte keinen Fehler machen, auch nicht.
0: He was a perfect as a workman, as he was perfect in character.
1: Auch nicht in der Art und Weise, wie er Werkzeug verwendete. Er war als Arbeiter perfekt. Er war auch perfekt in seinem Charakter.
0: By his own example, he taught that it is our duty to be industrious, that our work should be performed with exactness and thoroughness, and that such labor is honorable.
1: Durch sein eigenes Beispiel hat er uns gesagt, dass es unsere Pflicht ist, vernünftig und produktiv zu sein, dass unsere Arbeit mit einer Genauigkeit und mit einer Detailliebe ausgeführt werden sollte, die ihm die Ehre gibt.
0: I'm going to conclude with another story of another business leader.
1: Ich möchte mit einem weiteren Geschäftsmann, mit einem Geschäftsführer abschließen.
0: And this story is a story of Ken, who was the CEO of Enron.
1: Und diese Geschichte handelt von Ken, der Boss von der Firma Enron war.
0: And he passed away a few years ago.
1: Vor einigen Jahren ist er gestorben.
0: And it was said of him that Ken's life exemplified Galatians 5:22.
1: Und es wurde gesagt, dass sein Leben Galater 5, Vers 29, Vers 22 illustrierte.
0: But the fruit of the Spirit is love, joy, peace, patience, kindness, goodness, faithfulness, and gentleness and self-control.
1: Und dort heißt es in Galater 5, Vers 22, heißt es, dass die Früchte des Geistes Liebe, Freude, Sanftmut, Langmut, Keuschheit sind.
0: Despite his meager upbringing, Ken was always generous with his time, his money, love and talents and his leadership.
1: Und Ken war immer sehr großzügig mit seiner Zeit, mit seinen Talenten, mit seinem Besitz, mit seinen Fähigkeiten.
0: To know Ken was to love him.
1: Ken zu kennen bedeutet ihn zu lieben.
0: Ken was the son of a Baptist preacher.
1: Ken war der Sohn von einem Baptistenprediger.
0: He spoke openly about corporate values and was openly religious.
1: Er sprach öffentlich über Werte und über Religion.
0: Everyone knows that I have a very strict code of personal conduct that I live by, he once told an interviewer.
1: Jeder wusste von ihm und hat es auch in einem Interview bekundet, dass er nach strengen Prinzipien lebte.
0: This code is based on Christian values.
1: Und diese Prinzipien wurzeln in der Bibel.
0: The company even posted its values on the walls.
1: Und diese Firma hat auch ihre Prinzipien an die Wand geheftet.
0: One of those values was integrity.
1: Und einer dieser Werte war Reinheit.
0: Most people in the world would love to work for a person like Ken.
1: Und viele Menschen weltweit würden sich lieben, für einen Mann wie Ken zu arbeiten.
0: But Ken had other values too.
1: aber

0: Ken hat auch andere Werte.
1: He once said, I don't want to just be rich, I want to be world class rich.
0: Er sagte, ich möchte nicht nur reich sein, ich möchte übermäßig reich sein.
1: And Ken did become quite rich.
0: Und Ken wurde tatsächlich sehr reich.
1: And not only did he have access to corporate jets and other resources of the company.
0: Und er hatte nicht nur Zugang zu Privatjets.
1: But as his empire began to crumble and the shares of his company Enron at the time that his company Enron began to crumble, he was worth hundreds of millions of dollars.
0: Und zu der Zeit, als Enron ein bisschen in die Brüche ging finanziell, war er trotzdem als Person und was er aufgebaut hatte, viele Millionen Dollar wert.
1: You see, Ken, like me, was living a compartmentalized life.
0: Ihr seht, Ken, so wie ich, hat ein geteiltes Leben geführt.
1: He said he wanted to be one way, but he was living another.
0: Er sagte, dass er nach außen hin möchte, wollte auf diese Art und Weise leben, aber tatsächlich lebt er auf eine andere Art und Weise.
1: I think he wanted to do well by his employees and by his customers.
0: Ich glaube ihm, dass er gute Werte für sich und seine Firma leben wollte.
1: And he probably wanted to do well by his shareholders too.
0: Und er wollte bestimmt auch bei den anderen Mitbesitzern gute Werte einführen.
1: But through greed and other, you know, confusion, he led to the collapse of one of the largest companies in America.
0: Aber durch Geiz und andere Versuchungen wurde eines der größten Unternehmen in Amerika ist zu Brüche gegangen.
1: And I'm reminded of the verse in Jeremiah that we've read before, that the heart is deceitful above all things and beyond cure.
0: Und es erinnert mich an den Vers, den wir zuvor gehört haben, Jeremia 17:9, das Herz ist verführerisch über alle Dinge.
1: And so as we conclude tonight and think about the day ahead, the Sabbath ahead, I want to leave us with some questions to ponder.
0: Wenn wir heute Abend zu einem Schluss kommen und das Wochenende, den Sabbat starten, möchte ich mit ein paar Fragen noch beenden, über die wir nachdenken können für uns.
1: Asking ourselves, where is my life compartmentalized?
0: Wenn wir uns selber fragen, wo ist mein Leben geteilt?
1: And would God say, well done, good and faithful servant?
0: Würde Gott zu mir sagen, gut gemacht, du treuer Arbeiter?
1: God calls us to a life of integrity and to bring him into every activity and situation.
0: Gott ruft uns zu einem Leben der Integrität.
1: And our walk is our of integrity is our ministry.
0: Und er möchte, dass wir ihnen all unsere Handlungen mit einbeziehen. Unser Weg und unser Dienst soll rein sein.
1: And your walk in integrity will be the best sermon you will ever preach.
0: Und dein Weg in Integrität ist die beste Predigt, die du jemals halten kannst.
1: Leadership is stewardship.
0: Führerschaft ist Haushalterschaft.
1: And when God is the owner of everything, your life is your ministry.
0: Und wenn Gott der Herr von allem ist, dann ist dein Leben dein Dienst.
1: And I hope that you will become a faithful steward wannabe like me.
0: Und ich hoffe, dass du auch ein treuer Haushalter wirst.
1: Where we can all strive to be the best stewards we can.
0: Und wir alle wollen uns bemühen, zu den besten Haushalten zu werden.

Herr, du durchschaust mich, du kennst mich durch und durch. Ob ich sitze oder stehe, du weißt es. Aus der Ferne erkennst du, was ich denke. Ob ich gehe oder liege, du siehst mich. Mein ganzes Leben ist dir vertraut. Schon bevor ich rede, weißt du, was ich sagen will. Von allen Seiten umgibst du mich und hältst deine schützende Hand über mir. Dass du mich so genau kennst, unbegreiflich ist es, zu hoch, ein unergründliches Geheimnis. Wie könnte ich mich dir entziehen? Wohin könnte ich fliehen, ohne dass du mich siehst? Stiege ich in den Himmel hinauf? Du bist da. Wollte ich mich im Totenreich verbergen, auch dort bist du.

eilte ich dorthin, wo die Sonne aufgeht, oder versteckte mich im äußersten Westen, wo sie untergeht, dann würdest du auch dort mich führen und nicht mehr loslassen. Wünschte ich mir, völlige Dunkelheit soll mich umhüllen, das Licht um mich her soll zur Nacht werden. Für dich ist auch das Dunkel nicht finster. Die Nacht scheint so hell wie der Tag und die Finsternis so strahlend wie das Licht. Du hast mich geschaffen. Im Leib meiner Mutter hast du mich gebildet. Herr, ich danke dir dafür, dass du mich so wunderbar und einzigartig gemacht hast. Großartig ist alles, was du geschaffen hast, das erkenne ich. Schon als ich im Verborgenen Gestalt annahm, unsichtbar noch, kunstvoll gebildet im Leib meiner Mutter, da war ich dir dennoch nicht verborgen. Als ich gerade erst entstand, hast du mich schon gesehen. Alle Tage meines Lebens hast du in dein Buch geschrieben, noch bevor einer von ihnen begann. Deine Gedanken sind zu schwer für mich, o Gott. Es sind so unfassbar viele. Sie sind zahlreicher als der Sand am Meer. Wollte ich sie alle zählen, so käme ich doch nie an ein Ende. Durchforsche mich, o Gott, und sieh mir ins Herz. Prüfe meine Gedanken und Gefühle. Sieh, ob ich in Gefahr bin, dir untreu zu werden. Dann hol mich zurück auf den Weg, den ich gehe.

Die zweite Engelsbotschaft soll wiederholt werden. Und ein zweiter Engel folgte, der sprach: sie ist gefallen, Babylon, die große Stadt, denn sie hat mit dem Zorneswein ihre Hurerei getränkt alle Völker. Die zweite Engelsbotschaft von Offenbarung 14 wurde im Sommer 1844 zum ersten Mal verkündet. Damals galt sie auf unmittelbare Weise den Kirchen der Vereinigten Staaten, wo die Warnung vor dem Gericht am weitesten herumgepredigt und am allgemeinsten verworfen worden und wo der Niedergang der Kirchen am schnellsten erfolgt war. Doch kam die Botschaft des zweiten Engels nicht im Jahr 1844 zu ihrer letzten Erfüllung. Die Kirchen erlebten damals als Folge ihrer Zurückweisung des Lichtes der Adventbotschaft einen sittlichen Fall. Dieser Fall war jedoch nicht vollständig, da sie damit fortfuhren, die besonderen Wahrheiten für diese Zeit zu verwerfen, fielen sie immer tiefer. Aber es kann jedoch noch nicht gesagt werden, Babylon sei gefallen, weil sie alle Völker mit dem Zorneswein ihrer Hurerei getränkt habe. Noch hat sie nicht alle Völker dazu gebracht. Gott hat immer noch ein Volk in Babylon. Und vor der Heimsuchung durch seine Gerichte müssen diese Treuen herausgerufen werden, damit sie nicht teilhaben an ihren Sünden und nichts empfangen von ihren Plagen. Das ist dieselbe Botschaft, die durch den zweiten Engel ausgerichtet wurde. Babylon ist gefallen, denn sie hat mit dem Zorneswein ihre Hurerei getränkt alle Völker. Was ist dieser Wein? Ihre falschen Lehren. Sie hat der Welt anstelle des Sabbats vom vierten Gebot einen falschen Sabbat gegeben. Sie hat die Lüge wiederholt, die Satan zum ersten Mal Eva gegenüber im Garten Eden geäußert hat. Die Lüge von der natürlichen Unsterblichkeit der Seele. Viele verwandte Irrlehren hat sie weit herum verbreitet, hat solche Lehren gelehrt, die nichts als Menschengebote sind. Im letzten Werk der Warnung, in dem die Welt erreicht werden soll, ergehen an die Kirchen zwei klare und bestimmte Appelle. Die Botschaft des zweiten Engels lautet: sie ist gefallen, Babylon, die große Stadt, denn sie hat mit dem Zorneswein ihre Hurerei getränkt alle Völker. Und im lauten Ruf der dritten Engelsbotschaft ist eine Stimme vom Himmel zu hören, die sagt: geht hinaus aus ihr, mein Volk, dass ihr nicht teilhabt an ihren Sünden und nichts empfangt von ihren Plagen, denn ihre Sünden reichen bis an den Himmel.

Es freut mich, dass wir unser Bibelstudium über Wachsen in der Beziehung mit Gott fortsetzen können und wir haben heute den Untertitel Rückschläge. Wir haben gesehen, dass wir als Menschen gemacht wurden, um mit dem Treibstoff der Liebe zu leben und zu funktionieren. Ohne ihn können wir nicht funktionieren, genauso wenig wie irgendein Gerät ohne elektrischen Strom, das gemacht wurde, mit Strom zu funktionieren. So kann auch keiner von uns ohne Liebe existieren. Die Liebesquelle ist Gott allein und Gott hat den Menschen so gemacht, dass er sich aus ihm ernährt. Und wir haben das gesehen in den Stunden davor. Durch Vertrauen und Glauben wird dieser Treibstoff, diese Information, die dann zur Kraft wird, durch die Umwandlung durch den Geist, der die Entscheidungen gibt, zur Kraft für den Körper. So. Das ist das, wie uns Gott geschaffen hat und niemand kann das ändern. Jetzt sind wir aber geboren mit dem, was uns von Gott trennt. Sünde ist also ein Akt des Vertrauens und des Glaubens an jemanden anders als an Gott. Und warum ist das so? Weil wir alle mit dem falschen Kabel, mit der falschen Anbindung geboren sind. Dieses falsche Kabel verbindet uns automatisch mit Menschen und Satan, indem wir ihm vertrauen und glauben. Und dadurch holen wir von ihnen das, was wir glauben, uns zum Leben notwendig ist. Und das ist natürlich nicht der Treibstoff, den wir brauchen, sondern es ist genau der entgegengesetzte Treibstoff. Dieser Prozess ist unbewusst und unwillkürlich. Er ist allein abhängig von dem Zustand, in dem wir geboren sind. Und der Zustand, in dem wir geboren sind, erlaubt es nicht. Es geht nicht. Es ist so, wie wenn du das falsche Kabel versuchst, in einen Stecker hineinzutun, der nicht passt dazu. Geht einfach nicht. Man kann es nicht machen. Deshalb ist die einzige Möglichkeit der Lösung, diesen Stecker zu wechseln, diesen Zustand im Menschen zu verändern, der ihn automatisch dazu bringt, Vertrauen und Glauben an Menschen auszuüben und von deren Informationen zu leben. Und jetzt müssen wir das erkennen, damit wir es aufgeben, dafür steht das Kreuz, und wir dann das neue Leben, den klaren Zustand haben, ich bin ein Kind Gottes und binde mich dadurch durch Vertrauen und Glauben wieder an Gott, durch meine eigene Handlung. Und das ist das, was sich verändern muss. Weil das hier sind Automatismen, die automatisch ablaufen, je nachdem, welches Kabel wir haben. So. Das haben wir bisher gesehen. Wir müssen unbedingt das Kabel verändern.

verändern. Das ist ein Zustand der Veränderung, nicht eine Tatenveränderung. Religion verändert Taten. Sie will in diesem Zustand das Gute tun. Und ja, man kann in diesem Zustand viel Gutes tun. Man kann nur das nicht. Man kann nicht akzeptieren das Unrecht. Man kann nicht hinnehmen, dass einem vermeintlicher Schaden zugefügt wird. Dagegen muss man sich sträuben. Und dadurch erkennt man diesen Zustand, dass er noch nicht verändert ist.

verändert ist. Wenn wir mit dem Feind kämpfen, wenn wir zurückschlagen, wenn wir geschlagen sind, das heißt, wenn jemand uns mit Worten angreift und wir greifen zurück an, dann wissen wir, es kommt nicht aus der Wahrheit, sondern es kommt aus dem Zustand der Lüge, der noch nicht völlig gekreuzigt ist. So, wir brauchen also den Treibstoff Liebe, den können wir nur aus Gott holen und dafür brauchen wir diesen neuen Zustand. Und das haben wir ja schon viele Male besprochen und noch einmal, damit wir es richtig begreifen, von Geburt an war Jesus dem Tode geweiht, weil er kam in ein totes Leben. Da er aber von seinem Vater gezeugt wurde, hatte er von vornherein das richtige Kabel. Das heißt, er hatte den wahren Zustand in seinem Herzen, er hatte aber auch den falschen Zustand, der dabei war, der aber nie benutzt wurde. Man könnte deshalb vermuten, aus dieser Situation, dass vom Mann der weitergegebene Zustand der falschen Identität der Dominante ist. Das heißt, wir vererben ja zwei, einen von Mutter, einen von Vater, weil wir vererben alles halb-halb. Und wenn wir also zweimal das Falsche vererben, ist dann wahrscheinlich der Dominante, der uns im Leben antreibt, der vom Vater kommt. Und so wurde Jesus von seinem Vater gezeugt. Und da das der Dominante, die dominante Vererbung ist, hat er sich natürlich im Moment seiner Zeugung nicht mit dem falschen Kabel an die Mutter gebunden, sondern mit dem richtigen Kabel an Gott, indem er ihm vertraute und glaubte, völlig unwillkürlich und wie es nur möglich ist als Automatismus, weil es keine Existenz gibt ohne Anbindung an Gott. Dass wir getrennt von Gott leben, ist ein Zustand der Gnade. Etwas, das Gott künstlich erhält, damit er uns diese Möglichkeit gibt, aus diesem Tod, in den wir geboren sind, herauszukommen. So, Jesus kreuzigt das, was er geerbt hat von seiner Mutter. Er muss den Geist, diesen Zustand davon befreien. Das geschieht endgültig am Kreuz. Er stirbt als ganzer Mensch, weil dort, wo einmal der Irrtum drin war, auch wenn er nie gesündigt hatte, kann nicht am Leben bleiben. Deshalb reinigt er den Geist und macht dann aus dem reinen Geist und dem reinen Körper, in dem nie eine Sünde stattgefunden hat, weil der Geist ihn immer richtig gesteuert hat, damit macht er aus den alten Elementen einen völlig neuen Menschen. Und er kommt aus dem Grab als ein neuer Mensch, eine neue Kreatur, der erstgeborene Sohn Gottes. Das hoffe ich, dass wir das begreifen. Es ist sehr, sehr elementar, diese Dinge zu verstehen. Nun, ich und du, wir werden alle geboren mit einer falschen Identität, weil wir von beiden Eltern sie vererben und wohl die Dominante vom Vater ist. Aber ganz egal, wir können nicht uns an Gott binden. Vor dem Kreuz sind wir alle ohne Fähigkeit zu leben, weil wir von Gott getrennt sind und damit von dem Treibstoff auch. Die einzige Möglichkeit ist, durch den Glauben, es ist ein geistiges Handeln, mein altes Leben aufzugeben. Und dann als Austausch das neue Leben Christi, das er geschaffen hat, als Ersatz dafür zu bekommen. Und das vermittelt durch den Heiligen Geist, wie wir das betrachtet haben. Und im Moment, wo das geschieht, verbindet sich unser Geist unwillkürlich an Gott. Die Entscheidung, das alte Leben aufzugeben, ist eine willkürliche Entscheidung. Wir haben das gesehen in der letzten Betrachtung. Aber dass wir uns dann an Gott binden im Herzen, ist eine unwillkürliche, automatische Verbindung. Nur so hat uns Gott geschaffen, dass nur dort die Verbindung ist. So, weil wir ohne Gott nicht leben können, also hat er es so gemacht, dass es ein Automatismus ist, so wie sich das Kind im Moment der Zeugung mit seinem Geist an den Geist der Mutter binden muss, um zu existieren. So binden wir uns im Moment der Bekehrung
durch den Heiligen Geist, der jetzt

neue Leben uns bringt, an Gott und Leben von Gott. So war mein Erlebnis am 7. Juni 2003, wo dann der Friede Gottes kam und die Befreiung von dem alten Leben. Wir haben in der letzten Betrachtung gesehen, dass das neue Leben, der Grund ist der Vergebung. Dass es ungerecht wäre, Sünde zu vergeben, wenn der Mensch eine Wahl hätte, sie nicht zu tun. Das heißt, dadurch, dass wir das falsche Kabel haben, existiert keine Wahl für uns, die Sünde nicht zu tun. Das heißt, den Menschen zu vertrauen und zu glauben, unbewusst, und dann bewusst auch die falschen Taten, die wir so sehen, vielleicht die moralischen, sind uns mehr bewusst. Aber auch alles andere, was wir tun, tun wir für uns selbst und damit ist es falsch. Ein Blindgeborener hat keine Wahl, dass er blind geboren ist. Deshalb ist es für Gott gerecht, wenn er uns, die wir geboren sind, ohne Wahl, mit dem falschen Kabel, mit dem falschen Anschluss, ein neues Leben zur Verfügung stellt, das den wahren Anschluss an Gott haben kann. Dieses jedoch wird nicht vererbt aufgrund eines Gesetzes, sondern aufgrund der Gnade. Das heißt, es wäre gerecht gewesen, dass wir sterben. Aber Gott wollte uns erlösen. Also hat er einen Weg gefunden, durch ein neues Leben uns dahin zu bringen. Und somit ist auch die Vergebung, die von unserer Seite ausgesprochen oder gedacht werden muss, gegenüber unserem Nächsten, auch genauso wie die, die Gott uns gegeben hat. Durch den Austausch des Lebens hat mir niemand mehr geschadet. Weil im alten Leben, denke ich, der Schaden wurde mir zugefügt. Ich sehe nicht, dass der Schaden an mir Gott zugefügt wurde. Das sehe ich nicht, weil ich ja blind bin. Und so nehme ich das auf mich und glaube, ich bin das Opfer derer, was andere getan haben. So, es gibt diese zwei Bereiche im Leben des Menschen. Entweder er macht sich Vorwürfe, er hätte das besser tun können und hat es nicht getan. Und dann denkt er, er ist jetzt schuldig und kommt aus dem Schuldgedanken nicht mehr raus, weil er denkt, er hätte dafür eine Wahl gehabt. Ich sprach mit einer Patientin, deren Kind krank geworden ist. Genau zu dem Zeitpunkt hat das Kind auf der linken Seite an seinem Unterkiefer einen, man sollte sagen, eine Zahninfektion bekommen, aber es gibt nichts am Zahn. Es ist nur eine Schwellung aufgetreten dort, schon Monate zuvor. Aber es entstand mit dem Wegzug und dann dem Tod des Großvaters. Nun, die Mutter bereut es, dass sie ihren Vater ins Hospiz gebracht hat, weil sie hätte ihn ja vielleicht noch zu Hause besser versorgen können. Und dann wäre er, wenn man ihm nicht diese ganzen Betäubungsmittel gegeben hätte, die Schmerztherapie, hätte er wahrscheinlich noch länger gelebt. So, das sind die Gedanken, die nicht nur diese Frau hat, sondern viele haben. Und sie machen nicht nur die Mutter kaputt, sondern auch das Kind, das sich von der Mutter ernährt. Und jetzt muss ich natürlich wissen, okay, wie löse ich das Problem? Die Mutter hat Gewissensbisse, weil sie glaubt, damals, als sie das getan hat, hat sie eine Wahl gehabt, es besser zu tun. Aber woher weiß sie das? Ihr seht, alles kommt aus dieser Idee, ich bin Gott. Damit kann ich schon im Voraus berechnen, das wäre besser gewesen oder nicht so gewesen. Wir können das nicht, wir können nur nach Grundsätzen entscheiden, aber wir sind ja blind. Also

entscheiden wir so, wie wir denken, es ist die beste Entscheidung. Und das hat sie getan. Also, auch wenn sie denken würde, es stimmt, was sie getan hat, hatte sie dennoch keine Wahl. Weil wir alle tun das, was wir glauben, als Beste ist. Wir haben dafür keine Möglichkeit, es anders zu tun. Wir tun das, was wir glauben, das Beste ist. Und somit hat sie damals ohne Wahl das Beste gemacht. Im Nachhinein kann man natürlich immer sagen, ja, das wäre damals, wenn ich da gefahren wäre, wäre es besser gewesen. Nein, es gibt es nicht. Wir können es ja nicht wissen. Wir können es nicht wissen. Ja, so. Deshalb gibt es in dem Sinne keine Gewissensbisse, weil wir können nicht verändern, was wir getan haben. Aber wir können ein neues Leben annehmen, in dem die Gewissensbisse verschwinden. Weil wir sagen, der Schaden wurde so oder so Gott zugefügt, wenn es ein Schaden war. Und jetzt bekomme ich umsonst ein neues Leben und Gott wird sich um den Schaden kümmern. Das von dem, was wir getan haben und das von dem, was uns andere getan haben, weil sie hatten ja auch keine Wahlmöglichkeit, es anders zu tun. So, das haben wir bisher betrachtet und jetzt geht es darum, dass es einen Weg gibt, der weitergeht. Wir sind nicht mit der Bekehrung vollkommen. Wir mögen am Kreuz im Moment der Bekehrung vollkommen sein, weil wir da das neue Leben für die Vergangenheit haben, aber nicht für die Zukunft. Und so kommt der morgige Tag und ich werde in eine Not gebracht, weil die alte Natur noch da ist. Und jetzt kann ich diesen Neugeburtsprozess wiederholen. Ich kann erkennen, wo mich das alte Leben betrogen hat. Ich lasse es am Kreuz, das sind diese schwarzen Striche, und bekomme dafür das neue Leben für den letzten Tag. Und dann kommt der nächste Tag. Deshalb sagt Paulus im Galaterbrief, ich sterbe täglich, weil er täglich neue Dinge aus ihm herauskamen, die noch nicht erledigt waren, wo er noch nicht völlig frei war. Wir müssen deshalb verstehen, ja, die Versuchung ist ein äußerlicher Trigger, weil alle unsere Bedürfnisse sind außerhalb von uns. Jedoch die Antwort kommt immer von innen. Und bin ich innen jetzt schon in der Wahrheit, dann kann das, was mich von außen anzieht, nicht verändern. Bin ich aber innerlich noch nicht in der Wahrheit, dann wird mich das anziehen und dann merke ich, aha, ich habe keine Kontrolle. Und jetzt muss ich herausfinden, was mich da so stört, damit ich es kreuzigen kann und es ersetzen kann mit der Wahrheit, dass ich kein Gott bin, sondern ein Kind Gottes. Das ist ein ganz wichtiger Prozess, den wir verstehen müssen, weil die meisten Christen glauben, dass es eine On-Off, das heißt Ein- und Ausschaltverbindung zu Gott gibt. Es gibt sowas nicht. Dort, wo wir noch nicht an Gott gebunden sind, dort geht's. Dort handeln wir noch genauso blind wie vor dem Kreuz, weil das ja noch nicht gekreuzigt ist. Wir können immer nur das kreuzigen, was wir bewusst wahrnehmen, falsch ist. Aber nicht die Tat, sondern den Zustand, aus dem es kommt. Und das manchmal herauszufinden, ist nicht so leicht. Da stehen wir manchmal auf dem Schlauch und denken, was ist es denn, was mir jetzt die Kraft wegnimmt? Was ist es? Wo ist der Betrug? Damit ich ihn aufgeben kann und vorwärts komme. Wir haben in den Gleichnissen Christi das Gleichnis von dem Sämann, der den Samen ausstreut. Und der Same ist das Evangelium, ist die Botschaft der Erlösung. Und er fällt auf vier verschiedene Böden. Auf den einen Boden fällt er, wird nichts, da wächst nicht heraus. Weil die Vögel kommen, weil es geht gar nicht rein und stehlen sozusagen den Samen im Bild. Und dann in dem anderen hat er nicht genug

Erde unten drunter. Die Erde ist nur oberflächlich und unten ist ein Felsen. Und er geht zwar auf, der Samen, aber er kann keine Frucht bringen, weil er kann ja nicht sich festigen. Und im dritten Boden kommt der Samen zwar rein, er fängt an zu wachsen, aber jetzt sind die äußerlichen Faktoren da, die Dornen und Disteln, die ersticken den Samen in seinem Wachstum. Und so kann er auch keine Frucht bringen. Und auf dem vierten Boden, dort bringt er Frucht. 30, 60, 100-fach. So, damit ist uns ein bisschen deutlich gemacht worden, dass es ein Wachstumsprozess ist. Und dieser Wachstumsprozess braucht natürlich einen Unterboden. Und dieses Bild ist ja dazu machen, dass was auch immer uns stört, ob das jetzt an der Basis ist, dass ich nicht die Wurzel setzen kann, oder dass es äußerliche Sachen sind, die mich ablenken, beides führt immer dazu, dass ich in diesem Wachstumsprozess stoppe. Und das ist das, was wir vielleicht als Rückschlag sehen können. Aber lasst uns den Sprüche 24, 16a-Text sehen. Denn ein Gerechter fällt siebenmal und steht wieder auf. Und er beschreibt genau diesen Prozess. Was bedeutet das Fallen des Gerechten? Es ist offensichtlich aus dem Kontext, dass es um ein Versagen geht, welches aufgrund eines herausfordernden Ereignisses entstanden ist. Das ist der Fall des Gerechten. Aber warum fällt er? Weil er ja an der Stelle noch blind ist. Ist es somit ein Hindernis für mich oder hilft es mir? Was ist es nun? Und damit wird deutlich, dass es eine Hilfe ist. Ich lerne den Grund meines Versagens kennen und kann ihn beheben. Weil der Grund ist ja da. Es ist nicht die Gelegenheit, die Sünde macht. Es ist nicht die Gelegenheit. Es ist etwas da, was dich dann dahin bringt. Deshalb muss im Herzen etwas sein, so wie Jesus sagt, es kommt der Fürst dieser Welt und er findet nichts in mir. Weil unser Problem ist ja in uns selbst. Und wenn es in uns selbst nicht erledigt wird, dann kommt es irgendwann mal zu dem Punkt, dass wir dann, wenn es wirklich vielleicht endgültig wird, es nicht können. Deshalb bringt uns Gott extra in solche Situationen, damit wir sehen, aha, ich habe etwas, das ist noch nicht erledigt, damit ich es beheben kann. Also ist dieses Fallen ja letztendlich eine Hilfe. Somit wird das Versagen zum Segen und schließt eine Lücke, welche bereits bestand. Das heißt, gibt es dann wirklich Rückschläge? Der Rückschlag wäre nur dann möglich, wenn ich nicht aufstehe, wenn ich sage, okay, das wird mir zu viel und so weiter. Wenn wir daraus nicht aufstehen würden, wenn wir den Irrtum unseres Versagens nicht mit der Wahrheit ersetzen würden, dann wäre das ein Rückschlag, dann würden wir stehen bleiben im Wachstum und irgendwann mal wäre dann der Prozess zu Ende. So, wir können also nicht wirklich Rückschläge haben, außer wir wachsen nicht weiter. Wir wachsen nicht weiter. Und wer einmal angefangen hat, mit Gott zu gehen, warum sollte er nicht wollen weiter wachsen? Denn wir alle wissen, dass es einer göttlichen Kraft bedarf. Und damit wir das tun, so lasst uns das sehen. Wie häufig müssen wir denn durch diesen Prozess durchgehen? Wie häufig? Es gibt ein paar Dinge, die uns deutlich machen, dass es nicht ein einmaliger Prozess ist, sondern dass du an derselben Stelle vielleicht schon 5-mal oder 7-mal stolperst und fällst. Wir haben die Jünger Jesu, sie sind auf dem Boot, Jesus schläft, es kommt ein Sturm und sie wecken Jesus verzweifelt auf und Jesus stillt den Sturm und dann sagt er, wie seid ihr so furchtsam, wie dass ihr keinen Glauben habt? Dann Furcht. Ist eine Reaktion oder Angst, ist eine Reaktion auf viele Situationen, weil wir den Verlust vermeiden müssen. Wir wissen, wir müssen den Verlust vermeiden, so kann ich also in vielen Situationen Angst erleben. Und jetzt muss ich durch häufige Situationen durchgehen, damit ich diesen Selbstbetrug, ich bin Gott, erkenne, weil ich ja durch den Selbstbetrug dem Umfeld vertraue, dem Sturm, dem Wind und so weiter. Aber dem zu vertrauen, heißt dann etwas zu glauben, dass nicht steuerbar ist, außer von Gott.

Deshalb ist es entscheidend zu verstehen, unser Selbstbetrug setzt sich immer auf die Umstände und denkt, ah, ist das möglich, kann ich das und so weiter. Es schaut nicht, dass Gott über den Dingen herrscht und der Sturm und das Stillen ist ja Gottes Sache, nicht unsere. Und er kann uns bewahren. Deshalb konnte Jesus ja im Sturm schlafen. So, wir haben diesen Irrtum in uns und der kommt durch den Sturm hervor. Jesus hat es ja absichtlich so mit den Jüngern gemacht, damit sie erkennen ihre Not. Das Vertrauen auf Gott in allen Umständen würde Furcht und Angst unmöglich machen. Dafür müsste die falsche Identität völlig mit der neuen ersetzt sein. So, am Ende dieses Prozesses sind wir stark. Das heißt, dann fallen wir nicht mehr. So, es gibt einige Dinge, die uns bis zur Vollkommenheit Schwierigkeiten bereiten werden. Das ist die Furcht, Angst oder Sorge vor der Zukunft, Krieg, Krankheit. Allerlei mögliche Verluste können auftreten. Und jetzt müssen wir in der Lage sein, zu sagen, okay, an dieser Stelle ist alles soweit gut. Ich lerne ganz auf Gott zu vertrauen. Dann werde ich auch im Krieg oder in Krankheit und so weiter keine Angst haben. Keine Sorge. Was wird morgen kommen? So, das ist etwas, was alltäglich ist. Und bis noch ein Pünktchen von diesem Irrtum ist, wird uns das zum Sorgen verführen und zur Angst. Wir haben auch noch andere Dinge, unser Appetit. Die Kontrolle über die Nahrungsaufnahme ist eine Sache, die nicht so einfach ist. Besonders wenn das Ding hier uns frustriert, wenn wir uns selbst betrügen. Anstelle, dass wir das Problem sachlich lösen, fangen wir an zu essen. Oder der andere fängt an, nicht mehr zu essen. Man kann auf beide Seiten in die falsche Richtung gehen. Aber man kann den Appetit nicht kontrollieren, bis ich nicht vollkommen ist, weil es ja ein tägliches Geschehen. Ich muss täglich essen. Deshalb muss ich in der, im Wachstum meines Glaubens dahin kommen, dass ich die Kontrolle über meinen Appetit habe. Und das geht nur, wenn ich vollkommen bin. Dann die Kontrolle über den Sexualinstinkt, der uns Männer plagt unter dieser Sache. Weil er wurde ja von Gott gemacht. Auch der Appetit zur Nahrung, dass wir uns freuen über das Essen, über die Intimität. Aber das Ding hier will es für sich. Und da es es für sich will, macht es uns das Leben schwer. Und werden in unterschiedlichen Situationen hineinkommen als Männer, weil wir von dem, was wir sehen, angezogen werden. Und deshalb brauchen wir da einen Wachstum, bis wir das ganze Ding hier kaputt gemacht haben, dass wir nichts mehr für uns selbst wollen. Das ist ein Kampf, das ist ein innerer Kampf des Glaubens. Dann gibt es natürlich den Mutterinstinkt, wo viele Mütter die Kontrolle über die Kinder aufgeben müssen, was ein sehr, sehr schwieriger Prozess ist. Was wir Männer, manchmal vergleiche ich es mit der Sexualneigung zu tun haben, haben die Frauen mehr, die Mütter mit dem Kontrollproblem etwas, weil sie müssen ja alles kontrollieren und sie müssen auch schauen, dass das Kind genug Essen hat und das und jenes. Natürlich ist alles gut, wenn es nicht unter diesem falschen Perspektive gesteuert wird. Und natürlich muss der Mutterinstinkt auch dort die Kontrolle über den Ehemann und die nahen Verwandten und so weiter aufgeben. Das ist ein Kampf, der jeden Tag geht, weil wir leben ja mit unseren Kindern, wir leben mit unseren Ehepartnern und da müssen wir in der Lage sein, diese Kontrolle über sie aufzugeben. Das ist nicht ein einmaliges Geschehen und dann zack, hast du es gelernt. Das geht nicht. Deshalb wollen wir nach vorne gehen zum Erreichen der Vollkommenheit. Wir wollen dahin kommen, dass wir über unseren Geist die komplette Kontrolle zurückgewinnen. Das ist die Lösung. Und das ist ein Prozess. Und das ist das, was ich möchte und ich hoffe, du auch. Somit werden wir in diesem Prozess wachsen und jeder Fall bringt uns zu einem Sieg, weil wir machen aus dem Fall einen Sieg, weil wir sehen, wo das Problem war, weil es bestand ja schon vorher. Und jetzt überwinden wir es, wir tun es ans Kreuz. Und wenn wir am Ende sind, können wir alle Menschen lieben. Das heißt, wir sind in der

Lage, unseren Instinkt, wir können unseren Appetit kontrollieren und wir können natürlich nicht mehr über die Menschen bestimmen, wir erlauben denen alles, weil die Liebe erlaubt dem anderen alles. Es gibt keine Einschränkung für die Liebe, weil sie ist die, die die Freiheit bringt. Und wenn Jesus dann kommt, werden wir umgewandelt in die Realität, wo es keinen Kampf mehr gibt, weil wir nur noch die Wahrheit in unserem Herzen haben, den wahren Zustand. Und der ist selbstlos. Und in der Selbstlosigkeit leben wir aus der Liebe Gottes, die dem anderen völlige Achtung gibt und ihn auch völlig liebt. Das heißt, er maximales Interesse hat. Und damit ist für allemal die Sünde ausgemerzt, weil der Zustand, in dem wir geboren sind, nicht mehr vorhanden ist. Wir haben ein neues Herz, einen neuen Geist, sind ein völlig neues Wesen, in dem das Alte nicht existiert. Das ist hier neu und da existiert kein Kampf mehr, keine Herausforderung, weil die Selbstlosigkeit ist im Zustand des Kindes Gottes erreicht. Und das wollen wir erreichen. Deshalb sehen wir jede Herausforderung, die auf uns zukommt, nicht als einen Rückschlag. Ist manchmal sehr schwer, das nicht als Rückschlag zu sehen. Das sage ich aus eigener Erfahrung, weil man in dem, der Irrtum macht sich dann Vorwürfe und sagt, das hättest du doch wissen müssen oder das hättest du. Aber wir können nichts dafür. Es kommt in unser Leben hinein. Und jetzt wollen wir das beheben oder wollen wir es behalten? Und das ist ein Kampf. Es ist ein innerer Kampf, nicht ein äußerer. Es hilft dir nicht, dass du nur gewisse Dinge wegtust. Es muss das Herz verändert werden. Ich muss wissen, ich bin ein Kind Gottes und ich möchte nichts von dem, was ich noch tue, für mich selbst tue. Das ist ein Ziel und wir wollen durch den Glauben es auch erreichen. Amen.

0: If you know Jesus, you have a story to tell.
1: Wer Jesus kennt, wem Jesus begegnet ist, hat eine Geschichte zu erzählen. Ich treffe oft Leute, die sagen, also meine Bekehrung war nicht so eine riesengroße Sache. Danach ist nicht viel passiert, was ich anderen weitergeben könnte. Ich denke darüber anders. Ich glaube, dass Jesus von dem Moment ab, wo wir uns zu ihm bekehren, Tag für Tag an unserem Herzen arbeitet und seine Geschichte mit unserer Lebensgeschichte verknüpft. Es passiert ständig etwas Neues mit uns, über das es sich mit anderen zu reden lohnt. In Markus Kapitel 5 wird eine Geschichte von einem besessenen Mann erzählt, der, als Jesus das Boot verlässt und an Land geht, auf ihn zuläuft. Jeder von uns kennt die Geschichte von dem Besessenen. Deshalb spare ich mir die Details. Und die wichtigste Aussage lesen wir in Vers 18, nämlich, dass der zuvor Besessene nun geheilt war und Jesus bat, bei ihm bleiben zu dürfen. Das Entscheidende ist, dass dieser ehemals Besessene nach seiner Heilung nichts anderes wollte, als bei Jesus zu sein. Das erging mir genauso, als ich zum ersten Mal mit Jesus in Berührung kam. Aber Jesus lässt es nicht zu, dass der ehemals Besessene von da ab ständig bei ihm bleibt, sondern im Gegenteil. Er erlaubt es ihm in Vers 19 nicht, sondern sagt zu ihm, gehe hin in dein Haus und zu deinen Freunden und verkündige ihnen, was für große Dinge der Herr dir getan und welches Erbarmen er dir erzeigt hat. Jesus hat auch in meinem Leben sehr große Dinge vollbracht und ich lobe und preise Gott dafür, dass er mir die Möglichkeit gegeben hat, mich von Jesus erneuern zu lassen. Wenn ich daran zurückdenke, wer ich in meinem früheren Leben war und was ich alles getan habe, dann macht es mich sehr glücklich und froh, dass ich trotzdem Jesus kennenlernen durfte und dass er immer zu mir gestanden hat, auch wenn ich ihm mal meinen Rücken zugekehrt habe. Jesus' Liebe ist so groß, dass er auch für mich und meine Lebensumstände Mitleid empfindet. Er hat trotz allem ständig an meinem Herz angeklopft. Ich bin in der Siebenten-Tags-Adventisten-Gemeinde aufgewachsen, aber ich habe lange das Talent, was Gott mir gegeben hat, nicht richtig erkannt. Ich ging regelmäßig mit allen anderen Kindern in die Gemeinde. Es war fast so wie eine Art Geselligkeitsveranstaltung. Ich habe kein Verständnis vom richtigen Studium des Wortes Gottes gehabt. Mich hat der Geist der Weissagung lange nicht interessiert. Es vergingen viele Jahre, in der ich aus Gewohnheit in die Gemeinde ging, auch weil meine Mutter eine Siebenten-Tags-Adventistin war. Sie ging samstags in die Gemeinde, also ging ich samstags auch in die Gemeinde. Heute versuche ich ständig, junge Leute zu motivieren, Jesus in ihrem Leben zu finden. Lest und forscht in der Heiligen Schrift, und ihr werdet erfahren, welche unzähligen, wunderbaren Verheißungen und Erlebnisse Gott in seiner Schrift für euch bereithält. Meine Mutter hat mich als Alleinerziehende in New York City großgezogen. Sie musste oft arbeiten gehen und war für mich nicht erreichbar. Und es war auch niemand in unserem Haus

Haushalt, der uns Kinder hätte erziehen können. Deshalb haben wir sehr viel Zeit damit verbracht, Fernsehen zu gucken. Das Fernsehen hat meinen Charakter geprägt. Ich weiß, dass ich mit 5 Jahren, das war 1959, schon so fasziniert von dem Medium Fernsehen war, dass ich Stunde um Stunde davor verbrachte. Und ich weiß, dass ich mich als kleiner Junge oft gefragt habe, ob ich in dieses Fernsehen hineinklettern könnte,

0: I say to parents constantly.
1: Zu den Eltern sage ich immer, dass Gott uns geschaffen hat, damit wir ihn verehren und anbeten. Wenn wir unseren Kindern also nicht beibringen, Jesus anzubeten und zu verehren, dann werden sie sich zur Anbetung ganz einfach jemand anderen suchen. Und das ist genau das, was mit mir passiert ist. Ich habe als kleines Kind beschlossen, genau so zu werden wie ein Schauspieler, den ich im Fernsehen gesehen habe. Ich muss es meiner Mutter wirklich sehr hoch anrechnen, dass sie immer versucht hat, mir Jesus nahe zu bringen, obwohl sie oft zwei Jobs hatte und nebenher noch zur Schule ging. In Sprüche 22, Vers 6 heißt es, wie man einen Knaben gewöhnt, so lässt er nicht davon, wenn er alt wird. Und ich kann deshalb nur meine Mutter loben und preisen, dass sie es nie aufgegeben hat, uns Kindern von Jesus zu erzählen und von seiner Liebe und von seinem wunderbaren Wesen. Aber das Fernsehen ließ mich zwischenzeitlich nicht mehr los. Und im zarten Alter von nur 5 Jahren stellte ich mich vor meiner Mutter und sagte ihr, ich will ein Fernsehstar werden, genauso wie dieser eine Schauspieler. Ihr kennt meine Mutter nicht. Sie ist eine große jamaikanische Frau und sie musste auch gleichzeitig die Vaterrolle übernehmen, denn wir hatten keinen Vater. Ihre Hände waren fast so groß wie meine. Und wenn diese Hand dich einmal getroffen hat, dann möchtest du das nicht noch einmal erleben. Das könnt ihr mir glauben. Als ich also gesagt habe, dass ich unbedingt Schauspieler und in dieser Entertainment-Branche sein möchte, hatte sie mich ganz streng angeschaut und sagte ganz deutlich, nein, das wirst du nicht. Und ich fragte, wieso denn nicht? Und sie erklärte mir, wenn du eine Karriere in der Unterhaltungsindustrie verfolgen wirst, dann gehst du damit geradewegs in die Hölle. Es gab also 2 Gründe, warum ich mich entschied, diesen Weg nicht zu gehen. Erstens wollte ich meine Mutter nicht verärgern. Und zweitens war die Aussicht, dann in der Hölle zu schmoren, sehr beängstigend im zarten Alter von 5 Jahren. Aber Jesus möchte, dass wir ihm dienen, weil wir ihn lieben. Dieses Konzept habe ich zu der Zeit noch nicht verstanden. Meine Mutter hat zu dieser Zeit kaum bemerkt, wie sehr Gott sie selbst gesegnet hat. Manchmal hat sie mir eine Musiksingle mitgebracht oder sie hat mit mir zusammen ferngesehen und das, obwohl sie ja dagegen war, dass ich ins Musikbusiness oder ins Entertainment einsteige. Wir sollten unseren Kindern eben keine entgegengesetzten Signale senden, denn auch sie hat manchmal, wenn sie Zeit hatte, was wirklich sehr selten vorkam, mit mir genau diesen Musiker und Schauspieler angeschaut, den ich so sehr verehrt habe. Wenn er auf der Bühne stand, habe ich genau studiert, wie er sich bewegte, wie er tanzte, welche Gestik er benutzte. Und ich wollte genauso sein. Auch meine Mutter kaufte seine Platten und ich hörte sie mir heimlich an. Es ist so wichtig, dass wir als Christen in unserer christlichen Lebensführung konsequent bleiben. Ich stellte mein Glaubensleben für viele Jahre beiseite. Denn der Traum, ein Star zu sein, dieser Lebensstil der Künstler und der Prominenten, hat mich noch viele Jahre ständig begleitet. Und ich wurde, wie viele andere auch, ständig mit der Scheinwelt des Glamours geradezu bombardiert. Ich wurde zusätzlich auch sehr von meinem älteren Bruder beeinflusst, der mit seinen Freunden in unserer Schule abhing und die Popmusik rauf und runter in den verschiedenen Radiostationen hörte. Der Grundtenor dieser Musik ist, tue, was du willst, mach dein Ding, es ist dein Leben, sei du selbst. Und genau das ist es, was mit mir passierte.
0: And as time went by, I went to a secular

0: Und als die Zeit vorbeiging, ging ich zu einem weltlichen College. Und irgendwie hat mich das auf einmal fasziniert, diese Freiheit, dieser Liberalismus, der dort gelehrt wurde. Denn als ich aufgewachsen bin, war ich meistens auf christlichen Schulen und dort haben sich die Lehrer ganz anders verhalten. Meine Mutter hat mir immer gesagt, dass ich meine Lehrer mit Respekt behandeln soll. Als ich diesen neuen Lehrern also zugehört habe und ihnen von meinen Wünschen erzählt habe, da ermutigten sie mich, dazu meine Träume auch zu leben. Als ich auf dem College war, war da ein junges Mädchen, für das ich mich interessiert hatte, sie als Freundin zu haben. Und sie machte bei der Schauspielgruppe mit. Und eines Tages kam sie auf mich zu und lud mich zu einer Probe ein. An dieser Stelle hatte ich die Idee, Schauspieler zu werden, wieder in meinen Hinterkopf gepackt. Aber als sie mich fragte, war eigentlich mein vordergründiges Ziel, sie als Freundin zu gewinnen. Und so ging ich zu dieser Probe hin. Ich sang also vor und die Leute mochten, was sie hörten. Und ich bekam die Rolle. Also, als wir weitergemacht haben, uns vorzubereiten und das Woche für Woche, ist etwas in mir passiert. Und ich realisierte, dass ich diese Arbeit, diese Vorbereitung sehr mochte. Zu sehen, wie das Team zusammenarbeitet, wie sich die Rolle zusammenfügt und wie das Ganze funktioniert. Und die Dinge kamen einfach zusammen und es passte. Und es war sehr interessant für mich. Das war der Einstieg in meiner Karriere. Aber bevor ich weiter erzähle, möchte ich euch noch etwas mehr über meine Mutter erzählen und warum sie alleinerziehend war. Mein älterer Bruder ist 2 Jahre älter als ich und eines Tages kam meine Mutter nach Hause und fand ihn und meinen Vater vor, wie mein Vater versuchte, meinem Bruder Alkohol einzuflößen. Das alarmierte sie so sehr, dass sie wirklich versuchte, mit ihm zu reden und ihm klarzumachen, welche Gefahr dahinter steckt, einem jungen Kind Alkohol zu geben. Und um ihn zu Verstand zu bringen, trennte sie sich von ihm. Sie hoffte, dass er diese Gefahr und das Problem erkennen würde und das Ganze sein lassen würde, so dass er sich wieder mit seiner Familie vereinen könnte. Aber leider ist das so nie geschehen und mein Vater kam nie wieder zurück. Ich habe sehr großen Respekt vor meiner Mutter, denn sie hat uns beigebracht, was es bedeutet, zu beten. Und ich bin mir sicher, dass sie uns nicht wirklich allein erzogen hat, sondern mit der Hilfe Gottes. Und obwohl es bestimmte Dinge in ihrem Leben gab, die sie nicht verstehen konnte, sahen wir in ihr jemanden, die sich auf Gott verließ, die sich Gott geweiht hatte. Wir sahen, wie sie arbeitete in ihren 2 und 3 Jobs, solange wie wir zur Schule gingen. Und sie sagte mir, wie wichtig es ist, sich Ziele zu setzen und diese Ziele zu verfolgen. Gott möchte, dass wir hohe Ziele haben und solange wir diese Ziele, diese hohen Ziele verfolgen, zur Ehre Gottes, hat er auch nichts dagegen. Und mit diesem Hintergrund möchte ich nun dahin zurückgehen, wo ich die Entscheidung traf, in die Unterhaltungsindustrie einzutreten. Ich habe ja gesagt, dass ich zu der Zeit am College war. Und dieses ganze Schauspielerdasein hatte ich noch im Hinterkopf, aber ich hatte es verdrängt. Und so kam es, dass ich diese Möglichkeit bekam, an dieser Probe teilzunehmen. Und es gelang. Also als ich diese Zusammenarbeit erlebte, habe ich realisiert, dass mir das gefällt. Uns wird gesagt, dass der größte Kampf, den wir im Leben führen, der Kampf gegen uns selbst ist, gegen unser Ego.
1: The play opened
0: Die erste Nacht, wo dieses

Stück gespielt wurde, haben wir das Stück echt toll gespielt und da waren 500 Leute, die uns zugehört haben. Und als ich das sah, ist was in mir passiert. Mein Ego wurde auf einmal aufgeweckt und der ganze Applaus, was ich hörte, bewirkte in mir, dass ich nur noch mehr wollte. Ich wollte vorne stehen. Ich wollte gesehen werden. Und ich muss heute an Jesaja Kapitel 14, Vers 13 denken, in dem steht, zum Himmel will ich hinaufsteigen, hoch über den Sternen Gottes meinen Thron aufrichten. Ich will hinaufsteigen auf die Wolkenhöhen, dem Höchsten mich gleich machen. Und das ist es, worum es in der Welt und gerade auch im Showbusiness geht. Es geht ums Ich, ums Ego, um mich, mich und nochmal mich. In Philipper 2 lehrt uns die Bibel, wie Jesus von sich selbst dachte. Die Gesinnung sei in euch, die auch in Christus Jesus war. Er hatte ein Dasein in Gottes Gestalt, sah es aber nicht als einen unbedingt festzuhaltenden Raub an, Gott gleich zu sein. Er beraubte vielmehr sich selbst, wobei er die Gestalt eines Knechtes annahm, den Menschen gleich wurde und sich in der äußeren Erscheinung wie ein Mensch erzeigte. Er erniedrigte sich selbst, indem er gehorsam wurde bis zum Tod, ja bis zum Kreuzestod. Jesus sollte unser Vorbild sein. Aber in der Welt denken wir oft nicht an andere. Im Musikbusiness und der Unterhaltungsindustrie geht es nur darum, wer zuerst an der Spitze steht. Jesus dagegen erniedrigte sich selbst und er wurde zum Diener. Das war etwas, das ich zu diesem Zeitpunkt noch nicht gelernt hatte, als ich im Musikbusiness anfing zu arbeiten. Ich entschied mich, weiter in meiner Karriere zu arbeiten. Ich habe meinen Abschluss im College in Kommunikationswissenschaften gemacht und wollte einen zweiten Abschluss in Theaterwissenschaften erreichen. Nachdem ich meine Abschlüsse in der Tasche hatte, da wurde es Zeit, erneut über den Ernst des Lebens nachzudenken. Ich wollte also fortfahren, mich im Musikbusiness zu engagieren. Aber da stand wieder meine Mutter, Gott segne sie, mit erhobenem Zeigefinger. Nein, du wirst nicht weitermachen, sondern dir einen richtigen Job suchen. Weil ich sehr viel Achtung vor meiner Mutter hatte, wie ich es zuvor schon erwähnt habe, und ich sie nicht enttäuschen wollte, suchte ich mir dann auch einen richtigen Job. Aber ich fühlte mich schlecht dabei. Mein Job hatte einen schönen Titel. Ich war Bereichsleiter in der Personalabteilung in der Klinik von Massachusetts und hatte 9 Leute unter mir. Trotzdem fühlte ich mich schlecht, denn ich wollte meinen eigenen Traum verwirklichen. Als junger Mann habe ich so viel Zeit mit Medien und Fernsehen verbracht und Filme geguckt, dass ich an diesem Punkt in meinem Leben, ich war noch nicht erwachsen, eine Entscheidung traf. Ich war nicht glücklich in meinem Job und ich wollte da raus. Also entschied ich mich, einfach einen Film zu gucken, zu relaxen, meine Gedanken kreisen zu lassen. Und an diesem Abend sah ich einen Film mit dem Titel Der Jazzsänger. Dieser Film erzählt die Geschichte von einem Mann, der als jüdischer Chorknabe aufgewachsen war. Und jüdische Chorknaben singen für gewöhnlich in den religiösen Veranstaltungen. Und auch in seinem Kopf gab es diesen Zwiespalt, denn auch er wollte in einer Rockband spielen. Aber sein Vater sagte, nein, das kannst du doch nicht tun. Du bist aufgewachsen und wurdest dazu erzogen, mit deinem Gesang Gott zu dienen. Du darfst mit dieser Tradition nie brechen. Der ganze Film handelt also von diesem inneren Kampf und wie er vor und zurück geht. Und am Ende entscheidet sich der Junge dafür, Rockmusik zu machen. Er macht also eine steile Karriere im Musikbusiness und wird sehr erfolgreich. Auf dem Höhepunkt seiner Karriere passiert es, dass er während eines Konzertes von der Bühne in

das Publikum schaut und er sieht dort seinen Vater sitzen und sein Vater gibt ihm mit einem Nicken zu verstehen, dass er es verstanden hat, dass sein Sohn diesen Weg wählen musste. Die Botschaft des Films lautete: Verwirkliche deine Träume. Als ich diesen Film gesehen hatte, entschied ich noch am selben Abend, auch genau das zu tun. Ich ging am nächsten Tag zur Arbeit und kündigte. Ich sagte den Leuten, dass ich nach New York City zurückgehen und Schauspieler werden würde. Sie lachten mich aus und nahmen mich einfach nicht ernst. Ich verstehe bis heute nicht, warum Gott es zuließ, dass ich diese Entscheidung traf. Aber ich weiß, dass wir einem liebenden Gott dienen und er erlaubte es mir, diese Karriere weiter zu verfolgen. Ich ging also zurück nach New York City. Ich realisierte, dass wenn ich als Schauspieler Erfolg haben wollte, dann musste ich auch leben, wie Schauspieler eben leben. Ich musste ihr Benehmen, ihre Gesten und ihren Lebensstil übernehmen. Deshalb suchte ich auch bewusst die Nähe der Prominenten. Meine Idee war, meine Vorbilder, die erfolgreichen Schauspieler, so lange zu imitieren, bis ich es geschafft haben würde. Ich hatte ein Apartment im Central Park West in Manhattan, wo in meiner Nähe einige Schauspieler und Musiker lebten. Ich fühlte mich gut, jedes Mal, wenn ich aus dem Haus ginge und diesen Schauspielern begegnete. Ich war mitten unter den Stars und glaubte fest daran, auch eines Tages selbst ein Star zu sein. Ich war so glücklich darüber, wieder in New York City zu sein, dass ich trotz der dreckigen, staubigen Umgebung und trotz dem Smog tief zufrieden und glücklich einen tiefen Atemzug tat. Inmitten des Trubels war ich mir sicher, dass ich immer schon hierhin gehört habe. Wenn der Boden nicht so dreckig gewesen wäre, dann hätte ich ihn bestimmt geküsst. So stark wurden meine Gedanken von dieser Idee, ein Star zu sein, beeinflusst. Der Kampf zielt auf unsere Gedanken ab. Trotz dieser Flausen, die ich im Kopf hatte, versuchte der Heilige Geist ständig mit mir Kontakt zu halten. Um meine Karriere weiter verfolgen zu können, suchte ich mir einen Job für spät abends und in der Nacht, damit ich tagsüber Zeit hatte, um mich zu bewerben und bei Proben vorzusprechen. Ich fuhr nachts Taxi und das war gerade zu dieser Zeit ein sehr gefährlicher Job. Damals haben sie so etwas wie eine Raumtrennung in die Taxis eingeführt. Und wenn man diese Trennung geschlossen hatte, war man mehr oder weniger sicher. Denn es handelte sich dabei um Panzerglas, das dich beschützen sollte. Weil ich unbedingt berühmt und erfolgreich sein wollte, ließ ich professionelle Fotos von mir anfertigen und hing sie überall hinten an dieser Trennscheibe auf. So konnten die Fahrgäste diese Fotos sehen und ich schrieb folgende Notiz auf die Bilder. Wenn Sie ein Schauspielagent sind oder in einer Künstleragentur arbeiten oder jemanden kennen, der das tut, dann kontaktieren Sie bitte den Fahrer. Jedes Mal, wenn ich aus dem Taxi stieg, dann versuchte ich, mein Star-Lächeln aufzusetzen und die Welt als große Bühne zu betrachten. Die ganze Zeit über hielt der Heilige Geist Kontakt zu mir und bewahrte mich vor Dingen, die ich niemals tun sollte. Zum Beispiel, da ich ja wusste, dass es gefährlich ist, nachts Taxi zu fahren, weigerte ich mich, freitags abends zu fahren und das, obwohl ich den Sabbat nicht hielt. Ich fragte mich, wie kann ich Gott darum bitten, mich zu beschützen, obwohl ich ja wusste, dass ich den Sabbat brach. Einige Zeit lang arbeitete ich auch als Türsteher in einem Nachtclub. Es war eine Kette von mehreren Nachtclubs und einer hatte den Namen Lucifer. Ich weigerte mich, in diesem als Türsteher zu arbeiten, denn der Gedanke, der Türsteher von Lucifer zu sein, missfiel mir sehr. Es gab viele gute Dinge, die ich trotzdem beibehielt. Zum Beispiel gab ich immer den Zehnten. Und das nicht unbedingt, weil ich den Sinn dahinter verstand, sondern weil meine Mutter mir versprochen hatte, dass Gott diejenigen, die ihm den Zehnten geben, besonders segnen. Ich wollte diese Segnungen haben, also zahlte ich ihn.
Es gab also immer kleine Sachen, die ich von früher aus meinem Glaubensleben beibehielt, und so hielt der Heilige Geist auch immer den Kontakt

0: zu mir aufrecht.
1: There were little things, little ways that God was continually speaking to me.
0: Mein Zettel, den ich an die Trennscheibe in meinem Taxi geklebt hatte, ja, der funktionierte tatsächlich. Nach etwas mehr als einem Jahr stieg der richtige Fahrgast in mein Taxi. Er sah mein Foto und meinen kleinen Werbetext und er sagte zu mir, komm in mein Büro, dort kannst du vorsprechen und ich will sehen, ob du geeignet bist. Ich tat es und in diesem Moment begann meine Karriere. Sie startete im Fernsehen und im Radio mit Werbespots. Später wirkte ich in Seifenopern und Filmen mit. Es ging aufwärts. Und es kam unweigerlich der Zeitpunkt, an dem ich kein Taxi mehr fahren musste und auch den Türsteherjob aufgeben konnte. Ich arbeitete mit großer Beharrlichkeit als Schauspieler und wirkte in vielen bekannten Filmen mit, in denen auch große Stars mitspielen. Diese Stars habe ich immer beobachtet und sie ausgefragt, ob sie mit all ihrem Erfolg und ihrer Berühmtheit auch wirklich glücklich sind. Ich fand keinen einzigen, der glücklich war. Und tief in meinem Herzen spürte ich auch, dass ich nicht glücklich war. Oft habe ich Gott im Gebet angefleht und zu ihm gesagt, Gott, bitte gib mir eine dieser wirklich großen Hauptrollen, in einem dieser großen Filme, die meinen Namen ganz nach oben bringen und ich berühmt werde. Meine Motivation zu dieser Zeit war auch von dem Wunsch getrieben, meine Mutter damit zu unterstützen. Ich hatte damals so viele nur oberflächlich gute Gedanken in meinem Kopf. Wenn ich zurückblicke, muss ich Gott dafür danken, dass ich kein Superstar geworden bin. Denn ich bin mir sicher, dass ich dann heute nicht hier wäre und euch nichts von meinen Erfahrungen mitteilen könnte. Wie hat Gott mich also ansprechen können? Schließlich war ich in einer bestimmten Richtung unterwegs und Gott hat mich trotzdem ständig daran erinnert, welche Dinge er für mich getan hat, wie oft er mich vor gefährlichen Situationen gerettet hat. Das waren nicht nur die vielen gefährlichen Nächte in meinem Taxi. Gott weiß von Anfang an, wie ein Leben endet. Er kennt jede Geschichte von ihrem Ende her. Tief in meinem Herzen habe ich mich einfach nur nach Liebe gesehnt. Aber dabei habe ich nicht verstanden, was richtige Liebe ist. Ich verstand nicht, dass die einzig wahre Liebe, die wir überhaupt finden können, in Jesus Christus liegt. Wie hat Jesus also meine Aufmerksamkeit geweckt? Als ich ein junger Mann war, haben mich Leute oft gefragt, wann ich mit dem Singen angefangen habe. Nun, ich fing mit dem Singen an, als ich noch ein kleiner Junge war und die Serie mit diesem Schauspieler sah, den ich so sehr mochte. Ich kaufte auch seine Schallplatten und dann ahmte ich ihn nach. Ich hielt das Mikrofon so, wie er, bewegte und tanzte, so wie er. Ich tat so, als würde ich mit ihm auf der Bühne stehen. Jeden Freitagabend änderte sich aber etwas. Meine Mutter hat zum Anfang voller Glauben am Sabbat, Anfang abends, am Freitag, immer heilige christliche Musik gespielt. Sie spielte oft eine Gruppe, die sich The King Heroes nannte, und ich war immer beeindruckt von den wunderbaren Harmonien, die diese Gruppe singen konnte. Schon als kleiner Junge übte ich also die Bassstimme.
2: Also sang ich immer die tiefe Stimme des jungen Mannes, in dem Glauben, dass ich später auch mal eine so tiefe Stimme bekommen würde.
0: Stück für Stück hangelte ich mich also durch die Harmonien und lernte so zu singen. Dann begann ich in einem Kirchenchor zu singen. Mit 15 ließ mich Gott eine junge Frau kennenlernen. Ihr Name war Yvonne Hodge. Es war etwas ganz Besonderes mit Yvonne. Sie war damals 18 Jahre alt und ich habe nie darauf spekuliert, sie als meine Geliebte oder Freundin zu betrachten. Sie war trotzdem etwas ganz Besonderes für mich. Was ich sehr an ihr bewundert habe, war ihre gesamte Haltung gegenüber allem Weltlichen. Sie bandelte nicht mit Jungs an, sie hatte eine wirkliche Beziehung zu Gott. Sie liebte Jesus und sie sang auch wirklich, wirklich sehr schön.
1: Da

Das sind die Dinge, die ich an ihr so bewunderte. Wir wurden wirkliche Freunde, erst im Chor und später auch im weiteren Verlauf unseres Lebens. Wir blieben noch für eine Weile in Kontakt und als die Zeit vorbeiging und so verlief, driftete Yvonne in die Welt ab und mir ging es genauso. Die Zeit verging und mir und meiner Mutter ging es gut. Meine Karriere als Schauspieler lief wunderbar. Ich wusste, dass Yvonne sehr, sehr erfolgreich als Sängerin war. Sie hatte gelernt, wie man sogenannte Jingles singt und sie sang auch im Background von großen Chören, von den bekanntesten Chören. Und oft hielt ich Schallplatten in meiner Hand, auf der der Name von Yvonne stand. Sie lebte in New York, genau wie ich. Und sie lebte auf der gegenüberliegenden Seite vom Central Park. Ich lebte auf der West Side, sie auf der East Side. Und ich wusste, dass sie weit weg war von Gott. Und trotzdem wollte ich sie nicht sehen. Ich habe jahrelang also in Nachbarschaft praktisch gegenüber von ihr gelebt. Ich habe es nicht geschafft, sie anzusprechen. Aber zum Glück weiß Gott und wusste Gott, was ich in meinem Leben brauchte. Eines Abends war ich in einem Nachtclub. Ich war unterwegs mit einem Freund, einem dieser Schauspieler, den ich auch bei den Seifenopern kennengelernt hatte. Und wir wollten einfach Spaß haben. Ich sah mich um in diesem Club. Und auf einmal sah ich dort jemanden sitzen. An einem Tisch saß Yvonne. Jahrelang hatte ich sie nicht gesehen und sie saß da mit einer Freundin. Ich erinnere mich noch heute an diesen Moment, als ich sie sah und ich dachte, oh nein, was macht sie hier? Als ich diesen Gedanken hatte, erinnere ich mich auch, dass der Heilige Geist zu mir sprach und sagte, was machst du eigentlich hier? Aber ich verdrängte diesen Gedanken. Ich bin darin ziemlich gut geworden, den Heiligen Geist zurückzudrängen. Ich habe mich also zu Yvonne gesetzt und wir haben miteinander gesprochen, wie normalerweise Menschen im Showbusiness miteinander reden. Wir haben über unseren Erfolg gesprochen und ja, es ging einfach nur ums Oberflächliche. Als ich diesen Club also verließ, hatte ich noch den Gedanken, dass wir uns mal wieder treffen müssten und das habe ich ihr dann auch gesagt, wir sollten uns mal wieder treffen. Aber so wirkliches Interesse daran hatte ich nicht. Nun, ich habe also meine Arbeit weiterverfolgt. Und in diesem Zeitraum von 6 Monaten hat Gott mich dazu gebracht, dass wir uns 3-mal getroffen haben. Das 2. Mal, dass wir uns getroffen haben, war auf einer sehr, sehr vollen Straße. Die 59th Street in New York. Und jeder, der diese Straße kennt in New York, speziell in Manhattan, weiß, dass man sich auf dieser Straße nicht einfach zufällig trifft. Wenn ihr schon mal so Filme gesehen habt, wo die Straßen richtig voll sind und die Menschen einfach versuchen, durch diesen Verkehr von Menschen durchzukommen, dann ist man eigentlich so fokussiert darauf, gerade durchzukommen, dass man nicht auf die Menschen schaut. Aber aus irgendeinem Grund habe ich hochgeschaut und da sah ich Yvonne. Ich habe mich erinnert, wie ich zu ihr gegangen bin und gesagt, hey, wie geht's dir? Und sie lacht und sagt, ja, wir müssen uns wieder treffen. Wahrscheinlich war sie gerade wieder auf dem Weg, noch eine weitere Werbung zu machen. Ich war auf dem Weg zu einer Probe. Und ich war schon wieder nicht daran interessiert, sie wiederzusehen. Aber innerhalb dieser 6 Monate haben wir uns schon wieder getroffen. Und schon wieder an derselben Stelle, an derselben Straße. Und diesmal habe ich gedacht, das ist komisch. Also wir müssen uns mal jetzt hinsetzen und darüber sprechen. Das kann kein Zufall sein. Wir haben uns also an einem Café getroffen, uns hingesetzt und was zu essen bestellt. Und dann habe ich bemerkt, dass da etwas anderes ist an Yvonne. Etwas hat sich verändert. Und sie fing an, mir von sich zu berichten und sagte, Daryl, weißt du, der Herr hat mein Herz angesprochen. Und ich habe festgestellt, dass ich weit weg war von ihm. Aber ich bin jetzt auf dem Weg zurück zu ihm. Weißt du, freitagsabends habe ich einen Bibelkreis und
Und ich würde dich gerne

einladen, mit dabei zu sein. Allerdings war ich an einem Punkt in meinem Leben, dass meine Karriere wirklich gut lief. Ich habe konstant gearbeitet, ich hatte Hörproben, Spielproben und es war eigentlich nur noch eine Frage der Zeit, dass ich mein Ziel erreichen würde, das Ziel, das ich mir eins gesteckt habe. Ich habe zwar festgestellt, dass ich nicht glücklich war und dass ich innerlich nicht erfüllt war, aber da war trotzdem noch dieses Ego, dieses eigensinnige Verhalten und ich wollte unbedingt dieses Ziel erreichen, bevor ich damit aufhöre. Ich habe ein gefährliches Spiel gespielt und viele meiner Freunde taten das ebenso. Da ich als siebenten Tags-Adventist erzogen war, sagte ich immer zu mir selbst, wenn ich die Zeichen der Zeit sehe, wenn ich sehe, dass die Welt sich ändert, wenn ich sehe, dass das Sonntagsgesetz kommt, dann werde ich mein Leben auf die Reihe bekommen. Das ist ein sehr gefährliches Spiel. Ich erinnere mich an viele meiner Freunde und ich bin Gott an dieser Stelle dankbar, dass er derjenige ist, der entscheidet, wer gerettet oder wer verloren ist. Und ich konnte viele meiner Freunde sehen, die dieses Spiel gespielt haben und in ihren Sünden verloren gegangen sind. Ich weiß nicht, warum Gott mich ständig ansprach, warum er mich aussuchte. Ich verstehe es nicht, aber als ich euch vorgelesen habe aus Markus Kapitel 5, als Jesus Erbarmen zeigte, konnte ich verstehen, was es hieß, dass er über meine naiven und weltlichen Gedanken lächelte und trotzdem Erbarmen hatte. Yvonne lud mich also zu diesem Bibelstudium ein und sie fing an, mir zu erzählen. Sie erzählte mir von einigen Namen und sie ging damit wirklich nicht oberflächlich um, denn sie war eine bodenständige Frau. Sie hat also nicht einfach nur bam, bam, bam Namen genannt. Sie hat mir von einigen Berühmtheiten erzählt und gesagt, hey, derjenige kommt auch und der hat auch sein Herz Jesus übergeben. Und wenn ich einigen von den Älteren hier jetzt diese Namen sagen würde, ihr würdet sie bestimmt erkennen. Und sie sagte, dass diese Leute zu diesem Bibelstudium kommen würden. Und plötzlich wurde dieses Bibelstudium auf einmal interessant für mich, aber nicht, weil ich Jesus kennenlernen wollte. Bis in mein ganzes Leben habe ich das Singen wirklich sehr genossen. Und auch das Schauspielen konnte ich sehr gut. Ich war ein guter Schauspieler. Ich konnte also meine Möglichkeiten dadurch verbessern, wenn ich auf die Musikseite des Unterhaltungsbusiness wechseln würde, beziehungsweise das kombinieren könnte. Mein Ziel war also, bei diesen Bibelstudien die Berühmtheiten zu treffen und genau dieses zu erreichen. Ich weiß noch genau, wie ich das erste Mal zu ihrem Apartment kam und ich musste unten an dem Sicherheitspersonal vorbei. Und noch bevor ich an ihrer Wohnung war, habe ich gehört, wie die Musik aus dieser Wohnung kam. Die Tür war zu, aber da waren so viele bekannte Leute, die christliche Lieder sangen. Es hat sich so gut angehört, dass ich es gar nicht erwarten konnte, da reinzugehen und mit dabei zu sein. Ich wollte ein Teil davon sein, ich wollte mitsingen, denn es war genau wie damals bei dem Vorspiel dieses Gefühl vom Teamwork, wenn man zusammenarbeitet und es einfach gut läuft. Dieses Gefühl wollte ich wiederhaben und ich wollte Teil davon sein. Die Tür ging auf und ich fing sofort an mitzusingen und ich hatte eine wunderbare Zeit dort. Aber es war nicht die Musik, die mein Herz berührte. Oft hören wir heutzutage Leute, die sagen, dass wir in unseren Gemeinden Musik spielen müssen, die das Herz unserer jungen Leute berührt. Wir sollen doch unseren Musikstil ändern, ihn modernisieren. Aber ich möchte hier aufgrund meiner Erfahrung nochmal betonen, dass es eben nicht die Musik war, die mein Herz in dieser Nacht berührt hat. Nachdem wir ungefähr 45 Minuten lang gesungen haben, ich weiß nicht mehr genau, wie lange wir gesungen haben, denn es ist schon 25 Jahre her,
beteten wir gemeinsam.

0: I went to the Bible study that night to meet the celebrities.
1: Ich ging zu diesem Bibelstudium an diesem Abend, um Berühmtheiten zu treffen. Aber in Wirklichkeit traf ich den Heiligen Geist. Ich konnte nicht mehr genug von Gottes Wort bekommen. Ich kann nur jedem empfehlen, dass ihr niemals aufhört, für eure Freunde zu beten, von denen ihr wisst, dass sie Jesus den Rücken zugekehrt haben. Hört nicht auf, sie zu lieben. Hört nicht auf, ihnen von der Liebe Jesu zu erzählen. Denn Gott beantwortet Gebete. Meine Großmutter war eine gottesfürchtige Frau und sie sah meinen wilden und verrückten Lebensstil. Aber vor 13 Jahren gab sie mir eine Bibel. Diese Bibel lag 13 Jahre unter meinem Bett. Meine Großmutter starb, bevor ich mich zu Gott bekehrte. Doch ich weiß, wenn Jesus wiederkommt, freue ich mich schon jetzt darauf, sie wiederzusehen. Wie wird es wohl sein, wenn sie feststellt, dass Gott ihre Gebete erhört hat? Lange nachdem sie verstorben war, griff ich unter mein Bett nach dieser Bibel. Nachdem ich von diesem Bibelabend nach Hause kam, ich empfand nach diesem Bibelabend so ein unglaubliches Hochgefühl, das mir keine Droge je verschaffen könnte. Alles, was ich nun tun möchte und was ich seitdem begonnen habe, ist über Jesus reden. Wenn du Jesus wirklich kennst, wenn du ihn getroffen hast, dann hast du auch eine Geschichte zu erzählen. Es ist unmöglich, dass du Jesus wirklich kennst und nichts darüber zu berichten hast. Was er in deinem Leben alles vollbracht hat, das kann nicht sein. Wir studierten an diesem Abend bis 2 Uhr in der Früh und konnten trotzdem nicht genug bekommen. Und danach fingen wir an, nach Leuten Ausschau zu halten, denen wir über Jesus erzählen konnten. Ich habe mich in dieser Nacht zu Jesus bekehrt, ihm mein Herz übergeben und ich preise Gott, dass ich niemals zurückgeschaut habe. Natürlich gab es noch viel Arbeit für Jesus an mir zu tun, denn ich arbeitete ja immer noch als Schauspieler und schließlich musste ich eine Familie damit ernähren. Wie hat Jesus mich aus dieser Situation befreit? Ich fing also wieder an, in die Gemeinde zu gehen, aber ich arbeitete ja immer noch als Schauspieler und mir wurde klar, dass da einige Dinge waren, die ich auf einmal nicht mehr tun konnte. Eines Tages sprach Gott ganz deutlich zu mir, denn ich habe viele Zigaretten- und Bierwerbung gemacht, aber ich wusste in meinem Herzen, dass ich das nicht tun sollte. Doch Gott sprach wirklich laut und deutlich zu mir. Eines Tages ging ich durch Harlem spazieren auf dem Weg zu einem Restaurant. Und ich sah nach oben und da war jemand auf dem Werbeplakat, den ich erkannte. Ich habe diesen Menschen bei Vorspielen und Proben gesehen, denn als Schauspieler, da sieht man die gleichen Menschen immer und immer wieder. Und auf diesem Werbeplakat war nun ein sehr, sehr gut angezogener schwarzer Mann, der eine Zigarette in der Hand hatte und Werbung für einen Likör machte. Und eine wunderschöne Frau ging auf ihn zu. Ich sah dieses Plakat an und bewunderte die künstlerische Machart. Aber in diesem Moment nahm ich meine Augen wieder runter und der Herr öffnete mir die Augen und ich konnte auf einmal sehen, dass die Straßen voll von Obdachlosen waren, von Menschen, die Probleme mit Alkohol und Drogen haben. Und man konnte wirklich sehen, dass diese Menschen echte Probleme hatten. Sie hatten Narben an den Armen von den Drogen und man sah einfach die Auswirkungen des ganzen Problems. Und ich sah nach oben und ich sah diese Werbung und der Heilige Geist sagte mir ganz deutlich, das ist nur Illusion und das hier ist die Wahrheit. Und jedes Mal, wenn du solch eine Werbung machst, bringst du meine Kinder um. Und das hat mich in einer Art und Weise bewegt, dass wenn ich heute an diesen Tag denke, dann schüttelt es mich fast. Ich ging nach Hause und habe meine Agenten angerufen und ich sagte ihnen ganz deutlich,

keine Zigaretten, keine Bierwerbung mehr. Sie haben mich um eine Erklärung gebeten, aber an diesem Punkt war ich noch nicht so stark genug im Glauben, um die Wahrheit zu sagen. Also sagte ich, es wäre einfach eine persönliche Sache. Doch ich wurde getestet und ab da bekam ich Anruf nach Anruf für Werbung, die sich um Zigaretten und Bier handelten. Das ging so weit, dass einer meiner Agenten anrief und sagte, hey, du brauchst noch nicht mal zur Probe kommen, denn der Auftraggeber weiß, was du beim letzten Mal gemacht hast und er will dich unbedingt haben, auf jeden Fall. Es war so eine starke Prüfung, dass ich direkt nach dem Telefonat auf die Knie vor Gott ging und ihn im Gebet um Stärkung bat, damit ich dieses Angebot auch ableben konnte. Er hörte mein Gebet und gab mir die Kraft zu widerstehen. Das nächste Mal, als Gott mich direkt ansprach, war ich in der Gemeinde. Da war ein kleiner Junge und der erkannte mich und er lief direkt auf mich zu und sagte, Mr. Sawyer, Mr. Sawyer, ich kenne Sie aus dieser Seifenoper. Als Schauspieler liebt man es und fühlt sich unheimlich geehrt, wenn die Leute einen erkennen. Es geht ja dann um einen selbst. Der Herr musste viel an mir arbeiten und mir zeigen, dass es bei einem Christen eben nicht nur um das Ego, nicht nur um mich selbst geht, sondern dass es einzig und allein um Jesus geht. Als dieser Junge dann zu mir kam, sagte er, so nebenbei, ist das eigentlich echter Alkohol, den Sie da trinken? Ich erinnere mich noch daran, wie ich lachte und auf etwas überhebliche Art und Weise sagte, nein, mein Sohn, das ist einfach nur Cola. Das war es auch immer bei den Dreharbeiten, aber niemand von den Außenstehenden konnte das wissen. Als ich ihm dieses Geheimnis verriet, gab mir der Herr einen Gedanken in meinem Kopf, der mir klar machte, dass der Feind auf dieselbe Art und Weise arbeitet. Dieser kleine Junge schaut dir zu. Er schaut zu dir auf. Genauso wie viele andere Leute, die diese Seifenopern konsumieren, und sie haben oft gar keine Vorstellung von dem, was dort wirklich abläuft. Was vermitteln diese Seifenopern für Botschaften? Wozu sollen diese Leute geführt werden? Ich entschied mich, zu Gott zu beten und ihn um eine Lösung zu bitten. Ich entschied mich ganz klar für seine Hilfe. Ich sagte zu ihm, Herr, dies ist das Einzige, was ich wirklich gelernt habe und seit fast 10 Jahren tue. Ich brauche deine Hilfe. Dann hörte ich auf, in diesen Seifenopern zu spielen. Ich dachte, nun gut, ich kann immer noch Werbespots machen. Ich versuchte also Aufträge zu bekommen und in dieser Zeit gab mir Gott ins Herz, Vegetarier zu werden. Tja, zugleich bekam ich allerdings Angebote von McDonald's und Burger King. Auch KFC wollte mich haben. Bei so einem Spot fängt die Kamera jede noch so kleine Nuance der Mimik des Schauspielers ein. Meine Einstellung zu meiner Arbeit war immer, dass ich mit ganz wenigen Versuchen so authentisch wie möglich sein wollte. Für mich war das immer ein Qualitätsmerkmal meiner Arbeit. Aber als wir an einem speziellen Tag diesen Burger-Werbespot drehten, stand ich da mit der braunen Papiertüte in der Hand und biss in diesen Burger hinein und versuchte wirklich überzeugend darzustellen, dass ich diesen Burger auch genießen konnte. Aber in meinem Herzen hörte ich den Herrn rufen, wie kannst du es wagen, jemanden dazu ermutigen, das zu essen, wenn du selbst das niemals tun würdest und du auch weißt, dass diese Art von Nahrung Menschen tötet? Es wurde für mich damit jeder Aufnahme schwieriger, diesen Spot authentisch rüberzubringen. Er wurde auch niemals ausgestrahlt. Der Marketingdirektor war frustriert von meiner schauspielerischen Leistung und mir ging es sogar noch umso mehr so. Jede dieser Werbeaufnahmen kostet hunderttausende Dollar. Zuletzt dachte ich, dass ich am besten nur noch Werbung für Toilettenpapier machen sollte, denn das könnte dann doch noch harmlos sein. Den letzten Werbespot, den ich in meinem Leben gemacht habe, war für ganz normale Coca-Cola. Es wurde mir dabei bewusst, dass ich hier Werbung für ein Nahrungsmittel mache, das durch seine Inhaltsstoffe nicht nur den Menschen aufputscht, also manipuliert, sondern auch noch jede Menge schädlichen Zucker enthält. Ich betete also letztendlich zu Gott, Vater, ich weiß nicht, was ich tun soll, aber ich übergebe dir mein Leben. Und ich bitte dich, dass du die Kontrolle in meinem Leben übernimmst. Je mehr ich also die Bibel studierte, desto mehr beeindruckte mich der Heilige Geist, künftig auf dem Land zu leben. Ihr wisst ja noch, dass ich, als ich nach New York zurückging, um meine Schauspielkarriere weiter zu verfolgen, gedacht habe, dass ich

bis an mein Lebensende in New York bleiben wollte. Es ist immer wieder erstaunlich, wie sehr Jesus unser Herz in seinem fortwährenden Prozess umformt und verändert, wenn wir unser Leben in seine Hände geben. Ich spürte, dass der Herr mich und meine Familie aus New York City herausleiten wollte. Somit hatte ich auch mehr Zeit für meine Familie. Nach einer Weile gelang es dem Herrn auch, mich aus New York City herauszubewegen. Ich konnte es kaum erwarten, die Stadt zu verlassen. Das, was mir früher so glorreich und wundervoll und wichtig erschien, wirkte nun auf mich geradezu lächerlich und idiotisch. Aber Gott ist gut und Gott ist treu. Ich könnte euch jetzt noch tagelang über meine Erfahrungen in der Wildnis erzählen, aber dazu nur so viel. Der Herr ist gnädig und barmherzig. 1. Petrus Kapitel 2 und dort Vers 9. Ihr aber seid das erwählte Volk, das Haus des Königs, die Priesterschaft, das heilige Volk, das Gott selbst gehört. Er hat euch aus der Dunkelheit in sein wunderbares Licht gerufen, damit ihr seine machtvollen Taten verkündet. Früher wart ihr nicht sein Volk, aber jetzt seid ihr das Volk, das Gott gehört. Früher galt euch nicht sein Erbarmen, aber jetzt habt ihr sein Erbarmen erfahren. Diese zwei Bibelverse wurden immer wichtiger für mich. Ich habe früher nicht wahrgenommen, dass Gott mich bereits erwählt hat. Jesus wollte von Anfang an, dass ich zu seinem Volk gehöre. Dies ist der heilige Ruf, der von Gott ausging und der mich zu seinem Volk gerufen hat und der auch alle von euch ruft. Wir haben eine spezielle Aufgabe. Gott hat uns nicht nur ausgewählt, um die drei Engelsbotschaft zu hören, sondern auch, um sie zu leben, um sie zu teilen. Als ich diesen Bibeltext gelesen habe, konnte ich Gott nur dafür danken, dass er mich auserwählt hat und so sehr liebt, dass ich zu seinem auserwählten Volk gehören darf. Er hat mich aus der Dunkelheit herausgerufen und ans Licht geführt. Ich musste nicht mehr den Kameras und den künstlichen Lichtern der Unterhaltungsindustrie folgen, sondern ich konnte dem Licht folgen, das Jesus Christus für uns darstellt. Und ich folge ihm, und es wird jeden Tag besser. Ich danke Gott, dass er mich, obwohl ich ihm den Rücken zugekehrt habe, niemals aufgegeben hat.

Beziehungen sind ein essentieller Bestandteil unseres Lebens und wir wollen uns heute ein kleines bisschen anschauen, was die Bibel zu dieser Thematik sagt. In der Bibel steht geschrieben, dass wir Gott lieben sollen und dass wir unseren Nächsten lieben sollen. In beiden Aufforderungen steckt das gleiche Wort drin, zu lieben. Aber bedeutet Gott zu lieben exakt das gleiche wie unseren Nächsten zu lieben? Oder wenn wir als Menschen sagen, wir lieben unsere Kinder, wir lieben Pizza und wir lieben unseren himmlischen Vater, da merken wir doch sehr leicht, dass das gleiche Wort in den unterschiedlichen Bereichen mit unterschiedlichem Inhalt gefüllt sein muss, oder? Und so wollen wir uns heute

einfach ein paar Bilder in der Bibel anschauen, die das gleiche Konzept erläutern, vielleicht aus ein paar leicht unterschiedlichen Blickwinkeln, sodass es aber ein gesamtes, wunderbar schönes Bild ergeben kann. Zunächst wollen wir uns aber einen Bibeltext anschauen, der einmal diese Begrifflichkeiten direkt aus dem Munde Jesu formuliert. In Matthäus 22, Vers 36 bis 40 heißt es: Meister, welches ist das größte Gebot im Gesetz? Und Jesus sprach zu ihm: Du sollst den Herrn, deinen Gott, lieben, mit deinem ganzen Herzen, mit deiner ganzen Seele, mit deinem ganzen Denken. Das ist das erste und größte Gebot. Und das zweite ist ihm vergleichbar. Du sollst deinen Nächsten lieben wie dich selbst. An diesen zwei Geboten hängen das ganze Gesetz und die Propheten. Was sagt Jesus hier? Zumindest unterscheidet er erstmal an dieser Stelle zwischen zwei unterschiedlichen Arten von Beziehungen. Auf der einen Seite die Beziehung zu Gott. Das ist das Wichtigste, weil daraus sich alles andere dann ergibt. Und das andere, sagt er, ist ihm vergleichbar. Aber zusammengenommen sind sie die Erfüllung des Gesetzes. Daran hängt das ganze Gesetz und die Propheten. Bauen wir also an dieser Stelle einfach mal tabellarisch auf, was diese zwei Arten von Beziehung ausmacht. Aus dem Text in Matthäus 22 haben wir gesehen, die eine Seite geht darum, Gott zu lieben. Und die andere Seite bedeutet, den Nächsten zu lieben. Aber wenn das jetzt vielleicht aus diesem Text noch nicht ganz klar wird, schauen wir uns einfach ein paar weitere Elemente an, die das genauer definieren. Ein weiterer Text dazu ist beispielsweise Johannes Kapitel 14, die Verse 15 und 21. Dort heißt es: Liebt ihr mich, sagt Jesus, so haltet meine Gebote. Und in Vers 21 sagt er: Wer meine Gebote festhält und sie befolgt, der ist es, der mich liebt. Und zusammengenommen ergeben diese beiden Verse eine Gleichung. In diesem Kontext bedeutet lieben gehorchen. Und das mag den einen oder anderen an der Stelle vielleicht ein kleines bisschen nachdenklich machen. Gehorchen? Heißt das also, wenn ich in einer Ehebeziehung bin, dass ich meinem Partner gehorchen muss? Darf der andere vielleicht sogar einfordern, dass ich ihm gehorche, ich ihr gehorche? Aber allein schon, dass wir etwas stutzig werden an der Stelle, sagt uns ja allein schon, dass wir in zwei unterschiedlichen Kategorien denken müssen, dass Gott zu lieben und den Nächsten zu lieben offensichtlich nicht das Gleiche bedeuten kann. Die eine Art der Beziehung bedeutet also, dass wir, wenn wir Gott lieben, ihm gehorsam sind. Ein Gegenstück dazu kann man erkennen im sogenannten Hohelied der Liebe in 1. Korinther Kapitel 13, wo Paulus über die besonderen Eigenschaften und die Qualität der Liebe spricht und wie das Miteinander mit unserem Nächsten regelt. Dort heißt es: Sie, also die Liebe, ist nicht unanständig, sie sucht nicht das Ihre, sie lässt sich nicht erbittern, sie rechnet das Böse nicht zu. Und ich habe diesen Vers herausgenommen, weil in diesem Vers ein Element enthalten ist, was gewissermaßen die ganzen anderen Elemente mit einschließt. Nämlich, die Liebe sucht nicht das Ihre. Wenn du liebst, dann geht es nicht um dich. Und so können wir festhalten, dass den Nächsten zu lieben bedeutet, dass man selbstlos ist, dass man im Dienst für den Nächsten steht, dass man ihm etwas anbietet und keine Erwartungen hat, die daran geknüpft sind. Eine weitere Stelle, wo diese zwei Arten der Beziehungen deutlich werden, sind die 10 Gebote. Im 2. Buch Mose, Kapitel 20, ist die Stelle, wo Mose die 10 Gebote auf dem Berg von Gott erhält und Gott schreibt sie mit seinem eigenen Finger auf zwei Tafeln. Auf der ersten Tafel des Gesetzes sind die Gebote 1 bis 4 verzeichnet, die gewissermaßen die Beziehung zwischen uns als Menschen und Gott regeln. Auf der zweiten Tafel sind die Gebote 5 bis 10 verzeichnet, die sich darum drehen, wie das Leben, wie die Beziehungen zwischen den Menschen untereinander gestaltet sein soll. Auf jeden Fall sind hier Elemente angesprochen, die unsere Beziehung regeln. Und es wird eine klare Unterscheidung gemacht. Als nächstes habe ich zwei Texte rausgesucht, die uns ein kleines bisschen zum Nachdenken anregen können. Der Kontext ist, dass den Jüngern, den Aposteln verboten wurde, im Namen Jesu zu sprechen. Und ihre Reaktion darauf ist aber folgendermaßen. Aber Petrus und die Apostel antworteten und sprachen: Man muss Gott mehr gehorchen als den Menschen. Auch hier wieder wird etwas über Gehorsam gesagt und wem unser Gehorsam gebührt. Auf welche Seite muss man nun also Gehorsam einordnen? Auf die linke Seite oder auf die rechte Seite? Nun, manche würden sagen, wenn man Gott mehr gehorchen muss, dann muss man doch den Menschen aber immerhin auch gehorchen, oder? Und so denke ich, dass es unstrittig ist, dass wir auch hier aus diesem Text erkennen können, dass wir aufgefordert sind, Gott zu gehorchen, und zwar mehr als den Menschen. Aber was bedeutet es, mehr als den Menschen, oder was bedeutet es überhaupt, Menschen zu gehorchen? Hierzu habe ich einen Bibeltext rausgesucht, der sich in Römer Kapitel 13 befindet. Und hier wird zunächst einmal angesprochen, das Verhältnis beispielsweise zwischen einem Gläubigen und der Obrigkeit, also dem Staat, dem Oberhaupt. Aber interessanterweise steht

diesem Kapitel nicht, dass wir dem Staat gehorchen müssen, sondern dass wir uns der Obrigkeit unterordnen sollen. Aber hier kommt ein bestimmtes Element dazu. Wir sollen uns der Obrigkeit unterordnen, weil das Gottes Wille ist, denn sie ist eine Dienerin. Sie handelt im Auftrage Gottes, die Obrigkeit. Und ich denke, es ist wichtig an der Stelle, ein kleines bisschen sich genauer anzuschauen und eine Unterscheidung zu machen zwischen, was bedeutet es, gehorsam zu sein und was bedeutet es, sich unterzuordnen. Aus meiner Perspektive bedeutet Gehorsam etwas Absolutes, ohne Ausnahme. Da gibt es keine Bedingung, die daran geknüpft ist. Es gilt unter allen Umständen. Während hingegen Unterordnen bedeutet, dass man immer hinterfragen muss, ist das, was die Obrigkeit möglicherweise fordert, im Einklang mit dem Willen Gottes oder steht es dem entgegen? Und immer dann, wenn dort ein Konflikt ist, muss man sich eindeutig zugunsten des Gehorsams gegenüber Gott entscheiden. Deswegen mag es an der einen oder anderen Stelle ähnlich aussehen in der Konsequenz, aber von der Motivation her macht es einen riesigen, riesigen Unterschied und es ist wichtig, Klarheit darüber zu haben. Gehen wir weiter und schauen wir uns ein Kapitel aus dem Johannesevangelium an. In Kapitel 15 wird ein sehr, sehr schönes Bild gezeichnet, nämlich das Bild eines Weinstocks und der Reben. Dort sagt Jesus in Vers 5, ich bin der Weinstock, ihr seid die Reben. Wer in mir bleibt und ich in ihm, der bringt viel Frucht. Denn getrennt von mir könnt ihr wie viel tun? Nichts tun. Auch dieses Bild passt sich wunderbar in das Konzept ein, dass es auf der einen Seite etwas gibt, was die Grundlage ist, was das Wichtigste ist, nämlich in diesem Bild gesprochen, mit dem Weinstock verbunden zu sein. Was sagt das Bild also? Die Rebe kann wie viel von sich aus tun? Nichts. Sie ist zu 100% angewiesen, dass sie mit dem Weinstock verbunden ist. Denn woher bekommt sie all ihre Nährstoffe, ihr Wasser, alles, was sie braucht, um zu leben und Frucht zu bringen? Alles erhält sie vom Weinstock. Aber das Bild sagt eben halt noch etwas anderes und dazu müssen wir den Vers 2 uns anschauen. Dort heißt es, jede Rebe an mir, die keine Frucht bringt, nimmt er weg. Jede aber, die Frucht bringt, reinigt er, damit sie mehr Frucht bringt. Hier aus diesem Vers kommt ein weiterer wichtiger Aspekt heraus, nämlich, was ist das Ziel, was ist der Sinn der Existenz der Rebe? Ist es der Sinn der Existenz, mit dem Weinstock verbunden zu sein und sagen zu können, oh, es ist so schön, am Weinstock zu sein. Ich mag meinen Weinstock, er stillt alle meine Bedürfnisse, ich habe alle Nährstoffe, die ich brauche und ich habe Wasser genügend. Aber was heißt es dann, wenn daraus keine Frucht entsteht? Dann wird sie abgeschnitten, denn sie erfüllt ihren Zweck, ihren Sinn nicht, wozu sie geschaffen ist. Auf der einen Seite ist es also wichtig, essentiell notwendig, mit dem Weinstock verbunden zu sein. Aber das Ziel ist nicht, mit dem Weinstock in Beziehung zu sein, sondern dass aus dieser Beziehung heraus Frucht entsteht. Und die Frucht ist für wen? Für den Weinstock? Nein, sie ist für den Nächsten gedacht. Und so haben wir hier jetzt in dieser Gegenüberstellung, dass auf der einen Seite wir diese Verbindung zu Gott, zu dem Weinstock, essentiell brauchen. Aber Frucht bringen ist das Ziel. Darum geht es letzten Endes. Und wenn das nicht gegeben ist, hat die Rebe keine dauerhafte Daseinsgrundlage. Aber schauen wir noch ein kleines bisschen weiter. Hier habe ich noch ein anderes Buch herangezogen, das Buch Das Leben Jesu von Ellen White. Und sie beschreibt im Kapitel 1 etwas, was die verschiedenen Punkte sehr, sehr schön miteinander verbindet und noch ein paar Worte verwendet, wie wir gleich sehen werden, die eine besondere Tiefe ausdrücken, die mir besonders wichtig geworden sind. Gleich im ersten Kapitel des Buches auf Seite 10, der Absatz 2, sagt Folgendes. Die Sünde hat zwar das vollkommene Werk Gottes verdorben, die göttliche Handschrift aber ist an ihm erhalten geblieben. Selbst heute noch kündet die Schöpfung von der Herrlichkeit und Güte Gottes. Nichts, abgesehen von dem selbstsüchtigen Herzen des Menschen, lebt für sich selbst. Grundsätzlich ist also alles selbstlos, nicht egoistisch. Jeder Vogel in den Lüften, jedes Tier auf der Erde dient einem anderen Leben. Jedes Blatt im Walde, jeder bescheidene Grashalm erfüllt einen Dienst. Jeder Baum und Strauch, ja, jedes Blatt gibt von jener Lebenskraft weiter, ohne die weder Mensch noch Tier leben könnte. Und auch Mensch und Tier ihrerseits dienen dem Leben von Baum, Strauch und Blatt. Durch ihren Duft und ihre Schönheit werden die Blumen der Welt zum Segen. Die Sonne verströmt ihr Licht und schenkt dadurch tausend Welten Freude. Selbst der Ozean, der Ursprung aller Quellen und Flüsse, nimmt die Ströme aller Länder wieder in sich auf. Doch er nimmt nur, um erneut zu schenken, um erneut zu geben. Die Dunstschleier, die von ihm aufsteigen, fallen als Regen auf die Erde nieder, damit sie neue Lebenskeime hervorbringen.

Welches Bild wird hier gezeichnet? Dass alles in Abhängigkeit voneinander existiert auf dieser Erde. Gott hat es so geschaffen, dass jeder selbstlos für ein anderes Element seiner Schöpfung wichtig ist. Und wir sehen auf der Erde die verschiedenen Kreisläufe. Beispielsweise wurde der Wasserkreislauf angesprochen. Das eine Element nimmt etwas auf, gibt es weiter und dann regnet es wieder und dann wird das wieder aufgenommen. Und es ist dieser Kreislauf, der immer und immer weitergeht. Nichts behält etwas für sich, sondern es gibt immer weiter. Und das Besondere an diesem Text finde ich, dass dort zwei Begriffe genannt werden, die so simpel sind, aber dennoch so tiefgreifend. Nämlich der Gedanke des Nehmens und des Gebens. Das sind zwei einfache Worte. Jedes Kind kann es verstehen. Aber dennoch, in seiner Tiefgründigkeit, denke ich schon seit Jahren darüber nach und bin begeistert davon, wie viel sich dahinter verbirgt. Auf der einen Seite steht also das Wort nehmen. Nehmen kann sowohl physisch als auch geistlich gemeint sein. Man nimmt das tägliche Brot physisch aus Gottes Hand und dankt ihm als Geber dieser Dinge. Auf geistlicher Ebene bedeutet zu nehmen, dass man sich nach jemandem orientiert, dass jemand der Maßstab für einen ist. Und das gehört ganz klar auf die linke Seite, auf die Gottlieben-Seite, Gottgehorchen-Seite. Und auf der anderen Seite geht es um das Geben. Und dahinter verbirgt sich auch, dass wir auf physischer Ebene wirklich Dinge weitergeben, wie es ganz praktisch aussieht mit dem CO2, was wir ausatmen, was dann wieder die Pflanzen aufnehmen und so weiter. Und auf geistlicher Ebene bedeutet es, dass wir geben, dass wir für andere da sind und nichts zurückerwarten, sondern einfach nur geben, dass das Ziel des Ganzen das Geben ist. Und so lässt sich zusammenfassen, dass wir auf der einen Seite Gott als die Quelle aller Dinge haben. Niemand kann Liebe aus sich selber produzieren, die Liebe kommt von ihm. Aber auch unser Körper, alles, was wir sind und haben, kommt ebenso von ihm. Aber eine Quelle zu haben, ist niemals das Ziel, sondern alles, was wir von der Quelle erhalten, weiterzugeben. Das ist das Ziel, das ist die Erfüllung. Das ist es letzten Endes, was gewissermaßen den Sinn des Lebens ausmacht. Den Nächsten zu lieben, ist das Ziel des Lebens. Es ließe sich noch viel mehr über diese Thematik sagen. Beispielsweise, dass jeder Mensch beide Arten von diesen Beziehungen in seinem Leben hat, ob er sich dessen bewusst ist oder nicht. Auch nichtgläubige Menschen, die sich nicht bewusst einem Gott unterordnen, die nicht einem Gott gegenüber gehorsam sind, einen Gott lieben, haben dennoch Menschen oder Gegenstände oder irgendetwas, was der Maßstab ihres Lebens ist. Und so ist man sich dessen vielleicht nicht bewusst, aber auch die linke Seite existiert bei jedem Menschen. Aber darauf wollen wir vielleicht an einer anderen Stelle nochmal intensiver eingehen. Fassen wir nun aber zusammen, worum es heute ging. Die Bibel spricht von zwei unterschiedlichen Arten von Beziehungen. Die eine ist die Beziehung zu Gott. Es ist eine exklusive Beziehung. Die andere Beziehung dreht sich um jeden, den wir um uns herum in unserem Leben haben. Es ist eine andere Art der Beziehung. Und es ist so wichtig, diese beiden Dinge unterscheiden zu können, dass wir nicht Menschen, die auf die eine Seite gehören, in die falsche Seite einordnen oder andersherum. Und so hoffe ich, dass du da weiter drüber nachdenkst und das für dich besser verstehst und dass du erkennst, dass du in Gott, wie in die Bibel offenbart, die Quelle für alles hast, für dein Leben, aber dass das nicht mal das Ziel ist, sondern dass es darum geht, alles, was du von ihm erhältst, umzusetzen und zum Segen für andere einzusetzen.

Fürchte dich nicht, denn ich habe dich erlöst. Ich habe dich bei deinem Namen gerufen, du bist mein. Wenn du durchs Wasser gehst, will ich bei dir sein, dass dich die Ströme nicht ersäufen sollen. Und wenn du ins Feuer gehst, sollst du nicht brennen, und die Flamme soll dich nicht versengen. Ich bin der Herr, dein Gott.

dass nicht jemand unter euch verstockt werde durch den Betrug der Sünde. Denn wir haben an Christus Anteil bekommen, wenn wir die Zuversicht von anderen

Und nun spricht der Herr, der dich geschaffen hat, Jakob, und dich gemacht hat, Israel. Fürchte dich nicht, denn ich habe dich erlöst. Ich habe dich bei deinem Namen gerufen, du bist mein. Wenn du durchs Wasser gehst, will ich bei dir sein, dass dich die Ströme nicht ersäufen sollen. Und wenn du ins Feuer gehst, sollst du nicht brennen, und die Flamme soll dich nicht versengen. Denn ich bin der Herr, dein Gott, der Heilige Israels, dein Heiland. Wohlan, alle, die ihr durstig seid, kommt her zum Wasser. Und die ihr kein Geld habt, kommt her, kauft und esst. Kommt her und kauft ohne Geld und umsonst Wein und Milch. Warum zählt ihr Geld da für das, was kein Brot ist, und sauren Verdienst für das, was nicht satt macht? Hört doch auf mich, so werdet ihr Gutes essen und euch am Köstlichen laben. Neigt eure Ohren her und kommt her zu mir. Höret, so werdet ihr leben.

und er zeigte mir einen reinen Strom vom Wasser des Lebens, glänzend wie Kristall, der ausging vom Thron Gottes und des Lammes. In der Mitte, zwischen ihrer Straße und dem Strom, von dieser und von jener Seite aus, war der Baum des Lebens, der 12-mal Früchte trägt und jeden Monat

Monat seine Frucht bringt, jeweils einer, und die Blätter des Baumes dienen zur Heilung der Völker. Und es wird keinen Fluch mehr geben, und der Thron Gottes und des Lammes wird in ihr sein, und seine Knechte werden ihm dienen. Und sie werden sein Angesicht sehen, und sein Name wird auf ihren Stirnen sein. Und es wird dort keine Nacht mehr geben. Sie bedürfen nicht eines Leuchters, noch des Lichtes der Sonne, denn Gott, der Herr, erleuchtet sie. Und sie werden herrschen von Ewigkeit zu Ewigkeit. Und der Geist und die Braut sprechen: Komm. Und wer es hört, der spreche: Komm. Und wen da dürstet, der komme. Und wer da will, der nehme das Wasser des Lebens umsonst.

Herr, du durchschaust mich. Du kennst mich durch und durch. Ob ich sitze oder stehe, du weißt es. Aus der Ferne erkennst du, was ich denke. Ob ich gehe oder liege, du siehst mich. Mein ganzes Leben ist dir vertraut. Schon bevor ich rede, weißt du, was ich sagen will. Von allen Seiten umgibst du mich und hältst deine schützende Hand über mir. Dass du mich so genau kennst, unbegreiflich ist es, zu hoch, ein unergründliches Geheimnis. Wie könnte ich mich dir entziehen? Wohin könnte ich fliehen, ohne dass du mich siehst? Stiege ich in den Himmel hinauf? Du bist da. Wollte ich mich im Totenreich verbergen? Auch dort bist du.

eilte ich dorthin, wo die Sonne aufgeht, oder versteckte mich im äußersten Westen, wo sie untergeht, dann würdest du auch dort mich führen und nicht mehr loslassen. Wünschte ich mir, völlige Dunkelheit soll mich umhüllen, das Licht um mich her soll zur Nacht werden. Für dich ist auch das Dunkel nicht finster. Die Nacht scheint so hell wie der Tag und die Finsternis so strahlend wie das Licht. Du hast mich geschaffen. Im Leib meiner Mutter hast du mich gebildet. Herr, ich danke dir dafür, dass du mich so wunderbar und einzigartig gemacht hast. Großartig ist alles, was du geschaffen hast, das erkenne ich. Schon als ich im Verborgenen Gestalt annahm, unsichtbar noch, kunstvoll gebildet im Leib meiner Mutter, da war ich dir dennoch nicht verborgen. Als ich gerade erst entstand, hast du mich schon gesehen. Alle Tage meines Lebens hast du in dein Buch geschrieben, noch bevor einer von ihnen begann. Deine Gedanken sind zu schwer für mich, o Gott. Es sind so unfassbar viele. Sie sind zahlreicher als der Sand am Meer. Wollte ich sie alle zählen, so käme ich doch nie an ein Ende. Durchforsche mich, o Gott, und sieh mir ins Herz. Prüfe meine Gedanken und Gefühle. Sieh, ob ich in Gefahr bin, dir untreu zu werden. Dann hol mich zurück auf den Weg,